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1: Staatspräsident Mattarella tritt heute seinen Urlaub in Sais am Schlern an. Spanien führt Grenzkontrollen für Flüge und Schiffe aus Italien ein. Das Wetter? Überwiegend sonnig bei 29 bis 33 Grad. Staatspräsident Sergio Mattarella wird heute in Sais am Schlern erwartet. Das Staatsoberhaupt wird in der Villa Ausera, einer Sommerresidenz der Alpini, einen rund dreiwöchigen Urlaub verbringen. Begleitet wird Mattarella von seiner Tochter Laura. Nach dem Wasseraustritt in der Unterführung des Bozener Bahnhofs fordern Team K und Grüne eine technische Überprüfung. Der Bozener Bahnhof sei das wichtigste Mobilitätsdrehkreuz Südtirols. Wenn dort Wasser unter Druck aus den Wänden schieße, dann seien tausende Menschen potenziell gefährdet, erklärte das Team K. Auch die Bozener Grünen sprechen von einer alarmierenden Situation. Die Handelsunternehmen Aspiak und Bodini haben den Rechtsstreit um das Einkaufszentrum 20 in Bozen mit einer außergerichtlichen Einigung beendet. Im Einkaufszentrum werden 1500 Quadratmeter Detailhandelsfläche gestrichen und an das Interspar-Gelände in Bozen Süd übertragen. Weitere Einzelheiten des Übereinkommens wurden offiziell nicht bekannt. Spanien hat Grenzkontrollen für die Passagiere von Flügen und Schiffen aus Italien eingeführt. Sie haben in der Nacht begonnen und sollen bis zum 7. September laufen, teilte das spanische Innenministerium mit. Italien hatte nach der Migrationskrise in der spanischen Exklave Ceuta Grenzkontrollen für Spanien eingeführt und damit einen Streit mit Madrid ausgelöst. In Italien erreicht die sommerliche Reisewelle an diesem Wochenende einen ersten Höhepunkt. Am dichtesten wird das Verkehrsaufkommen am Vormittag sein. Insgesamt erwarten die Behörden an diesem Wochenende 25 Millionen Fahrzeuge auf Italiens Straßen und Autobahnen. Auf der Brenner-Autobahn ist heute und morgen in beiden Fahrtrichtungen mit sehr starkem Verkehr zu rechnen. Bei neuen russischen Luftangriffen auf die ukrainische Hauptstadt Kiew und deren Umgebung sind nach Behördenangaben mindestens 3 Menschen getötet und mehrere verletzt worden. Zudem wurden ein Wohnhaus, mehrere andere Gebäude und auch Autos beschädigt. Bei den nächtlichen Angriffen auf ukrainische Städte kamen demnach neben ballistischen Raketen auch Drohnen und Gleitbomben zum Einsatz. Während Russland seine Raketenangriffe auf ukrainische Städte verstärkt, mangelt es den ukrainischen Streitkräften an Munition zur Raketenabwehr. Das Wetter. In Südtirol wird es nach Auflösung morgendlicher Quellwolken überwiegend sonnig, die Wolken am Nachmittag bleiben meist harmlos. Die Temperaturen steigen auf Höchstwerte von 29 bis 33 Grad. Auch morgen Sonntag scheint häufig die Sonne, in der zweiten Tageshälfte entstehen größere Quellwolken, daraus können auch örtliche Gewitter entwickeln. Von Rai Südtirol hörten Sie Nachrichten, Redaktion Katja De Gennaro.
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3: Schönen guten Morgen an diesem Samstag, 8. August. Vor der Reihe hier am Mazziniplatz in Bozen herrscht schon reges Treiben, denn heute findet ja der bekannte und bei Bozenern sehr beliebte Samstagmarkt zum ersten Mal hier vor unserem Haus statt. Also alles neu hier am Samstag für die kommenden 2-3 Jahre. Ansonsten freue ich mich sehr, Sie in dieses Augustwochenende zu begleiten. Wir reden heute darüber, wie es dem Zockler Stausee in Ulten geht. Wir haben ein Gespräch mit einem ehemaligen Polizisten, der wichtige Persönlichkeiten beschützt hat, wenn Sie hier im Land waren. Und wie immer gibt es am Samstag einen Wandertipp für die ganze Familie, inklusive einem kleinen Geschenk. Das alles und noch viel mehr bis 10 Uhr heute. Wir wünschen einen guten Morgen noch einmal. Wir, das sind heute einmal an der Sendetechnik, begrüße ich auch Thomas Malknecht. Und in den Nachrichten gerade gehört Matthias Mayer. Guten Morgen.
1: Guten Morgen.
3: Guten Morgen und einen guten Start in diesen Samstag.

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0: Der wunderbare Andreas Burani war das mit Auf anderen Wegen. Schönen guten Morgen in Ihrem Wochenende. Wir schreiben Samstag, den 8. August. Es ist 13 Minuten nach 6. Ja, heute ist der 8. August und das heißt auch, heute ist der internationale Tag der Katze.
1: Eigentlich haben wir eigentlich lange Ferien.
0: Genau, das war der richtige Ton. Sie haben die Katze gehört. Heute ist der internationale Tag. Er wird begangen, um an diesem Tag auf Katzen aufmerksam zu machen. Bei uns gibt es ja sehr viele Menschen, die eine Katze als Haustier halten oder sie sind eben im Freien auf den Höfen im Land unterwegs. Dieser Tag soll dazu dienen, um die mit der Katzenhaltung verbundene Verantwortung in Erinnerung zu rufen und auf Missstände in der Katzenhaltung hinzuweisen. Also heute internationaler Tag der Katze. Und damit sind wir beim Wetter. Falls Sie schon unterwegs sind in die Berge zu einer Tour, dann kann man festhalten, dass dieser heutige Samstag ein guter Tag ist. In Südtirol wird es heute überwiegend sonnig. Morgendliche Restwolken lösen sich auf und die Quellwolken am Nachmittag, die bleiben meist harmlos. Die Temperaturen steigen auf Höchstwerte von 29 Grad bis 33 Grad. Zur Stunde meldet Bozen 19 Grad, Prettau 9 Grad, in Corvara werden 13 Grad gemessen, in Sterzing 14 und auf der Blose zum Beispiel in den Bergen, da werden jetzt 9 Grad gemessen und auf den Sechstner Rotwandwiesen, da werden derzeit 11 Grad gemessen. Auch morgen Sonntag scheint die Sonne, in der zweiten Tageshälfte allerdings sind wieder einzelne Gewitter möglich. Am Montag zu Wochenbeginn geht es voraussichtlich leicht wechselhaft mit Sonne, Wolken und auch ein paar Gewittern weiter. Am Dienstag dann sehr sonnig, am Nachmittag wieder nimmt die Gewitterneigung leicht zu. Also heute Samstag, idealer Wandertag oder Tag, sich im Schwimmbad aufzuhalten oder an einen See zu gehen. Wir wünschen jetzt schon mal einen schönen Tag und ein schönes Wochenende.

0: Das war Lost Obsession, eine Hard Rock Band mit dem Titel Riverside hier aus Südtirol, aus dem Ätschtal. Die Gruppe wurde 2015 gegründet und orientiert sich musikalisch, wie Sie gehört haben, stark am klassischen Rock-Sound der 70er und 80er Jahre, der an große Vorbilder wie AC/DC, Aerosmith oder Guns N' Roses erinnert. 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Es ist 7:07 mittlerweile. Wie kühle ich mich ab? Das ist wohl die Frage, die wir uns alle in der vergangenen Woche öfters gestellt haben. Wir alle haben diese Woche einiges gemeinsam. Wir haben geschwitzt, wir waren durstig und wir haben schlecht geschlafen oder auch wenig Appetit gehabt. Kurzum, die anhaltende Hitze und die Folgen haben uns zu schaffen gemacht und beschäftigen uns derzeit. Aber nicht nur, wie Barbara Wiest in Erfahrung gebracht hat. Sie hat auf der Straße nachgefragt, was sonst so Thema war.
1: Ja, eigentlich am meisten die langen Ferien. Es ist eine Katastrophe zu überbrücken bei den Kindern. Bei der Arbeiten nach ist es hell. Also wir sollen lieber organisieren.
2: Das soll anders sein?
1: Ja, ich fände besser, wenn sie unter dem Jahr ein bisschen mehr Ferien hätten. Aber dafür im Sommer ein bisschen kürzer war für alle wahrscheinlich ein bisschen einfacher.
3: Ja, zurzeit beschäftigt mich die Hitze sehr viel. Es ist auch noch weniger Arbeit und alles. Und das muss den ganzen Tag da sein. Aber es ist halt immer so. Wir müssen das Beste daraus machen.
2: Und wie machen Sie es?
3: Ja, da arbeiten und stehen. Zwischen denen. Wenn du im Gasthaus bist, bist du halt den ganzen Tag da. Kann man nicht viel anderes.
4: Mich beschäftigt eigentlich auch die Hitze, muss ich schon auch sagen. Aber sonst bin ich eigentlich sehr zufrieden und dann eigentlich nicht ganz alles zu viel auszusetzen. Und bin froh, dass ich jeden Tag ausstehen darf und mich bewegen darf.
5: Also ich bin momentan allein mit meinen Kindern beschäftigt, damit mein Sommergut umbringen, dass ich Hitze habe. Und es sind ganz viele negative Sachen. Und über die denke ich logisch nicht so gerne nach, weil ich mich frage, wie viel ich sie beeinflussen kann. Das, was ich in meinem kleinen Leben schaffe, besser zu machen, mache ich, und das andere kann ich nichts machen.
6: Ich glaube, Umweltschutz und so, was hinterlassen wir unseren Kindern eigentlich? Es wird immer wärmer in Frankreich, brennt der Wald, in Spanien brennt der Wald, in den großen Städten kann man nicht mehr gut leben, weil es einfach viel zu warm ist und trotzdem wird immer weniger Geld dafür investiert. Und dann frage ich mich, wie das wohl in 10 oder 20 Jahren aussieht, wenn unsere Kinder dann mal groß sind.
7: Ich bin voll betraut, die denken wohl aber gar nicht viel nach.
2: Wie genießen Sie Ihre Freizeit jetzt im Sommer bei den Hitzen?
7: Freizeit ist ein bisschen schwierig, weil Vormittag arbeite ich und Nachmittag gar nicht die Kinder. Deswegen gehen wir halt Schwimmboot oder irgendwo in Schotten spielen im Wald oder so.
8: Zu der Woche denke ich vor allem an meine Fies, weil ich endlich mal eine Diagnose gekriegt habe. Und ja, das ist jetzt eigentlich so primär an das, was ich denke und das, was mich beschäftigt. Ja, und zudem ist halt die Hitze, die war schon allerweil extrem ist. Zwar ist es fein, aber ja, es ist schon brutal.
0: Ja, das stimmt. Es war wirklich heiß in dieser Woche. Die vierte Hitzewelle, die hat uns jetzt vielleicht ein bisschen weniger nach den letzten zwei Abenden und den Gewittern, aber die hat uns immer noch voll im Griff. In Wien hat es zum Beispiel in dieser Woche sogar 41 Grad. Also bei diesen Temperaturen ist es besser, wir vermeiden, sofern es möglich ist, die direkte Sonneneinstrahlung, gehen ins Kühle und trinken viel.

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3: Staatspräsident Mattarella tritt heute seinen Urlaub in Sais am Schlern an. Spanien führt Grenzkontrollen für Flüge und Schiffe aus Italien ein. Das Wetter überwiegend sonnig bei 29 bis 33 Grad. Staatspräsident Sergio Mattarella wird heute in Sais am Schlern erwartet. Der Staatsoberhaupt wird in der Villa Ausera, einer Sommerresidenz der Alpini, einen rund dreiwöchigen Urlaub verbringen. Begleitet wird Mattarella von seiner Tochter Laura. Nach dem Wasseraustritt in der Unterführung des Bozner Bahnhofs fordern Team K und Grüne eine technische Überprüfung. Der Bozner Bahnhof sei das wichtigste Mobilitätsdrehkreuz Südtirols. Wenn dort Wasser unter Druck aus den Wänden schieße, dann seien tausende Menschen potenziell gefährdet, erklärte das Team K. Auch die Bozner Grünen sprechen von einer alarmierenden Situation. Die Handelsunternehmen Aspiak und Podini haben den Rechtsstreit um das Einkaufszentrum 20 in Bozen mit einer außergerichtlichen Einigung beendet. Im Einkaufszentrum werden 1500 Quadratmeter Detailhandelsfläche gestrichen und an das Interspar-Gelände in Bozen Süd übertragen. Weitere Einzelheiten des Übereinkommens wurden offiziell nicht bekannt. Spanien hat Grenzkontrollen für die Passagiere von Flügen und Schiffen aus Italien eingeführt. Sie haben in der Nacht begonnen und sollen bis zum 7. September laufen, teilte das spanische Innenministerium mit. Italien hatte nach der Migrationskrise in der spanischen Exklave Ceuta Grenzkontrollen für Spanien eingeführt und damit einen Streit mit Madrid ausgelöst. In Italien erreicht die sommerliche Reisewelle an diesem Wochenende einen ersten Höhepunkt. Am dichtesten wird das Verkehrsaufkommen am Vormittag sein. Insgesamt erwarten die Behörden an diesem Wochenende 25 Millionen Fahrzeuge auf Italiens Straßen und Autobahnen. Auf der Brennerautobahn ist heute und morgen in beiden Fahrtrichtungen mit sehr starkem Verkehr zu rechnen. Bei neuen russischen Luftangriffen auf die ukrainische Hauptstadt Kiew und deren Umgebung sind nach Behördenangaben mindestens 3 Menschen getötet und mehrere verletzt worden. Zudem wurden ein Wohnhaus, mehrere andere Gebäude und auch Autos beschädigt. Bei den nächtlichen Angriffen auf ukrainische Städte kamen demnach neben ballistischen Raketen auch Drohnen und Gleitbomben zum Einsatz. Während Russland seine Raketenangriffe auf ukrainische Städte verstärkt, mangelt es den ukrainischen Streitkräften an Munition zur Raketenabwehr. Das Wetter. In Südtirol wird es nach Auflösung morgendlicher Quellwolken überwiegend sonnig. Die Wolken am Nachmittag bleiben meist harmlos. Die Temperaturen steigen auf Höchstwerte von 29 bis 33 Grad. Auch morgen Sonntag scheint häufig die Sonne. In der zweiten Tageshälfte entstehen größere Quellwolken. Daraus können sich örtliche Gewitter entwickeln. Von Rai Südtirol hörten Sie Nachrichten. Redaktion Katja Di Gennaro.
4: Einen schönen guten Morgen, hier ist der Rhein-Südtirol Verkehrsfunk. Es wird wieder ein sehr verkehrsreiches Wochenende auf den Hauptdurchzugsstraßen werden. Wir sind mitten im August. Jetzt geht es noch einzig auf der Brenner Autobahn. Da gibt es in Richtung Norden bereits zwischen Sterzing und dem Brenner Lkw-Stau wegen Überlastung. Auf der Brenner Staatsstraße im Bereich der Kreuzung mit der Landesstraße Vilnius gibt es eine Einbahnregelung wegen der Errichtung eines Kreisverkehrs. Dann zwischen Rifian und Saldaus auch da eine Einbahnregelung und zeitwillige Sperren bis zu 15 Minuten wegen dem Ausbau der Straße. Und bei Hafling Einbahnregelung wegen der Wiederherstellung der Fahrbahn nach einem Murenabgang. Hier in Bozen in Gries gibt es heute auch Umleitungen wegen des Samstagmarkts. Kommen Sie gut und sicher an Ihr Ziel und vermeiden Sie untertags die Hauptdurchzugsstraßen, wenn Sie können.

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1: Ed Sheeran, Photograph. Schönen guten Morgen an Ihrem Wochenende. 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Es ist genau 6:45. Und gerade jetzt im August wandern wir Südtiroler lieber abseits der Dolomiten. Beliebt sind das Sarntal, das Wipptal, aber auch der Finchgau, weil man dort am Berg noch die Ruhe genießen kann. Thomas Heinz von der Bergwelt hat das Benauttal erkundet, ein ruhiges Hochtal, das bei Kartaus in Schnals beginnt. Nach einer Weile kommt er zusammen mit Wanderführer Richard Reiner bei der Lafetzalm vorbei, wo dieser einst selber Hüttenwirt war.
2: Ich habe die alte Hütte gehabt, ganz eine interessante Hütte gewesen. Da hat es kein Warmwasser gegeben, da hat es kein Licht gegeben, da hat es keinen Strom gegeben, keine Kühlung. So eine richtige schöne alte Almhütte. Praktisch ein Raum, wo die Küche und das Schlafzimmer und alles zu uns gewesen ist. Ein bisschen rustikal die ganze Geschichte, aber einfach ein Traum, ja, wirklich.
3: Und ich habe mir sagen lassen, da hat es eine ganz besondere Spezialität gegeben.
2: Der war besonders, da haben wir eine Bad Spencer-Suppe gekriegt. Und was hat Bad Spencer gegessen? Bohnen. Und da sind die Leute sogar abends auch gekommen, die Bad Spencer-Suppe essen. Der war auch Kult.
1: Wenn man immer weitergeht Richtung Talschluss, erreicht man dann schließlich die Penautalm. Die liegt auf 2300 Metern Meereshöhe und ist eine der höchsten Sennalpen Südtirols. Der lange Stall erinnert daran, dass hier bis zu 120 Kühe geweidet haben. Es gibt auch noch eine historische Besonderheit in dieser Gegend, nämlich einen der längsten Besitzrechtsprozesse, erklärt Richard Reiner.
2: Das Penaut hat eben zum Kartäuser Kloster gehört. Und da haben die Lehensherren sich erlaubt, das Benautal in die Tschorscher Bauern zu verkaufen, ohne eben das Kloster um Erlaubnis zu fragen. Und dadurch Prior im Kloster auch die niedrige Gerichtsbarkeit in Landau gehabt hat, dann ist das praktisch vom Prozess ausgegangen. Das haben sich die Kartäusermönche nicht gefallen lassen. Und das ist wirklich noch ein sehr ausdehnender Prozess geworden, weil da reden wir jetzt wirklich vom 16. Jahrhundert, also da hat es noch gedauert, von 1556 bis 1712, sage und schreibe, hat man da 156 Jahre prozessiert. Mit dem Vergleich dann am Ende, dass die Hälfte der Alben wirklich noch in die Tschorscher Bauern verkauft werden dürfen.
1: 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Und am heutigen langen Fernsehabend geht es auch um Flurnamen am Deutschen Nonsberg. Und wir besuchen den Meraner Friseur Charlie Dabra.

0: Einen schönen guten Morgen an diesem Samstag, 8. August. Alison Moyet, Week in the Presence of Beauty war das. Schönen guten Morgen. Ja, viele haben sich inzwischen, oder viele von uns haben sich inzwischen daran gewöhnt, regelmäßig zur Trinkflasche zu greifen, besonders bei diesen Temperaturen. Im Büro, unterwegs, beim Sport oder eben auf Wanderungen. Viel Trinken ist bei diesen Temperaturen besonders wichtig. Aber welche Trinkflasche ist da eigentlich die richtige? Glas, Edelstahl, Kunststoff oder Aluminium? Fragen wir nach bei Silke Raffainer von der Verbraucherzentrale.
1: Das Material ist wichtig bei der Wahl einer passenden Trinkflasche, aber darüber hinaus kommt es auch noch auf die Funktion der Flaschen an. Und da kann man sich ganz gut an Tests, die von Verbraucherschutzorganisationen durchgeführt wurden, orientieren. Wenn wir uns das Material anschauen, da gibt es eine gewisse Bandbreite. Also es gibt Trinkflaschen aus Aluminium, es gibt solche aus Edelstahl. Beim Edelstahl gibt es solche, die nicht isolieren, also die nur eine Wand haben. Dann gibt es die zweiwandigen, die also sowohl für kalte als auch für warme Getränke isolierend wirken. Es gibt Glasflaschen und es gibt Flaschen aus verschiedenen Kunststoffmaterialien.
0: Ob Glas, Edelstahl, Kunststoff oder Aluminium, entscheidend ist am Ende, dass die Trinkflasche zu Ihrem persönlichen Alltag passt und Sie gerne und regelmäßig daraus trinken. Welche Vor- und Nachteile die einzelnen Materialien haben, das erfahren Sie heute noch hier bei uns auf Reiss Südtirol.

0: 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Überwiegend sonnig wird dieser heutige Samstag, 8. August. Schönen guten Morgen, einen schönen Tag, wenn Sie schon unterwegs sind in die Berge. Wir vom Frühstücksradio sind auch da mit dabei und freuen uns, wenn Sie uns zuhören. Es ist 6:55.
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0: In dieser Woche hat uns Günter Rautz mit seinen Gedanken begleitet. Es ging um Fußball und Minderheiten. Und da gibt es eine Meisterschaft, und zwar die Europäade, die Fußball-Europameisterschaft der Minderheiten.
2: Between the Seas war das Motto der Europäade 2024, die im deutsch-dänisch-friesischen Grenzraum ausgetragen wurde. Die FUEN, die Föderalistische Union Europäischer Nationalitäten, organisiert die Fußball-Europameisterschaft der Minderheiten gemeinsam mit lokalen Veranstaltern seit 2008 alle 4 Jahre. Normalerweise im selben Jahr wie die UEFA Euro, nur die Europäade 2020 musste wegen der Pandemie 2-mal verschoben werden. Insgesamt war die 5. und bisher letzte Ausgabe der Europäade eine ausgesprochen erfolgreiche Veranstaltung, die mehrere Rekorde brach. Erstmals richteten mit der dänischen Minderheit in Deutschland, der deutschen Minderheit in Dänemark, der Volksgruppe der Friesen in Deutschland sowie dem Landesverband der Sinti und Roma in Schleswig-Holstein 4 Minderheiten das Turnier aus. Ebenfalls erstmals nahmen 24 Männer und 9 Frauenteams am Turnier teil. Und schließlich gab es noch nie zuvor 900 Spielerinnen und Spieler sowie 14 Austragungsorte. Die Austragungsorte lagen in der Grenzregion zwischen Nord- und Ostsee, also im deutschen Südschleswig inklusive Nordfriesland und im dänischen Nordschleswig, einer Großregion, in der sich die Grenzen im letzten Jahrhundert infolge der beiden Weltkriege mehrfach verschoben haben. Leben also Deutsche, Dänen und Nordfriesen als Mehrheit oder Minderheiten zusammen. Anders als in Südtirol gibt es keinen Nachweis oder eine Erklärung, wer welcher Sprachgruppe angehört. Ebenfalls anders als in Südtirol genießen die Minderheiten beiderseits der Grenze, die Dänen in Deutschland und die Deutschen in Dänemark, genau die gleichen Rechte. Ebenfalls anders war das Finale der Herren, in dem der Rekord-Europameister Südtirol erstmals nicht stand. Im Finalspiel setzten sich die Friulaner in einem hitzigen Spiel mit 2:0 gegen die Okzitanen aus Frankreich durch. Die Südtiroler Ehre retteten jedoch die Frauen. Die Südtirolerinnen schossen 11 Tore gegen die Nordfriesinnen und holten sich den Titel. Aber nach dem Spiel ist vor dem Spiel. Der legendäre Spruch von Josef Sepp Herberger, der als Bundestrainer die deutsche Nationalmannschaft zum Weltmeister 1954 in Bern machte, gilt auch für die Europäade. Die nächste Ausgabe des Turniers wird im Sommer 2028 in der Region Friaul-Julisch-Venetien stattfinden. 110 Jahre nach dem Ersten Weltkrieg wird also der Isonzo, ehemals Symbol blutiger Völkerschlachten, die völkerverbindende Bühne für das sportliche, aber auch kulturelle Zusammentreffen der Minderheiten in einem vereinten Europa werden.

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1: Staatspräsident Mattarella tritt heute seinen Urlaub in Sais am Schlern an. Spanien führt Grenzkontrollen für Flüge und Schiffe aus Italien ein. Das Wetter überwiegend sonnig bei 29 bis 33 Grad. Staatspräsident Sergio Mattarella trifft heute in Südtirol ein. Der Staatsoberhaupt wird wie bereits im vergangenen Jahr seine Sommerfrische in Sais am Schlern verbringen. Die Kastelruther Bürgermeisterin Christina Palank sagte zu Rai Südtirol, Sais komme Mattarellas Wunsch nach Ruhe und Zurückgezogenheit entgegen.
2: Wir freuen uns als Gemeindeverwaltung natürlich sehr darüber, dass er wieder unseren Ort als seine Urlaubsdestination gewählt hat. Und es wurde uns gesagt, dass vor allem der Schutz seiner Privatsphäre ausschlaggebend war, dass er wieder nach Sais kommt und dass er sich hier wirklich gut erholen konnte.
1: Mattarella wird sich rund 3 Wochen in Sais aufhalten. Begleitet wird er von seiner Tochter Laura. Das landeseigene Stahlwerkegelände in Bozen Süd wird über einen Konzessionsvertrag für 30 Jahre an die Unternehmensgruppe Valbruna vergeben. Man habe sich auf eine Konzessionsgebühr von jährlich 1,7 Millionen Euro verständigt, sagte Landesrat Christian Bianchi. In der ursprünglichen Ausschreibung hatte das Land 3 Millionen Euro verlangt. Der Konzessionsvertrag muss noch verschriftlicht werden. Der Unternehmerverband äußerte Genugtuung über die Einigung. Südtirol könne es sich nicht leisten, auf seine Industriebetriebe zu verzichten. Die Bozen Stahlwerke beschäftigen mehr als 500 Menschen. Spanien hat Grenzkontrollen für die Passagiere von Flügen und Schiffen aus Italien eingeführt. Die Maßnahme soll bis 7. September gelten. Damit geht der Streit zwischen den beiden Ländern nach der Migrationskrise in der spanischen Exklave Ceuta in eine neue Runde. Silvia Franceschini.
3: Zunächst hat Italien nach dem Ansturm auf Ceuta das Schengen-Abkommen außer Kraft gesetzt und Grenzkontrollen für Einreisende aus Spanien eingeführt. Der sozialistische spanische Regierungschef Pedro Sánchez hatte daraufhin mit Gegenmaßnahmen gedroht und Italien aufgefordert, die Grenzkontrollen zurückzunehmen. Ministerpräsidentin Giorgia Meloni, für deren Rechtsregierung eine strenge Einwanderungspolitik ein zentraler Punkt ist, lehnte dies ab. Italien werde keine Ultimaten und Vorschriften aus dem Ausland akzeptieren, schon gar nicht, wenn es, so Meloni wörtlich, um die nationale Sicherheit gehe. Sie warf Spanien vor, Einwanderung zu begünstigen, um an billige Arbeitskräfte zu kommen. Meloni will die Grenzkontrollen erst zurücknehmen, wenn absehbar ist, dass es keinen neuerlichen Migrantenansturm auf Ceuta geben wird.
1: In Italien erreicht die sommerliche Reisewelle an diesem Wochenende einen ersten Höhepunkt. Am dichtesten wird das Verkehrsaufkommen am Vormittag sein. Insgesamt erwarten die Behörden an diesem Wochenende 25 Millionen Fahrzeuge auf Italiens Straßen und Autobahnen. Auf der Brennerautobahn ist heute und morgen in beiden Fahrtrichtungen mit sehr starkem Verkehr zu rechnen. Bei neuen russischen Luftangriffen auf die ukrainische Hauptstadt Kiew und deren Umgebung sind nach Behördenangaben mindestens 3 Menschen getötet und mehrere verletzt worden. Zudem wurden ein Wohnhaus, mehrere andere Gebäude und auch Autos beschädigt. Bei den nächtlichen Angriffen auf ukrainische Städte kamen demnach neben ballistischen Raketen auch Drohnen und Gleitbomben zum Einsatz. Während Russland seine Raketenangriffe auf ukrainische Städte verstärkt, mangelt es den ukrainischen Streitkräften an Munition zur Raketenabwehr. Der jahrelange Rechtsstreit um das Bozner Einkaufszentrum 20 ist beendet. Mit einem Beschluss des Kassationsgerichts ist die Causa definitiv abgeschlossen. Die Handelsunternehmen Aspiak und Podini haben sich außergerichtlich geeinigt. Ute Niederfriniger.
4: Im Einkaufszentrum 20 müssen 1500 Quadratmeter Detailhandelsfläche gestrichen werden, zugunsten des Sparbetreibers Aspiak, der die Fläche in Bozen Süd bekommt. Das ist ein Teil des Kompromisses. Was sonst noch Inhalt der außergerichtlichen Einigung ist, bleibt geheim, sagen die Anwälte der beiden Unternehmen. Fakt ist, dass der Streit beigelegt ist, zur Freude auch der Landesverwaltung. Landeshauptmann Arno Kompatscher sagte, die Einigung berücksichtige die wirtschaftlichen Interessen aller Beteiligten und sichere hunderte Arbeitsplätze. Vor 4 Jahren hatte das noch anders ausgeschaut. Damals hatte der Staatsrat die Erweiterung zu einem Landeseinkaufszentrum für rechtswidrig erklärt. Dadurch drohten dem Land und der Stadt Bozen, die den Bau genehmigt hatten, hohe Schadenersatzforderungen.
1: Die Schadenersatzforderungen sind jetzt vom Tisch. Mit dem Beschluss des Kassationsgerichts ist auch der bislang noch anhängige Rechtsstreit mit dem 20-Konkurrenten Tosolini obsolet. Nach dem Wasseraustritt in der Unterführung des Bozner Bahnhofs erfordert das Team K eine umfassende technische Überprüfung. Der Bozner Bahnhof sei das wichtigste Mobilitätsdrehkreuz Südtirols. Wenn dort Wasser unter Druck aus den Wänden schieße, dann seien tausende Menschen potenziell gefährdet. Auch die Bozner Grünen sprechen von einer alarmierenden Situation und fordern von der Landesabteilung Mobilität Aufklärung. Zwar sei der Schienennetzbetreiber RFI Eigentümer der Bahnhofsanlage, doch liege die Verantwortung für die Sicherheit der Verkehrsinfrastruktur beim Land. Das Land Südtirol erprobt als eines der ersten Gebiete in Italien das Konzept Lebensprojekt für Menschen mit Behinderung. Es stellt die Lebensziele und Wünsche von Menschen mit Behinderung in den Mittelpunkt und sucht nach Wegen für deren Umsetzung. Italienweit startet das Projekt mit Jänner 2027. In Südtirol werde es bereits im September anlaufen, sagte Soziallandesrätin Rosmarie Palmer.
5: Also eine Person mit Behinderung kann sich an die Kompetenzstelle im Sozialsprengel melden. Dort findet eine Beratung statt, auch eine Antragstellung. Und dann wird eine Fachperson mit einem Bewertungsteam gemeinsam mit der betroffenen Person schauen, welche Bedürfnisse gibt es, welche Wünsche gibt es hier und dass man gemeinsam dann entwickelt im Bereich Arbeit, Schule, auch in anderen Bereichen Freizeit, was es für Möglichkeiten gibt und ja, wie man dieses Lebensprojekt dann auch aufstellen kann.
1: Zu dem Team für die sogenannte multidimensionale Bewertung gehören unter anderem eine Ärztin, ein Sozialarbeiter, eine Vertreterin der Arbeitseingliederung und der gesetzliche Vertreter der betroffenen Person. In Bozen findet der Samstagmarkt heute erstmals am Mazziniplatz und in der Freiheitsstraße statt. Grund sind die bevorstehenden Bauarbeiten auf dem Siegesplatz. Der Standortwechsel führt zu Verkehrsumleitungen, Parkverboten und Umstellungen bei den Linienbussen. Von Rai Südtirol hörten Sie Nachrichten. Redaktion Silvia Franceschini und Katja De Gennaro.
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6: Ein Hoch über Mitteleuropa bestimmt unser Wetter. Guten Morgen, am Mikrofon begrüßt Sie Werner Fehran. In Südtirol wird es heute überwiegend sonnig. Morgendliche Restwolken lösen sich auf und am Nachmittag entstehen einige Quellwolken. Die Gewitterneigung bleibt meist gering. Die Temperaturen steigen auf Höchstwerte von 29 bis 33 Grad. Auf 2000 Meter erwarten wir 17 Grad und auf 3000 Meter 8 Grad. Auch am Sonntag scheint häufig die Sonne. In der zweiten Tageshälfte entstehen größere Quellwolken und daraus sind einzelne Gewitter möglich. Am Montag geht es voraussichtlich leicht wechselhaft mit Sonne, Wolken und ein paar Gewittern weiter. Der Dienstag wird sehr sonnig, am Nachmittag nimmt die Gewitterneigung nur leicht zu. Es fehlen noch die Wettermeldungen von 7 Uhr. Bozen und Auer 19 Grad, Meran und Brixen 18, Schlander 16, Sterzing und Toblach 13 Grad. In Bruneck messen wir 14, auf der Plose 9 Grad, am Reschen 13, am Brenner 12, Innsbruck und Lienz melden 17 und Lienz 22 Grad. Das war's vom Wetter, damit zurück ins Studio.
7: Einen schönen Samstagmorgen wünscht Barbara Widott aus der Landesverkehrsmeldezentrale. Auf der Brenner Autobahn in Richtung Norden, LKW-Stau wegen dichtem Verkehrs. Eine sichere Fahrt.
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8: Willkommen an diesem Samstag, 8. August. An der Sendetechnik begleitet mich heute Thomas Mahlknecht. Staatspräsident Mattarella trifft heute in Sais ein, in Begleitung seiner Tochter Laura und seines Mitarbeiterstabes, zu dem auch ein Team aus Sicherheitsbeamten zählt. Wie aber schirmt man einen Staatspräsidenten gegen mögliche Gefahren ab? Wie dieser Begleitschutz organisiert wird, das erzählt uns in wenigen Minuten im Morgengespräch ein ehemaliger Oberinspektor der Bozner Questur.

0: Überwiegend sonnig wird dieser heutige Samstag, 8. August. Einen schönen guten Morgen. Sie hören Reis Südtirol, das Frühstücksradio, um genau 6:45. Rund 3 Wochen wird sich Staatspräsident Sergio Mattarella in Südtirol aufhalten. Für seine Sicherheit sorgt in dieser Zeit ein Team aus Personenschützern, zu dem auch Beamte der lokalen Polizei gehören. Jahrzehntelang war Oberinspektor Johann Ramosa einer von ihnen. Der 66-jährige Rittner ist mittlerweile in Rente. Im Gespräch mit Katja De Gennaro erinnert er sich an seine Zeit als Schutzengel von in- und ausländischen Staatsoberhäuptern, Regierungsvertretern und anderer Prominenz zurück.
1: Herr Ramosa, als Chefinspektor der Bozner Polizei waren Sie für den Begleitschutz vieler prominenter Gäste in Südtirol zuständig. Wen hatten Sie denn alles im Laufe der Jahre unter Ihrer Fittiche?
2: Sagen wir mal so, alles, was bei uns da zur Urlaubszeit gekommen ist und hauptsächlich deutscher Sprache, ist unter meiner Wenigkeit gefallen. Steinmeier, Merkel, Fischer, natürlich auch die italienischen Gäste, die Staatspräsidenten, der Kollege war lange Zeit da. Ganz der Rest war der gute alte Pertini, aber damals war ich noch sehr junger Polizist und in Uniform. Der Sandro Pertini, Staatspräsident, war in Greden, in Langenthal in Urlaub und hat am Ostersonntag die Heimreise nach Rom angetreten. Am schönsten Vormittag gegen Mittagszeit fahren wir da Autobahn runter. Bozen Nord, die Kollegen vom Begleitschutz, was vor dem Präsidenten gefahren sind, sind die Ausfahrt schon vorbeigefahren. Und im letzten Moment hat der Pertini zum Fahrer gesagt, er soll ausfahren, weil er möchte einen Sprung gerne in die Stadt reinfahren. Nicht? Und das letzte Auto, was hinter ihm war, war ich alleine. Und dann sind wir reingefahren. Über Funk habe ich die Kollegen, die Frau zu benommen wurden, noch avisiert. Ich bin jetzt allein dahinter. Ich weiß nicht mehr, was denn. Und noch weiß, bis zum letzten sind wir rein. Walterplatz. Der alte Staatspräsident ausgestiegen. Der Walterplatz voll. Leute, ob das jetzt Italiener oder Deutsche waren, ich wusste. Haben den guten Herrn Pertini alle gekannt. Er hat also ein Boot in der Menge genommen. Das war wirklich eher zu zittern. In der Situation ist jede Sekunde eine halbe Stunde nicht.
1: Ihre Aufgabe war es, für die persönliche Sicherheit dieser hohen Gäste zu sorgen. Wie baut man denn einen lückenlosen Schutzwall auf? Was gehört da dazu?
2: Das ist ein ganz großer Apparat, weil man muss ja schauen, was läuft rundum. Seien die versorgt, ob das jetzt medizinisch, ob das, wenn irgendein Fall wäre, dass man gleich wegkommt. Das funktioniert also vom Ort aus, wo die Schutzperson startet, bis zum Ende muss rundum alles funktionieren. Und das ist das Wichtigste.
1: Also der wichtigste Teil Ihrer Arbeit fand hinter den Kulissen statt?
2: So 90% schon, weil nur mit den Leuten mitgehen, wie man das klassisch im Film sieht, die dunkle Sonnenbrille und verkabelt, das ist also der letzte Teil vom ganzen Apparat.
1: Haben Sie im Laufe Ihrer Jahre als Personenschützer auch eine echte, konkrete Gefahrensituation erlebt?
2: Konkrete Situationen von Angriffen oder so hat es nie gegeben, zum Glück.
1: Sie haben auch den deutschen Bundespräsidenten Steinmeier erwähnt. Er war oft auf dem Ritten in der Sommerfrische und war ein Wanderfreund. Heißt das dann mit dem hohen Gast mitwandern?
2: Von Steinmeier war unsere Präsenz eher mit ihm mit. Die ganzen Wanderungen, die haben wir alle mit ihm mitgemacht. Natürlich war auch die Logistik stark vertreten, aber das hat man bei Steinmeier nebenbei machen können, weil er war ja 8 Tage, 10 Tage und auch 14 Tage da. Nicht? Deswegen hat man das schon gewusst, wie das abläuft. Man hat sich gekannt, man hat die ganzen Kollegen gekannt. Da hat man gewusst, was braucht er, was hat er gern. Wir können den Menschen am besten beschützen.
1: Ich kann mir vorstellen, für die Betroffenen selbst ist es zuweilen recht mühsam, immer in Begleitung eines oder mehrerer Schutzengel unterwegs zu sein. Wie ist das aus Ihrer Sicht als Personenschützer? Wenn man für den Begleitschutz eines prominenten Gastes zuständig ist, ist man da auch bemüht, sich so unsichtbar wie möglich zu machen?
2: Ja und nein. Es ist sehr ein sensibles Aufgabengebiet. Und zwar muss man sich an den Schutzbefohlenen anpassen. Man muss schauen, wie reagiert er nicht. Es ist ja nicht jeden Tag gleich. Aber wenn man viel und oft mit den Leuten ist, noch kennt man an, was will er da jemand ganz in der Nähe, will er da die Leute weiter weg. Es ist auch die Situation, wo er sich bewegt, nicht wenn er sich in Kreise bewegt, die was ihn kennen und wo man sicher sein kann, da kann rundum nichts passieren, noch kann man dann auch ohne weiteres von Weitem einen Schutz geben. Wenn man sich aber in die Städte, in der Stadt, in einen Haufen Leute bewegt, dann muss man eben so klein wie möglich sein, weil es nicht anders geht. Weil wenn einer auf 200, 300, 400 Meter schießt, dann hat man ja in Personenschutz was ausnummer, alles kontrolliert, weil hell ist ja das, was rundum läuft. Der, was in der Nähe ist, der selber muss mehr aufpassen. Was ist da rundum? Kann da jemand zukommen? Kann jemand stechen? Kann jemand einen Boxer geben oder so? Ist schon genug, aber heim ist schon alles am Geschehen.
1: Haben Sie in Ihrer Zeit als Personenschützer besondere Pannen oder kuriose Zwischenfälle erlebt oder ist immer alles glatt gegangen?
2: Gott sei Dank ist am Ende immer alles glatt gegangen. Man kann das nicht Pannen heißen, aber es hat so Zwischenfälle, kleine Zwischenfälle gegeben, die was man müsste korrigieren. Aber das Improvisieren ist ja für uns italienische Polizei das Nonplusultra. Wir sind die besten Improvisatoren, was es auf der Welt gibt. Die ausländischen Kollegen, die haben alles organisiert. Die haben sogar Sitzungen davor und. Beim Italiener wird ganz nahes Spiel improvisiert. Das funktioniert, weil wir es gut kennen. Wenn wir eine Sitzung machen, dann können Sie sicher sein, kommen schon die Hand zu spät. Ich kann mich noch gut erinnern, eine von den interessantesten Improvisationen war Fischer, Joschka Fischer, Ex-Außenminister. Der hat Morgen-Jogging gemacht. Jeden Tag in der Früh um 6 Uhr ist der 5 Kilometer gerannt. Ich habe auch gewusst, vornherein, ich renne mit, weil es nicht Parkpunkt. Dann ist aber ein italienischer Kollege gewesen, der hat gesagt, ah, das kein Thema, nicht so gut rennen, weil da ist kann er langsam nicht. Und ich ist in der Früh um 6, halb 6 in der Früh vor dem Hotel gestanden, sein Jogginganzug von Armani, natürlich neue Laufschuhe, perfekt, und dann sind sie gestartet. Nach 500 Meter hat der italienische Kollege schon alles vorbei gewesen, hat den ersten mit dem Scooter aufgehalten, hat ihm den Scooter genommen und ist mit dem Scooter nachgefahren. Aber der Fischer ist nie mitgekommen, dass der mit dem Motorrad auf dem Weg ist.
1: Sie haben sich nicht nur um den Schutz von Staats- und Regierungsvertretern gekümmert, sondern ab und zu waren Ihre Schützlinge auch Prominente aus dem Showbusiness.
2: Die tollste Erfahrung, aber das war, ist auch, weil sie die ganze Welt kennt, war die Tina Turner. Also die war, hat in Bozen ein Konzert gegeben und weil ich kann mich erinnern, die haben wir am Brenner abgeholt. War ganz eine interessante, eine andere Welt für uns. Persönlich habe ich nie gewusst, wie der läuft, weil er nie gemacht hat. Aber was da rundum aufgebaut ist und läuft, hat kein Mensch eine Ahnung gehabt. Nicht. Aber sie war ganz eine pflegeleichte Schutzperson. Deswegen, man muss schon sagen, es war halt die Aura, was das, die Person ausgestrahlt hat, war eine andere Welt.
1: Sie waren Chefinspektor bei der Polizei in Bozen. Sind jetzt seit 10 Jahren in Pension, Herr Ramoser. Fehlt Ihnen der Rummel?
2: Nein, am Anfang natürlich hat es schon eine Abstinenz gegeben. Nicht? Natürlich, weil man nicht einfach voll Adrenalin gewesen, weil da hast du nicht eine Stunde Ruhe. Nicht? Die Spannung bleibt. Ich habe schon ein paar Jahre gebraucht, dass ich mich ein bisschen gefangen habe.
1: Staatspräsident Sergio Mattarella kommt privat nach Sais. Trotzdem gelten auch in diesem Fall wohl ähnliche Sicherheitsvorkehrungen wie bei einem Staatsbesuch.
2: Ganz genau gleich. Er bewegt sich zwar weniger und gemütlicher, weil er ist nicht so spannend, nicht? Aber er hat den ganzen Sicherheitsapparat mit, der vor Rom und auch der, was da läuft. Nicht? Es ist ganz viel ruhiger, die Atmosphäre ist anders als wir bei einem Staatsbesuch, der was leider 2 Tage dauert. Nicht? Natürlich, aber der hat den ganzen Apparat mit, der hat die ganzen Militärchargen und da ist alles dabei. Nicht? Natürlich, weil er ist ja der Staatspräsident. Nicht?
1: Herr Ramoser, vielen herzlichen Dank für dieses Gespräch und für die Einblicke in die Arbeit eines Personenschützers.
0: Viele, viele Politiker, aber auch Stars, wie gehört Tina Turner, hat Johann Ramoser als Oberinspektor der Bozner Polizei bei seinen Aufenthalten in Südtirol begleitet und dabei so einiges erlebt. Das Morgengespräch mit dem pensionierten Oberinspektor können Sie auf unserer Nachrichtenseite rheinnews.it nachhören.

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1: Staatspräsident Mattarella tritt heute seinen Urlaub in Sais am Schlern an. In Italien erreicht die Sommerreisewelle einen ersten Höhepunkt. Das Wetter überwiegend sonnig bei 29 bis 33 Grad. Staatspräsident Sergio Mattarella wird heute in Sais am Schlern erwartet. Der Staatsoberhaupt wird in der Villa Ausserer, einer Sommerresidenz der Alpini, einen rund dreiwöchigen Urlaub verbringen. Begleitet wird Mattarella von seiner Tochter Laura. Der Begleitschutz von Staatspräsidenten und anderen prominenten Persönlichkeiten spielt sich zu 90% im Hintergrund ab. Logistik, medizinische Versorgung und Verkehr seien im Vorfeld zu organisieren, sagt im Morgengespräch von Rai Südtirol der frühere Oberinspektor der Bozner Polizei, Johann Ramosa. Die Personenschützer, die den hohen Gast unmittelbar umgeben, stellten nur einen kleinen Teil des Sicherheitsapparates dar. Die Handelsunternehmen Aspiak und Podini haben den Rechtsstreit um das Einkaufszentrum 20 in Bozen mit einer außergerichtlichen Einigung beendet. Im Einkaufszentrum werden 1500 Quadratmeter Detailhandelsfläche gestrichen und an das Interspar-Gelände in Bozen Süd übertragen. Weitere Einzelheiten des Übereinkommens wurden offiziell nicht bekannt. In Italien erreicht die sommerliche Reisewelle an diesem Wochenende einen ersten Höhepunkt. Am dichtesten wird das Verkehrsaufkommen am Vormittag sein. Insgesamt erwarten die Behörden an diesem Wochenende 25 Millionen Fahrzeuge auf Italiens Straßen und Autobahnen. Auf der Brenner-Autobahn ist heute und morgen in beiden Fahrtrichtungen mit sehr starkem Verkehr zu rechnen. Spanien hat Grenzkontrollen für die Passagiere von Flügen und Schiffen aus Italien eingeführt. Sie haben in der Nacht begonnen und sollen bis zum 7. September laufen, teilte das spanische Innenministerium mit. Italien hatte nach der Migrationskrise in der spanischen Exklave Ceuta Grenzkontrollen für Spanien eingeführt und damit einen Streit mit Madrid ausgelöst. Bei neuen russischen Luftangriffen auf die ukrainische Hauptstadt Kiew und deren Umgebung sind nach Behördenangaben mindestens 3 Menschen getötet und mehrere verletzt worden. Bei den nächtlichen Angriffen auf ukrainische Städte kamen demnach neben ballistischen Raketen auch Drohnen und Gleitbomben zum Einsatz. Während Russland seine Raketenangriffe auf ukrainische Städte verstärkt, mangelt es den ukrainischen Streitkräften an Munition zur Raketenabwehr. Das Wetter. In Südtirol wird es nach Auflösung morgendlicher Quellwolken überwiegend sonnig. Die Wolken am Nachmittag bleiben meist harmlos. Die Temperaturen steigen auf Höchstwerte von 29 bis 33 Grad. Auch morgen Sonntag scheint häufig die Sonne. In der zweiten Tageshälfte entstehen größere Quellwolken. Daraus können sich örtliche Gewitter entwickeln. 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
2: Einen schönen Samstagmorgen wünscht Barbara Widott aus der Landesverkehrsmeldezentrale. Auf der Brenner Autobahn in Richtung Norden, LKW-Stau wegen dichtem Verkehrs. Eine sichere Fahrt.

0: Aber hier im Frühstücksradio an diesem Samstagmorgen gleich 7:58. Der rechte Hardliner Abelardo de la Espriella ist als neuer Präsident Kolumbiens vereidigt worden. Der 48-jährige Verbündete von US-Präsident Donald Trump tritt damit die Nachfolge des linken Präsidenten Gustavo Petro an. De la Espriella will unter anderem den Kampf gegen Guerillagruppen und den Drogenhandel im Land deutlich verschärfen und die Beziehungen zu den USA wieder ausbauen, berichtet ARD-Korrespondentin Christina Möbus.
1: Abelardo de la Espriella
0: ausbauen, berichtet ARD-Korrespondentin Christina Möbus.
1: Abelardo de la Espriella inszeniert sich selbst.

0: bewirbt der Kolumbianer eine Flasche seines Edelrums. Als Geschäftsmann verkauft er Luxusartikel. Aber auch als Influencer und Fernsehkommentator hat sich der 48-Jährige schon einen Namen gemacht. Bekannt wurde de la Espriella als schillernder Staranwalt. Der laufende Friedensprozess, den sein linker Vorgänger mit bewaffneten Gruppen angestoßen hat, für den ultrarechten Hardliner ist er ein Dorn im Auge.
1: En mi gobierno no va a haber procesos de paz.
0: In meiner Regierung wird es keinen Friedensprozess geben. Jetzt zählen Waffen, Recht und Gesetz. Megagefängnisse möchte de la Espriella zum Beispiel bauen und Guerillakämpfer bei Bedarf bombardieren. Ein radikaler Kurswechsel, 10 Jahre nach dem historischen Friedensabkommen mit der linksradikalen FARC-Guerilla. Damals legten viele die Waffen nieder, nach einem jahrzehntelangen Bürgerkrieg, der mehr als 450.000 Menschen das Leben kostete. Auch Rigoberto hat sich vor einiger Zeit aus dem bewaffneten Kampf zurückgezogen. Er gehörte selbst lange den revolutionären Streitkräften Kolumbiens an. Ich war schon immer rebellisch und ich bin es bis heute geblieben. Ich habe mich schon immer gegen Missbrauch und gegen Menschenrechtsverletzungen gewehrt. Mittlerweile lebt Rigoberto nicht mehr im Untergrund, sondern in der Region Putumayo im Süden Kolumbiens. Er wohnt in einem Reintegrationscamp für ehemalige FARC-Kämpfer, ein Programm, das die linke Vorgängerregierung unter Gustavo Petro staatlich gefördert hat. Es soll den Ex-Kämpfern die Rückkehr ins zivile Leben erleichtern. Bisher zumindest. Ob das Wiedereingliederungsprojekt weiter finanziert wird, wenn der neue Präsident regiert, ist unklar. Die Rückkehr zur harten Law-and-Order-Politik, für viele Beobachter fügt sich dieser Kurs in einen größeren politischen Trend ein. Abelardo de la Espriella gilt als enger Verbündeter von US-Präsident Donald Trump. Der hatte den Kolumbianer im Wahlkampf auch unterstützt. Camilo González ist Präsident des Forschungsinstituts INDEPAS. Er spricht von einer neuen US-Offensive in Lateinamerika. Es gehe nicht mehr nur um Einfluss, sondern auch um Kontrolle über die Region. Die USA brauchen die Rohstoffe. Sie benötigen die Ressourcen des Kontinents. Sie stehen in Konkurrenz zu China. Das Land investiert auch viel auf dem Kontinent. Und in diesem globalen Wettbewerb ist das Thema des Drogenhandels und des sogenannten Drogenterrorismus ehrlich gesagt nur ein Ablenkungsmanöver. Dieses Ablenkungsmanöver heize die Stimmung in Kolumbien noch mehr auf als ohnehin schon. Die Gräben sitzen tief in Kolumbien. Ein Tiger wie Abelardo de la Espriella braucht sicher nicht nur Stärke und Entschlossenheit, sondern auch den Willen zur Versöhnung, um sie zu überbrücken.
2: Zunächst deutet vieles eher auf Konfrontation als auf Versöhnung hin. De la Espriellas Vereidigung in der von Anschlägen bewaffneter Gruppen gezeichneten Stadt Cali wurde von 11.000 Sicherheitskräften und einem Drohnenabwehrsystem bewacht.
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0: einen schönen guten Morgen. Samstag, der 8. August ist heute. Ein sehr verkehrsreiches Wochenende steht wieder an und ein Tag, der ideal ist für einen Tag in den Bergen. In jedem Fall ein schönes Wochenende. Und hier hat jetzt Platz genommen Stefan Nicolini.
1: Guten Morgen.
0: Guten Morgen. Als Reaktion auf den Ansturm auf die spanische Exklave Ceuta, Stefan, hat Italien das Schengen-Abkommen mit Madrid ausgesetzt. Spanien hat ein Ende gefordert und da Italien auf seinen Standpunkt verharrt ist, hat jetzt Spanien, wir haben es in den Nachrichten gehört heute, seinerseits Kontrollen für Flüge und Schiffe aus Italien eingeführt. Wie sehen das die Tageszeitungen?
1: Ja, der regierungsfreundliche Giornale, Eigentümer ist der Unternehmer Antonio Angelucci, Abgeordneter der Lega, spricht von einer Vergeltung Spaniens, da sich und dem Diktat nicht gebeugt hat, also Italien. Die linksgerichtete Repubblica bezeichnet die Haltung Italiens als Mauer, aus der die Krise mit Spanien hervorgehe, und die Stampa nennt das Ganze etwas ironisch Corrida, also wie ein Wettrennen oder ein spanischer Stierkampf. Die Repubblica weist darauf hin, dass auch innerhalb der Regierungspartner die Meinungen divergieren und der nationalistische Virus zerstöre Europa.
0: Europa ist durchaus mehreren Gefahren ausgeliefert. In der Nacht auf Mittwoch ist am Flughafen Leipzig eine Drohne mit einer Sprengstoffvorrichtung in der Nähe eines ukrainischen Frachtfliegers gefunden worden. Ein Großeinsatz hat den Flughafen zeitweise lahmgelegt.
1: Ja, das ist immer noch Thema in den deutschen Medien, in der Süddeutschen Zeitung. Es ist ein bisher einmaliger Vorfall. Eine mit Sprengstoff bestückte Drohne dringt tief in den Sicherheitsbereich eines Flughafens ein. Bundesinnenminister Alexander Dobrindt, zufolge stecken professionelle Akteure dahinter. Das Fluggerät war offenbar so konstruiert, dass es die Drohnenabwehr am Flughafen Leipzig überwinden konnte. Der versuchte Anschlag befeuert ein Gefühl der Unsicherheit im Land, schreibt die Süddeutsche Zeitung. Und die Frankfurter Allgemeine ergänzt, unterdessen wurde bekannt, dass Stefan Thumann, der Chef des deutschen Rüstungsunternehmens Donaustahl, ins Visier des russischen Geheimdienstes geraten sein soll. Ein womöglich geplantes Attentat auf ihn sei von deutschen Sicherheitsbehörden verhindert worden. Das berichtete bereits die Zeit. In der Sonntagsausgabe der FAZ, da geht es um China. Die Chinesen greifen Europas Wirtschaft gezielt und aggressiv an. In Deutschland fordern viele deshalb einen härteren Kurs.
0: Kommen wir nach Südtirol, Stefan. Hier gibt es auch positive Nachrichten. Der jahrelange Rechtsstreit um das Bozner Einkaufszentrum 20 ist beendet. Die Handelsunternehmen Asbjerg und Bodini haben sich außergerichtlich geeinigt. Aber auch die Mitarbeiter der Stahlwerke in Bozen können aufatmen.
1: Ja, die Meldung finden wir in italienischen Blättern auf Alto Adige und Corriere dell'Alto Adige auf den Titelseiten. Acciaierie raggiunto l'accordo steht da auf der ersten Seite des Corriere dell'Alto Adige. Damit können die 570 Arbeiter der Firma Valbruna den Ferragosto genießen, meint das Blatt. Gestern wurde der Vertrag mit dem Land unterzeichnet. 30 Jahre läuft die neue Konzession. 740.000 Euro jährlich wird das Unternehmen dafür zahlen. Auch der zuständige Minister Urso meldet sich zu Wort und meint, diese Lösung habe man von immer schon angestrebt. Weniger Grund zum Lachen haben die Manager der Firma Dolomiti Superski. Es handelt sich um einen symbolisch gesprochen Kniefall vor den Verbraucherschützern bzw. der Wettbewerbsbehörde der italienischen. Das schreibt die Neue Südtiroler Tageszeitung, der mit dem Eingeständnis verbunden ist, in den vergangenen Jahren die Skipasspreise mit illegalen Absprachen in die Höhe getrieben zu haben. Und der nun von der Wettbewerbsbehörde abgesegnete Deal zu illegalen Preisabsprachen, der wird teuer. Der Verbund muss in 5 Jahren Preisnachlässe von 20 Millionen Euro gewähren, die 12 Konsortien, die angeschlossen sind, von 30 Millionen Euro. Die Reparation startet Mitte Oktober. Von Schnee weit und breit derzeit keine Rede. Die Stadt Arco ist vorgeprescht und nun zieht triend nach. Bis zum 31. August gelten auf Baustellen neue Arbeitszeiten. Die Arbeit kann wegen der extremen Hitze bereits um 6.30 Uhr offiziell beginnen, schreibt der Adige heute. War es die Hitze? Nur Vermutungen. Denn am Donnerstagmittag ist die Deckendämmung der Bibliothek der Mittelschule Sarntein eingestürzt. Glücklicherweise wurde niemand verletzt. Das gesamte Schulgebäude ist nun natürlich aus Sicherheitsgründen gesperrt, schreibt die Neue Südtiroler Tageszeitung.
0: Stefan, die Apfelernte hat mancherorts bei uns im Land bereits begonnen. Welche Erwartungen haben die Bauern heuer und vor allem, was sind die aktuellen Schätzungen zur Erntemenge?
1: Ja, laut aktuellen Schätzungen wird mit etwa 9,5 Millionen Tonnen gerechnet, nach 11,3 im Vorjahr. Gerade in Polen und Frankreich wird mit spürbaren Ernterückgängen gerechnet, das schreibt die Dolomiten heute, während man in Italien und Südtirol von stabilen Mengen ausgeht. Deswegen hoffen wir, dass der Markt im Saisonverlauf aufnahmefähiger wird. So das sagt der neue Obmann der VOG, also des Verbandes der Obstgenossenschaften, Harald Weiß, heute in der Dolomiten. Zurzeit wird die erste Sorte geerntet, die Sorte Gala. Heuer haben wir noch größere Altbestände im Lager als im Vorjahr und das wirkt sich jetzt zum Saisonstart auf die Preise aus. Das bestätigt Michael Oberauch von der Obstversteigerung Sigmundskron. Also auch die Äpfel haben unter der Hitze gelitten. Aufmacher der Dolomiten heute ein Prozess, und zwar der Fall Kammerer in Innsbruck, den Prozess in einem der spektakulärsten Kriminalfälle der Nordtiroler Geschichte steht nichts mehr im Wege. Im Fall der 2005 in Innsbruck erstochenen niederösterreichischen Studentin Daniela Kammerer hat das Oberlandesgericht Innsbruck jetzt den Einspruch gegen die Mordanklage abgewiesen. Nun gibt es eben einen Prozess gegen den Ex-Studienkollegen, der nun 42 Jahre alt ist. Heuer im Mai wurde dann überraschend Anklage gegen den nunmehrigen Manager erhoben. Und das kann eben nun der Prozess kann eben nun starten. Wir kommen von Innsbruck auf den Brenner, auf die Brenner Autobahn. Hitzebedingte Fahrbahnschäden, wir haben es gehört, und dadurch notwendige Sanierungsarbeiten haben zur Sperre der ersten Fahrspur in Richtung Innsbruck auf der Europabrücke geführt. Heute in der Neuen Zürcher Zeitung finden wir eine ausführliche Reportage über die Brenner Autobahn und die Verkehrsprobleme, die Sanierung der 30 Jahre alten Brücke und eben einen ausführlichen Bericht über auch die Proteste im Wipptal. Ein Ende der Blechlawine über den Brenner ist nicht in Sicht. Im Gegenteil, Italien bezichtigt Tirol des Verstoßes gegen den freien Warenverkehr und hat vor dem Europäischen Gerichtshof gegen die Maßnahme geklagt. Das lesen wir heute in der Neuen Zürcher Zeitung. Würde der EuGH, also der Gerichtshof, den Anträgen folgen, wie es meistens der Fall sei, wäre das der Super-GAU für das Wipptal, sagt der Mühlsteiger, also der Bürgermeister. Dann gibt es hier einen Aufstand. Der Bürgermeister plant ohnehin bereits die nächste Blockade am Brenner.
0: Vielen Dank, Stefan Nicolini, für diesen Überblick. Nach 8 Uhr fragen wir im Frühstücksradio uns heute, wie es dem Zockler Stausee geht. Das Ultental ist ja speziell jetzt im Sommer ein sehr beliebtes Ausflugsziel für viele Südtiroler Familien. Und im vergangenen Jahr gab es da ja das Leck am Stausee. Und wir fragen beim Bürgermeister nach, wie es dem Stausee heute geht, wie es damit auch weitergeht und wie die Bevölkerung zu ihm steht.

0: The Girl Is Mine, Paul McCartney und Michael Jackson hier im Duett, ein Titel aus dem Jahr 1983. Ja, heute schreiben wir den 8. August, es ist Samstag, das Wochenende ist da. Viele haben gerade da jetzt im speziellen Zeit etwas zu unternehmen. Und heute ist wirklich viel los, beziehungsweise im ganzen Wochenende ist viel los. Vom Dorffest bis zum Platzkonzert, verschiedene Kapellen, die auftreten, bis zu Führungen oder Theateraufführungen. Lea Robertscher hat sich ein paar dieser Veranstaltungen für uns genauer angeschaut.
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0: Die Welt der Oper macht heute Station in Sterzing. Beim heutigen Konzert stehen die bekanntesten Werke der legendären Maria Callas im Mittelpunkt. Ergänzt wird der Abend durch Einblicke in das Leben und die Karriere der berühmten Opernsängerin. Beginn ist um 20.30 Uhr im Figil-Raber-Saal im Rathaus von Sterzing. Welche Spuren hat der historische Bergbau am Schneeberg im Passaier hinterlassen? Und wie sah der Alltag der Bergleute damals aus? Diese Fragen geht der Archäologe Klaus-Stefan Holdermann bei einer Führung durch die historischen Abbaustätten nach.
1: Die Chronik sagt, dass um 1500 an die 1000 Menschen da oben gearbeitet und gelebt haben. 1000, das ist also eine große, beachtliche Zahl. Ich sage immer, der Chronist wird wahrscheinlich aufgerundet haben und nicht abgerundet. Aber auch wenn es nur 800 oder 900 waren, waren es sehr, sehr viele.
0: Treffpunkt ist um 14 Uhr bei der Schutzhütte Schneeberg in St. Martin. Der rund 40-köpfige Kirchenchor St. Barnabas aus London blickt auf eine über 130-jährige Geschichte zurück. Seit 1894 gestaltet der Chor die Gottesdienste musikalisch mit. Heute präsentiert er im Benediktinerkloster Grias glanzvolle Werke der englischen und irischen Kirchenmusik. Das Konzert beginnt um 20 Uhr. Morgen, am Sonntag, ist der Chor außerdem um 17 Uhr im Benediktinerstift Marienberg in Schlienig zu hören. Ebenfalls morgen am Sonntag treffen Oboe, Violine und die Streichakademie Bozen aufeinander. Auf dem Programm stehen Werke aus Barock und Moderne. Konzertbeginn ist um 20.30 Uhr im Stadttheater Sterzing.

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1: Staatspräsident Mattarella tritt heute seinen Urlaub in Sais am Schlern an. Spanien führt Grenzkontrollen für Flüge und Schiffe aus Italien ein. Das Wetter überwiegend sonnig bei 29 bis 33 Grad. Staatspräsident Sergio Mattarella trifft heute in Südtirol ein. Der Staatsoberhaupt wird wie bereits im vergangenen Jahr seine Sommerfrische in Sais am Schlern verbringen. Die Kastelruther Bürgermeisterin Christina Palank sagte zur Rai Südtirol, Sais komme Mattarellas Wunsch nach Ruhe und Zurückgezogenheit entgegen.
2: Wir freuen uns als Gemeindeverwaltung natürlich sehr darüber, dass er wieder unseren Ort als seine Urlaubsdestination gewählt hat. Und es wurde uns gesagt, dass vor allem der Schutz seiner Privatsphäre ausschlaggebend war, dass er wieder nach Sais kommt und dass er sich hier wirklich gut erholen konnte.
1: Mattarella wird sich rund 3 Wochen in Sais aufhalten. Begleitet wird er von seiner Tochter Laura. Der Begleitschutz von Staatspräsidenten und anderen prominenten Persönlichkeiten spielt sich zu 90% im Hintergrund ab. Logistik, medizinische Versorgung und Verkehr seien im Vorfeld zu organisieren, sagte im Morgengespräch von Rai Südtirol der frühere Oberinspektor der Bozner Polizei Johann Ramosa.
3: Man muss ja schauen, was läuft rundum. Seien die versorgt, ob das jetzt medizinisch, ob das, wenn irgendein Fall wäre, dass man gleich wegkommt. Das funktioniert also vom Ort aus, wo die Schutzperson startet, bis zum Ende muss rundum alles funktionieren. Und das ist das Wichtigste. Nur mit den Leuten mitgehen, wie man das klassisch im Film sieht, die dunkle Sonnenbrille und verkabelt, das ist also der letzte Teil von ganzen Apparat.
1: Ramosa war als Oberinspektor jahrzehntelang für den Schutz von Staats- und Regierungsvertretern aus dem In- und Ausland zuständig. Spanien hat Grenzkontrollen für die Passagiere von Flügen und Schiffen aus Italien eingeführt. Sie haben in der Nacht begonnen und sollen bis zum 7. September laufen, teilte das spanische Innenministerium mit. Italien hatte nach der Migrationskrise in der spanischen Exklave Ceuta Grenzkontrollen für Spanien eingeführt und damit einen Streit mit Madrid ausgelöst. In Italien erreicht die Sommerreisewelle an diesem Wochenende einen ersten Höhepunkt. Am dichtesten wird das Verkehrsaufkommen am Vormittag sein. Insgesamt erwarten die Behörden an diesem Wochenende 25 Millionen Fahrzeuge auf Italiens Straßen und Autobahnen. Auf der Brenner-Autobahn ist heute und morgen in beiden Fahrtrichtungen mit sehr starkem Verkehr zu rechnen. Der rechte Hardliner Abelardo de la Espriglia ist als neuer Präsident Kolumbiens vereidigt worden. Der 48-jährige Verbündete von US-Präsident Donald Trump legte in der südwestkolumbianischen Großstadt Cali den Amtseid ab und trat damit die Nachfolge des linken Präsidenten Gustavo Petro an. De la Espriella will unter anderem den Kampf gegen Guerillagruppen und den Drogenhandel im Land deutlich verschärfen und die Beziehungen zu den USA wieder ausbauen. Der jahrelange Rechtsstreit um das Bozner Einkaufszentrum 20 ist beendet. Mit einem Beschluss des Kassationsgerichts ist die Causa definitiv abgeschlossen. Die Handelsunternehmen Aspiag und Podini haben sich außergerichtlich geeinigt. Ute Niederfriniger.
4: Im Einkaufszentrum 20 müssen 1500 Quadratmeter Detailhandelsfläche gestrichen werden, zugunsten des Sparbetreibers Aspiag, der die Fläche in Bozen Süd bekommt. Das ist ein Teil des Kompromisses. Was sonst noch Inhalt der außergerichtlichen Einigung ist, bleibt geheim, sagen die Anwälte der beiden Unternehmen. Fakt ist, dass der Streit beigelegt ist, zur Freude auch der Landesverwaltung. Landeshauptmann Arno Kompatscher sagte, die Einigung berücksichtige die wirtschaftlichen Interessen aller Beteiligten und sichere hunderte Arbeitsplätze. Vor 4 Jahren hatte das noch anders ausgeschaut. Damals hatte der Staatsrat die Erweiterung zu einem Landeseinkaufszentrum für rechtswidrig erklärt. Dadurch drohten dem Land und der Stadt Bozen, die den Bau genehmigt hatten, hohe Schadenersatzforderungen.
1: Die Schadenersatzforderungen sind jetzt vom Tisch. Mit dem Beschluss des Kassationsgerichts ist auch der bislang noch anhängige Rechtsstreit mit dem 20-Konkurrenten Zozzolini obsolet. Das Land Südtirol erprobt als eines der ersten Gebiete in Italien das Konzept Lebensprojekt für Menschen mit Behinderung. Es stellt die Lebensziele und Wünsche von Menschen mit Behinderung in den Mittelpunkt und sucht nach Wegen für deren Umsetzung. Italienweit startet das Lebensprojekt mit Jänner 2027. In Südtirol werde es bereits im September anlaufen, sagte Soziallandesrätin Rosmarie Palmer. Anlaufstellen sind die Sozialsprengel. In Bozen findet der Samstagmarkt heute erstmals am Mazziniplatz und in der Freiheitsstraße statt. Grund sind die bevorstehenden Bauarbeiten auf dem Siegersplatz. Der Standortwechsel führt zu Verkehrsumleitungen, Parkverboten und Umstellungen bei den Linienbussen. Das Wetter. In Südtirol wird es nach Auflösung morgendlicher Quellwolken überwiegend sonnig. Die Wolken am Nachmittag bleiben meist harmlos. Die Temperaturen steigen auf Höchstwerte von 29 bis 33 Grad. Auch morgen Sonntag scheint häufig die Sonne. In der zweiten Tageshälfte entstehen größere Quellwolken. Daraus können sich örtliche Gewitter entwickeln. 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
5: Aus der Landesverkehrsmeldezentrale begrüßt Sie Barbara Widot. Von Südtiroler Straßen liegen uns keine Störungsmeldungen vor. Gute Fahrt!
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6: Und an der Sendetechnik begleitet mich heute Thomas Mahlknecht. Schönen guten Morgen an diesem Samstag, 8. August. Sie kennen das Uldental, waren vielleicht jetzt im Sommer auf einer schönen Wanderung dort, vielleicht ausgehend vom Zockler Stausee. Dann wissen Sie, wovon ich jetzt rede, denn wie seit vergangenem Jahr eigentlich berichtet wird, ist der Apparatekammer einer stillgelegten Schleuse zu einem plötzlichen Wassereinbruch gekommen. In der Folge musste der Zockler Stausee dann im Uldental komplett entleert werden. Nach Abschluss einiger Arbeiten konnte dann im März diesen Jahres mit der Befüllung wieder begonnen werden. Und wir fragen gleich beim Bürgermeister von Ulden, bei Stefan Schwarz, nach, wie der Stand der Dinge ist, wie es dem Zockler Stausee geht und wie es auch weitergeht.

0: Die Beatles lassen es jetzt genau 7:45 werden. Einen schönen guten Morgen. 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Der Zockler Stausee im Ultental war nach einem schweren Leck im Zugangsstollen im Frühjahr 2025 und einer darauffolgenden Totalentleerung für Sanierungsarbeiten im Frühjahr 2026 wieder mit der Wiederbefüllung gestartet. Wir wollen jetzt nachfragen beim Bürgermeister des Tales, bei Stefan Schwarz, wie der aktuelle Stand ist, ob der See wieder befüllt ist. Zunächst mal schönen guten Morgen ins Ultental.
1: Ja, schönen guten Morgen.
0: Guten Morgen, Herr Schwarz. Was ist mit dem Stausee? Wie schaut es aus? Ist der wieder voll?
1: Der Stausee ist nicht ganz voll, aber wir sind sehr zufrieden, wie der Wasserstand momentan ist. Dass trotz der ganzen trockenen Monate, die wir jetzt gehabt haben, trotzdem so viel Wasser drinnen ist. Es ist wieder ein schöner Anblick, wenn man jetzt durchs Tal fährt und dann Stausee mit dem Wasser drinnen so sieht.
0: Denn er war total entleert. Das muss eine schwere Zeit gewesen sein für die Bevölkerung auch oder für alle, die den Stausee einfach dazugehört zum Dorfbild.
1: Ja, mittlerweile genau richtig gehört er zu unserem Dorfbild dazu. Und es ist kein schöner Anblick gewesen, wenn er jetzt ein ganzes Jahr lang komplett leer gewesen ist. Aber ja, man gewöhnt sich so langsam fast an alles. Wir sind alle noch ein bisschen wieder positiv überrascht gewesen, bald wieder Wasser drin gewesen ist. Dann ist es, der Anblick war wieder umso schöner wieder vorher, wenn man wieder gesehen hat mit dem Wasser drin.
0: Genau. Am 13. Mai 2025 ist da ja das Ganze aufgetreten, über ein Jahr her. Woran es gelegen hat, weiß man das jetzt genau?
1: Es war eine Bruchstelle in einem alten, zwischen einem neueren und einem ganz alten Stollen, wo die Betondecke durchgebrochen ist und wo das Wasser noch rausgetreten ist. Mhm. Mittlerweile hat man den alten Stollen, der ist circa 80 Meter lang gewesen, der hat eigentlich keine Nutzung mehr gehabt. Dann hat man auch schon gekannt, viel früher vielleicht eliminieren. Und mittlerweile ist der jetzt so versiegelt worden mit Beton und Bewehrung, dass da nicht mehr passieren kann.
0: Weil die Angst war groß bei der Bevölkerung, kann ich mich erinnern.
1: Die Angst war groß, ja. Speziell von der Bevölkerung, wir haben ja unterhalb vom Staudamm bewohntes Gebiet. Und speziell für die ist die Angst groß gewesen, weil man nicht genau gewusst hat, ja. Ganz in den ersten Stunden, ersten Tagen, nicht woher kam das Wasser, wie viel könnte noch eventuell noch rauskommen. Nicht? Und ja, die Angst war groß, ja.
0: Herr Schwarz, wie ist denn die Stimmung jetzt in Bezug auf das geplante Pumpspeicherwerk? Ist die Bevölkerung da immer noch gleich eingestellt oder was haben Sie so das Gefühl?
1: Ja, das ist schwierig abzuschätzen. Wir probieren so viel wie möglich und so gut wie möglich zu informieren. Wir probieren von den Betreibern so viel wie möglich Informationen einzuholen und das in unsere Bürger mitzuteilen, dass man sich eine vernünftige Meinung zu diesem Großprojekt bilden kann. Nicht? Am meisten Gedanken machen sich ganz sicher die direkt betroffenen Grundbesitzer, wo nach später mal eventuell die Druckleitung darunter durchführt.
0: Mhm. Aber es werden alle befragt. Es wird ein Referendum geben, wo die Bevölkerung sozusagen ihre Meinung äußern kann, die dann bindend ist?
1: Es wird im Frühjahr 2027 ganz genau das Datum, weiß man noch nicht, Ende Februar, Anfang März, wird es ein Referendum geben, wo alle befragt werden.
0: Und welche Bindung hat dieses Referendum? Ist das dann bindend oder?
1: Bindend ist, da gibt es gemeinsam mit der Landesregierung, nicht, dass es politisch bindend ist. Mhm.
0: Also das heißt, hier kann wirklich die Bevölkerung direkt entscheiden, was sie will.
1: Ja, genau, ja.
0: Und
1: dazu eben machen wir momentan eine große Aufbereitung für die ganzen offenen Fragen, die die Bevölkerung hat und probieren das so gut wie möglich Ach, alle Fragen und Bedenken zu beantworten.
0: Diese offenen Fragen, in welche Richtung gehen die?
1: Das ist ganz verschieden. Eines von den größten Themen ist von den direkt Betroffenen, was das Grundwasser, Trinkwasserversorgung anbelangt, nicht weil die Bedenken halt groß sind, wenn man unterhalb von ihm in ein Grundstück durchbohrt, dass Wasserquellen ausbleiben, nicht? Das ist eine für die größten Sorgen, die sie haben. Da ist der Abtransport vom Strom, der noch zusätzlich produziert wird. Wie kommt der Strom aus dem Tal wieder raus? Braucht es neue Hochspannungsleitungen? Die Baustelle ist ein großes Thema. Wie schaut die Baustelle aus? Wo kommt das Material hin? Das sind so die gängigsten Fragen, wo man halt wissen will, genau wie das noch alles abläuft.
0: Und da sind Sie natürlich auch viel in Kontakt mit Alberia.
1: Da sind wir sehr viel in Kontakt mit Alberia und auch bekommen auch zu jeder Frage so gut wie möglich immer wieder eine Antwort. Wird auch viel unternommen. Mittlerweile sind auch schon einige Probebohrungen vorgenommen geworden, um zu sehen, wo könnte Wasser eventuell sein oder wo könnten Quellen sein, die ausbleiben könnten. Und ja, ist eine große Herausforderung, diese Fragen immer alle zu beantworten.
0: Dann hoffen wir, dass diese Fragen alle beantwortet werden und dass dann im Frühjahr 2027 beim Referendum alle wirklich mit dem ganzen Wissen, das es braucht, da zur Abstimmung gehen und dass das Richtige dann dabei herauskommt, Herr Schwarz.
1: Genau.
0: Vielen Dank und liebe Grüße nach Olten.
1: Ja, danke Ihnen und ja, schönen Samstag
0: Ja,
1: Ihnen.
0: schönes Wochenende.
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1: Staatspräsident Mattarella tritt heute seinen Urlaub in Sais am Schlern an. In Italien erreicht die Sommerreisewelle einen ersten Höhepunkt. Das Wetter überwiegend sonnig bei 29 bis 33 Grad. Staatspräsident Sergio Mattarella wird heute in Sais am Schlern erwartet. Der Staatsoberhaupt wird in der Villa Ausera, einer Sommerresidenz der Alpini, einen rund dreiwöchigen Urlaub verbringen. Begleitet wird Mattarella von seiner Tochter Laura. Der Begleitschutz von Staatspräsidenten und anderen prominenten Persönlichkeiten spielt sich zu 90% im Hintergrund ab. Logistik, medizinische Versorgung und Verkehr seien im Vorfeld zu organisieren, sagte im Morgengespräch von RAI Südtirol der frühere Oberinspektor der Bozner Polizei Johann Ramoser. Die Personenschützer, die den hohen Gast unmittelbar umgeben, stellten nur einen kleinen Teil des Sicherheitsapparates dar. Die Handelsunternehmen Aspiak und Bodini haben den Rechtsstreit um das Einkaufszentrum 20 in Bozen mit einer außergerichtlichen Einigung beendet. Im Einkaufszentrum werden 1500 Quadratmeter Detailhandelsfläche gestrichen und an das Interspar-Gelände in Bozen Süd übertragen. Weitere Einzelheiten des Übereinkommens wurden offiziell nicht bekannt. In Italien erreicht die sommerliche Reisewelle an diesem Wochenende einen ersten Höhepunkt. Am dichtesten wird das Verkehrsaufkommen am Vormittag sein. Insgesamt erwarten die Behörden an diesem Wochenende 25 Millionen Fahrzeuge auf Italiens Straßen und Autobahnen. Auf der Brenner-Autobahn ist heute und morgen in beiden Fahrtrichtungen mit sehr starkem Verkehr zu rechnen. Spanien hat Grenzkontrollen für die Passagiere von Flügen und Schiffen aus Italien eingeführt. Sie haben in der Nacht begonnen und sollen bis zum 7. September laufen, teilte das spanische Innenministerium mit. Italien hatte nach der Migrationskrise in der spanischen Exklave Ceuta Grenzkontrollen für Spanien eingeführt und damit einen Streit mit Madrid ausgelöst. Der rechte Hardliner Abelardo de la Asprilla ist als neuer Präsident Kolumbiens vereidigt worden. Der 48-jährige Verbündete von US-Präsident Donald Trump legte in der südwestkolumbianischen Großstadt Cali den Amtseid ab und trat damit die Nachfolge des linken Präsidenten Gustavo Petro an. Von RAI Südtirol hörten Sie Nachrichten. Redaktion Silvia Franceschini.
2: Aus der Landesverkehrsmeldezentrale begrüßt Sie Barbara Widot. Von Südtiroler Straßen liegen uns keine Störungsmeldungen vor. Gute Fahrt!
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3: Ja, das Wochenende ist da und viele von Ihnen sind vielleicht gerade schon unterwegs in die Berge. Und das ist auch gut so, denn dieser heutige Samstag, der scheint recht stabil zu sein. Alles Wichtige aber jetzt vom Profi selber, von Werner Fehrand vom Landeswetterdienst.
4: In Südtirol wird es heute überwiegend sonnig. Morgendliche Restwolken lösen sich auf und am Nachmittag entstehen einige Quellwolken. Die Gewitterneigung bleibt meist gering. Die Temperaturen steigen auf Höchstwerte von 29 bis 33 Grad. Auf 2000 Meter erwarten wir 17 Grad und auf 3000 Meter 8 Grad. Auch am Sonntag scheint häufig die Sonne. In der zweiten Tageshälfte entstehen größere Quellwolken und daraus sind einzelne Gewitter möglich. Am Montag geht es voraussichtlich leicht wechselhaft mit Sonne, Wolken und ein paar Gewittern weiter. Der Dienstag wird sehr sonnig, am Nachmittag nimmt die Gewitterneigung nur leicht zu.
3: Vielen Dank für diese Informationen, Werner Fehrand vom Landeswetterdienst. Und ich reiche jetzt noch ein paar aktuelle Werte aus unserem Land nach. Die Landeshauptstadt Bozen meldet jetzt 22 Grad, Deutschnofen 15, St. Jakob in Pfitsch 11 Grad und St. Martin in Thurn im Gardertal 13 Grad. Dann schauen wir mal ein bisschen weiter hinauf. Bei der Rossalm in Brax werden derzeit 12 Grad gemessen und auf der Regelspitze in Xiers 10 Grad.

0: Noch ist lange nicht Monday Monday. Das waren die Mamas und die Papas. Schönen guten Morgen, es ist Samstag, 8.42 Uhr. Wir sind mitten im August. Wir schreiben den 8. August. Ja, und diese Woche war wieder gekennzeichnet von sehr viel Hitze, vor allem hier im Westen des Landes. Wir sind ja auch mitten im Sommer, aber der eine oder andere hat schon gestöhnt, vor allem alle, die in der Stadt verweilen müssen und arbeiten und vielleicht ohne Klimaanlage arbeiten oder wohnen. Jedenfalls geht es jetzt zu Beginn unserer Wochenvorschau oder Wochennachschau von Barbara und Dietmar Brandl um das kühle Nass, aber auch da geht's um einen Streitpunkt, der sich am Kalterer See abspielt.
1: So sehen halt mir's.
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3: Was sagst denn du eigentlich zu der ganzen Diskussion wegen dem freien Zugang zum Kalterer See?
4: Ja, mir, Kim Vierde, scheint ja derzeit das wichtigste Thema zu sein, das, was wir in Südtirol haben.
3: Das stimmt. Jeden Tag ist etwas in der Zeitung.
4: Ja, und auf Social Media geht es ja auch rund und alle sind sie like gescheit.
3: Was ich mich aber frage ist, hat der Landesrat Bianchi nichts Wichtigeres in sein Ressort zu tun, als sich tagelang um den freien Zugang am Kalterer See zu beschäftigen?
4: Ja, ich verstehe das auch nicht. Weil alle die, was am lautesten den Zugang wählen, sagen, überall ist es besser als auf dem Kalterer See. Deswegen fahren sie irgendwo anders hin. Ja, wenn sie dächtersch in einen anderen Ort hinfahren, dann verstehe ich jetzt nicht die ganze Aufregung schon. Das verstehe ich nicht. Und sonst sollen sie frisch zusammen bleiben, wo sie eh schon einmal hinfahren, nicht?
3: Und gleich um zu präzisieren, rein rechtlich und den Bestimmungen gemäß, seien sie beim Kalterer sehr in Ordnung, weil es besteht ein freier Zugang.
4: Und es steht nirgends geschrieben, wie groß er sein muss und auch nicht, dass er Liegewiese oder sanitäre Anlagen zu sein haben.
3: Ich habe halt einmal beim Matikler See nirgends sanitäre Anlagen gesehen um den See herum, die frei zugänglich sein.
4: Was man aber gesehen hat, soll ist ein Haufen Müll gewesen, dass der Eppener Bürgermeister sogar einen Aufruf gemacht hat, dass man soll nicht soll um den See herum den ganzen Müll im Wald liegen lassen.
3: Auf der Gemeinde in Kaltern haben sie mit dem Herrn Bianchi auch nicht gerade eine große Freikopf, weil er von seiner Initiative die Kalterer Gemeindeverwaltung nicht allein nicht in Kenntnis gesetzt hat, sondern er hat nicht einmal mit jemandem geredet.
4: So hat das halt einmal der Kalterer Bürgermeister öffentlich bekannt gegeben. Der Herr Landesrat hat nachher gemeint, sein muss er nicht den mit dem Bürgermeister oder mit ihm reden, weil das im Moment ja allein eine Ausarbeitung von einem Vor-

0: Das ist logisch.
1: Die Alten haben aber eben gesagt, mit dem Reden kommen die Leute zusammen.
0: Ja, deswegen wäre es jetzt schon nicht schlecht, wenn der Herr Bianchi vorher Vorschläge ausarbeitet, mit der Gemeinde reden hat, weil nachher kann man sich vielleicht einen Haufen unnütze Arbeit sparen.
1: Vor allem aber, tat man sich Zeit und Nerven sparen, wenn man von Anfang an miteinander reden tat.
0: Ja, weil der Herr Bianchi hat von Infrastrukturen geredet, die schon vorhanden waren, von denen der Kalter Bürgermeister nicht einmal weiß, dass es sie gibt oder wo die sein könnten.
1: Er, der Bürgermeister, hat ja dem Herrn Landesrat durch die Blume zu verstehen geben, dass es gar nicht einmal so schlecht wäre, wenn er sich die Lage am Kalter See vor Ort persönlich anschauen tat.
0: Genau, weil nachher wisset ihr, der Herr Bianchi, von was er redet. Ich denke mir ja, das Gescheitigste wäre, wenn der Bürgermeister Pilon und der Landesrat Bianchi einmal miteinander schwimmen gängeten.
1: Der Bürgermeister soll beim Lido reingehen und der Landesrat Bianchi beim derzeitigen freien Zugang.
0: Ja, und wenn sie sich noch im Wasser treffen taten, dann wäre das der Beweis, dass es mit dem derzeitigen freien Zugang funktioniert. Und beim Schwimmen im Wasser könnten sie noch miteinander reden.
1: War im Übrigen eine super Gelegenheit, weil wenn in die Politik als Wasser bis zum Hals steht.
0: Was ja beim Schwimmen bekanntlich der Fall ist.
1: Dann treffen sie meistens die besten Entscheidungen.
0: Ich glaube halt, dass die Geschichte vom freien Zugang am Kalter See heuer ein klassisches Sommerloch ist.
1: Weil wenn der Herr Bianchi wirklich nichts Wichtiges in seinem Ressort zu tun hat, dann muss man sich um ihn berechtigte Sorgen machen.
0: Wobei, wenn man ein kleines Problem wie den freien Zugang richtig aufbaust, dann werden die Leute von den wirklich wichtigen Sachen auch wieder angelenkt.
1: Apropos wichtige Sachen. Hast du gehört, die Landesregierung hat mir die Geldstrafen für die Eltern bei mangelnder Mitwirkungspflicht in der Schule zurücknehmen.
0: Ja, das habe ich nicht gelesen, weil die Regierung schon das Gesetz angefochten hat. Das hätte ja bedeutet, dass wenn du noch zum Beispiel nicht Elternsprechtag oder Elternabend gelernt hast, hätte dir könnte passieren, dass du eine Geldstrafe zahlen hast gemüsst.
1: Also ich frage mich wirklich oft, wer da bei uns der Heldenkopf sein, in die Sette geniale Ideen einfallen.
0: Ja, dabei sagen die Lehrer ja oft unterrichten gang schon, wenn sich die Eltern nicht oft so einmischen taten.
1: Und wenn du die als Eltern nicht einmischst, sagen die Politiker, muss Strafe zahlen.
0: Ja, da soll sich noch einer rauskennen.
1: Eben, und auf alle Fälle, so sehen halt mir's.

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Die Everly Brothers, All I Have to Do is Dream. Schönen guten Morgen an diesem Samstag, 8. August. Es ist jetzt 9:06. Und heute, Samstag, ist auch ein guter Tag für alles, was draußen so machbar ist. Sport, Bewegung und eine Möglichkeit einer Wanderung. Die stellen wir Ihnen nach 9 Uhr vor bei uns. Und zwar geht es heute in den Westen des Landes. Mehr verrate ich noch nicht.

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1: Das Land investiert in diesem Jahr 10 Millionen Euro in den öffentlichen Verkehr. In Hall in Tirol verursacht ein Erdbeben geringfügige Schäden. Das Wetter? Überwiegend sonnig bei 29 bis 33 Grad. Mit mehr als 10 Millionen Euro soll in diesem Jahr der Ausbau des öffentlichen Verkehrs in Südtirol vorangetrieben werden. Schwerpunkt im Jahresprogramm der Südtiroler Transportstrukturen AG sind der reibungslose Betrieb und die Weiterentwicklung der Finchgerbahn. Als weitere wichtige Vorhaben bezeichnet die Star die neue Seilbahn nach Jenesien und die Videoüberwachung in den Bahnhöfen. In den letzten 5 Jahren ist die Zahl der Abonnenten der öffentlichen Verkehrsmittel in Südtirol um mehr als 50% auf rund 370.000 gestiegen. Staatspräsident Sergio Mattarella wird heute in Seis am Schlern erwartet. Der Staatsoberhaupt wird in der Villa Ausera, einer Sommerresidenz der Alpini, einen rund 3-wöchigen Urlaub verbringen. Begleitet wird Mattarella von seiner Tochter Laura. Der Begleitschutz von Staatspräsidenten und anderen prominenten Persönlichkeiten spielt sich zu 90% im Hintergrund ab. Logistik, medizinische Versorgung und Verkehr seien im Vorfeld zu organisieren, sagte im Morgengespräch von Rai Südtirol der frühere Oberinspektor der Bozener Polizei, Johann Ramoser. Die Personenschützer, die den hohen Gast unmittelbar umgeben, stellten nur einen kleinen Teil des Sicherheitsapparates dar. Das landeseigene Stahlwerke-Gelände in Bozen Süd wird über einen Konzessionsvertrag für 30 Jahre an die Unternehmensgruppe Wallbruna vergeben. Man habe sich auf eine Konzessionsgebühr von jährlich 1,7 Millionen Euro verständigt, sagte Landesrat Christian Bianchi. In der ursprünglichen Ausschreibung hatte das Land 3 Millionen Euro verlangt. Der Konzessionsvertrag muss noch verschriftlicht werden. Der Unternehmerverband äußerte Genugtuung über die Einigung. Südtirol könne es sich nicht leisten, auf seine Industriebetriebe zu verzichten. Die Bozener Stahlwerke beschäftigen mehr als 500 Menschen. Ein Erdbeben der Stärke 3,5 hat sich in der Früh im Raum Hall in Tirol ereignet. Das Beben wurde in Hall und Umgebung sowie im Großraum Innsbruck und den umliegenden Gemeinden von vielen Personen deutlich bis stark verspürt. Zeugen berichten von klirrenden Gläsern und kleineren Gegenständen, die sich bewegt hätten. Laut dem österreichischen Erdbebendienst wurden vereinzelt leichte Schäden am Verputz gemeldet. Größere Schäden seien bei dieser Stärke aber nicht zu erwarten. In Italien erreicht die Sommerreisewelle an diesem Wochenende einen ersten Höhepunkt. Am dichtesten wird das Verkehrsaufkommen am Vormittag sein. Insgesamt erwarten die Behörden an diesem Wochenende 25 Millionen Fahrzeuge auf Italiens Straßen und Autobahnen. Auf der Brenner-Autobahn ist heute und morgen in beiden Fahrtrichtungen mit sehr starkem Verkehr zu rechnen. Spanien hat Grenzkontrollen für die Passagiere von Flügen und Schiffen aus Italien eingeführt. Sie haben in der Nacht begonnen und sollen bis zum 7. September laufen, teilte das spanische Innenministerium mit. Italien hatte nach der Migrationskrise in der spanischen Exklave Ceuta Grenzkontrollen für Spanien eingeführt und damit einen Streit mit Madrid ausgelöst. Das russische Militär hat nach eigenen Angaben 2 Frachtschiffe im Schwarzen Meer mit Drohnen beschossen. Die Schiffe hätten Waffen und militärische Ausrüstung in ukrainische Häfen bringen sollen, meldet das russische Verteidigungsministerium. Die Angaben konnten bisher nicht unabhängig überprüft werden. Das Wetter. In Südtirol wird es nach Auflösung morgendlicher Quellwolken überwiegend sonnig. Die Wolken am Nachmittag bleiben meist harmlos. Die Temperaturen steigen auf Höchstwerte von 29 bis 33 Grad. Auch morgen Sonntag scheint häufig die Sonne. In der zweiten Tageshälfte entstehen größere Quellwolken. Daraus können sich örtliche Gewitter entwickeln. 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Redaktion Katja De Gennaro.
2: Guten Morgen wünscht Deborah Gardner aus der Landesverkehrsmeldezentrale. Auf der Brenner Autobahn in Richtung Norden zwischen Verona Nord und Neumarkt abschnittsweise Kolonnenverkehr und Stau wegen Überlastung. In Richtung Süden zwischen Gossensass und Sterzing Stau wegen Überlastung. Auf der Pustertaler Staatsstraße in Richtung Innichen zwischen St. Zingmund und Kirns Stau wegen Überlastung. Kommen Sie gut voran.
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3: Und an der Sendetechnik begleitet mich bis 10 Uhr Franz Waschkler. Samstag, der 8. August ist heute. Schön, dass wir Sie hineinbegleiten dürfen in Ihr Wochenende. Heute ist auf jeden Fall ein guter Tag für eine Wanderung. Es wird ein stabiler Tag, egal was Sie vorhaben. Bei uns kann man heute alles machen. Kollege Theo Henrich, der bietet ja im Sommer jeden Samstag für alle Familien eine passende Wanderung. Heute ist er in einer Gegend unterwegs, die nicht so überfüllt ist, wie alle anderen Gebiete es derzeit sind. Bleiben Sie einfach dran, mit ein bisschen Glück gibt es auch etwas zu gewinnen.

0: mit Liebengrüßen aus den 90er Jahren. Das waren Four Non Blondes mit What's Up. Schönen guten Morgen in Ihrem Wochenende. Sie hören Reich Südtirol, das Frühstücksradio, 8:45. Der Hochsommer, der hat uns jetzt wirklich fest im Griff und die Natur, die zeigt sich derzeit von ihrer schönsten Seite. Am besten kann man das bei einer ausgedehnten Wanderung beobachten. Eine solche erfahren wir jetzt vom Kollegen Theo Hendrich, der, so viel sei schon verraten, sich heute irgendwo im Finchgau aufhält. Aber wo? Und ganz genau hinhören jetzt bitte, was mein Kollege da so erzählt. Es könnte sein, dass sich da irgendwo ein Fehler eingeschlichen hat.
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2: Hallo, hallo Gertrud, hallo, servus, einen schönen guten Morgen. Ja, ich kann dich wunderbar hören, hoffentlich du auch. Ja,
0: ja.
2: Gut,
0: ja.
2: Perfekt. Ja, guten Morgen auch wieder an alle vor dem Radiogerät. Gertrud, Hochsommer, wir haben natürlich jetzt viele Gäste im Land, es sind natürlich auch viele, die Urlaub haben. Da sucht man sich gerne eine Wanderung, die etwas ruhig, etwas leise ist. Eine solche Wanderung habe ich heute im Petto und ich habe lange überlegt, ob ich diese Wanderung erklären soll, denn es handelt sich, ich würde sagen, fast um einen Geheimtipp. Wirklich eine schöne Wanderung in ein kleines, unbekanntes Finchger Seitental. Ich möchte ja immer gerne Wanderungen machen, wo man zum Ausgangspunkt mit den öffentlichen Verkehrsmitteln hinkommt. In diesem Fall sind wir allerdings auf den PKW angewiesen, das möchte ich vorausschicken, denn wir fahren nach Schlanders und dort weiter nach Korcz. Da führt uns die Straße hinauf zum Sonnenberg und da bis zur Fraktion Talatsch. Talatsch ist eine der größten Fraktionen am Finchger Sonnenberg. Da fahren wir bis zu einer Kehre, da gibt es eine alte Bergschule. Und dort können wir den PKW parken. Da sehen wir auch etwas unterhalb von Talatsch, auf der anderen Talseite drüben auch das Schloss Schlandersberg. Ja, und zwischen dem Schloss und Talatsch, da schlängelt sich das Schlandrauntal hinein. Und in dieses Schlandrauntal wandern wir heute hinein. Zunächst der Weg Nummer 15, sehen wir gleich schon Richtung Finchger Höhenweg. Und der mündet dann bald in den Neuwahl. Ein Wahlweg, ein sehr schöner Wahlweg, wie wir ihn im Finchger oft finden. Diesen herrlichen Wahlweg schlendern wir so ungefähr 40 Minuten in dieses Schlandrauntal hinein, kommen dann auf eine Forststraße, geht immer leicht aufwärts. Dann erblicken wir schon auf der rechten Seite eine Venezianersäge, gehen aber weiter, bis wir dann die Schlanderser Alben erreichen. Damit nicht genug, nochmal eine halbe Stunde weiter, bis wir dann zu Korcher Alm gelangen. Hier ist hoch aufgetürmt eine weitere ältere, aber gut erhaltene Venezianersäge. Diese historischen alten Sägen, sie zeichnen sich dadurch aus, dass sie nur ein Sägeblatt haben und mit einem alten, ja, Zweitaktmotor betrieben werden. Dies nur so als Ergänzung. Ja, und hier auf der Korcher Alm, da können wir eine Rast einlegen, ein ausgedehntes Picknick machen. Dann führt uns der Weg zurück, wieder derselbe Weg zur Schlanderser Alm. Und jetzt aufgepasst. Unterhalb der Alm, in einer Kehre, da queren wir den Bach und biegen in den Vorerwahl, ist alles beschrieben. Diesem Wahlweg, ein anderer Wahlweg, dem folgen wir ungefähr eine Stunde, haben einen herrlichen Blick auf die andere Talseite hinüber zum Laser Marmorbruch und die Laser Orgelspitz. Ja, und dann führt uns der Weg gut und sicher wieder zurück zu unserem Ausgangspunkt in der Fraktion Talatsch, wo wir an der alten Bergschule, der alten Volksschule, unseren PKW geparkt haben. Das Schlandrauntal, Gertrud, wirklich ein Geheimtipp, eine schöne sommerliche und erfrischende Wanderung auf zwei historischen Wahlwegen hier in diesem Seitental vom Finchgau. In diesem Sinne, Gertrud, ich gebe wieder zurück zu dir ins Studio von Reis Südtirol. Allen noch ein schönes und erholsames Familienwochenende. Servus allerseits.
0: Ja, danke Theo und liebe Grüße. Das Schlandrauntal, also ein kleines, relativ unbekanntes Finchger Seitental, da hat er uns heute hingeführt. Ein sehr lohnenswertes Ziel, kurz als Ergänzung zur Wanderung. Gehzeit circa 3 Stunden auf 12 Kilometer und rund 500 Höhenmeter. Ja, haben Sie zugehört? Was glauben Sie? Hat da alles gestimmt, was uns Theo so erzählt hat, oder hat sich da doch irgendwo ein Fehler eingeschlichen? Falls Ihnen da etwas aufgefallen ist, dann rufen Sie an. 8 3 0 144 77 ist die Nummer für alle Familien, die da mitmachen möchten. Einen Preis gibt es auch, und zwar es gibt ein Erste-Hilfe-Set zur Verfügung gestellt vom Bergrettungsdienst Südtirol.
3: Komm, mach nicht so ein Gesicht.

0: Theo Heinrich hat uns vorhin ins Schlandrauental geführt mit einer Wanderung und ich habe vorhin gefragt, ob jemandem etwas aufgefallen ist, ein Fehler vielleicht, dem Theo unterlaufen ist. Ich begrüße jetzt in Deutschnofen den Gerhard. Schönen guten Morgen.
1: Ja, guten Morgen.
0: Gerhard, haben Sie dem Theo gut zugehört?
1: Ja, ich denke schon. Ich habe seine ganze Beschreibung recht aufmerksam zugehört.
0: Das Schlandrauental, haben Sie gekannt?
1: Nein, kenne ich nicht. Aber man kann ja vielleicht jetzt mal hinfahren, wenn es eben der Theo so schön erklärt hat.
0: Genau, genau. Sie haben gesagt, Sie haben da einen Verdacht, was falsch sein könnte. Sagen Sie es mir.
1: Ja, ich glaube, die Venezianer sägen, da hat der Theo gesagt, Zweitaktmotor. Aber Venezianer säge ist ja wasserbetriebene Säge. Ich glaube, das passt nicht ganz zusammen.
0: Mhm. Dann hören wir es. Also, Sie hören es, es ist richtig, aber wir hören uns die Auflösung genau an.
2: Sie zeichnen sich dadurch aus, dass Sie nur ein Sägeblatt haben und mit einem alten, ja, Zweitaktmotor betrieben werden. Dies nur so als Ergänzung.
0: Absolut richtig, Gerhard. Das ist kein Zweitaktmotor. Er wird mit Wasserkraft betrieben, diese Venezianer-Säge.
1: Ja,
0: haben Sie so eine schon gesehen oder ist Ihnen die geläufig?
1: Ja, Sägen kennen wir so in Eckenthal schon eigentlich, ja.
0: Mhm.
1: Aber so wasserbetriebene Sägen.
0: Ja, es ist eine historische wasserbetriebene Sägemühle, die im 13. Jahrhundert aufgekommen ist scheinbar. Geil, also was ganz Altes. Gerhard, sind Sie jemand, der gerne wandert?
1: Ja, eigentlich schon. So mit der Familie ab und zu einmal.
0: Wie viele Kinder haben Sie? In welchem Alter?
1: Ja, 4 Kinder von 10 bis 14.
0: Von 10 bis 14?
1: Ja, 2-1 sind Zwillinge.
0: Ah, okay. Da gab es viel zu tun, sagen wir mal so, in der Zeit.
1: Ja, sie wollen auch nicht immer alle wandern gehen, eigentlich nur eben.
0: Das glaube ich.
1: Das ist schwierig.
0: Mhm. Obwohl es so schön ist, auch in Deutschnofen, oder?
1: Ja, sicher, ja. Schon fein,
0: auf jeden Fall sagen wir danke fürs Mitspielen und Sie bekommen auch von uns einen Preis und zwar ein Erste-Hilfe-Set. Das ist immer gut, wenn man eine große Familie hat oder überhaupt ist das immer gut zu haben.
1: Ja, das passt, super.
0: Zur Verfügung gestellt vom Bergrettungsdienst Südtirol, Gerhard.
1: Sehr gut, danke.
0: Gell? Danke vielmals fürs Mitspielen und liebe Grüße nach Deutschnofen.
1: Ja, schönen Tag auch noch. Danke.
0: Danke.
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0: Guten Morgen wünscht Deborah Gärtner aus der Landesverkehrsmeldezentrale. Auf der Brenner Autobahn in Richtung Norden zwischen Verona Nord und Neumarkt abschnittsweise Kolonnenverkehr und Stau wegen Überlastung. In Richtung Süden zwischen Gossensass und Sterzing Stau wegen Überlastung. Auf der Pustertaler Staatsstraße in Richtung Innichen zwischen St. Sigmund und Kirns Stau wegen Überlastung. Kommen Sie gut voran.
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2: Also Sie haben es gehört, heute sicher viel Verkehr. Wenn Sie nicht müssen, vermeiden Sie am besten die Hauptdurchzugsstraßen. Wir kommen zum Wetter. Ja, wie schaut das Wochenende aus? Wir haben es schon einige Male erwähnt. Dieser heutige Samstag ist der stabilere Tag von den Zweien, also von Samstag und Sonntag. Aber alle Details hat jetzt für uns Werner Fehrand vom Landeswetterdienst.
3: In Südtirol wird es heute überwiegend sonnig. Morgendliche Restwolken lösen sich auf und am Nachmittag entstehen einige Quellwolken. Die Gewitterneigung bleibt meist gering. Die Temperaturen steigen auf Höchstwerte von 29 bis 33 Grad. Auf 2000 Meter erwarten wir 17 Grad und auf 3000 Meter 8 Grad. Auch am Sonntag scheint häufig die Sonne. In der zweiten Tageshälfte entstehen größere Quellwolken und daraus sind einzelne Gewitter möglich. Am Montag geht es voraussichtlich leicht wechselhaft mit Sonne, Wolken und ein paar Gewittern weiter. Der Dienstag wird sehr sonnig, am Nachmittag nimmt die Gewitterneigung nur leicht zu.
2: Also ein schönes Wochenende wartet auf uns. Vielen Dank, Werner Fehrand, für diese Informationen. Ich reiche noch ein paar aktuelle Temperaturen nach. In Saluren werden bereits 26 Grad jetzt gemessen, in Bozen auch schon 25, dann in St. Martin in Passaia 19, auch in Sarental 19 Grad, in Bretau noch 16 Grad und in Flersch 15 Grad.

0: Bruce Hornsby and the Range mit Mandolin Rain, ein Titel aus dem Jahr 1986. Schönen guten Morgen, hier ist noch einmal das Frühstücksradio auf Reis Südtirol. Fernweh, gerade jetzt im Sommer kennen das viele. Neue Orte entdecken, andere Landschaften sehen und für ein paar Stunden den Alltag vergessen. Im Kino geht das ganz ohne Reisepass. Kaum ein anderer Ort nimmt uns in 2 Stunden so mühelos mit an andere Plätze der Welt. Und weil das Publikum derzeit wieder Lust auf die große Leinwand hat, freuen sich auch die Kinos. Christopher Nolans Odyssee zum Beispiel hat in Italien den erfolgreichsten Kinomonat Juli aller Zeiten angeführt. Und auch Spider-Man Brand New Day, der vor einer Woche angelaufen ist, hat in den USA einen Rekordstart hingelegt. Auch die Filmstarts dieser Woche schicken uns auf Reisen. Einmal in die sonnige Toskana und einmal mit dem Fahrrad quer durch Europa. Stefan Windeger stellt die Kinoneuheiten der Woche vor.
1: 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Eine Fahrradreise mit 2 Männern Ende 50 und einem Terrierhund. Das klingt zunächst nach einem leichten Roadmovie, doch der Anlass ist ein trauriger. Matthias' Sohn Juri ist ein Jahr zuvor aus dem Leben geschieden. Um mit diesem Verlust leben zu lernen, folgt der Vater der letzten Fahrradroute seines Sohnes. Sein bester Freund Philipp begleitet ihn auf dieser Reise.
2: Im Prinzip machen wir die Reise, die mein Sohn gemacht hat. Er ist von La Rochelle aus losgefahren, mit dem Rad bis in die Türkei.
1: Von der französischen Atlantikküste führt der Weg bis nach Istanbul mit improvisierten Nachtlagern, vielen unerwarteten Umwegen und skurrilen Begegnungen.
3: Hallo.
2: Matthias.
3: Hallo.
4: Adriana. I don't want any crumbs on my sofa.
5: Ich will keine Krümel auf meinem Koffer.
4: Otherwise penalty.
5: Sonst Strafstoß.
1: Mal gibt es etwas zu lachen, mal wird gestritten. Dazwischen liegen stille Momente voller Erinnerungen, Schuldgefühle und unausgesprochener Fragen.
6: Es ist kein trauriger Weg, es ist eine Ode an das Leben. So wie du rede ich jeden Tag mit Juri. Sieh nur, deinen alten Vater und seinen Kumpel. Es ist hart, dass du uns so eine Lektion erteilt hast, aber es ist okay. Es ist eine Lektion.
1: Auf 2 Rädern ist eine Berg- und Talfahrt der Gefühle. Regisseur Matthias

0: Maxime Lécus verarbeitet darin seine eigene Geschichte und spielt sich selbst. Entstanden ist ein berührendes Roadmovie, das Trauer, Freundschaft und leisen Humor miteinander verbindet. In Frankreich wurde der Film mehrfach ausgezeichnet und zu einem Überraschungserfolg an den Kinokassen. Einen ganz anderen Selbstfindungstrip erzählt die romantische Komödie You, Me and Italy. Anna steckt beruflich und privat in einer Sackgasse. Nach einer spontanen Begegnung mit einem charmanten Italiener reist sie kurzerhand zu ihm in die Toskana, auf der Suche nach einem Neuanfang.
1: Ciao!
2: Zum ersten Mal in der Toskana?
1: Zum ersten Mal irgendwo.
0: Dort gerät allerdings alles aus dem Ruder. Aus einer kleinen Notlüge wird plötzlich eine fingierte Verlobung. Und dann verliebt sie sich auch noch in den Cousin ihres angeblichen Verlobten.
1: Ich muss hier weg.
3: Oh. Buongiorno. Gabriella will, dass ich dir das Weingut zeige.
1: Wieso?
3: Weil du dort heiraten wirst?
0: You, Me and Italy will vor allem unterhalten. Und das gelingt mit viel Sonne, gutem Essen und Postkartenbildern der Toskana durchaus. Die Geschichte selbst bleibt allerdings vorhersehbar, bedient fast jedes Klischee einer Romantikkomödie und nimmt es mit der Glaubwürdigkeit nicht allzu genau. Wer einfach zwei unbeschwerte Kinostunden verbringen möchte, wird dennoch gut bedient.
1: Du hast so getan, als wärst du die Verlobte vom weißen Italiener und dann hast du dich in den schwarzen italienischen Cousin-Bro verknallt? Ist das sexy? Matteo, ich werd's dir erklären.
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0: Dire Straits mit Walk of Life. Schönen guten Morgen. Hier ist RAI Südtirol, das Frühstücksradio um 6:06. Im Radiowohnzimmer gleich auf RAI Südtirol ist eine junge Frau zu Gast, die zwar nicht im Radio arbeitet, es aber dennoch gewohnt ist, ins Mikro zu sprechen. Hanna Donner, 23 Jahre alt, aus Laurein und in Wien lebend, war bereits Landesmeisterin im Poetry Slam und ist vor kurzem von der Südtiroler Bäuerinnenorganisation zu deren Sommeraperitif eingeladen worden und hat sich da im Vorfeld für ihren Vortrag eingehend mit dem Alltag von Südtiroler Bäuerinnen beschäftigt.
1: Vor allem jetzt dieser Text, Hände, die Leben geben, den ich für die Bäuerinnen geschrieben habe, das war ganz, ganz was Tolles. Ich habe mich in der Vorbereitung sehr viel mit Bäuerinnen aus Südtirol beschäftigt und auch eben mit meiner Nadel, die Bäuerin war. Das hat mir schon gut getan, mich da mal intensiv damit auseinanderzusetzen und auch das Feedback dann zu kriegen. Das war eigentlich das Schönste, weil ich bin ja selber nicht auf dem Hof aufgewachsen. Ich kenne das eigentlich gleich, sage ich mal, aus zweiter Hand oder als Teilzeitsache, wenn ich halt ab und zu als Kind oft heimgegangen bin zum Heimmachen und so. Und dann haben aber Frauen aus dem Publikum danach gesagt, dass war für sie, wie wenn ich die Hände für ihre Mama beschrieben hätte. Das war für mich das Schönste, dass sie es geschafft haben, das so rüberzubringen, dass es die Menschen, die in der Lebensrealität leben, dass die etwas davon haben.
0: Ja, die Poetry Slammerin und Sprachkünstlerin Hanna Donner ist zu Gast gleich hier im Radio Wohnzimmer, gleich nach den Nachrichten um 10. Und übrigens noch ein Hinweis für morgen Vormittag. Wie immer gibt es da die Heilige Messe auf RAI Südtirol, diesmal aus dem Dom von Brixen zum Fest der Diözesanpatrone Cassian und Vigilius. Sängerinnen und Sänger der Kirchenchöre Südtirols haben sich da in den letzten Tagen in der Cusanus Akademie zu kirchenmusikalischen Schulungstagen zusammengefunden, die vom Verband der Kirchenmusik veranstaltet wurden. Und der Gottesdienst morgen, der wird mit den in diesen Tagen erarbeiteten Chorwerken gestaltet. Also morgen ab 10 Uhr live aus dem Dom von Brixen. Wir vom Frühstücksradio sagen danke fürs Zuhören bis hierher, wünschen ein wunderschönes Wochenende jetzt im August. An der Sendetechnik begleitet hat mich heute Thomas Mahlknecht und Franz Waschkler. Mein Name ist Gertrud Brenn. Ich wünsche Ihnen noch einen schönen Tag mit RAI Südtirol. Alles Gute.

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1: Das Land investiert in diesem Jahr 10 Millionen Euro in den öffentlichen Verkehr. In Hall in Tirol verursacht ein Erdbeben geringfügige Schäden. Das Wetter überwiegend sonnig bei 29 bis 33 Grad. Mit mehr als 10 Millionen Euro soll in diesem Jahr der Ausbau des öffentlichen Verkehrs in Südtirol vorangetrieben werden. Schwerpunkt im Jahresprogramm der Südtirol Transportstrukturen AG sind der reibungslose Betrieb und die Weiterentwicklung der Finschkerbahn. Als weitere wichtige Vorhaben bezeichnet die Star die neue Seilbahn nach Jenesien und die Videoüberwachung in den Bahnhöfen. Staatspräsident Sergio Mattarella tritt heute in Sais am Schlern seinen Sommerurlaub an. Der Staatsoberhaupt wird in der Villa Ausserer eine dreiwöchige Sommerfrische verbringen. Begleitet wird Mattarella von seiner Tochter Laura. Der Begleitschutz von Staatspräsidenten und anderen prominenten Persönlichkeiten spielt sich zu 90% im Hintergrund ab. Logistik, medizinische Versorgung und Verkehr seien im Vorfeld zu organisieren, sagte im Morgengespräch von Reise Südtirol der frühere Oberinspektor der Bozener Polizei Johann Ramoser. Die Personenschützer, die den hohen Gast unmittelbar umgeben, stellten nur einen kleinen Teil des Sicherheitsapparates dar. Die Karabiniere Burgstall haben einen Mann aus Osteuropa angezeigt, der eine alte Frau betrogen haben soll. Dem Mann wird vorgeworfen, den angeschlagenen psychischen Zustand der 89-Jährigen ausgenutzt zu haben. Er soll eine finanzielle Notlage seiner Familie vorgetäuscht und die Frau zur Zahlung von 150 Euro monatlich bewogen haben. Die Karabiniere im Raum Meran werden in den kommenden Tagen verstärkt gegen betrügerische Handlungen zulasten schutzbedürftiger Personen vorgehen. Ab September sind zudem Informationsveranstaltungen zur Prävention von Betrugsdelikten geplant. Ein Erdbeben der Stärke 3,5 hat sich in der Früh im Raum Hall in Tirol ereignet. Das Beben wurde in Hall und Umgebung sowie im Großraum Innsbruck und den umliegenden Gemeinden von vielen Personen deutlich bis stark gespürt. Zeugen berichten von klirrenden Gläsern und kleineren Gegenständen, die sich bewegt hätten. Laut dem österreichischen Erdbebendienst wurden vereinzelt leichte Schäden am Verputz gemeldet. Größere Schäden seien bei dieser Stärke aber nicht zu erwarten. In Italien erreicht die Sommerreisewelle an diesem Wochenende einen ersten Höhepunkt. Am dichtesten wird das Verkehrsaufkommen am Vormittag sein. Insgesamt erwarten die Behörden an diesem Wochenende 25 Millionen Fahrzeuge auf Italiens Straßen und Autobahnen. Auf der Brenner-Autobahn ist heute und morgen in beiden Fahrtrichtungen mit sehr starkem Verkehr zu rechnen. Spanien hat Grenzkontrollen für die Passagiere von Flügen und Schiffen aus Italien eingeführt. Sie haben in der Nacht begonnen und sollen bis zum 7. September laufen, teilte das spanische Innenministerium mit. Italien hatte nach der Migrationskrise in der spanischen Exklave Ceuta Grenzkontrollen für Spanien eingeführt und damit einen Streit mit Madrid ausgelöst. Das Wetter. In Südtirol ist es überwiegend sonnig, die Wolken am Nachmittag bleiben meist harmlos. Auch morgen Sonntag scheint häufig die Sonne, in der zweiten Tageshälfte entstehen größere Quellwolken. Daraus können sich örtliche Gewitter entwickeln. Von Reise Tirol hörten Sie Nachrichten, Redaktion Katja De Gennaro.
2: Aus der Landesverkehrsmeldezentrale begrüßt Sie Barbara Widott. Kolonnenverkehr und Stau wegen Überlastung gibt es auf der Brenner Autobahn in Richtung Süden zwischen dem Brenner und Sterzing sowie zwischen Bozen Süd und Affi, auf der Brenner Stadtstraße in Richtung Norden zwischen Bozen und Karneid und auf der Pustertaler Stadtstraße in beide Richtungen zwischen Oberfintel und Kienz und in Richtung Brixen zwischen Mühlbach und Schabs. Kommen Sie gut ans Ziel.
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3: Ich freue mich, dass Sie auch heute wieder mit dabei sind. Mein Name ist Verena Amort. Und ich freue mich ganz, ganz fest auf meinen heutigen Gast, eine junge Frau, die bereits vor 3 Jahren mit 20 Südtiroler Landesmeisterin im Poetry Slam geworden ist. Eine Kunstdisziplin, die man übersetzen könnte. Ich habe da extra nachgeschaut mit Dichterwettstreit oder Redewettbewerb auch. Eine junge Frau, die sich sehr gern vor ein Mikrofon auf die Bühne stellt, ein Notizheft in der Hand und ihre Gedanken vorträgt. Bestimmt mutig und dabei doch auch, wenn man die Videos davon sieht oder sie live miterlebt, verletzlich wirkt, finde ich. Aufgewachsen ist sie am Deutschen Onsberg. Mittlerweile lebt sie in Wien und umso mehr freut es mich, dass es klappt bei einem Südtirol-Aufenthalt mit dem Besuch hier im Radio-Wohnzimmer. Hanna Tonner, fein, dass du da bist.
4: Danke für die Einladung, ich freue mich, dort zu sein.
3: Etwas vom Spannendsten in meinem Beruf als Radiomacherin ist es, neue Menschen kennenlernen zu dürfen. Noch spannender wird es allerdings, wenn sie ja um die Hälfte jünger sind als ich selber. Hanna, du bist 23 und du machst dir über viele Dinge, wie die Welt dreht, was mit uns passiert, sehr, sehr viele Gedanken. Und das Gute ist, diese Gedanken bleiben nicht in dir drinnen, sie finden einen Ausweg aus deinem Kopf, aus deinem Herzen. Und wenn man dich auf der Bühne miterlebt oder auch Mitschnitte davon sieht, von deinen Auftritten, hat man das Gefühl, es sprudelt nur so aus dir heraus.
4: Ja, also tatsächlich ist das so ein bisschen mein Grundglaube, dass es wichtig ist, dass wir unsere Gedanken nicht live für uns selber halten, sondern schon damit ausgehen und dann eben auch in Diskurs gehen und vielleicht ab und zu mal ein bisschen aneinander geraten, wenn man unterschiedliche Meinungen hat. Aber ich glaube, dass es ganz wertvoll sein kann, dass man seine Gedanken in die Welt austragt.
3: Wenn du jetzt in diesem Moment einen Poetry Slam Auftritt absolvieren solltest, über was würdest du ganz spontan reden? Was ist das Erste, was dir einfällt?
4: Ich bin tatsächlich gerade noch ein bisschen aufgewühlt, weil ich von her vorn im Stau gestanden bin. Vielleicht würde ich über die Geduld schreiben, über es warten können, lernen. Das muss ich noch ein bisschen üben.
3: Also du lässt dich inspirieren von dem, was dir auch so zufällt.
4: Ja, das inspiriert dann auch, wenn man Sachen erlebt. Und natürlich will man das dann auch ein bisschen aufarbeiten und loswerden. Und für mich funktioniert das auch einfach gut, wenn ich Sachen dann auf der Bühne mit anderen Menschen teilen kann. Dann ist das für mich ein bisschen eine Therapie, sage ich gerne. Ja, ich glaube schon, dass das wichtig ist, dass man Sachen selber erlebt, bevor man drüber schreibt.
3: Mhm. Darüber schreiben, darüber reden, das Vortragen auf der Bühne, das ist das, was dich eigentlich ausmacht und auszeichnet. Und diese Liebe zu Texten, zu Wörtern, zu der Sprache allgemein, die hast du schon von ganz klein auf mitbekommen. Du bist Jahrgang 2003, aufgewachsen in Laurein am Deutschen Onsberg, ganz kleiner Ort, ich glaube, weiß nicht, 300 Einwohner oder so.
4: Genau. Ja.
3: Und dein Elternhaus hat dir das auch so ein bisschen mitgegeben, die Liebe zur Sprache.
4: Das stimmt tatsächlich. Also meine Mama hat jetzt ganz viel vorgelesen. Ich war 12, wenn sie aufgehört hat damit. Und es war ein bisschen so unser täglich Brot, dass wir abends einfach zur Mama noch ins Elternzimmer gehen dürfen. Während Papa ferngeschaut hat, hat die Mama uns vorgelesen. Und
3: uns heißt, dir und deinen Geschwistern, genau. Ihr seid zu dritt, oder?
4: Ja, wir sind zu dritt, ihr nur 2 Brüder. Wir sind 21 und 20, also wir sind alle ganz klein benannt. Und ja, sind noch allem zu dritt bei der Mama im Bett gelegen und sie hat uns vorgelesen. Sie hat mir erzählt, wenn ich klein war, wenn die Brüder noch nicht da waren, dann war es allem Rotkäppchen, dann habe ich allem Rotkäppchen hergewählt. Und später sind es aber dann auch Märchen aus anderen Kulturkreisen geworden, keltisch und orientalisch. Und natürlich auch Klassiker wie Jim Knopf haben mir gefallen, Momo, also Michael Ende hat ganz eine große Rolle gespielt bei uns beim Vorlesen.
3: Weil du das gerade ansprichst, Märchen aus anderen Kulturkreisen, das war, hast du mir bei unserem ersten Treffen erzählt, überhaupt so etwas, was dich und deine Kindheit oder eure Kindheit geprägt hat, ein sehr offenes, kulturell offenes Elternhaus.
4: Genau, das war meiner Mama vor allem sehr wichtig. Wir haben daheim auch eine Menorah stehen, also diesen jüdischen 7-armigen Leuchter. Jetzt bin ich mir gar nicht sicher, ob 7 oder 9 Arme sind.
3: Ich glaube, 7 sind es.
4: 7, schon. Ja. Okay. Auf jeden Fall, dass andere Kulturkreise ein bisschen mit reinspielen. Die Mama hat uns auch, macht sie heim, noch im Grunde erinnert, wenn der Ramadan ist. Wir machen den natürlich nicht selber, wir sind katholisch. Aber dieses Bewusstsein, dass es was anderes auch noch gibt, war allem da. Und das war eine schöne Dualität, weil mein Papa ist ein sehr verwurzelter Mensch, einer, der uns dann auch, ja, die Bergwelt auch viel erklärt hat. Also ich bin immer noch, wenn wir Skifahren gewesen sind, auf dem Sessellift gesessen sind, wir haben alle Bäume aufzählen gemüsst, auf Deutsch und auf Italienisch. Und das kann ich heute noch. Also das ja, ich habe noch wirklich von beiden Elternteilen viel mitgekriegt, so in ganz unterschiedliche Richtungen. Aber die Gesamtheit dran, die war sehr zu schätzen. Das ist auch ganz toll, wenn ich jetzt ein bisschen ausholen darf. Im Grunde denke ich, bin in so einem ganz kleinen Dorf aufgewachsen und jetzt lebe ich in einer 2-Millionen-Stadt. Also diese Erziehung hat mich schon gut darauf vorbereitet, dass ich eben merke, meine Wurzeln und die Flügel unter Anführungszeichen, ganz pathetisch gesagt, die da mitspielen. Und das freut mich. Also ich bin froh, dass ich Heimat habe und dass ich ausgehen kann.
3: Ja. Beides braucht. Genau,
4: ja, absolut.
3: Laurein, Deutsch-Nonsberg, da ist es ja nicht mehr weit, bis ins Trentino, bis ins Nonstal. Hat das mit reingespielt, das Italienische auch, in euren Familienalltag oder Dorfalltag vielleicht auch?
4: Schon, also ich genieße es sehr, in Deutsch-Nonsberg zu sein, weil wir einfach wirklich von dieser doppelten Kultur auch profitieren. Ich habe das gemerkt im Austausch, vor allem in der Oberschule, mit MitschülerInnen, die aus anderen Teilen Südtirols kommen, dass das absolut nicht selbstverständlich ist, dass man so natürlich mit dem Italienischen konfrontiert ist. Mhm. Und das hat für mich schon viel ausgemacht, zu verstehen, wie Südtirol ist und wo Südtirol ist. Und der Faschismus, der uns leider zum Verhängnis geworden ist, wie wir mit den Heind umgehen können, auch an dieser Sprachgrenze. Gleichzeitig, also natürlich nie vergessen, was passiert ist, aber auch diesen großen Vorteil von zwei Sprachen bewusst zu nutzen und sich auf das einzulassen und ja, so unterschiedlich die Sprachen sein, so ähnlich sein echt die Leute, weil auch das Italienische in uns natürlich sehr bäuerlich geprägt ist und ja, die Landwirtschaft einfach einen großen Teil ausmacht und es geht um dieselben Themen im Endeffekt.
3: Mhm. Ja. Also die beiden Hauptlandessprachen, wenn man das Ladinische außen vor lässt, Deutsch und Italienisch, ein wichtiger Teil für dich. Führt das auch dazu, dass du dir für die heutige Radio-Wohnzimmer-Sendung Musik ausgesucht hast, die teils in italienischer Sprache ist? Adriano Celentano zum Beispiel hast du mitgebracht. Azzurro, was sagt uns, was sagt dir dieses Lied?
4: Das Lied ist für mich ganz besonderes, weil das Auserkennen ist in den Jahren, wo meine Großeltern sich verliebt haben, geheiratet haben,
3: ihre Kinder. Ende der 1960er, glaube ich.
4: Genau, war das. Genau. Sie haben dann 1970 haben sie geheiratet und 71 ist dann meine Mama geboren. Die hat dann auch zwei jüngere Brüder, die 72 und 73. Also, es hat sich so ein bisschen wiederholt, gell? Große Schwester und zwei Brüder. Und also das Lied war allem für mich ein bisschen so eine Familiengeschichte auch. Und eins, das ich allem mit meiner Mama singe, das ist schon auch allem in alle zu blöd, wenn wir fangen, wenn wir es hören, einfach rumzusingen in der Öffentlichkeit, und dann sagen, na, das Herz echt auf. Aber das bedeutet mir so viel und eben auch das Italienische, also ich liebe die italienische Sprache. Ich spreche auch Französisch und Englisch natürlich, aber das Italienische hat für mich allem einen besonderen Platz. Das ist einfach immer für die Sprache, wo man am besten lieben kann, finde ich. Es ist ganz pathetisch, aber es ist so eine schöne Sprache und so eine melodische Sprache und es ist jetzt so tolles Vokabular und mit dem kann man auch sehr gut schreiben. Zwar ist für mich allem nur die deutsche Sprache mein liebstes Handwerk, aber das Italienische, das ist für mich schon wichtig und gerade die bildhafte Sprache in dem Lied Azzurro, den mag ich.

0: Azzurro von Adriano Celentano, ein Lied ausgesucht von meinem heutigen Gast im Radio Wohnzimmer. Das ist Hanna Tonner, 23, vom Deutsch-Nonsberg, in Wien lebend, Poetry-Slammerin und mit einer ganz, ganz großen Begeisterung für Sprache und für Wörter. Du hast vorhin zu diesem Lied von Adriano Celentano gesagt, das war so ein Lied, das ein Stück Familiengeschichte ist. Wer sind denn deine, ich begrenze es jetzt mal auf die Frauen. Wer sind denn deine weiblichen Vorbilder in deiner Familie?
1: Ma, da gibt es ganz viele. Es fängt schon eigentlich um mit meiner Uroma in Kastelrütz. Die hat nämlich ihr eigenes Geld schon verdient, hat ihren Mann sehr geliebt, aber sie war nicht abhängig von ihm. Da ist meine Oma eben auch aufgewachsen und ja, ist eine sehr selbstbestimmte Frau, meine Oma. Eine, mit der ich ganz eine besondere Verbindung habe.
0: Das ist die Oma mütterlicherseits.
1: Genau. Mhm. Ich verbringe allem im Sommer eine Zeit bei ihr in Felserocha. Und das ist für mich ganz eine schöne Zeit, weil da sind leider die Oma und die, mir zwei. Und die Mama sagt allem, es seid so gleich, bist wie die Oma. Und das stimmt teilweise schon, aber wir haben manchmal ganz unterschiedliche Meinungen. Und da können wir noch zu streiten und vertragen uns zum Glück ja allem wieder. Aber ja, das geht dann oft in so Richtungen, dass man gar in unterschiedliche Auffassungen vom Feminismus haben, einfach aus unterschiedlichen Generationen kommen und ja, ein bisschen die Welt ein bisschen anders sehen eben. Und
0: worum ging es beim letzten Streit mit der Oma, wo es so richtig zur Sache ging?
1: Ja, da sind wir auf der Seiser Alm gewesen und über das Tanzen nochmal geredet und die Oma sagt, na, sie kann leider mit einem Mann tanzen. Und das habe ich nicht verstanden. Weil ich sage, das Tanzen ist an sich ja nichts Sexuelles, das kannst du ja mit der Frau machen. Und die Oma hat gesagt, nein, das muss ein Mann sein. Und sind wir mal ziemlich gestritten. Und wir sind beide bei unserer Meinung geblieben, aber wir haben uns wieder vertragen. Und das, ja, genieße ich sehr, dass ich durch die Oma da einfach auch nochmal einen anderen Blick auf gewisse Sachen kriegen kann. Beziehungsweise einfach verstehen kann, wie Frauen aus anderen Generationen das sehen, wie sie mit dem Frausein auch umgehen. Und ja, das war auch ganz toll, wenn meine andere Oma noch gelebt hat, die Oma väterlicherseits, das war eine ganz handfeste Frau, das ist eine Bayerin gewesen.
0: Vom Deutsch-Nonsberg dann.
1: Genau, mhm. Genau, die ist aufgewachsen in unserer liebe Frau im Walde und hat dann noch Laurein geheiratet. Und die Nadel, jetzt tut mir jetzt oft leid, weil wir vier Kinder zu wenig Zeit mit ihr gehabt. Sie ist gestorben, dann war ich 17 und über gewisse Sachen habe ich mit ihr halt nicht mehr reden können.
0: Was hättest du sie gern gefragt?
1: Ich hätte sie gern gefragt, wie ihre erste Monatsblutung zum Beispiel war und wie das für sie war, sich zu verlieben und sechs Kinder zu haben und diese aufopfernde Mutter zu sein. Das hätte mich sehr interessiert, wie sie das erlebt hat. Ja, sie hat ganz ein anderes Leben gehabt als meine Oma mütterlicherseits. Das ist ein Erfahrung gewesen, die sie sehr gut verstanden haben, aber ganz ein unterschiedliches Leben geführt haben. Und ja, von der Nadel an ihm auch viel mitnehmen können, denke ich oft. Und sie hat allem gesagt, das Wichtigste im Leben ist die Zufriedenheit. Und den Grundsatz, den habe ich mir mitgenommen. Also das denke ich mir jetzt auch oft. Zufrieden sein ist wichtig und das versuche ich. Versuche ich schon. Ist nicht allem ganz einfach, aber ich versuche es.
0: Das ins eigene Leben mitzunehmen, gleich wie dich eben vieles beschäftigt, was mit Frau sein, was auch mit Muttersein zu tun hat. Du bist keine Mutter, aber dich interessiert die Mutterrolle auch so, wie sie in deiner Familie gelebt worden ist. Und diese Gedanken übers Muttersein, die hast du dir ja schon vor 3 Jahren gemacht. Damals warst du 20 genau. Und da bist du mit einem Text aufgetreten, der heißt Muttertier. Wir hören uns einen Ausschnitt an von diesem Poetry Slam Auftritt und ja, da sparst du, Hanna Tonner, keine Themen aus, die junge Frauen beschäftigen, auch nicht das, was eben noch ganz oft tabu ist, was du auch deine Oma fragen möchtest, die Menstruation.
2: Das hier soll keine Werbung für Menstruationstassen werden, aber ich predige es. Kauft euch Menstruationstassen. Sie sind die schönste Beilage des Juhu, du drückst in 9 Monaten kein Kind aus dir raus. Ganz ehrlich, davor hätte ich wirklich Angst. Nicht, weil es anscheinend die schlimmsten Schmerzen sind, die Frau erleben kann, sondern weil ich nicht weiß, ob ich das sein möchte, was aus mir wird, wenn das Kind erst mal draußen ist. Eine Mutter. Mutter sein ist das Schönste, was man als Frau erleben kann. Man wächst über die eigenen Grenzen hinaus, beweist Stärke, die man sonst nie beweisen würde. Man vergisst sich, denn das Wichtigste im Leben ist das eigene Kind. Neulich saß ich im Bus. Vor mir zwei, die einzig wahren Alpha-Wunderfrauen, Mütter mit Kinderwagen, Neben mir eine ältere Dame, die verliebt auf das kreischende junge Volk blickt, mit den Wimpern klimpert, um sich dann zu mir umzudrehen, um die schreckliche Frage zu stellen: Na, Fräulein, Sie freuen sich bestimmt, wenn Sie dann auch Kinder haben, wenn Sie erst fertig sind mit dem Studium, gell? Verlegenes Lächeln, innere Wut, elegante Zurückhaltung. Am liebsten würde ich antworten, dass ich Babys als eine der Gesellschaft nicht zumutbare Plage ansehe, dass ich Kinder mit drei Worten assoziiere, und das sind die folgenden: Ekel, Unverschämtheit und Verzicht. Ja, ich oute mich. Ich bin eine maßlose Egoistin. Ich denke nur an mich, meine Karriere ist mir zu schade, meine Figur zu schön und meine Freiheit zu teuer. Für mich bedeutet Muttersein Verlust. Verlust von vielem, aber vor allem von mir selbst. Und ich bin mir ziemlich sicher, dass ich mit dieser Ansicht auf Unverständnis stoße.
0: So klingt Hannah Donner, wenn sie auf der Bühne steht als Poetry Slammerin. Und bist du auf Unverständnis gestoßen?
1: Ja, deshalb bin ich. Das erste Mal, wie ich den Text vorgetragen habe, ist eine Frau aufgestanden aus dem Publikum und gegangen. Die war schwanger. Ich habe das nie übel genommen. Das finde ich auch gut, dass, wenn man merkt, der Text tut mir gerade nicht gut, dann schütze ich mich und verlasse diesen Ort, wo das gerade passiert. Es war für mich aber damals schon ein bisschen so, jetzt habe ich wirklich was geschrieben, das andere Leute nicht gefällt, und das verstehe ich auch. Also jetzt vor allem 3 Jahre später habe ich vor allem noch keinen Kinderwunsch, aber verstehe sehr wohl, dass vor allem Frauen, die Mutter sein, sich von diesem Text vielleicht sogar angegriffen gefühlt haben. Und das finde ich auch okay so. Poesie, wie jede andere Kunstart, darf anecken und darf auch mal aufrütteln und auf Unverständnis und Missfallen treffen. Das ist vollkommen okay. Man muss einfach dann als Kunstschaffende selber einen Weg finden, das erstens zu akzeptieren, dass jemand das gerade nicht gut findet, und zweitens dann sich hoffentlich im besten Fall auch Gedanken zu machen, was hat drunter gepasst? Bin ich zu weit gegangen mit bestimmten Worten? Oder wurde es einfach zu viel für die Person als Ganzes einfach? Das genieße ich auch passiv sehr gerne, wenn ich bei Auftritten bin und Texte von anderen Menschen her, ich kriege einen Gedankenanstoß und ich werde dazu verleitet, über etwas nachzudenken, über das ich sonst nicht nachgedenkt habe. Mhm. Man bleibt nicht allein in seinem Kastel, man denkt ein bisschen aus. Ja.
0: Als Poetry Slammerin hast du mittlerweile auch einige Aufträge schon bekommen. Erst kürzlich bist du beim Sommeraperitif der Südtiroler Bäuerinnenorganisation in Marling aufgetreten, auf Einladung natürlich, und da mit dem Text Hände, die Leben geben, ich glaube, so hat er geheißen. Was wäre denn gewesen, Hannah, wenn du diesen Text über das Muttertier bei dieser Veranstaltung vor diesem Publikum vorgetragen hättest? Da werden wahrscheinlich einige aus dem Publikum aus den Latschen gekippt, könnte ich mir vorstellen. Heißt das, du passt dich auch an? Also du lieferst auch das, was sozusagen gefragt ist?
1: Ich möchte dabei schon sagen, dass es mir allen wichtig ist, authentisch zu bleiben. Und ich werde nie einen Text machen, hinter dem ich nicht stehe. Aber es gibt sehr wohl Rahmenbedingungen für Texte und Orte für Texte und vor allem Ohren, wo ein Text drauf trifft, die diesen Text gebrauchen können. Oder nicht. Ich finde zwar, dass man aus jedem Text sich etwas ausholen kann, das dann ein Stück weiterbringt oder eben zum Nachdenken umbringt, etwas, was man braucht, sogar im Zuckerlein holen. Es gibt sehr wohl Bühnen für Texte und Texte für bestimmte Bühnen. Und wenn ich jetzt irgendwo eingeladen bin, dann bringe ich auch selbstverständlich einen Text mit, der auf diese Bühne passt. Mhm. Und die Texte, die ich für mich schreibe, wo ich ganz, ganz, ganz nüchtern meine Gedanken aufbereite, wie eben bei diesem Muttertier-Text, die spüre mir dann wirklich für die Poetry Slams, also für die Wettbewerbe auf. Mhm. Da ließ ich dann aus meinem Herzen raus. Das andere kommt auch von Herzen, und vor allem jetzt dieser Text, Hände, die Leben geben, den ich für die Bäuerinnen geschrieben habe, das war ganz, ganz was Tolles. Ich habe in der Vorbereitung sehr viel mit Bäuerinnen aus Südtirol beschäftigt. Das ist jetzt auch ein Tipp, also auf der YouTube-Seite von der Bäuerinnenorganisation gibt es ganz, ganz viele tolle Videos über die Lebensgeschichten von den Bäuerinnen in Südtirol. Und haben da so tolle Frauen über den Bildschirm kennengelernt und mit dem beschäftigen dürfen und auch eben mit meiner Nadel, die Bäuerin war. Das hat mir schon gut getan, mich da mal intensiv damit auseinanderzusetzen und auch das Feedback dann zu kriegen. Das war eigentlich das Schönste, weil ich bin ja selber nicht auf dem Hof aufgewachsen. Ich kenne das eigentlich, sage ich mal, aus zweiter Hand oder als Teilzeitsache, wenn ich halt ab und zu als Kind oft da mitgegangen bin zum Heimachen und so. Und dann haben aber Frauen aus dem Publikum danach gesagt, dass wofür sie wie wenn ich die Hände ihrer Mama beschrieben hätte.
0: Also du hast die Lebenswelt erfassen können, ja, und auch und weiter vermitteln können, oder?
1: Das war für mich das Schönste, dass ich es geschafft habe, das so rüberzubringen, dass es die Menschen, die in der Lebensrealität leben, dass die etwas davon haben.
0: Wie bist du denn überhaupt zum Slammen gekommen? Also Poesie war, sag ich jetzt mal, schon immer dein Geschäft, unter Anführungszeichen, also schon als Jugendliche. Aber irgendwo muss es ja die Initialzündung gegeben haben, dass du dir gesagt hast, ich schreibe jetzt nicht nur für mein Tagebuch oder für meinen Notizblock, sondern ich gehe damit wirklich raus auf eine Bühne.
1: Wahrscheinlich kriegt man die Antwort von den meisten Südtiroler Slammerinnen, das haben ja wir in Alene Morgenstern zu verdanken.
0: Das Urgestein sozusagen, genau. Die Urslammerin in ja. Südtirol.
1: Sie war als Referentin bei uns an der Schule.
0: Du hast das Sprachengymnasium besucht in Meran.
1: Genau. Und als Gymme, der Komplex von der Gymnasien in Meran, sie haben damals ganz, ganz toll die erste Lesebühne an einer Schule in Südtirol gegründet und da habe ich mitgemacht. Und da haben dann Helene kennengelernt und haben meine Lust zum Schreiben und zum Lesen auf der Bühne kennengelernt und haben dann dank der Helene ein bisschen im Weg zur Südtiroler Autorinnen- und Autorenvereinigung und auf die Bühnen- und Auftrittsmöglichkeiten in Südtirol gefunden. Das ist sehr wertvoll. Also da habe ich dann können wirklich anfangen, mich auszuleben auf der Bühne. Durch dann auch eigene Veranstaltungen organisieren, moderieren. Da habe ich wirklich ein bisschen gelernt, was ich eigentlich kann. Bin erst draufgekommen, was alles möglich ist und wo ich auch vielleicht Fähigkeiten habe. Und zum Slammen an sich, also wirklich das Poesie in Wettbewerbsform, das hat dann erst ein wenig später angefangen. Und zwar wurde es 2022 im Februar dort eben auch die SAF ganz ein tolles Projekt gehabt, und zwar Avanti Slammeli.
0: Das ist die Südtiroler Autoren- und Autorinnenvereinigung.
1: Genau. Und da habe ich dann dürfen zur Eva Eichner, auch eine Südtiroler Slammerin, die in Freiburg studiert. Dann habe ich zu ihr nach Freiburg fahren für 2 Tage, meine Wohnung. Und dort in Freiburg bei den Poetry Slam teilnehmen. Und habe dann den 2. Platz belegt. Und da habe ich gedacht, na, eigentlich kann ich mich schon mal trauen zu den Wettbewerbssachen. Und ich bin dann ja im Herbst damals nach Wien gezogen, 2022. Und dann hat das eigentlich so richtig angefangen, dass ich in Wien einmal aufgetreten bin. Und ja, und dann wurde Landesmeisterinnenschaft 23 und dann hat es auch geklappt mit dem Titel und dann war sowieso der Zirkus los.
0: Und von da an, wie schaut jetzt deine Poetry Slam Tätigkeit aus? Also gibt es da jetzt regelmäßig Wettbewerbe oder bist du mehr am Organisieren von Wettbewerben oder von Veranstaltungen?
1: Zurzeit nimmt man nicht ganz, ganz einen großen Raum ein. Dazu muss ich sagen, dass ich vor ungefähr 1,5 Jahren jetzt die Diagnose leichte depressive Episode und Burnout gehabt haben. Und das hat mich schon sehr gehemmt. Das Schreiben wurde dann auch für mich ein Ventil und etwas, was mir geholfen hat. Aber vor allem Poetry Slam, eben dieser ständige Druck, das Wettbewerbsgefühl. Ich bin dann schon jemand, der ehrgeizig ist und ich setze mich dann gerne selber unter Druck. Und das hat es dann einfach nicht mehr so richtig getragen. Und deswegen habe ich es ein bisschen zurückgeschraubt und ich mache zwar noch gerne Sachen und mache viel Sachen und jetzt vor allem das mit den Aufdruck schreiben und irgendwo eingeladen werden, dort auf der Bühne sprechen, das mache ich gerne und das hat für mich auch weniger Druck. Natürlich will man ja auch, wenn man gebucht wird, abliefern und da gebe ich mir auch die Mühe, aber es ist einfach eine andere Art von Leistungsdruck, als wir das ständige gute Platzierungen schaffen, weiterschaffen, Nominierungen kriegen für die nächste Meisterinnenschaft. Dieser Druck von auf der Bühne sein und sich ständig wie ein A verkaufen müssen, der ist irgendwann schon dazu gekommen. Deswegen habe ich es ein bisschen zurückgeschraubt und mache nicht mehr so viel wie vor eben 3 Jahren. Und ich bin mir auch sicher, dass es wieder kommt, dass sie wieder ja, mehr Kapazität haben, mich da reinzustürzen. Aber gerade mache ich es in einem Rahmen, der für mich und meine Gesundheit passt.
0: Für Leichtigkeit sorgst du selber auch durch die Musikauswahl für dieses Radio-Wohnzimmer. Vor allem habe ich auch gestaunt über den nächsten Titel, den wir gleich einspielen werden. Es ist ein Stück aus La La Land. Das ist ein Musical-Film, großer Erfolg in Hollywood. Man kann eigentlich, wenn man es hört, das habe ich so empfunden, kaum die Füße stillhalten. Wie geht's dir dabei?
1: La La Land, das ist einfach mein Lieblingsfilm. Also ich bin große Kinofanatin. Und ein großer Fan vom Oscar. Den schaue ich ja jedes Jahr, jetzt meistens mit Freunden in Wien.
0: Die Oscar-Verleihung.
1: Genau, genau.
0: Mitten in der Nacht.
1: Da geht man dann ins Kino, zum Beispiel das Gartenbaukino in Wien, die Übertragung des Alben. Und die Oscar-Verleihung, wo La La Land, wo Emma Stone den Oscar für die beste Hauptdarstellerin gekriegt hat, das war die erste Oscar-Verleihung, die ich schauen kann. Und der ganze Film, da habe ich mich einfach so wiedergefunden. Und gerade das Lied, Someone in the Crowd, das ist für mich das Gefühl, das ich habe, wenn ich über Poetry Slam auch nachdenke, beziehungsweise eben über das die nächste Bühne finden. Sie singen davon, dass sie eben jemanden finden müssen, der sie rausholt und auf die Bühne stellt und der einen die Welt aufmacht. Und ja, das Gefühl hat man schon auch als Poetry Slammerin ab und zu, dass man eben denkt, ach, und wenn die eine Person vielleicht im Publikum sitzt, die macht man dann ja die großen Bühnen auf. 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

0: möchte wirklich gerne mittanzen, habe ich das Gefühl. Zumindest meinem Gast im Radio Wohnzimmer, Hanna Donner, und mir geht es so. Hanna Donner, 23 Jahre jung, vom Deutsch Nonsberg in Wien lebend und mit abgeschlossenem Studium. Dazu kommen wir gleich. Hier auch bekannt als Poetry Slammerin, die eben immer wieder auf der Bühne steht und ja nicht zurückhält mit ihren Gedanken und mit dem, was ihr so in der Welt begegnet. Du hast, Hanna, vieles schon erlebt in deinem Leben. Viel Gutes von zu Hause auch mitgekriegt, viel Gutes, Weltoffenheit, Interesse für alles, was passiert, alles, was uns Menschen ausmacht. Du hast aber auch einiges an Schlechtem miterlebt und das hat auch mit Männern zu tun. Ich sage das jetzt ganz direkt, wir haben uns vorher abgesprochen natürlich, was wir in dieser Sache nach außen geben dürfen und was nicht. Das ist mir ganz wichtig, das an dieser Stelle nochmal zu sagen. Also es hat in deinem Leben Übergriffe gegeben und auch mehr als Übergriffe.
1: Genau, das ist jetzt auch bald 3 Jahre her, dass wir eine Vergewaltigung erlebt haben. Und ja, das war für mich natürlich ein sehr prägendes Erlebnis, eines, das sehr viele Nachwirkungen gehabt hat. Ich habe damals körperliche Schmerzen erlitten, aber vor allem mentale. Und ich habe es damals gar nicht geglaubt, dass es uns so herbremst, dass man nicht drüber reden kann. Aber ich habe wirklich ein halbes Jahr lang nicht drüber reden können. Und das war eigentlich das Schlimme, weil ich dann sehr einsam war mit der ganzen Geschichte.
0: Es ist in Wien passiert, also auch weit weg von zu Hause, weit weg von deinen Eltern, mit denen du hättest vielleicht, wer weiß, gleich darüber reden können. Und es war, wenn wir die Situation kurz beschreiben, also es war ein Bekannter von dir, mit dem du ausgegangen bist und danach ist es aber zum Sex gekommen, den du nicht wolltest.
1: Genau, durch mein Nein nicht akzeptiert worden, ich bin nicht respektiert worden. Mein Bedürfnis, mein Wunsch, dass das nicht passiert, der war einfach egal. Und das sind dann so Geschichten, man hört sonst oft, ja, dass man sich nicht mehr da wehrt und dass man einfach irgendwann resigniert. Und genauso war das für mich, ich habe das irgendwann dann auch einfach leider über mich ergehen lassen. Und das war schlimm. Also das hat dann auch dazu geführt, dass sie eben Schlafstörungen und ein problematisches Essverhalten entwickelt haben. Ich bin sehr zurückgezogen aus dem gesellschaftlichen Leben, bin nicht mehr so viel mit Freundinnen unterwegs gewesen, oft tagelang daheim gewesen. Und dann bin ich in Therapie gegangen. Und in der Therapie ist dann auch viel um das sich nicht wehren können und um die Selbstbestimmtheit gegangen. Und ich bin sehr froh, dass ich die Therapie gemacht habe. Sie war unglaublich anstrengend. Ich habe mich sehr viel mit mir selber und meine Schwächen beschäftigen gemüsst. Aber am Ende des Tages hat es mich auserkohlt aus dem Allen. Und mittlerweile schaffe ich es immer, relativ offen über das alles zu reden. Vor allem, weil ich es wichtig finde, weil ja mich das, das sind die Menschen draußen klar wert, wie viele mir eigentlich sein, mir Frauen, denen
0: das
1: sowas passiert ist.
0: Das viel öfter passiert, ja. als man meinen möchte.
1: Und eben die Bekanntschaft, das war ein Südtiroler, einer, den ich gekannt habe. Und man hört oft, ja, und dann auf der Straße passieren solche Sachen von Menschen mit einem anderen kulturellen Hintergrund. Aber nein, das ist oft sehr viel näher als wir murnen. Und wir müssen doch einfach als Gesellschaft mehr auf die Frauen schauen und die Männer kulturellen Hintergrund. Aber nein, das ist oft sehr viel näher als wir murnen. Und wir müssen doch einfach als Gesellschaft mehr auf die Frauen schauen und die Männer zur Rechenschaft ziehen. Und

0: Schritte eingeleitet. Also die Therapie für dich, das ist eine Sache, aber hast du dich auch so gewehrt, dass der auch das bekommt, was er verdient?
1: Das habe ich nicht gemacht damals, einfach weil ich so erschüttert war. Ich habe das nicht geschafft. Also es war auch für mich selber einfach vor mir schwierig einzugestehen. Weil man macht sich wirklich, wie man allem hört, die Vorwürfe, du bist schuld und du hast nicht genug nachgesagt und hast nochmal öfter nachgesagt und hast das getan, hast das getan. Man ist da wirklich wie ein Gefangen, wobei es eigentlich so klar ist, dass die Person, die Gewalt ausführt, die Person ist, die Schuld hat. Aber sich das selber bewusst zu machen, und da, ja, da war ich sehr gehemmt. Und das ist mir eben auch wichtig, dass man ins Mühe geben, füreinander da zu sein, zuzuhören und ihn zu bestärken und zu sagen, nein, es ist nicht deine Schuld.
0: Du hast also keine Anzeige erstattet. Hast du mit diesem Umstand inzwischen deinen Frieden gemacht, dass du sagst, es ist passiert, ich habe vielleicht nicht so reagiert mit Anzeige, wie es nötig gewesen wäre. Bist du gut jetzt damit oder ist das noch ein Fragezeichen in deinem Leben?
1: Ja, manchmal kocht es schon an mir hoch. Er ist ja allem nur da draußen, vielleicht passiert es ja nochmal. Und vielleicht würde das was ausmachen, wenn man als Täter zur Rechenschaft gezogen wird, dass man vielleicht ein bisschen öfter dann nochmal drüber nachdenkt und sich auch zurücknimmt, nicht? Für mich war das, also es ist allem nur ein Thema, wo ich mir ein bisschen hart tue, wo ich zwar im Reden Schwerworte finde. Und ich merke einfach, dass ich diesem Thema nicht zu viel Raum geben darf, auch, weil es mich oft wieder einholt. Und das ja, hat schon Nachwirkungen. Also ich merke jetzt auch, dass ich mittlerweile anders mit Männern umgehe, dass sie im Nachtleben mich anders verhalte. Und das sind schon so Wellen, die einmal da sind. Deswegen ich auch versuche, das ein bisschen abzukapseln und auch versuche, für mich die Geschichte ruhen zu lassen. Weil eben das auch ein sehr langwieriger Prozess wäre, wenn man mit dem dann jetzt, ja, wenn man juristische Schritte einleiten würde. Und die schaffe ich gerade im Moment, glaube ich, nicht mehr zuzumuten. Ja.
0: Dann lassen wir das jetzt hier im Radio-Wohnzimmer auch ruhen. Das war eigentlich ganz klar, ein ganz klarer Wunsch jetzt von dir. Und wir schauen noch mal darauf, wie es ausbildungsmäßig für dich in Wien weitergegangen ist. Also du hast dich schlussendlich nach der Matura in Meran entschieden für ein Studium der Kommunikationswissenschaften.
1: Publizistik und Kommunikationswissenschaft, genau.
0: Was reizt dich daran?
1: Ich glaube, das ist ein bisschen die gleiche Sache wie mit dem Slam. Mich interessiert es einfach, was Leute denken und wie sie Sachen nach außen tragen. Und in dem Studium geht es am Ende des Tages darum, wie Menschen Informationen austauschen und wie sie kommunizieren. Viel über Massenmedien. Journalismus ist echt auch eine ziemliche Komponente in dem Studium, aber genauso Werbung und die Öffentlichkeitsarbeit, das sind alles Bereiche, in denen ich heute davon einschnuppern während meines Bachelors. Und das ist schon etwas, was ich sehr interessant finde, in Kombination mit Wirtschaft zu verstehen, wie funktioniert unsere Welt, wie reden wir miteinander, wie funktioniert politische Kommunikation, wie schaffen es Unternehmen, ihre Produkte zu verkaufen, welche Message braucht es, damit Menschen vertrauen. Und das sind ganz interessante Fragen, die in diesem Studium eben auch teilweise aufgedeckt werden. Und das hat mir schon gut gefallen, ja.
0: Das Studium hast du abgeschlossen vor einem knappen Jahr. Beruflich soll es in die Richtung gehen.
1: Ja, schon. Also, ich habe jetzt auf jeden Fall einen Master noch angehängt in diesem Studium und auch einen Master in Politikwissenschaft angefangen. Und ich weiß, dass ich auf jeden Fall irgendwas an dieser Schnittstelle machen möchte: Kommunikation und Politik. Ob das jetzt auch dann vielleicht im allerbesten Fall, das spreche ich jetzt einmal öffentlich aus, als Diplomatin ist oder als Chefin in der Kommunikationsabteilung von einem Privatunternehmen oder vielleicht auch als Journalistin im Wirtschafts- oder Politikressort von einer Tageszeitung. Das kann ich mir alles vorstellen. Das sind zum Glück ja alles Sachen, die mit dem Lebenslauf, den ich mir jetzt ein bisschen erarbeitet habe, möglich sein. Und ja, in die Richtung wird es gehen. Was genau es dann wird, das weiß ich selber noch nicht ganz.
0: Das heißt aber auch, dass es über Südtirol hinaus gehen kann. Also deine Zukunft beruflich ist nicht unbedingt und zwingend in Südtirol.
1: Ich darf es genauso formulieren, ja. Südtirol ist für mich mittlerweile ein Aufladeort. Einer, wo ich ja, zur Ruhe komme, wo ich Energie schöpfe und ich bin sehr gerne da. Ich mache Urlaub in Südtirol, so jetzt. Bin in die Sommerferien eben vor allem da und halt zu so den heiligen Zeiten, wie man sagt. Und ich genieße es sehr. Ich finde, Südtirol ist so ein besonderes Landl.

0: Sei es eben durch diese drei Sprachgruppen, sei es durch die alpine Landschaft, die aber auch diesen, ja, so mal südlichen Flair ab und zu hat, je nachdem, wo man in Südtirol ist und wo so viel passiert. Also vor allem, wenn ich jetzt in die Städte schaue, da gibt es so viele coole Kollektive, Leute, die sich bemühen, dass was weitergeht. Und das war ein Grund bei den kleinen Vereinen im Dorf und geht dann so die Gräser in die Stadt zu a Barfuß Online-Magazin oder a Studio Pink, das jetzt ganz neu ist. Ja, oder die Fischbank in Bozen. Man hat einfach ganz viele Möglichkeiten in Südtirol, sich ja auszuleben und in Austausch zu gehen. Und das gefällt mir richtig, richtig gut. Und deswegen kann ich mir auch vorstellen, früher später wieder zurückzukommen, wenn es passt. Ja, aber es gibt natürlich auch ein paar Schattenseiten. Und da muss ich jetzt auch als Arbeiterinnenkind sagen, es ist oft mal ein wenig schwierig. Also, wenn du nicht etwas erbst, dann hast du in Südtirol schon hart und.
1: Hoher Lebensstil, teuer.
0: Ja. Also, ob das machbar ist, vor allem, falls man dann vielleicht doch Kinder hat, ja, ist eine Frage für sich. Ich habe zum Glück, sage ich jetzt mal unter Anführungszeichen, eh noch ein bisschen Zeit im Studium. Es hat noch ein bisschen dauern, bis ich den Master oder die Master fertig habe. Und dann werde ich, glaube ich, schon noch ein bisschen die Welt erkunden gehen, ein bisschen, ja, Erfahrungen sammeln. Und wenn es dann günstiger ist, das ist die Rolle, dann
1: Dann
0: gehe
1: kommst
0: ich
1: du wieder.
0: vielleicht zurück, ja. Genau.
1: Vorerst, wie gesagt, gibt es aber noch eine ganze Weile in Wien, Hanna Tonner, wo du deinen Master beenden wirst und ja, wo du auch sonst noch einige Zeit hast für interessante Sachen. Du hast in diesem Jahr zum Beispiel als Host gearbeitet hinter den Kulissen beim Eurovision Song Contest.
0: Ja, das war ein Traum im Sinne von Wunsch, den ich sehr lange gehabt habe, und Traum im Sinne, es war eine wunderschöne Zeit. Es war tatsächlich so, dass meine Cousine, die hat beim ESC 2015 auch als Freiwillige mitgearbeitet und hat dort ihren Mann kennengelernt. Und die zwei, die Anna-Katharina und der Marco, die haben mir allen davon erzählt, wie toll das ist und dass ich das auch machen soll. Und nachdem ich den Eurovision-Album ganz gerne verfolgt habe, war das etwas, das war schon noch auch intrinsisch irgendwie sich entwickelt hat. Und wie dann JJ 2025 in Basel gewonnen hat und gewusst, so, und jetzt geht's los, jetzt muss ich hoffen und beten. Und habe dann am 20. August, den Tag nach meinem Geburtstag, bin ich um 8 in der Früh aufgestanden und habe Ö3 eingeschalten, wo sie verkündet haben, ob es jetzt etwa Innsbruck oder Wien wird. Und dann ist zum Glück ist es Wien geworden. Wenn jetzt ein paar Tiroler sagen, nein, nein. Aber ich war sehr froh drum. Und habe dann einen Bewerbungsprozess gehabt, der sich über, ja, von Dezember bis März gezogen hat. Und haben es dann aber schlussendlich geschafft, eben als Delegation Host reinzukommen, was, ja, also es gibt viele coole Positionen beim Eurovision als
1: Was
0: freiwillige
1: macht man da?
0: Person.
1: Was waren deine Aufgaben?
0: Ja, also wir waren zu dritt, wir sind drei Leute gewesen, die eben Sal da Vinci, ein Sänger und das ganze Team dahinter, sei es die Delegation von der RAI, als auch die Delegation von seinem Musiklabel, begleitet haben 3 Wochen lang.
1: Also
0: Und
1: den Gewinner des Festivals von Sanremo natürlich, der
0: genau.
1: dann als italienische Vertretung zum Eurovision Song
0: Genau,
1: Contest geschickt wird.
0: das war ganz, ganz toll, also so nah dran zu sein. Und Sal da Vinci ist auch ein ganz herziger Mensch. Und dann darf ich mit ihm auch ein bisschen Bachata tanzen. Und er hat mir erzählt, wie es bei ihm daheim in Napoli ist. Und ja, hat mich auch ein paar Mal gefragt, wieso ich denn nicht in Italien lebe und wieso ich dann jetzt nach Wien gegangen bin. Und dann haben wir ein paar ganz interessante Gespräche gehabt, wie das als Südtirolerin denn so ist. Und ja, auch einfach hinter die Kulissen von der RAI zu schauen, war toll. Das Musiklabel, das ganz viel Content noch produziert hat, weil ich meine, 2 oder 3 Wochen später ist dann Sal da Vinci's neues Album rausgekommen und da hat man einfach alles ein bisschen mitgekriegt. Und natürlich auch die anderen SängerInnen. Wir waren dann alle zusammen in der, die Delegation Bubble hat das geheißen, und der Ort, wo die Maske ist, wo sie sich aufwärmen, die SängerInnen. Wir haben gedacht, mit zu den Proben gehen vor der großen Bühne und sind wir nicht so oft geweint, weil es war einfach brutal, das alles live zu sehen. Und ja,
1: Natürlich eine
0: das, ja.
1: Riesenmaschinerie, wo man dann ein kleines Rädchen ist, das
0: Genau,
1: man
0: da habe ich
1: miterleben
0: so
1: kann.
0: viel lernen gekannt und so viel mitgekriegt, ein Verständnis, wie so ein Großevent funktioniert, das ist wirklich zart. Und eben dann zu wissen, ich wurde dabei auf ein Sternchen, das die Dara, die Sängerin von Bulgarien, die gewonnen hat, überreicht gekriegt hat, steht mein Name auch oben, habe ich unterschreiben gedacht. Das ist schon, ja, toll zu wissen, dass man da irgendwie ein bisschen was beigetragen hat. hat Spaß gemacht.
1: Musik generell, Hanna Donner, ist etwas ganz Wichtiges für dich. Musik auch von neuen Leuten, die neu sozusagen in die Szene kommen. In dem Zusammenhang auch der nächste und letzte Song, den du uns mitgebracht hast, ins Radio Wohnzimmer. Es ist ein Song, den, glaube ich, alle Hörerinnen und Hörer von Rai Südtirol kennen, in der Originalversion von Herbert Grönemeyer. Es ist Männer. Du hast aber eine besondere Version mitgebracht, und zwar zum 40-Jahr-Jubiläum, also zum 40. Jubiläum des Albums Bochum, hat Herbert Grönemeyer eine neue Edition rausgebracht, dieses Albums. Und dazu hat er junge Künstler, Künstlerinnen eingeladen. Und Männer wird gesungen in diesem Album von Dilla, das ist eine deutsche Singer-Songwriterin, die es dir angetan hat.
0: Genau, die Dilla, die ist gar nicht so viel älter als ich, sind leider 3 Jahre die ins Trennen, und sie hat ganz eine tolle Stimme und vor allem ganz tolle Texte, und ich finde ihre Lieder richtig toll. Auch die sie selber geschrieben hat, aber eben diese Version von Männer, die hat es mir schon angetan, vor allem weil meine Oma ein großer Herbert Grönemeyer-Fan ist und weil Herbert Grönemeyer politisch voll cool ist und dieser Song einfach so gut passt.
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0: Männer von Herbert Grönemeyer, gesungen von Dilla. Ausgesucht dieser Song von meinem heutigen Radio-Wohnzimmergast. Das ist Hanna Donner. Und ja, es wirkt schon ganz anders, wenn das eine Frau singt, oder?
1: Genau. Ich finde, da kriegt es einfach nur ganz einen anderen Schwung. Vielleicht eine Prise mehr Sarkasmus. Und ja, es macht da einfach Spaß. Ich finde es ganz gut, dass eine junge Frau sich mit dem Text nochmal auseinandersetzt, der eigentlich, ja, für so jetzt als 23-Jährige schon ein bisschen älter ist. Und eben diese Auseinandersetzung auch mit dem Thema Geschlecht und vor allem als Frau mit Männern, das ist etwas, was ich selber auch sehr gerne mache und das auch bei mir in die Texte reinfließt. Ich finde es ganz wichtig, dass wir als junge Frauen und als Frauen generell ins Bewusstsein über unsere Stärke und wer wir sein und was wir alles kennen, niemals, so wie der Feminismus oft leider dargestellt wird, im Kampf gegen die Männer, absolut gar nicht, sondern einfach im Kampf um Gleichberechtigung und dass wir auf Augenhöhe einfach sein.
0: Hanna Donner, es war mir eine ganz, ganz große Freude, dich hier zu haben heute im Radio-Wohnzimmer mit dir zu ratschen, eine Stunde lang. Wir hätten es natürlich noch weiterführen können, eine ganze Weile. Ich danke dir für deine Zeit, ich danke dir auch für deine Offenheit, ist überhaupt nicht selbstverständlich. Und ich wünsche dir, dass der Weg ja, dich dahin führen möge, wo es für dich am besten passt, beruflich und auch privat und vor allem beim Poetry Slammen. Ich freue mich auf viele weitere Auftritte von dir auf der Bühne und darauf, ja, dass du uns immer wieder auch Dinge um die Ohren hauen wirst, die wir nicht so gerne hören.
1: Danke, liebe Verena, und danke an die ganzen Südtiroler Ohren, die zugehört haben. Es war mir eine Freude, da zu sein.
0: Ich bin Verena Amort, an der Technik war Daniele Tigliani. Das war das Radio Wohnzimmer mit Hanna Donner. Gern können Sie das ganze Gespräch jederzeit nachhören in der Radiomediathek von Rai Südtirol. Einen schönen Tag Ihnen.

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1: Das Land investiert in diesem Jahr 10 Millionen Euro in den öffentlichen Verkehr. Am Gardasee wütet ein Waldbrand. Das Wetter überwiegend sonnig bei 29 bis 33 Grad. Mit mehr als 10 Millionen Euro soll in diesem Jahr der Ausbau des öffentlichen Verkehrs in Südtirol vorangetrieben werden. Schwerpunkt im Jahresprogramm der Südtirol Transportstrukturen AG sind der reibungslose Betrieb und die Weiterentwicklung der Finschker Bahn. Als weitere wichtige Vorhaben bezeichnet die STAR die neue Seilbahn nach Jenesien und die Videoüberwachung in den Bahnhöfen. In den letzten 5 Jahren ist die Zahl der Abonnenten der öffentlichen Verkehrsmittel in Südtirol um mehr als 50% auf rund 370.000 gestiegen. Staatspräsident Sergio Mattarella tritt heute in Sais am Schlern seinen Sommerurlaub an. Der Staatsoberhaupt wird in der Villa Aussera eine 3-wöchige Sommerfrische verbringen. Begleitet wird Mattarella von seiner Tochter Laura. Der Begleitschutz von Staatspräsidenten und anderen prominenten Persönlichkeiten spielt sich zu 90% im Hintergrund ab. Logistik, medizinische Versorgung und Verkehr seien im Vorfeld zu organisieren, sagte im Morgengespräch von Reise Südtirol der frühere Oberinspektor der Bozner Polizei Johann Ramosa. Die Personenschützer, die den hohen Gast unmittelbar umgeben, stellten nur einen kleinen Teil des Sicherheitsapparates dar. Die Karabiniere Burgstall haben einen Mann aus Osteuropa angezeigt, der eine alte Frau betrogen haben soll. Dem Mann wird vorgeworfen, den angeschlagenen psychischen Zustand der 89-Jährigen ausgenutzt zu haben. Er soll eine finanzielle Notlage seiner Familie vorgetäuscht und die Frau zur Zahlung von 150 Euro monatlich bewogen haben. Die Karabiniere im Raum Meran werden in den kommenden Tagen verstärkt gegen betrügerische Handlungen zulasten schutzbedürftiger Personen vorgehen. Ab September sind zudem Informationsveranstaltungen zur Prävention von Betrugsdelikten geplant. Bei Tignale am Gardasee wütet seit gestern Abend ein Waldbrand. In der betroffenen Fraktion Olzano mussten 5 Ferienhäuser und ein Apartmenthaus geräumt und Touristen in Sicherheit gebracht werden. Das Feuer wird von den Feuerwehren am Boden und aus der Luft mit Löschflugzeugen bekämpft. Auch das Trentino beteiligt sich an den Löscharbeiten, die vom Wind erschwert werden. Laut der italienischen Kaufleutevereinigung Confesercenti wird die Region Trentino-Südtirol im laufenden Jahr das größte Wirtschaftswachstum in Italien verzeichnen. Die Vereinigung geht in einer gemeinsam mit dem Wirtschaftsforschungsinstitut CER erstellten Prognose von einem Wachstum von 1,5% in der Region aus. Schlusslicht in der Reihung der Regionen ist Aosta, wo die Wirtschaft laut Prognose um 0,1% schrumpfen wird. Unter den Provinzhauptstädten liegt Bozen mit einem prognostizierten Wachstum von 1,8% noch vor Mailand und Rom an erster Stelle. Spanien hat Grenzkontrollen für die Passagiere von Flügen und Schiffen aus Italien eingeführt. Sie haben in der Nacht begonnen und sollen bis zum 7. September laufen, teilte das spanische Innenministerium mit. Italien hatte nach der Migrationskrise in der spanischen Exklave Ceuta Grenzkontrollen für Spanien eingeführt und damit einen Streit mit Madrid ausgelöst. Das Wetter. In Südtirol ist es überwiegend sonnig, die Wolken am Nachmittag bleiben meist harmlos. Die Temperaturen steigen auf Höchstwerte von 29 bis 33 Grad. Auch morgen Sonntag scheint häufig die Sonne. In der zweiten Tageshälfte entstehen größere Quellwolken, daraus können sich örtliche Gewitter entwickeln. Von Rai Südtirol hörten Sie Nachrichten, Redaktion Katja De Gennaro.
2: Aus der Landesverkehrsmeldezentrale begrüßt Sie Barbara Widot. Kolonnenverkehr und Stau wegen Überlastung gibt es auf der Brenner Autobahn in Richtung Süden zwischen dem Brenner und Sterzing sowie zwischen Bozen Süd und Affi, auf der Brenner Stadtstraße in Richtung Norden zwischen Bozen und Karneid und auf der Pustertaler Stadtstraße in beide Richtungen zwischen Oberfintel und Kienz und in Richtung Brixen zwischen Mühlbach und Schabs. Kommen Sie gut ans Ziel!
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3: Es begrüßt Sie herzlich Margot Schwienbacher. Heute haben wir uns, zumindest gedanklich, zur Vorbereitung der Sendung einmal Licht in ein abgeschlossenes Arbeitszimmer oder ein schalldichtes Radiostudio zurückgezogen. Heute begeben wir uns in unserer Fantasie einmal hinaus an Orte, die im Sommer besonders angenehm sind. Grüne Oasen sozusagen. Ein paar Ideen dazu, wo wir solche Orte finden könnten, liefert uns der Heimatkundler Johannes Ortner.
4: Ja, also in der Nähe von Bozen wäre ein Derlan, der Oberhauser. Da kann man auch im Freien essen, es hat auch so eine Aufenthaltsqualität. In Sigmundskron ist es der Mendelhof, wo diese beiden Gasthäuser direkt an der Bahnstation oder in der Nähe der Bahnstation stehen. In Lingmoos am Ritten, altehrwürdig der Amtmann, Deutschorden oder der Spögler gleich in der Nähe, da kann man jeweils draußen tafeln. In Neustifter Brückenwirt, in Franzensfeste leider geschlossen ist der Rorfer. Der Rorfer hatte auch diesen schönen Außenbereich, aber er hat leider seit vielen Jahren schon geschlossen. Die Sachsenklemme, in Lana ist es Försterbräu mit den Rostkastanien, der Pfefferlechen als Biergarten. Oder als Landgasthaus, sehr, sehr schön ist auch im Mittelgebirge in Christian der Schmiedl. Da kann man auch wirklich unter Nussbäumen, das ist ein Teil dieser alten Baumgärten, der Bangacht, wo man da noch auf einfachen Holzbänken da seine blendenden Knödel essen kann.
3: Ja, und was haben all diese genannten Gasthöfe und Wirtshäuser gemeinsam? Was macht ihre besondere Qualität als grüne Oasen aus? Es sind die historischen Gastgärten. Schattenspendende Orte der Einkehr und Geselligkeit zugleich. Um diese traditionsreichen Gastgärten, ihre Geschichte und ihre Bedeutung bis in die Gegenwart und in die Zukunft geht es in unserer heutigen Sendung. Mit Johannes Ortner und Claudia Bleikner, der Obfrau vom Heimatpflegeverband Südtirol, unternehmen wir einen Streifzug durch diese spezielle Seite Südtiroler Gastlichkeit. An einem heißen Sommertag kann man sich fast nichts Schöneres vorstellen, als im Schatten von Bäumen in einem Garten zu sitzen. Solche Gastgärten, solche gemütlichen Orte, die einerseits Schatten spenden, aber auch Treffpunkte sind für die Gesellschaft, für ein Dorfleben, als Naherholungsgebiet, wenn man nicht in die Ferne schweifen kann, die haben eine lange Tradition einerseits hier bei uns und auf der anderen Seite sind sie auch etwas, das so ein bisschen fast im Schwinden begriffen ist, hat man zumindest den Eindruck. Warum ist es auch für den Heimatpflegeverband von Interesse, sich einmal mit dieser besonderen Form auch von Geselligkeit zu beschäftigen?
5: Die Gastgärten sind wirklich Beispiele dafür, wie hier eigentlich verschiedene wichtige Elemente zusammenkommen. Eben unter alten Bäumen zu sitzen und dort in geselliger Runde etwas Gutes zu genießen, denke ich, ist ein ganz wesentlicher Faktor auch von Lebensqualität. Und diese Lebensqualität, die haben wir in Südtirol schon seit vielen Jahren und Jahrhunderten, muss man sagen. Diese Gastgärten sind ein Spiegelbild der Südtiroler Kulturlandschaft und es ist heute so, dass eben diese Gastgärten auch eher im Verschwinden begriffen sind und deswegen kümmern wir uns auch ein bisschen darum, deswegen ist auch für den Heimatpflegeverband Südtirol das ein Thema. Und vor allem auch durch die Intensivierung von Obst- und Weinbau sind eben ältere Strukturen, wie zum Beispiel Gastgärten oder Streuobstwiesen oder generell Mischkulturen, eher im Verschwinden begriffen. Und auf der anderen Seite wissen wir noch das, was da ist, zu schätzen und es in Wert zu setzen. Alte Kastanienbäume, jahrhundertealte Reben, weitläufige Obstwiesen mit großer Biodiversität und so weiter sind oft die letzten sichtbaren Zeugnisse dieser früheren Landschaftsnutzungsformen. Und sie gilt es auch in die Zukunft zu bringen.
3: Interessant ist ja vielleicht, dass solche Gastgärten oft aus einer Kombination heraus entstanden sind, weil ja Gastwirtschaft einerseits und Landwirtschaft auf der anderen Seite oft Hand in Hand gegangen sind. Also der Gastwirt war oft gleichzeitig auch ein Bauer, der seine Produkte selber auch angebaut hat, der zum Beispiel aus den eigenen Reben Wein gekeltert hat. Was ist da vielleicht interessant, so in diesem geschichtlichen, aus dieser geschichtlichen Perspektive sich anzuschauen, wie sich das Ganze so entwickelt hat?
5: Also die Gastgärten stehen in einer Kulturtradition, die an und für sich jetzt nicht unbedingt oder von Beginn an etwas mit Ästhetik zu tun haben, sondern eher etwas mit Pragmatismus. Und wir wissen ja, dass also die Ursprünge der bayerischen Biergärten eigentlich da ein bisschen Pate stehen für die Gastgärten. Die Münchner Brauereien mussten ihr Bier ja kühl lagern, damit es auch im Sommer frisch bleibt. Und deswegen hat man oberhalb der unterirdischen Bierkeller, um eben eine Sonneneinstrahlung möglichst zu vermeiden, Kastanienbäume gesetzt, die eben durch ihr reiches Blätterdach für die notwendige Abkühlung gesorgt haben und eben auch diesen Plätzen dann eine unverwechselbare Atmosphäre gegeben haben. Also einmal gibt es diese Tradition, die aus dem Norden kommt. Gleichzeitig gibt es aber natürlich auch in Südtirol eine historische Gastwirtskultur und die hängt ganz eng auch mit dem Wein, mit der Reblandschaft zusammen, ist bei uns natürlich weitaus älter und auch die hat einen wesentlichen Beitrag dazu geliefert, dass eben auch in diesen Gastgärten gerade der Wein zelebriert wurde, dass man Wein getrunken hat, dass man was Gutes gegessen hat und wir kennen ja alle die Sonderform des Dörgelen, das eigentlich hier in Südtirol ganz besonders typisch ist eigentlich, man kennt das ja aus anderen Teilen nicht so und deswegen also gibt es hier diese Geschichte, die ganz eng mit der Landwirtschaft zusammenhängt mit Traditionen und mit Esskultur und natürlich auch mit Gastwirtschaft und mit Gastlichkeit und mit sozialen Aspekten.

0: Wir erkunden heute die Ursprünge der traditionsreichen Gastgärten in unserem Land. Und eine Spur führt uns dazu interessanterweise Richtung Norden, zu den Biergärten, wie sie zum Beispiel in Bayern verbreitet sind. Dass die Bierbrauerei auch in Südtirol einmal eine sehr große Bedeutung hatte, ist fast ein wenig in Vergessenheit geraten. Um gutes Bier zu brauen, braucht es vor allem sauberes, klares Wasser. Und damit war unser Land zum Glück immer reichlich gesegnet. Vor allem im 19. Jahrhundert und bis zum Ersten Weltkrieg hatte die Bierproduktion hierzulande imposante Ausmaße angenommen. Um 1880 zählte man rund 27 Brauereien im ganzen Land. Und schon allein wegen der notwendigen Kühlung der Fässer hatten die meisten auch einen Garten mit dabei, erzählt Johannes Ordner.
1: Natürlich ist Südtirol jetzt als Weinland bekannt, aber das war nicht immer so in der Tat. Es gibt ja diese großen Brauereien, also auch mehrere große Brauereien. Jetzt die Blumauer, die gibt es nicht mehr. Und die Brauereien Vilbiern, die es nicht mehr gibt. Und da hat man das Bier natürlich auch kühlen müssen, also mit diesen Eisjetten im Winter. Da hat man dann ganz lange in diesen unterirdischen Räumlichkeiten kühl gehalten. Und was in Bayern noch interessant ist, warum man das eigentlich gemacht hat, 1812 wurde erlaubt, dass in diesen Bierkellern Bier ausgeschenkt wird. Es waren ja nur Bierkeller. Und da war eben dieser Ausschank erlaubt, mit der Auflage, dass man kein Essen anbieten durfte. Also das Essen musste man sich selbst mitnehmen. Das ist ganz ähnlich wie in einem Bauernbadeln oder Fressbadeln, wo man das für die armen Leute, da muss man auch das Essen selbst mitnehmen, die Versorgung. Ja, aber trinken war möglich. Man wollte ja auch den Gastbetrieb nicht auf die Zehen treten. Das war ja dann unlautere Konkurrenz. Heute natürlich kann man auch in den Biergärten essen. Und Südtirol ist dann natürlich vor allem ein Weinland und dieses grüne Dach, diese Laube auch, wo man sich herrlich im Freien speisen lässt, das ist diese Bergellaube, also diese Bergola mit den Doppelpunten, wo man eigentlich in relativ kurzer Zeit ein grünes Dach hat, wo einem diese Verdunstungskälte auch in heißen Tagen sehr angenehm wirkt und man wirklich diese Gastlichkeit im Freien genießen kann.
0: Die Weinpergeln mit ihrem schattenspendenden Laubdach sind historisch natürlich älter als die Biergärten. Funde von Traubenkernen aus der Eisenzeit in Stufels bei Brixen und archäologische Ausgrabungen von ca. 400 vor Christus lassen auf einen Weinbau schon zur Zeit der Räter schließen. Im Mittelalter waren es vor allem die Klöster, die den Weinanbau förderten. Der heilige Corbinian, Wandermissionar und Klostergründer in Kurns bei Rifjan, hat im Jahr 720 nach Christus veranlasst, dass im Burggrafenamt Weingärten angelegt wurden. Die Stiftskellerei von Neustift bei Brixen, gegründet um 1142, zählt heute zu den ältesten aktiven Kellereien der Welt. Gärten zum Verkosten der edlen Tropfen in geselliger Runde findet man in der Umgebung von Neustift bis heute. So gibt es zum Beispiel den Strasserhof, ein Weingut mit Wurzeln bis um 1100. Ein Gastgarten mit hohen Nussbäumen lädt dort bis heute zum Verweilen ein. Auch das traditionsreiche Weingut Pacherhof in Neustift, das ebenfalls schon seit dem 12. Jahrhundert besteht, ist nicht nur für seine Weinberge bekannt. Im Innenhof vor dem historischen Bauernhaus befindet sich ein Gastgarten mit einem schönen, schattenspendenden Rosskastanienbaum. Ein anderer Rosskastanienbaum, der aufgrund seiner Ästhetik und seines hohen Alters sogar als Baumdenkmal ausgewiesen wurde, befindet sich in Laien beim Unterfinserhof. Der Hof wird schon um 1140 urkundlich erwähnt. Die Gegend ist zwar vor allem für Störkelen und die Esskastanien bekannt, doch hier ist es ausgerechnet ein mächtiger Rosskastanienbaum mit seinen weit ausladenden Ästen, der wesentlich zum Charme des Ortes beiträgt. Obwohl wir beide Baumarten gleich nennen, gehören sie botanisch gesehen zu anderen Arten. Die Rosskastanie mit ihren ungenießbaren Früchten ist ein Seifenbaumgewächs. Edelkastanien mit ihren köstlichen Kästen hingegen gehören zur Familie der Buchengewächse. Allerdings waren es tatsächlich die Rosskastanien und nicht die Edelkastanien, die man ganz systematisch in den Biergärten im 19. Jahrhundert angepflanzt hat, um in erster Linie Schatten zu gewinnen. So zum Beispiel in der Brauerei, die um 1900 als größte Brauerei Tirols galt. Der Betrieb von Josef Kreutner in Blumau, gegründet um 1876. Kreutner war zuvor schon Braumeister der ehemaligen Brauerei Gossensass gewesen, wo es ebenfalls einen Gastgarten gab. Das Bier aus Blumau, zum Beispiel Blumauer Tafelbier oder Blumauer Märzen, wurde bis nach Wien exportiert. Es war aber auch bei den Einheimischen und Gästen hierzulande beliebt, vor allem, weil man es in sehr lauschiger Atmosphäre genießen konnte. Auf historischen Aufnahmen ist ein wunderschöner großer Gastgarten zu sehen, mit hohen ausladenden Rosskastanienbäumen mit ihren charakteristischen weißen Blüten. Große Rosskastanienbäume findet man übrigens bis heute im Braugarten der Brauerei Forst in Algund. Die Brauerei war 1857 am sogenannten Unterkofelgut gegründet worden, auf der schattenspendenden Bergseite mit nahen Felsquellwassern. Einen weiteren Gastgarten mit mehreren ausladenden Rosskastanienbäumen findet man beim sogenannten Försterbräu in Oberlana. Die Anfänge als Gartenrestaurant und Gaststätte reichen hier bis ins Jahr 1910 zurück.

0: Gastgärten mit ihren wunderschönen Bäumen, die als natürliche Klimaanlage dienen. Sie sind das Thema unserer heutigen Sendung. Neben den Biergärten mit Röstkastanien und den Weinkellern mit ihren Reblauben gibt es noch weitere charakteristische Gastlokale, die man sich ohne schattigen Baumbestand nicht vorstellen könnte. Auch sie haben ihre Wurzeln in der landwirtschaftlichen Tradition unserer Gegend. Die Rede ist von Buschenschenken oder Törkelebetrieben, in deren Gastgärten wir häufig große Edelkastanien oder hohe Nussbäume mit ihren herb duftenden Blättern finden. Diese Bäume haben einen doppelten Nutzen, als Fruchtbaum und als Schattenspender. Große, schöne Nussbäume findet man zum Beispiel beim traditionsreichen Hubenbauerhof in Farn oder in Verdings oberhalb von Klausen beim Gasthof Huber. Auch Theis am Eingang ins Villnössertal ist als Nussdorf bekannt, weshalb man dort auf vielen Plätzen und auch bei verschiedenen Gastbetrieben im Zentrum den Schatten schöner Walnussbäume genießen kann. Nüsse und Edelkastanien kamen mit den Römern in unser Land. Die Kultur der Biergärten haben wir eher von unseren nördlichen Nachbarn übernommen. Und auch eine weitere Variante der Gastgärten mit historischen Wurzeln hat ihre Ursprünge jenseits des Brenners. Diesmal geht es um Österreich und vor allem um Wien. Von dort kennt man den sogenannten Schanigarten. Seine Geschichte reicht bis mindestens in die 1750er Jahre zurück. Wer vor seinem Kaffeehaus oder Beisel keinen eigenen Garten besaß, konnte bei den Behörden darum ansuchen, öffentliche Flächen nutzen zu dürfen.
1: Ja, der Schanigarten muss nicht jetzt immer ein Garten sein. Das ist einfach der Außenbereich eines Kaffeehauses. Die Kaffeehäuser sind ja teilweise auch mitten im Stadtzentrum, wo relativ wenig Grün ist. Aber es gibt diese Bezeichnung Schani. Man weiß nicht genau, woher dieser Name kommt. Man kann den Piccolo, also den Lehrbuhr, den Garçon im Kaffeehaus, hat man dann teilweise als Jean bezeichnet, als Johann oder als Hansel, könnte man übersetzen. Aber es gab dann wirklich eine historische Figur, das war Johann Taroni, ein Italiener, Gianni Taroni oder eben Schani Taroni. Der hat dann im 18. Jahrhundert die Erlaubnis bekommen, Tische und Stühle das erste Mal aus den Kaffeehäusern in den Außenbereich zu stellen. Und das war natürlich sehr beliebt, gerade in den Sommermonaten. Und so hat sich dann dieser mediterrane Flair etabliert, auch in Wien. Und das kennen wir heute eben als Schanigarten nach Schani Johann Taroni.
0: Solche Kaffeehausgärten mit einem gewissen nostalgischen Charme und romantischem Flair aus K&K-Zeiten haben sich auch hierzulande bis heute erhalten. Sie bieten die Möglichkeit zu einer kleinen grünen Flucht aus dem städtischen Trubel und der Hektik. Sie sind aber zugleich auch grün beschattete Bühnen, auf denen man das Sehen und Gesehenwerden zelebrieren kann. Beispiele für solche besonderen Orte wären etwa der Balmengarten samt Zitronengewächshaus beim traditionsreichen Ottmann-Gut in Meran, die nostalgisch eingerichtete Villa Bux mit dem hübschen kleinen Gastgarten oder das Café Wandelhalle an der Winterpromenade bzw. das Café Elisabeth im Sissipark an der Sommerpromenade in Meran. Auch Bozen hat mit seinen schönen, von hohen Bäumen beschatteten Gärten im Hotel Laurin und im Hotel Mondschein zwei öffentliche Orte, die im Sommer eine kleine Flucht aus der Hitzeglut ermöglichen.

0: Bei Unser Land beschäftigen wir uns heute mit der Geschichte der Gastgärten, die in den heißen Sommertagen ein willkommener Ort sind, um der Hitze zu entfliehen. Johannes Ortner und Claudia Bleikner vom Heimatpflegeverband haben sich intensiver mit den Ursprüngen dieser beliebten Form von Gastlichkeit beschäftigt. Außerdem war im vergangenen Jahr im Kulturfenster, der zweimonatlichen Verbandszeitschrift, ein Artikel zu diesem Thema zu lesen. Ergänzt wurde der Text durch eine Reihe von eindrucksvollen Bildern von besonders schönen historischen Gastgärten, etwa jenem in Entikla beim Schloss Turmhof der Familie Tiefenbrunner, beim Gasthaus Patauner in Siebeneich oder beim Strobelhof in Eppan mit seiner weitläufigen Glycinienranke. Im Laufe dieser Sendung haben wir bereits mehrfach die traditionsreichen Biergärten mit ihren Rosskastanien erwähnt. Besonders begehrte Schattenspender waren aber von jeher auch die Weinlauben mit ihrem grünen Blätterdach. Sie sind typisch für beliebte Ausflugslokale, die schon seit dem 19. Jahrhundert an heißen Sommertagen von den Stadtlern für kleine Fluchten genutzt wurden. So etwa die Rebenlaube beim Gasthof Waldsurg oberhalb Karneid oder im Landgasthof Schwarzer Adler in Andrian. Claudia Bleikner und Johannes Ortner haben erzählt, dass es ursprünglich eher pragmatische Überlegungen waren, warum Gärten angelegt wurden. Der landwirtschaftliche Nutzen spielte die Hauptrolle. Erst allmählich öffneten die Bauern und Wirtsleute ihre Weingärten oder einen Innenhof mit einem Baumbestand auch für die Gäste. Mit dem wachsenden Tourismus im 19. Jahrhundert haben diese lauschigen Orte an der Schnittstelle zwischen Wirtsstube drinnen und Kulturland draußen eine immer größere Bedeutung bekommen. Und wenn wir uns die Entwicklung seit der Covid-19-Pandemie anschauen, dann fällt auf, dass sehr viele Gastlokale, zumindest in den Stadtzentren, inzwischen einen wesentlichen Teil ihres Betriebs auf Außenflächen und Plätze verlegt haben. Welche Rolle spielen Gastgärten als Treffpunkte fürs öffentliche Leben eines Ortes und einer Gesellschaft insgesamt?
1: Ja, einen ganz wesentlichen. Und ich glaube, diese Bedeutung wird auch in Zukunft noch gesteigert werden. Denn man sagt ja eigentlich, dass ein Gastgarten auch so als dritter Ort gelten könnte. Neben dem ersten Ort, also das wäre praktisch unsere Wohnung, unser Haus. Der zweite Ort, der Ort, wo wir arbeiten. Und der dritte Ort eben hier ein Gastgarten oder Gasthaus, Gastronomie, also im Freien. Es ist ein sozialer Ort eigentlich, ein Platz, wo eben Gemeinschaft entsteht. Und durch diese Außengastronomie wird natürlich die Aufenthaltsqualität wirklich gesteigert. Menschen bleiben gerne auch außen sitzen, wenn es abends kühler wird und wenn man sich also vor der ärgsten Hitze in Sicherheit bringen will und so weiter. Deswegen, ich denke, das ist ganz ein wesentlicher Faktor. Und da müssen wir logischerweise auch kurz darüber reden, dass Bäume natürlich einen ganz wesentlichen Beitrag leisten, um eben auch gerade dem Klimawandel auch zu begegnen, der Überhitzung zu begegnen und so weiter. Es ist ja bekannt, dass Bäume eine ganz hohe Absorptionsfähigkeit haben, also sie binden ja CO2. Und sie können die Temperaturen, die Außentemperaturen von 3 bis 7 Grad senken. Also solche großen Baumkronen, wie sie eben auch die Kastanie ausbildet oder Lindenbäume und dergleichen mehr, die können sie wirklich ganz stark senken, sodass wir uns darunter einfach auch wohler fühlen. Ganz abgesehen davon, dass Bäume natürlich auch kleine Biotope sind, also auch für Kleintiere und so weiter, Vögel und so weiter, natürlich ein wunderbares Habitat darstellen. Dazu kommt freilich, dass gerade auch Gastgärten in der Regel nicht versiegelt sind, also dass es dort einen Boden gibt, also Erdboden oder auch Kieselstein und dergleichen mehr und damit weiter dafür sorgen, dass also die Temperatur sich nicht aufheizt, wie es eben bei einem platten Boden wäre oder bei einem asphaltierten Boden.
0: Und tatsächlich, wenn man sich unter Bäumen aufhält, dann merkt man ja, die Schattenqualität ist wirklich anders, ist deutlich kühler, angenehmer, erfrischender, als wenn man beispielsweise unter einer Markise oder einem Sonnenschirm sitzt, oder?
1: Das hat, glaube ich, jeder und jede von uns schon einmal erlebt. Eine Markise oder irgendein Sonnendach kann zwar den Schatten erzeugen, staut aber die Wärme. Und damit ist eigentlich ein wesentliches Ziel nicht erreicht. Hingegen Bäume, die auch dann sich bewegen, auch wenn ein leichter Luftzug besteht und so weiter, haben ganz ein anderes Mikroklima, als wir es eben unter Markisen oder künstlichen Zelten eben finden. Deswegen also einen alten Baum zu verwenden, fällen, ist heute eigentlich fast ein Sakrileg, würde ich sagen. Gerade auch diese säkularen Bäume haben ja eine gewaltige Resilienz entwickelt und sind für Mensch, Tier und Umwelt natürlich von enormer Bedeutung.
0: Wir haben jetzt davon gesprochen, dass eben ganz typisch für Gastgärten natürlich die Bäume sind, unter denen man sich aufhalten kann. Es ist aber auch interessant und bezeichnend, wahrscheinlich auch für einen Volkskundler, der sich auch mit den Namen beschäftigt, dass es traditionsreiche Gastwirtschaften gibt, die eben dieses grüne Baum oder den Namen eines Baumes auch wirklich in ihrem Namen schon drinnen tragen, oder?
2: Ja, es gibt in Südtirol tatsächlich einige Gasthäuser, die so heißen. Klingt fast wie ein Widerspruch, weil jeder Baum ist grün und wir haben sehr viele Bäume. Es muss doch ein markanter Baum gewesen sein, der da namenprägend gewesen ist. Ich nenne nur ein paar Beispiele. In Glurns, also mitten in der Stadt eigentlich, ein grüner Baum. In Föhran, in Brixen und in Leifers gibt es jeweils dieses Motiv des grünen Baums. Kann mit einem Garten in Zusammenhang stehen, ist aber nicht sicher, sondern diese einzelnen Bäume können wirklich markante Wegweiser gewesen sein, so Orientierungspunkte als einzelner Großbaum in der Landschaft, der dann doch auffällt und dann hat man das Gasthaus nach diesem vielleicht jahrhundertealten Baum benannt.
0: Und das Besondere ist ja auch, dass wir zumindest aus der germanischen Kultur auch diese Bäume kennen, die ja wie die Linde beispielsweise der Dorfbaum auch war, wo man sich getroffen hat, um Geselligkeit zu pflegen, aber auch meinetwegen politische Entscheidungen zu diskutieren oder wenigstens das zu bereden, was halt im Ort wichtig ist, oder?
2: Ja, auch Recht zu sprechen. Also in der ganz alten germanischen Tradition musste ja praktisch der Rechtsspruch, sozusagen Urteil vor Sonnenuntergang auf freiem Platz unter der Gerichtslinde gesprochen werden. Sonst galt er nicht. Und tatsächlich haben diese Bäume eine große symbolische Bedeutung. Wachstum, Leben, Natur, aber auch Gastfreundschaft, ja, weil man sich praktisch unter diesem Baum trifft und diese Gemeinschaft, diese Dorfgemeinschaft stiftet.

0: Das waren die Klänge des berühmten Liedes vom Lindenbaum, auch bekannt unter dem Titel »Am Brunnen vor dem Tore«. Es stammt aus der Feder des Dichters Wilhelm Müller und wurde später von Franz Schubert vertont. Auch in diesem Lied geht es um einen Baum, genauer um eine Linde, in deren Schatten man, Zitat, »so manchen süßen Traum« träumt. Bei unserem Streifzug durch traditionsreiche Gastgärten und Plätze öffentlicher Geselligkeit sind wir bis jetzt vor allem auf zwei Baumarten gestoßen. Das sind einmal die Röstkastanien, die schon im 18. und 19. Jahrhundert zum Kühlen der tiefer liegenden Braukeller in Biergärten gepflanzt wurden. Solche Röstkastanien findet man bis heute auch als markante Baumriesen auf Dorfplätzen. In ihrem Schatten werden Parkbänke aufgestellt, aber auch Tische und Bänke von Cafés und Gasthäusern. Denken wir nur zum Beispiel an den Traminer Rathausplatz mit seinem schönen Baumbestand mit zahlreichen Röstkastanien. Oder an den Laserdorfplatz mit seiner großen Röstkastanie und anderen Baumarten, von deren Schatten traditionsreiche Lokale wie die Krone oder die Sonne profitieren. Auch in Glurnstedt, schräg gegenüber vom Gasthof zum Grünen Baum, eine große Röstkastanie mit Sitzbänken zum Verweilen. Der zweite bekannte Baum ist die Linde. Linden sind mit ihren Blüten und dem süßen Duft die Sommerbäume schlechthin. Es wundert daher nicht, dass sie auch die Gastgärten in bekannten Sommerfrischeorten bereichern. Richtige Naturdenkmäler sind die beiden großen Lindenbäume beim Gasthof zur Kirche am Fennberg. Die Chorherren vom Augustinerstift in San Michele all'Adige, ebenso wie adelige Familien, aber auch die Bauern aus dem Unterland, hatten den Fennberg schon jahrhundertelang als Jagdrevier und Sommerfrischeort genutzt. Die beiden Lindenbäume beim Gastgarten an der Kirche spenden allein schon wegen ihrer imposanten Größe sehr viel Schatten.
1: Ja, gerade die Linde ist ja auch vom Geruch her Ende Mai, Anfang Juni sehr angenehm. Die Leute haben sich einfach gerne im Freien aufgehalten. Ja, und das Lindenpaar auf dem Fennberg ist wirklich einmalig. Das Mandele und das Weibele, wie man es nennt, eine Sommerlinde und eine Winterlinde. Die Leute haben sich einfach gerne im Freien aufgehalten. Ja, und das Lindenpaar auf dem Fennberg ist wirklich einmalig. Das Mandele und das Weibele, wie man es nennt, eine Sommerlinde und eine Winterlinde. Ich glaube, das Weibele hat

0: gibt es noch viele Zeugnisse der traditionsreichen Sommerfrische-Kultur. Das herrschaftliche Gasthaus Kohlern, das 1870 errichtet wurde, hat auch einen charakteristischen Gastgarten mit einer schönen Rosskastanie und mit Nussbäumen, vor allem aber auch mit einer großmächtigen Linde. Auch am zweiten Sommerfrische-Ort von Bozen, dem Ritten, fallen Johannes Ortner gleich zwei historische Gasthöfe mit schattenspendenden Gastgärten ein.
1: In Lingmoos am Ritten, altehrwürdigter Amtmann, Deutschorden, oder der Spögler gleich in der Nähe, da kamen jeweils draußen Tafeln.
0: Und in beiden Gastgärten, sowohl beim Amtmann, dessen Wurzeln schon bis ins 15. Jahrhundert zurückreichen, wie auch beim Spögler, sind es wieder die großen, schattenspendenden Rosskastanien, die die Gäste zur Einkehr verlocken.

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1: In unserer Sendung beschäftigen wir uns heute mit den vielen unterschiedlichen Gastgärten, die hierzulande auf eine lange und reiche Tradition zurückblicken können. Im vergangenen Jahr ist in der Zeitschrift Kulturfenster ein interessanter Artikel dazu erschienen. Er hat uns dazu motiviert, tiefer in das Thema einzutauchen. Im Kulturfenster ist auch ein Gastgarten in Neustift und eine Baumart zu sehen, der wir bislang noch keine Beachtung geschenkt haben, dem Ginkgo-Baum. Ginkgo-Bäume mit ihren charakteristischen fächerförmigen Blättern stammen ursprünglich aus China. Zu ihren besonderen Eigenschaften gehört die Fähigkeit, dass sie noch mehr als viele andere Bäume die Luft reinigen und Schadstoffe herausfiltern können. Kein Wunder also, dass sie heute vor allem auf Verkehrsinseln oder an vielbefahrenen Straßen gepflanzt werden. Zwei besonders auffällige und weit ausladende Ginkgo-Bäume stehen im Gastgarten beim Brückenwirt in Neustift. Das historische Gasthaus wird schon im späten Mittelalter erwähnt. Die Ginkgo-Bäume wurden allerdings sicher erst viel später gepflanzt, denn sie kamen erst um 1730 als Zierbäume nach Europa. Möglicherweise sind die beim Brückenwirt Ableger von jenen Ginkgo-Bäumen im Stiftsgarten von Kloster Neustift. Sicher ist jedenfalls, dass über Reiserouten und historische Verkehrswege immer schon Waren aus aller Welt in unser Land kamen.

0: Und genauso sicher ist es auch, dass die Reisenden unterwegs Rastplätze und schattige Einkehrorte geschätzt haben, erzählt Claudia Pleikner.
1: Früher ist man logischerweise anders gereist und gerade entlang der klassischen Transitstrecken gab es dann eben diese Gasthäuser, wo also dann Menschen zugekehrt sind, wo sie gegessen und getrunken haben, wo man die Pferde gewechselt hat bzw. sie hat rasten lassen. Wir denken da zum Beispiel an die Post in Azwang, um ein Beispiel zu nennen.
0: Und wo im Hof direkt über den ehemaligen Pferdetränken der Poststation bis heute ein schattenspendender großer Rosskastanienbaum steht. Die alte Post hat ihr äußeres stattliches Erscheinungsbild seit dem 16. Jahrhundert weitgehend erhalten können. 2025 erhielt sie die Auszeichnung Historischer Gastbetrieb des Jahres. Doch nicht alle ehemaligen Poststationen, historischen Ausflugslokale und traditionsreichen Wirtshäuser mit ihren Gastgärten haben sich erhalten können. Die touristischen Entwicklungen gehen manchmal in eine andere Richtung.
1: Es ist überhaupt so, dass man generell sagen kann, dass das Wirtshaussterben voranschreitet. Man hat auch eine Umfrage unter den österreichischen, deutschen, schweizerischen und auch Südtiroler Tourismusdestinationen zu diesem Thema gemacht. Und man hat festgestellt, dass in den letzten 5 Jahren wirklich ein bedeutender Rückgang zu verzeichnen ist. Und es gibt natürlich auch objektive Gründe dafür. Also der erste Grund wäre einmal der, dass man heute schwer Mitarbeiter und Mitarbeiterinnen findet. Dann eben, dass auch in der Betriebsnachfolge, dass immer schwieriger wird, eben auch eine Betriebsnachfolge zu gewährleisten. Und logischerweise sind Wirtshäuser mit entsprechenden Gastgärten auch mit bestimmten Betriebskosten, mit höheren Betriebskosten verbunden. Also das kam zumindest aus dieser Studie heraus, diese Gründe also für das Wirtshaussterben. Ja, und das betrifft dann natürlich nicht nur den Gastronomiebereich, sondern es betrifft dann eben auch das Zusammenleben der Gemeinschaft, wenn solche Gastronomiebetriebe aussterben. Und wir wissen ja, dass es in vielen Dörfern auch sonst kaum mehr wirkliche Gasthäuser im traditionellen Sinn gibt, wo man auch noch Tiroler Speisen zu sich nehmen kann. Und das können wir zumindest bedauern. Aber ich denke gerade auch der Wunsch, der ist ja durchaus auch vorhanden, auch bei den Gästen, die unser Land besuchen. Also die wollen ja auch zu uns, weil wir bestimmte Besonderheiten haben. Und deshalb denke ich, wäre gerade auch in dem Bereich wirklich Nachholbedarf. Und also es wäre auch ein Alleinstellungsmerkmal auch wieder, denn unsere Touristiker sprechen ja häufig von den Alleinstellungsmerkmalen. Und das könnte ein solches sein, dass wir diese Art von Gastronomie im Außenbereich auch noch mehr forcieren.
0: Eine große Rosskastanie, unter der man sitzen kann wie in einem traditionellen Biergarten, eine große schöne Linde oder auch ein paar Bergeln, also Weinreben, unter denen man gemütlich zusammenkommen kann. Das klingt jetzt wunderschön und jeder von uns hat gleich Bilder im Kopf davon, wie sich so Gastlichkeit auch eben heimelig anfühlt. Aber was sind denn die Schattenseiten unter Anführungszeichen von solchen Gastgärten? Warum haben sie den einen oder anderen Nachteil auch?
2: Ja, der Schatten wird an und für sich schon geschätzt. Aber es gibt natürlich auch Probleme. Bäume können durch Astbruch natürlich bei Sturm, muss man schnell reagieren und den Garten freikriegen. Denn es ist wirklich gefährlich, gerade in diese Sommergewitter. Also Astbruch, dann natürlich, wie die Leute sagen, ein paar Machtrick. Das sagen auch Autobesitzer, aber auch im Gastgarten ist es natürlich so, dass wenn die Lindenblüten herunterfallen, dann ist dieses Klebrige von den Läusen oder die trockenen Blütenreste. Und da muss man halt jeden Tag aufräumen, man muss es also sauber halten. Oder da hängt mal ein Wurm oder da kommen ein paar Ameisen und das mag der Gast nicht. Und ja, es ist viel Arbeit. Man muss die Bäume auch pflegen. Und ein Teil zahlt die öffentliche Hand, aber den großen Teil muss man selbst übernehmen. Und wenn ein Baum dann alt ist, dann muss man ihn auch entfernen. Man muss nachpflanzen. Also ein Baum ist pflegebedürftig und ist eigentlich mehr Arbeit. Und leider sieht man halt, dass unter den Bäumen, weil sie eben Dreck machen, auch noch Schirme aufgespannt, also ein doppeltes Dach quasi.
0: Was sind noch weitere Nachteile, die sich manchmal gegen einen Gastgarten richten oder warum ein Gastgarten dann nicht so gepflegt und erhalten wird, wie es ja wünschenswert wäre?
2: Ja, ein Baum, der ganz wichtig ist für einen Gastgarten, auch ein einzelner Baum, wenn der Betreiber, die Betreiberin dann erweitern möchte und das vergrößern möchte, dann ist der Baum natürlich im Weg. Das heißt, dann muss ich ihn fällen und dann war es aber mit dem Flair, der einstmals dort bestand und ich erweitere, habe dann überhaupt keinen Platz mehr, weil ich Kubatur total ausnutze und dann gibt es halt keinen Garten mehr. Aber ob das jetzt schöner ist und die Leute bedauern das, früher hat es doch eher besser gepasst, war es harmonisch Und dann kann man das betrauern, aber in der Logik der Expansion hat dann so mancher Baum keinen Platz mehr. Ja, es gibt natürlich auch sensible Erweiterungen, wo man also die Bäume belassen hat und das architektonisch so gelöst hat, dass der Baum eben stehen bleiben konnte. Mir fällt ein, in Meran gibt es eine Pension, eine alte Villa, die wurde in den 70er Jahren erweitert, nach dem Geschmack der Zeit, in der Nähe des Knife-Bars. Und da steht eine riesige Sequoia, ein Mammutbaum, der ja Ende des 19. Jahrhunderts gepflanzt wurde. Er ist riesengroß und man hat dies respektiert und einfach auf der Terrasse einen runden Ausschnitt gelassen, der genau sich um den Stamm wölbt. Das heißt, der Baum konnte stehen bleiben und man hatte trotzdem diese Aussichtsterrasse.
0: Und was wäre der Wunsch des Heimatpflegeverbandes, wenn es um die traditionsreichen grünen Oasen der Gastgärten als natürliche Klimaanlagen geht?
2: Ja, man könnte natürlich mit den entsprechenden Verbänden zusammen so eine Sensibilisierungskampagne starten, also pflanzt wieder neue Bäume oder versucht in kleinen Bereichen einen Gastgarten, auch vielleicht als Abgrenzung mit Topfpflanzen und dann, wenn die Bäume dann größer werden, dass man das wieder ein bisschen etabliert. Also es geht nur um Sensibilisierungsarbeit und das dann als Mehrwert der Tiroler Gastlichkeit, dass es einfach ein Genuss ist und dieser Genuss kann nur gewährleistet werden, wenn wir das wirklich immer weiter pflegen. Also irgendwann sind die Bäume alt, dann ist der Gastgarten nicht mehr, dann fehlt einfach etwas. Es ist früher so gemütlich gewesen, sagt man. Und heute ist alles mit Platten und kein Baum mehr. Und dann merkt man erst, wenn die Bäume weg sind, es ist ein Verlust.

Das war unser Land, heute mit einem kleinen Rundgang durch historische Gastgärten und traditionsreiche Wirtshauskultur. Begleitet wurden wir dabei von Claudia Pleikner und Johannes Ordner vom Heimatpflegeverband Südtirol. Schattenspendende Orte sind in sommerlich heißen Tagen natürlich besonders geschätzt und laden zu längerem Verweilen ein. Darüber hinaus sind sie ein wertvolles Zeugnis unserer reichhaltigen Kulturlandschaft und ein Spiegel geschichtlich gewachsener Gastlichkeit. Dass Gastgärten mit ihren Bäumen auch von ökologischer Bedeutung sind, spielt ebenfalls eine nicht unwesentliche Rolle. 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Und vielleicht setzen Sie sich dazu ja unter eine schöne schattige Rosskastanie, einen Lindenbaum oder die Laube eines gemütlichen Gastgartens. Einige Ideen dazu konnten wir Ihnen hoffentlich in dieser Sendung bieten. Für die redaktionelle Leitung der heutigen Ausgabe war Heike Czernet verantwortlich. Am Mikrofon verabschiedet sich sehr herzlich Ihre Margot Schwenbacher.

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1: Staatspräsident Mattarella trifft zur Sommerfrische in Südtirol ein. Confesercenti prognostiziert für Trentino-Südtirol das italienweit höchste Wirtschaftswachstum. Das Wetter überwiegend sonnig bei 29 bis 33 Grad. Staatspräsident Sergio Mattarella wird in diesen Minuten am Bozener Flughafen erwartet. Der Staatsoberhaupt trifft heute einen dreiwöchigen Urlaub in Seisam-Schlern an. Mattarella verbringt die Sommerfrische in der Villa Ausserer. Die Anlage in Bad Ratzes am Fuße der Seiser Alm gehört dem italienischen Militär und dient Penalpini als Sommerresidenz. Die Verlegung des Bozener Samstagmarktes ist nach Angaben der Gemeindeverwaltung im Großen und Ganzen gelungen. Knapp 300 Standbetreibern wurde ein neuer Standort auf dem Mazziniplatz und in der Freiheitsstraße zugewiesen. Man sei zufrieden mit dem Ergebnis, sagte Verkehrsstadträtin Johanna Ramosa.
2: Natürlich möchten wir noch ein paar Anpassungen machen, vor allem was die Schilder betrifft. Wir werden auch digitale Schilder aufstellen. Und ja, im Großen und Ganzen aber sind wir zufrieden. Und nächste Woche werden wir noch eine Sitzung machen, ein Briefing, wo wir alle Nachteile, was wir gesehen haben und Verbesserungen noch besprechen werden und umsetzen.
1: Eine große Herausforderung sei es gewesen, Ausweichparkplätze für die Autos der Anrainer zu finden, erklärte die Stadträtin. Am Siegesplatz, wo der Samstagmarkt traditionell abgehalten wird, beginnen bald die Bauarbeiten für die neue Tiefgarage. Ob auf dem Siegesplatz bis zur Eröffnung der Baustelle samstags weiter geparkt werden darf, muss die Gemeinde Bozen laut Ramosa noch entscheiden. Die Region Trentino-Südtirol wird im laufenden Jahr voraussichtlich das größte Wirtschaftswachstum unter den italienischen Regionen verzeichnen. Zu diesem Schluss kommt die Kaufleutevereinigung Confesercenti gemeinsam mit dem Wirtschaftsforschungsinstitut CER. Silvia Franceschini.
3: Um 1,5% soll die Wirtschaft in diesem Jahr in der Region Trentino-Südtirol laut Confesercenti wachsen. Das ist italienweit der beste Wert. An zweiter Stelle liegen die Regionen Latium und Toskana. Schlusslicht ist der Aosta, wo die Wirtschaft laut Prognose in diesem Jahr um 0,1% schrumpfen wird. Unter den Provinzhauptstädten liegt Bozen mit einem prognostizierten Wachstum von 1,8% noch vor Mailand und Rom an erster Stelle. Schlusslicht ist hier Reggio Calabria mit einem Nullwachstum. Für die italienische Wirtschaft als Ganzes wird laut Confesercenti ein Wachstum von 0,9% erwartet. Weniger gut als beim Wachstum schneidet Südtirol bei der Inflation ab. Bozen liegt dort mit geschätzten 3,4% Inflationsrate hinter Reggio Calabria und Neapel an dritter Stelle.
1: Spanien hat Grenzkontrollen für die Passagiere von Flügen und Schiffen aus Italien eingeführt. Sie haben in der Nacht begonnen und sollen bis zum 7. September laufen, teilte das spanische Innenministerium mit. Italien hatte nach der Migrationskrise in der spanischen Exklave Ceuta Grenzkontrollen für Spanien eingeführt und damit einen Streit mit Madrid ausgelöst. Bei Dignale am Gardasee wütet seit gestern Abend ein Waldbrand. In der betroffenen Fraktion Olzano mussten 5 Ferienhäuser und ein Apartmenthaus geräumt und Touristen in Sicherheit gebracht werden. Das Feuer wird von den Feuerwehren am Boden und aus der Luft mit Löschflugzeugen bekämpft. Auch das Trentino beteiligt sich an den Löscharbeiten, die vom Wind erschwert werden. Ein Erdbeben der Stärke 3,5 hat sich in der Früh im Raum Hall in Tirol ereignet. Das Beben wurde in Hall und Umgebung sowie im Großraum Innsbruck und den umliegenden Gemeinden von vielen Personen deutlich bis stark verspürt. Zeugen berichten von klirrenden Gläsern und kleineren Gegenständen, die sich bewegt hätten. Laut dem österreichischen Erdbebendienst wurden vereinzelt leichte Schäden am Verputz gemeldet. Größere Schäden seien bei dieser Stärke aber nicht zu erwarten. Mit mehr als 10 Millionen Euro soll in diesem Jahr der Ausbau des öffentlichen Verkehrs in Südtirol vorangetrieben werden. Schwerpunkt im Jahresprogramm der Südtirol Transportstrukturen AG sind der reibungslose Betrieb und die Weiterentwicklung der Finschger Bahn. Als weitere wichtige Vorhaben bezeichnet die STAR die neue Seilbahn nach Jenesien und die Videoüberwachung in den Bahnhöfen. In den letzten 5 Jahren ist die Zahl der Abonnenten der öffentlichen Verkehrsmittel in Südtirol um mehr als 50% auf 370.000 gestiegen. Rund ein Jahr nach dem großen Leck und der Entleerung ist der Zucklerstausee in Ulten noch nicht zur Gänze befüllt. Für die Bevölkerung sei es aber eine große Erleichterung, dass das frühere Landschaftsbild wiederhergestellt wurde, sagte der Bürgermeister der Gemeinde Ulten, Stefan Schwarz, zur Rhein-Südtirol. Das geplante Pumpspeicherwerk werfe bei den Menschen viele Fragen auf. Vorbehalte gebe es unter anderem wegen der Auswirkungen auf die Wasserversorgung, erklärte Schwarz.
4: Weil die Bedenken halt groß sind, wenn man unterhalb von irgendwelchen Grundstücke durchbohrt, dass Wasserquellen ausbleiben. Nicht? Das ist eine für die größten Sorgen, die sie haben. Da ist der Abtransport vom Strom, der noch zusätzlich produziert wird. Wie kommt der Strom aus dem Tal wieder raus? Auch das neue Hochspannungsleitungen. Die Baustelle ist ein großes Thema. Wie schaut die Baustelle aus? Wo kommt das Material hin? Das sind so die Fragen, wo man halt wissen will, genau wie das noch alles abläuft.
1: Zum Pumpspeicherwerk in Ulten soll zu Beginn des kommenden Jahres eine Bürgerbefragung stattfinden. Die Karabiniere Burgstall haben einen Mann aus Osteuropa angezeigt, der eine alte Frau betrogen haben soll. Dem Mann wird vorgeworfen, den angeschlagenen psychischen Zustand der 89-Jährigen ausgenutzt zu haben. Er soll eine finanzielle Notlage seiner Familie vorgetäuscht und die Frau zur Zahlung von 150 Euro monatlich bewogen haben. Die Karabiniere im Raum Meran werden in den kommenden Tagen verstärkt gegen betrügerische Handlungen zulasten schutzbedürftiger Personen vorgehen. Ab September sind zudem Informationsveranstaltungen zur Prävention von Betrugsdelikten geplant. In Italien erreicht die Sommerreisewelle an diesem Wochenende seinen ersten Höhepunkt. Das höchste Verkehrsaufkommen wurde für den Vormittag erwartet. Insgesamt erwarten die Behörden an diesem Wochenende 25 Millionen Fahrzeuge auf Italiens Straßen und Autobahnen. Auf der Brenner-Autobahn ist heute und morgen den ganzen Tag über in beiden Fahrtrichtungen mit sehr starkem Verkehr zu rechnen. Das Wetter. Am Nachmittag wird im ganzen Land die Sonne scheinen, über den Bergen entstehen einige Quellwolken. Die Gewitterneigung bleibt gering. Die Temperaturen steigen auf 29 bis 33 Grad. Morgen Sonntag scheint häufig die Sonne. In der zweiten Tageshälfte entstehen größere Quellwolken und daraus entwickeln sich einzelne Gewitter. Am Montag wechseln sich Sonne und Wolken ab. Am Nachmittag steigt die Gewitterneigung. Die aktuellen Temperaturen: Bozen und Meran 28 Grad, Brixen 27, Bruneck und Sterzing 24 Grad, Schlanders 26, Reschen 21, Toblach 22 Grad und Plose auf 2500 Metern Meereshöhe 12 Grad. 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
5: Hier ist die Landesverkehrsmeldezentrale mit Barbara Widot. Kolonnenverkehr und Stau wegen Überlastung gibt es auf der Brenner Autobahn in Richtung Süden zwischen Klausen und Affi und in Richtung Norden zwischen Verona Nord und Klausen. Auf der Brenner Stadtstraße in Richtung Norden zwischen Bozen Süd und Bozen Nord, auf der Pustertaler Stadtstraße in beide Richtungen zwischen Fintel und Schabs und in Richtung Innichen zwischen St. Sigmund und Kiens und zwischen St. Lorenzen und Percha, auf der Finchgauer Stadtstraße Richtung Reschen zwischen Töl und Rabland. Auf der Tilmersjochstraße bei Moos Stau nach einem Unfall. Fahren Sie vorsichtig.
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6: Immer wieder samstags aktuelles Verbraucherwissen, kurz und kompakt. An der Sendetechnik ist Daniel Kizali, ich bin Erika Corbellini. Freut mich, dass Sie dabei sind. Wir klären heute unter anderem Smartphones. Welche sind gut und günstig? Zimmerpflanzen. Gut versorgt, auch wenn Sie Urlaub machen. Und Wasser stets griffbereit. Welche Trinkflasche darf es sein? wenn es ums Wassersparen geht. Dann aber bitte nicht an dem Wassersparen, das wir zu uns nehmen. Ausreichend trinken ist das ganze Jahr über wichtig und gerade in den warmen Sommermonaten sollten wir besonders darauf achten, immer eine gefüllte Trinkflasche dabei zu haben. Ob aus Glas, Edelstahl, Aluminium oder Kunststoff, am Ende zählt vor allem, dass die Flasche zu ihrem Alltag passt und sie gern und regelmäßig daraus trinken. Denn wer ausreichend trinkt, bleibt fitter, konzentrierter und kommt besser durch den Tag. Zu den Vor- und Nachteilen der einzelnen Materialien fragen wir mal genauer nach bei Silke Raffainer von der Verbraucherzentrale.
7: Im Allgemeinen wird davon abgeraten, PET-Einwegflaschen, also die üblichen Kunststoff-Einwegflaschen, wieder zu verwenden und selbst wieder zu befüllen. Und das aus mehreren Gründen. Zum einen knickt das Material relativ leicht ein. Die Flaschen sind leicht und nicht sehr formstabil. Und genau an diesen Knickstellen können dann Mikroplastikteilchen freigesetzt werden. Zum zweiten, wenn diese Flaschen unter ungünstigen Bedingungen gelagert werden, also beispielsweise unter Sonneneinstrahlung oder auch unter sehr warmen Temperaturbedingungen, dann können andere Zusatzstoffe aus dem Kunststoff in Lösung gehen und eben in das Getränk übergehen. Besser wäre es, wiederverwendbare Trinkflaschen zu verwenden.
8: PET-Einwegflaschen also lieber nicht noch einmal befüllen. Zu instabil, zu riskant. Wer öfter unterwegs trinkt, ist mit einer wiederverwendbaren Flasche besser beraten. Die gibt es zum Beispiel aus Glas, Edelstahl, Aluminium oder Kunststoff. Aber nicht nur das Material ist entscheidend. Auch die Alltagstauglichkeit spielt eine große Rolle. Die Flaschenöffnung sollte nicht zu groß sein, weil dann wird das Trinken unbequem. Aber sie sollte auch nicht zu klein sein, denn ein zu enger Flaschenhals erschwert die Reinigung der Flasche von innen.
7: Der Deckel sollte absolut auslaufsicher sein. Das heißt, auch wenn die Flasche mal Kopf steht oder liegt in der Schultasche oder im Rucksack, sollte da kein Getränk auslaufen. Die Höhe der Flasche spielt auch eine Rolle. Je höher die Flasche ist, umso schwieriger ist es, sie unter einen Wasserhahn wieder aufzufüllen. Denn nicht alle Wasserhähne sind so gebaut, dass da sehr hohe Flaschen gut drunter passen.
8: Beim Flaschenkauf gibt es also einiges zu beachten. Die richtige Größe, ein dicht schließender Deckel, eine praktische Öffnung und vielleicht sogar die Frage, hält die Flasche mein Getränk warm oder kühl? Auch Ersatzteile wie ein Deckel zum Nachkaufen können ein echter Pluspunkt sein. Und dann kommt noch etwas dazu. Wer benutzt die Flasche eigentlich und wofür? Eine Sportflasche muss anderen Ansprüchen genügen als eine für Kinder.
7: Im Sportbereich werden sehr viel Kunststoffflaschen verwendet, einmal aus Gewichtsgründen, denke ich. Da wäre es wirklich wichtig, auf BPA-Freiheit des Materials zu achten, beziehungsweise eben Flaschen aus Tritan zu bevorzugen, die als sehr langlebig gelten. Für Kinder sind die Flaschen generell kleiner als für Erwachsene. Die sind einfach handlicher. Zusätzlich sollte man auch darauf achten, dass die Flasche gut in die Kinderhand passt. Also wenn die Flasche einen großen Durchmesser hat, dann wäre es wichtig, dass sie an einer Stelle eine Verjüngung hat, sodass auch eine kleine Kinderhand die Flasche gut halten kann.
8: Wenn man dann endlich die passende Trinkflasche gefunden hat, ob für Sport, Schule oder den Alltag, will man sie natürlich auch möglichst lange verwenden. Und dafür ist eine regelmäßige und gründliche Reinigung besonders wichtig.
7: Ich würde allen ans Herz legen, die Flasche täglich zu reinigen, mit heißem Wasser, hin und wieder auch mit etwas Spülmittel. Und in regelmäßigen Abständen, idealerweise wöchentlich, sollte man auch mit einer Flaschenbürste die Flasche innen gründlich reinigen. Zum Trocknen empfiehlt es sich, die Flaschen auf den Kopf zu stellen, sodass wirklich auch restliches Wasser gut ausrinnen kann und die Flasche auch über Nacht innen gut austrocknen kann.
8: Manche Trinkflaschen lassen sich sogar bequem in der Spülmaschine reinigen. Allerdings sollte man vorher genau prüfen, ob der Hersteller das auch wirklich empfiehlt, denn wenn nicht, kann die Flasche beschädigt werden. Bleibt noch die Frage, mit was befülle ich meine wiederverwendbare Flasche denn am besten?
7: Das Leitungswasser in Südtirol ist generell von einer sehr guten Qualität. Das heißt, so gesehen gibt es wirklich keinen Grund, in Flaschen abgefülltes Wasser zu kaufen. Mit einer passenden Trinkflasche kann man auch unterwegs auf Dienstreise oder in der Freizeit an vielen Brunnen und Wasserhähnen einfach das hochwertige Leitungswasser nachfüllen.
6: Also nicht vergessen, Trinkflaschen regelmäßig gründlich reinigen, damit sie nicht zu Bakterien schleudern werden. Miriam Thomasser hat berichtet.

0: Sommer, Sonne, langer Urlaub. Doch während wir am Strand entspannen, durch bunte Märkte schlendern oder in den Bergen unterwegs sind, was passiert mit unseren liebsten Grünpflanzen daheim? Janina Schreiber aus der ARD-Verbraucherredaktion hat sich umgehört und Tipps eingeholt, wie sie Zimmerpflanzen gut über den Urlaub bringen.
1: Taschen gepackt, Fenster zu Hause geschlossen, Rollläden auf Halbmast und für die Zimmerpflanzen gibt's noch mal eine ordentliche Portion Wasser. Dann ist in den Urlaub fahren gar kein Problem. Oder? Kurze Nachfrage im Bekanntenkreis.
2: Also ich habe ganz viele Zimmerpflanzen und ist auch ein Grund, vielleicht nicht ganz so lange wegzufahren, weil da musst du schon immer Leute haben, die auch schon mal gießen kommen.
1: Sagt Beate aus der Eifel. Und tatsächlich.
3: Zimmerpflanzen sind auch so ein bisschen wie Haustiere. Also man muss sich halt schon um sie kümmern und man kann nicht einfach nur sagen, ah, ich kaufe sie einmal und dann sind sie für den Rest ihres Lebens schön.
1: Betont auch Expertin Antonia Hartwig, auch bekannt unter ihrem Internetkürzel Toni Dendron. Hartwig ist Landschaftsgärtnerin und Autorin des Ratgebers Zimmerpflanzenliebe. Und Liebe heißt bei Pflanzen auch Verständnis dafür, welche Bedürfnisse sie aus ihrer Heimat mitbringen. Deshalb keine Panik bei Sukkulenten oder Kakteen, also Pflanzen aus trockenen Wüstengebieten mit dicken, fleischigen Blättern. Die können locker auch mal 4 bis 6 Wochen ohne Gießen auskommen.
3: Aber genauso gut gibt es natürlich auch Pflanzen, die wirklich ein bisschen mehr verhätschelt werden müssen oder mehr Pflege brauchen. Und da ist natürlich eine entsprechende Vorbereitung auf jeden Fall sinnvoll, damit es dann irgendwie kein böses Erwachen gibt, wenn man wiederkommt.
1: Sagt Antonia Hartwig und meint damit vor allem Pflanzen, die eigentlich aus den Tropen kommen. Monstera, Philodendron, Einblatt oder die Glücksfeder. Die mögen es eher warm und feucht. Für die Wurzeln umso besser, wenn man es am Abend vor der Abreise nicht übertreibt. Genauso wie wir im Urlaub entspannen, empfiehlt auch die Expertin ein kleines Wellness-Treatment für die Pflanzen.
3: Regelmäßig vorher gießen, unfassbar wichtig, dass wirklich eine gleichmäßige Feuchte da ist und vorm Urlaub natürlich einmal richtig schön durchdringen, vielleicht sogar duschen, dass der Staub einmal von den Blättern abkommt. Und dann gibt es natürlich auch andere vorbereitende Sachen, also Pflanzenstärkungsmittel, die trockenheitsresistenter machen oder die Wurzelfläche vergrößern und die Pflanze so einfach dann auch ein bisschen hitze- und trockenheitsresistenter wird.
1: Außerdem?
3: Pflanzen nicht direkt ans Fenster stellen, das ist also ein bisschen weiter weg vom Fenster, gerne auch zusammen. Weil wenn man Pflanzen zusammenstellt, dann entsteht eben Mikroklima, die Luftfeuchtigkeit wird ein bisschen erhöht und viel Luftfeuchtigkeit führt natürlich auch dazu, dass viel weniger Wasser verdampft oder verdunstet.
1: Heißt, hell ja, pralle Mittagssonne lieber nicht. Zusammenstellen schon. Auch, weil es einfacher ist für die Nachbarn, die bei längeren Urlauben das Pflanzensitting übernehmen, erzählt auch Renate aus Rheinhessen.
4: Am geschicktesten an eine bestimmte Platzstelle, dass nicht so viel Arbeit ist, Badwanne. Und dann kann sie die einmal durchgießen, dann kann auch alles ablaufen.
1: Damit der Pflanzensitter nicht so viel Arbeit hat, empfiehlt Antonia Hartwig möglichst einfache Lösungen.
3: So diese Tonkugeln gibt es ja auch. Die füllt man dann auf und steckt sie kopfüber quasi in das Substrat rein, bis unten an die Wurzel. Funktioniert meiner Erfahrung nach nicht ganz so gut wie ein Wasserreservoir.
1: Und für kleine Pflanzen hat sie sogar noch einen echten Profi-Hack. Raus aus dem Übertopf und rein.
3: Also durchsichtigen Plastikboxen. Einfach alles, was wirklich klein ist und kleine Wurzelballen hat, alles zusammen in eine Box packen. Das wird dann zugemacht. Die sind vorher schön gewässert. Da hält sich die Luftfeuchtigkeit drin. Und dann ist eigentlich auch alles gut. Das funktioniert prima.
1: Alle in eine große Box. Das ist dann fast wie ein Mini-Gewächshaus für zu Hause. Na dann kann der Urlaub doch kommen.
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0: Manche Sachen halten ein halbes Leben lang, andere kommen schneller in die Jahre. Smartphones gehören eindeutig zu letzteren. Falls Sie planen, demnächst ein Handy zu kaufen, werden Sie sich fragen, wie viel Sie ausgeben müssen, um ein akzeptables Gerät zu bekommen, denn es soll ja dann wieder ein paar Jahre halten. Top-Handys kosten meist mehr als 1.000 Euro. In vielen Fällen kann ein Smartphone aus der zweiten Reihe der bessere Deal sein und mehr Qualität fürs Geld bieten. Das schreibt die Deutsche Stiftung Warentest in ihrer Zeitschrift Test. Marina Giuri-Perntaler hat sich vom Technikexperten Florian Ostermann von Stiftung Warentest Tipps für den nächsten Handykauf geholt.
6: Herr Ostermann, die meisten Menschen können mit Tests über die besten Smartphones nichts anfangen, weil die mit Preisen von rund 1.000 Euro schlichtweg zu teuer sind. Sie schreiben, dass es gute Modelle schon ab 200 Euro gibt. Was muss so ein Handy heute für Eigenschaften haben, damit Sie es als gut bewerten?
7: Also prinzipiell ist uns natürlich wichtig, dass das Handy zum Telefonieren geeignet ist. Das bündeln wir unter dem Urteil Grundfunktion. Auch die Navigation und die Sprachqualität sollte gut sein. Wichtig ist natürlich auch der Akku. Gerade für viele Menschen, die vielleicht nicht ihr Handy ständig an der Ladestrippe haben, hilft es, wenn der Akku etwas länger hält als einen Tag. In höheren Preissegmenten spielt zunehmend auch die Kamera eine Rolle. Da haben wir beobachtet, dass gerade die hochpreisigen Modelle meistens eine bessere Kamera haben als die etwas günstigeren Modelle.
6: Wie sieht es mit Variablen wie Speichergröße oder 5G aus?
7: Bei 5G sollte man durchaus darauf achten mittlerweile, dass man das hat. Das ist ein Mobilfunkstandard, der sich zunehmend mehr durchsetzt. Und Speichergröße muss im Endeffekt jeder für sich selbst entscheiden. Wenn man viele Cloud-Lösungen zum Beispiel benutzt, braucht man wahrscheinlich nicht ganz so viel Speicher. Wenn man aber viele Fotos macht und sowas, dann ist es angenehmer, mehr Speicher zu haben.
6: Nennen Sie bitte drei Beispiele von Handys verschiedener Marken, die gut sind und um die 200 Euro kosten.
7: Der Preis variiert natürlich und gerade bei Android-Geräten lässt der Preis auch mit der Zeit nach, sodass man bei älteren Geräten ein Schnäppchen machen kann und insbesondere lassen sich bei den 200-Euro-Geräten Geräte von Motorola oder von Samsung aus der A-Serie, sich mal genauer anzuschauen, auch ein paar Xiaomi-Geräte sind dabei. Da kann man schon Glück haben, meistens muss man aber Abstriche bei der Kamera dann machen.
6: Sie schreiben, dass es Modelle gibt, die unerwünschte Werbung einblenden. Welche sind das beispielsweise?
7: Die unerwünschte Werbung haben wir bei den Xiaomi-Modellen aktuell beobachtet, insbesondere bei den günstigeren Modellen aus der Redmi- und Poco-Serie. Dort ging es so weit, dass sogar bei zwei Geräten Fake News eingeblendet wurden, obwohl man mit dem Gerät noch gar nichts gemacht hatte. Also ja, fanden wir nicht gut.
6: Zum Thema Refurbished. Wenn mein Budget fürs nächste Smartphone 200 Euro ist, würden Sie sich für ein gebrauchtes und überholtes Handy entscheiden?
7: Es lässt sich bei den Refurbished-Geräten durchaus Schnäppchen machen. Man sollte darauf achten, dass wenn man dieses Gerät dann bekommt nach Hause, dass man schon gleich am Anfang einmal prüft, ob alle Funktionen noch gehen. Denn auch dort gilt die Gewährleistung, wenn man das bei einem Refurbished-Händler kauft und kann er entsprechend halt Mängel auch reklamieren. Das ist natürlich einfacher, wenn man es gleich am Anfang macht. Und bei der Auswahl des refurbished Smartphones sollte man schauen, dass die Update-Verfügbarkeit, die vom Anbieter bei manchen Herstellern zugesichert wird, dass die noch gut in der Zukunft liegt. Also was bringt mir das, wenn ich ein Refurbished-Handy kaufe, was sein letztes Sicherheitsupdate schon bekommen hat? Das ist dann natürlich nicht nutzwertig. Da lassen sich zum Beispiel bei Google oder Samsung Geräte mal genauer anschauen, weil die häufig sehr lange Update-Zeiträume versprechen.
6: iPhones von Apple sind deutlich teurer als Handys, die unter dem Betriebssystem Android laufen. Sind die beiden heutzutage gleichwertig?
7: In unserem Test haben wir festgestellt, dass Apple und Samsung immer so ein Kopf-an-Kopf-Rennen haben, wenn es darum geht, den ersten Platz als Testsieger zu machen. Und es zeigt auch, Samsung mit Android oder Apple mit ihrem eigenen System, dass sie gleichwertig sich benutzen lassen. Gleichwohl ist es so, dass Apple natürlich ein gesamtes, ich nenne es mal Ökosystem, verkauft. Das heißt, wenn man ein Apple iPhone hat, funktioniert das sehr, sehr gut, wenn man zum Beispiel auch ein MacBook hat und ähnliches. Das ist eine Komfortsteigerung, die viele zu schätzen wissen und auch bereit sind zu bezahlen. Ansonsten hat man jetzt rein funktionale Einschränkungen nicht unbedingt mit einem Android-Smartphone.
6: Gibt es ernstzunehmende Alternativen zu den beiden Betriebssystemen, vor allem was den Komfort anbelangt?
7: Also es gibt immer mal so ein paar Besonderheiten, die probieren, mit alternativen Betriebssystemen zu kommen, aber die scheitern häufig an Hürden, dass man zum Beispiel Banking-Apps nutzen möchte und die Apps müssen auch verfügbar sein oder ähnliches. Ein Beispiel ist Huawei, die seit längerem mit ihrer eigenen Android-Variante kommen. Es kann funktionieren, kann Probleme machen. Es gibt allerdings auch ein paar Systeme, die gerade von europäischen Herstellern zum Beispiel, die versuchen, Google-freie Android-Systeme zu bieten. Da wurden alle Apps, die in irgendeiner Weise Daten an Google senden könnten, entfernt. Und damit kann man schon etwas weiterkommen, hat aber trotzdem ein bisschen mehr Komfortprobleme als bei normalen Android-Geräten.
6: Der Handymarkt ist in festen Händen von US-amerikanischen Tech-Giganten oder von asiatischen Firmen. Gibt es europäische Marken, die Sie als gleichwertig oder zumindest vielversprechend ansehen?
7: Wir haben so ein paar teilweise traditionelle, aber auch neuere Smartphone-Marken auch aus Europa. Viele kennen vielleicht das Fairphone zum Beispiel aus den Niederlanden, welches sich für besonders nachhaltige Smartphones einsetzt. Wir haben Gigaset aus Deutschland. Aber auch zum Beispiel sowas wie Nothing Phone aus Großbritannien. Man muss aber sagen, dass alle diese Marken letztendlich trotzdem auch ihre Teile in China produzieren, aber zumindest in Europa zusammenbauen.
0: Ein Interview mit Technikexperte Florian Ostermann von Stiftung Warentest. Natürlich gibt es in der mittleren Preislage um 400 bis 500 Euro deutlich mehr Modelle, die alle wichtigen Eigenschaften eines modernen Smartphones in sich vereinen. Viele der älteren Modelle haben beispielsweise kein 5G und eher einfache Kameras oder nur 128 GB Speicherplatz. Keine leichte Entscheidung also.

So viel für heute aus der Verbraucherredaktion. 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Gleich nach uns begrüßt sie Mariana Casserola zum Magazin Land und Leben und nimmt sie unter anderem mit zu Südtirols Archehöfen, wo seltene alte Zuchttierrassen leben. Danke fürs Interesse bis hierher, sagen Daniel Kizali an der Sendetechnik und ich, Erika Corbellini. Von uns hier im Funkhaus Ihnen ein schönes Wochenende.

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1: Mein Motto ist eigentlich allem Vielfalt statt Einfalt. Und wir haben einfach in Südtirol da besondere Viecher. Und weil ich das gelesen habe, war ich da, will ich dabei sein.
2: Zu Land und Leben begrüßt sie Mariana Cassarola. Alte Nutztierrassen wie Noriker, Sprinzen, Wollschweine, Zackelschafe oder Vierhornziegen sind heute stark gefährdet. Moderne Landwirtschaft hat viele dieser robusten, regional angepassten Rassen verdrängt. In Südtirol setzen sich 11 Archehöfe gemeinsam mit dem Verein Arche Austria, der heuer übrigens sein 40-jähriges Bestehen feiert, für ihren Erhalt ein. Ulrike Donner hat 3 dieser Höfe besucht und mit Menschen gesprochen, die wertvolle genetische Vielfalt, altes Wissen und lebendige Kulturgeschichte bewahren. Alte Nutztierrassen gehören zum kulturellen Erbe des Alpenraums. Viele von ihnen waren über Jahrhunderte an die Bedingungen in den Bergen angepasst, wurden aber durch leistungsstärkere Zuchtlinien verdrängt. Einige Rassen gibt es bereits nicht mehr, andere sind vom Aussterben bedroht. Archehöfe leisten deshalb einen wichtigen Beitrag für ihren Erhalt. Einer dieser Höfe liegt in Tesselberg oberhalb von Gais. Dort bewirtschaftet Barbara Tötsch einen Archehof, den Biechlerhof. Sie engagiert sich gleichzeitig als Vorstandsmitglied und Sprecherin für Südtirol im Verein Arche Austria für den Erhalt seltener Nutztierrassen. Ulrike Donner hat mit ihr gesprochen.
3: Archehof ist eine Zucht- und Präsentationsstätte von alten Nutztierrassen. Für mich ist das auch ein Teil von Tradition. Und wenn die Tiere seit Hunderten von Jahren da Standort angepasst gewesen sind, dann müssen die etwas Positives haben, auch wenn man es nicht alle auf den ersten Blick sieht. Und ich habe mich da wirklich intensiv befasst, jetzt auch mit alten Vögelrassen, mit Schafrassen. Und es ist tatsächlich auch so, dass jedes irgendetwas ganz Spezielles hat, was ein Durchschnittsintensivtier heute nicht mehr hat.
4: Der Weg zu den seltenen Tierrassen begann für Barbara Tötsch eher zufällig. Fotos der Pustertaler Sprinzen weckten ihr Interesse. Damals standen diese historischen Rinder kurz vor dem Verschwinden. Was als Faszination begann, entwickelte sich für Barbara Tötsch zu einer Lebensaufgabe.
3: Ich war fasziniert von der Pharma, mal optisch. Und nur wenn ich mich eben informiert habe von der Geschichte, also das ist eine Pustertaler Rasse, eine einheimische Rasse, die ist seit 250 Jahren da gewesen. Und da hat es also, selbst wenn ich angefangen habe, mich zu interessieren, noch 100 Stück gegeben. Die 100 letzten auf der Welt, also das muss man sich einmal vorstellen probieren.
4: Durch die Liebe und über einige Umwege kam Barbara Tötsch auf den Biechlerhof, den sie nach dem Tod ihres Mannes übernahm. Sie nutzte die Chance und erfüllte sich einen Herzenswunsch, die Haltung von Pustertaler Sprinzen. Heute leben auf ihrem Hof 22 Tiere dieser seltenen Rinderrasse. Dazu kommen noch rund 200 Stück Federvieh, darunter deutsche Sperberhühner und Krüllwitzer Puten sowie Ponys und einige Zackelschafe. Der Wolf hat leider ihre Herde ziemlich verkleinert.
3: Und das Zackelschaf ist jetzt nicht ursprünglich Südtirol, also ist eigentlich wahrscheinlich sogar ein Bibelschaf. Und das haben die Türken im Mittelalter mit nach Österreich gebracht und selben dann hinten gelassen. Das ist ungefähr genutzt worden wie eine Ziege, also die haben ganz früh im Frühjahr gelammt. Da hat man die Lämplein ein bisschen dabei gelassen und danach hat man sie über den Sommer gemolken und Käse gemacht. Und das sind eben ganz spektakuläre Tiere. Die haben eine stillste Rasse mit Schraubenhörner. Sie sind relativ klein, also um die 50 Kilo die Girren und 70 Kilo die Widder. Also, und sie lämpern eben einmal das Jahr, wo es natürlich Wirtschaftlichkeit unter Null ist, unter dem Strich. Aber die haben dermaßen ein spezielles Fleisch. Also das ist so lecker, das liegt irgendwo zwischen Hirschkalb und keine Ahnung was. Also das hat überhaupt nichts von Schaf. Ist ganz, ganz feinfaserig und es war ewig schade, wenn es das nie mehr geben hat.
4: Für Barbara gehört beides untrennbar zusammen. Tiere zu halten und ihr Fleisch auch zu essen. Sie sieht darin ein großes Privileg und begegnet diesem mit tiefer Dankbarkeit. Besonders ins Schwärmen gerät sie, wenn sie über das Fleisch der Köllwitzer Pute spricht. Das Fleisch erinnert an die Wildtaube. Weich und man schmeckt die Kräuter und Beeren, die sie fressen, sagt Barbara Tötsch. Ihr Hof ist seit dem Jahr 2000 ein sogenannter Archehof.
3: Die Voraussetzung, um das Prädikat Archehof zu kriegen, ist also, man muss 3 vom anerkannten, vom Aussterben bedrohte Rassen halten und züchten. Und auf den ersten Blick vielleicht erkennt man das nicht, weil es sein Kier, es sein Schaf, es sein Hen. Aber halt, wenn man mit den Leuten noch redet oder wenn man an euch nach Zügen geht, schon sieht man, dass die ein bisschen anders sind, die Viecher. Meistens die Leute auch. Weil es sind schon alles Individualisten, die Archehofbetreiber, muss ich ganz ehrlich sagen. Also so Leute, die nicht damit zufrieden sind, mit der Kandelmilch an die Straße stellen oder das Kalbelkofi schicken oder was auch immer.
4: Warum alte Nutztierrassen verschwunden sind, hat meist wirtschaftliche Gründe. Moderne Hochleistungsrassen liefern mehr Milch oder setzen schneller Fleisch an. Viele traditionelle Rassen konnten da nicht mithalten. Heute geht es längst nicht mehr um einzelne Tiere, sondern um Biodiversität im weitesten Sinn. Alte Nutztierrassen beeinflussen auch die Landschaft. Ihr Weideverhalten unterscheidet sich von modernen Rassen. Dadurch tragen sie zum Erhalt vielfältiger Lebensräume bei. Gerade in Berggebieten kann diese Vielfalt eine wichtige Rolle spielen.
3: Ich glaube, Sam, seien sie eminent wichtig, weil eben mit der Diversität von Tierarten lebt die Biodiversität jetzt auch in der Flora, wird auch gefördert. Weil die Viecher haben anderes Weideverhalten, die gehen weiter Augen, die fressen andere Sachen und das spielt schon eine riesengroße Rolle, ja.
4: Für Barbara Tötsch ist die Arbeit auf dem Archehof kein nostalgisches Hobby. Sie verbindet Naturschutz, Zuchtarbeit und wirtschaftliches Denken. Alte Rassen zu erhalten, bedeutet für sie auch, ihre Produkte sichtbar zu machen und regionale Wertschöpfung zu schaffen. Genau darin sieht sie eine Chance für viele Berggebiete. Für die Bäuerin ist es schon wichtig, davon leben zu können. Sie sieht unter anderem in der Fleischverarbeitung ganz viel Potenzial.
3: Weil auch zum Beispiel die Sprinze hat ganz ein spezielles Fleisch. Es ist leicht marmoriert, möchte ich betonen. Und das ist zum Beispiel eben genau das, wo das Fleisch in der Pfanne noch saftig haltet, ohne dass die, was Gott, welche Fettfasern unhupfen, die was du vielleicht nicht haben willst. Nicht? Auch die Schweinerassen, nicht zum Beispiel das Wollschwein, nicht das Fettschwein. Nicht? Tiroler Speck kann man nicht damit machen. Nicht? Man kann es wursten, man kann es jetzt Fleisch auch so braten, aber wenn zum Beispiel jemand Lardo macht, da instande ist, den zu verkaufen, oder in Österreich zum Beispiel ist Grammelschmalz der Renner, es hat bei uns zwar niemand, aber wenn da jemand instande ist oder vielleicht eine Hofschenke oder irgendetwas dabei hat, dann ist das sicher der Renner.
4: Trotz ihres großen Engagements für seltene Tierrassen blickt Barbara Tötsch realistisch auf die Herausforderungen der modernen Landwirtschaft. Für die Bäuerin geht es nicht darum, die moderne Landwirtschaft zu ersetzen. Vielmehr sieht sie alte Nutztierrassen als sinnvolle Ergänzung. Überall dort, wo ihre besonderen Eigenschaften auch heute noch gefragt sind. Barbara Tötsch zeigt, wie Tradition und unternehmerisches Geschick erfolgreich zusammenwirken können. Das Fleisch ihrer Sprinzen vermarktet sie direkt an private Kundinnen und Kunden. Ergänzt durch das Angebot Urlaub auf dem Bauernhof mit 4 barrierefreien Ferienwohnungen hat sie ihren Betrieb erfolgreich auf mehrere Standbeine gestellt. Für die Zukunft wünscht sich Barbara Tötsch die bewusste Unterstützung der Konsumentinnen und Konsumenten. Wer Produkte von seltenen Nutztierrassen kauft, leistet einen direkten Beitrag zum Erhalt dieser besonderen Tiere.
3: Es gibt Archehöfe, die haben Hofläden. Viele verkaufen eben eigene Produkte. Ja, und wenn man es eben inkauft, ist es auf jeden Fall unterstützt. Man kann aber eben grundsätzlich die Zucht oder Erhaltung von alten Rassen unterstützen, indem man beim Metzger gezielt noch Sprinzen oder Grauviehfleisch fragt zum Beispiel. Oder Binzgauer, was bei uns ja auch, was in Aussterben bedroht, zählen die Rasse. oder eben die Gaggeland zum Beispiel auf einen Archehof kaufen. Aber natürlich, wenn jetzt keiner in der Nähe ist, sei passt schon. Aber kann man schon tun, ja. Jetzt natürlich in Eurospar oder in Lidl wird man keine Produkte von einem Archehof finden. Da sind wir erstens zu wenige und wird sich preislich auch schwer ausgehen.

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1: Archehöfe bewahren also nicht nur seltene Nutztierrassen, sondern auch Wissen, Traditionen und genetische Vielfalt. In einer Landwirtschaft, die zunehmend auf Spezialisierung setzt, schaffen sie Raum für Alternativen. Barbara Tötsch ist überzeugt, der Erhalt alter Rassen ist kein Blick zurück, sondern eine Investition in die Zukunft. Davon überzeugt ist auch Josef Winkler vom Wieserhof in Bavigl. Der Hof liegt auf rund 1110 Metern Meereshöhe an den steilen, sonnigen Hängen des Vigeljochs oberhalb von Lana. Hier leben Josef Winkler und seine Frau Hildegard. Ulrike Donner hat sie auf ihrem Hof besucht.
2: Einer, der auch schon seit Jahrzehnten alte Nutztierrassen hält, ist Josef Winkler. Seit 2015 ist er mit seinem Hof Teil von Arche Austria. Für Josef Winkler ist das ein wichtiger Beitrag zum Erhalt von Traditionen und Wissen. Sein Herzensprojekt sind vor allem die Schafe und ihre Wolle. Von klein an hat er einen besonderen Bezug zu den Schafen.
3: Schon als Kind habe ich von meinem Date zur Hauszahlung, wie es halt früher gewesen ist, ein Schaf gekriegt. Und das ist dann eigentlich meine Leidenschaft gewesen, dass ich den Schaf züchtet. Und nachher, weil ich Konditor lernen gegangen bin, da ist es halt ein bisschen schwierig gewesen. Und ich sie nicht mehr selber versorgen. Da ist es, habe ich es hergeben. Und dann 1989 habe ich noch wieder das erste Schaf gewonnen beim Preiskegel. Und dann ist wieder losgegangen mit dem Schaf, dass ich den Schaf gezüchtet habe.
2: Durch den Kauf des Wieserhofes in Bavigl hatte Josef Winkler die Möglichkeit dazu. Gemeinsam mit seiner Frau Hildegard hatte er den Hof zu einem besonderen Ort gemacht. Ihre Devise, die Natur als ihre Schatztruhe zu betrachten. Nach diesem Motto erhalten sie mehrere vom Aussterben bedrohte Tiere, unter anderem das Graufieh und das schwarzbraune Bergschaf.
3: Ja, wenn das schwarzbraune Bergschaf aussterben hat oder nicht mehr viel Hummer sein hat, dann war die Wolle auch weg, nicht so mehr viel. Weil wir auf der einen Seite die Braunen, die so schöne Elbe, hat man früher halt gesagt, eine Elbe wohl produzieren. Und das ist früher auch gefragt gewesen, weil man wahrscheinlich, wenn jemand einen Sock gestrichen hat, gewählt, hat sie eine Elbe wohl gewählt, hat man auch die Zellalben gekauft. Und wenn das Schaf dann immer rum war, dann war das schon ein Verlust eigentlich. Weil wahrscheinlich immer halt noch einmal gedacht, wieso wählen sie eine Elbe wohl. Und dann haben wir eigentlich noch ein bisschen verglichen, wie es ist, ein Umgreifen. Und mir ist halt allem vier gekommen, dass sie viel feiner ist gegenüber von der schwarzen oder von der weißen Wolle.
2: Die schwarze Wolle wurde früher für die Trachtenjacken und Trachtenhosen verwendet. Auch hier stellt sich Josef Winkler die Frage, woher die Wolle für die Trachtenjacken in Zukunft kommen wird, wenn es diese Schafe nicht mehr gibt. Neben den Schafen hat Josef die Professor Ultenthaler Hühner, von denen er besonders schwärmt, weil sie den ganzen Tag gackern.
3: Ja, das ist eigentlich eine schöne Hen. Gibt es auch in vielen verschiedenen Formen. Und wichtig ist einfach, dass sie dunkelgraue oder halt völlig schwarze Stiezeln haben. Das ist halt einmal wichtig. Und sie ihre legen auch recht gut fleißig. Das ist logisch, wie Hybrid-Hen legen sie nicht. Und auf der anderen Seite gefällt mir einfach, sie singen einfach schön allem. Und es gefällt mir einfach, dass sie den ganzen Tag gackern und sie wissen, wenn sie in Gefahr ausgesetzt sind, der Geier kommt, seien sie sehr wachsam. Sie gehen auch früh schlafen und in der Früh sind sie ziemlich schnell auf. Dann muss man schauen, dass man wieder einen Hennestall aufbringt. Ja, mir gefallen sie einfach.
2: Zum Archehof gehört für Josef Winkler aber nicht nur die Tierhaltung. Seit beinahe 30 Jahren gibt er sein Wissen auch an Kinder weiter. In Schulen und bei Hofführungen lernen sie, woher Wolle kommt, wie sie verarbeitet wird und welche Bedeutung Nutztiere für die Kulturlandschaft haben.
3: Ja, das ist mein größtes Hobby oder mein größtes Geschenk, dass ich kann.

0: die Schulen gehen, weil die Kinder das sehen nochmal, wie das alles funktioniert, wie ein Schaf geschoren wird, wie dann die Wolle auch kugelt oder die Wolle nachher, aber müssen sie weiterverarbeiten, müssen sie waschen, dann bringen sie sie wieder in die Schule und dann müssen sie sie kämpeln, erst zupfen, dann kämpeln, dass es schönes Wollflies wird und dann wird die Wolle noch ein bisschen versponnen und die übrige Wolle wird dem Raum verfilzen und da sieht man eben, wie die Kinder da fleißig arbeiten, da ist es niemand zu hart und das nehmen sie einfach gern und dass sie noch, auch wenn sie noch das Wollflies mitkriegen und wenn du siehst, dass sie das auf zwei Hände ausgetragen, ja, schöneres kannst du ja nicht haben, dass immer ein solches Produkt gezeigt hast, wie das funktioniert. Nicht? Und es ist einfach auch wichtig, dass die Kinder heute noch mal einen Schaf sehen.
1: Der Winklerhof ist auch Anbieter für Schule am Bauernhof. Josef erzählt von der Schafhaltung und seine Frau Hildegard führt durch den Kräutergarten. Der Archehof und die Bildungsarbeit ergänzen sich dabei bestens. So wächst das Verständnis für die Bedeutung der Artenvielfalt und zugleich das Interesse an den alten Nutztierrassen. Denn ihre Zukunft hängt davon ab, dass es auch künftig Menschen gibt, die sie halten und züchten. Genau das wünscht sich Josef Winkler.
0: Mit den alten Rassen, dass man die weiter züchtet und dass sie einen Erfolg haben bei der Zucht, ist halt einmal wichtig. Und nebenbei ist ein großes Ziel ist für mich die Schule, weil einfach, dass ich das kann in die Kinder beibringen oder sagen, weil die wissen halt keine Sekunde Spinnradl mehr oder wissen nicht, wie es funktioniert, Spinnradl. Und mir ist es einfach, geht es allem schon gegangen, Schaf und die Wolle, damit man etwas draus machen kann.
2: Sagt Josef Winkler. Heute gibt es deutlich mehr Archehöfe als noch vor einigen Jahren. Darüber freut sich auch Josef Winkler, denn jeder neue Betrieb trägt dazu bei, bedrohte Nutztierrassen zu erhalten. Für ihn bleibt diese Arbeit aber vor allem eins, eine Herzensangelegenheit.
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2: Weiter geht unsere Land- und Leben-Archehöfe-Tour ins Sarntal zum Unterweishof. Dort lebt die junge Bäuerin Sarah Primstaller mit ihrem Mann und den beiden Töchtern. Seit der Hofübernahme im Jahr 2022 sucht sie nach Wegen, wie ein kleiner Bergbauernhof auch künftig bestehen kann. In der Vielfalt alter Tierrassen sieht sie eine Chance, Tradition zu bewahren und zugleich neue Perspektiven für ihren Hof zu eröffnen. Ulrike Donner hat sie dort getroffen.
4: Mein Motto ist eigentlich allem Vielfalt statt Einfalt. Und wir haben einfach in Südtirol besondere Viecher. Und weil ich das gelesen habe, habe ich gedacht, da will ich dabei sein.
1: Und nach diesem Motto hält Sarah heute mehrere seltene Nutztierrassen. Und zwar die Pseirer Ziege, das Südtiroler Grauvieh, das Professor Ultenthaler Huhn und das blaue Wiener Kaninchen. Jede dieser Rassen erzählt ein Stück Südtiroler Landwirtschaftsgeschichte. Gleichzeitig stehen sie für die Eigenschaften, die gerade im Berggebiet vom Vorteil sind. Robustheit, Anpassungsfähigkeit und Genügsamkeit. Für Sarah sind sie daher weit mehr als nur Nutztiere. Sie passen einfach zu ihrem Hof.
4: Die Ultnerhennen sind Südtiroler, ist eine alte Südtiroler Rasse. Die Pseirer Gos sind zwar nicht vom Aussterben bedroht, weil es gibt ja Gora wie Pseirer Gos in alle Ecken und Täler. Dann die Grauen, logisch eine schönere Kurve, eine Graue mit ihren Hörnern, die machen schon ein Bild in Raum oben. Und die blauen Wiener, die sind einfach für den Fell her, für den Fleisch her, eine super Rasse. Und mir gefallen sie einfach, es sind so stockete, schöne Hosen.
1: Die Tiere sind fest in den Hofalltag eingebunden. Fleisch, Eier und weitere Produkte werden direkt am Hof weiterverarbeitet und das Fleisch und die Eier weiterverkauft. Die alten Rassen sind einfach an die örtlichen Bedingungen angepasst. Genau darin liegt ihr großer Vorteil, sagt Sarah Premstaller.
4: Es sind besondere Viecher, wenn ich jetzt auf die Pseirer Gos denke, das sind besondere Viecher, die haben einen sturen Kopf und sein hartnäckig, aber im Grunde passen sie perfekt zu mir, sage ich jetzt mal. Und sie gehören einfach daher. Ein Pseirer Gos in einem Berg oben, der fühlt sich zum Wohl, der will auf die Knoten oben sein und ich werde nicht in unserem Gelände irgendein Viech richten, was dann nicht gehen kann auf unsere Wiesen und so. Deswegen, es hat schon seinen Sinn, dass die Viecher bei uns da zu Hause gefunden haben.
1: Viele Menschen denken beim Thema Artenvielfalt zuerst an Wildtiere oder seltene Pflanzen. Weniger bekannt ist, dass auch zahlreiche alte Nutztierrassen gefährdet sind. Genau deshalb hat sich Sarah entschieden, den Unterweishof als Archehof zu führen und Teil des Netzwerks Arche Austria zu werden. Für sie ist das Anerkennung und zugleich Auftrag, die Bedeutung dieser Tiere sichtbar zu machen.
4: Dass man als Archehof gelistet ist, ist auf alle Fälle ein Mehrwert, weil man scheint logisch einmal auch, die Arche macht recht gut Werbung, auch so, wenn sie auf Messen sind, aber es ist einfach auch ein bisschen Wertschätzung in mir für. Es wird gewürdigt mit einem Zeitungsartikel, mit der Werbung, einfach, dass ich mich um das kümmere, dass das sieht jemand.
1: Der Blick in die Zukunft endet für Sarah aber nicht bei den Tieren. Auf dem Unterweishof setzt sie auch auf Bildungsarbeit und bietet Schule am Bauernhof an. Damit öffnet sie ihren Hof für Kinder, Familien und Interessierte. Gerade auf dem Archehof ergeben sich dabei viele Möglichkeiten. Die Besucherinnen und Besucher erfahren, warum alte Nutztierrassen erhalten werden sollten und welche Rolle sie für eine nachhaltige Landwirtschaft spielen.
4: Das ergänzt sich einfach super. Die Kinder und die Interessierten, die da kommen, ich habe dann schon gleich einmal über die Tiere einen besonderen Zugang zu den Leuten, weil ein Viech schafft einfach gleich Vertrauen und Interesse und deswegen kann man das gut miteinander verbinden und verknüpfen und auf den Sam dann halt aufbauen.
2: Sagt Sarah Bremstaller vom Archehof Unterweishof im Sarntal. Alte Nutztierrassen zu erhalten, bedeutet auch für sie, ein Stück lebendige Kultur- und Landwirtschaftsgeschichte in die Zukunft mitzunehmen. Die Archehöfe leisten dazu einen wichtigen Beitrag.
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2: Das Motto der Archehöfe lautet: Erhalten durch Nutzung. Denn nur wenn Produkte von seltenen Nutztierrassen wieder gefragt sind, haben diese Tiere auch eine Zukunft. Doch ihr Erhalt braucht mehr als Vermarktung. Entscheidend ist auch die Zucht. Alte Rassen tragen wertvolle Eigenschaften wie Widerstandskraft und Anpassungsfähigkeit in sich. Geht eine Rasse verloren, verschwinden auch diese Gene unwiederbringlich. Warum diese genetische Vielfalt für die Zukunft so wichtig ist, hat Ulrike Donner Barbara Tötsch gefragt. Sie ist Vertreterin der Südtiroler Archehöfe im Vorstand von Arche Austria.
1: Barbara Tötsch vom Bichlerhof in Tesselberg ist nicht nur Sprecherin der Archehöfe Südtirol im Verein Arche Austria, sondern auch Verwaltungsrätin im Südtiroler Rinderzuchtverband und Vorsitzende des Züchterausschusses der Pustertaler Sprinzen. Sie beschäftigt sich seit vielen Jahren intensiv mit Zuchtfragen und sieht darin eine zentrale Verantwortung.
5: Ja, es ist eminent wichtig. Jetzt natürlich allein mit 100 Stück kommen, jetzt nicht ihre aussortiert, nur als sie zu schlecht sein soll, tut beim besten Willen nicht gehen. Also hat man gemäß jetzt auch wirklich eine milcharme Kuh, sage ich mal, oder vielleicht auch farblich nicht ganz passende, einfach kälbern lassen, weil irgendwann ist auch kalt dabei gewesen, was man wenigstens wirklich kalten hat gekannt. Und so schreitet es fort. Nicht? Jetzt heutzutage natürlich haben wir 1400 Stück. Wir haben 7 Stierlinien, 11 Kuhlinien. Wir können noch lange nicht aus dem Vollen schöpfen. Das ist wirklich noch ein weiter Weg. Aber wir können uns schon etwas Ordentliches aussuchen, zumindest bei der künstlichen Besamung bei den Stieren.
1: Warum Barbara Tötsch sich so intensiv mit Genetik beschäftigt, hat persönliche Gründe. Über viele Jahre setzte sie sich mit genetischen Zusammenhängen auseinander. Dieses Wissen hilft ihr heute bei ihrer Arbeit mit gefährdeten Nutztierrassen.
5: Ich habe ein Verständnis für Genetik, also wirklich ein tiefes Verständnis sogar. Und natürlich in Kombination mit der empiristischen Erfahrung glaube ich schon, dass da etwas Sinnvolles rauskommt. Ja.
1: Für die Archehofbetreiber geht es dabei nicht nur um die Gegenwart. Alte Rassen könnten künftig auch für die moderne Landwirtschaft wieder interessant werden. Denn niemand weiß heute, welche Eigenschaften in Zeiten des Klimawandels oder neuer Tierkrankheiten gefragt sein werden.
5: Ich wünsche mir natürlich, dass wirklich auch in 100 Jahren die meisten von den Rassen noch geben, und zwar in der genetischen Originalität. weil das eben wirklich wichtig sein kann, auch jetzt für Intensivrassen. Man weiß jetzt wirklich nicht, ob das jetzt allem kann, noch mehr und noch schneller und noch früher und noch besser werden, ohne dass da Galling irreparabler Schaden entsteht in den Populationen. Weil zum Beispiel Schweinerassen, also die zwei Schweinerassen, die wir betreuen in der Arche Austria, das Turopolierschwein und eben das Wollschwein, die sind immun gegen Rotlauf. Der Kind Rotlauf nicht kriegen. Finde ich voll cool.
1: Die genetische Vielfalt alter Nutztierrassen wird heute zusätzlich in Genbanken gesichert. Dort werden Samen, Embryonen oder Eizellen für die Zukunft aufbewahrt. Für Barbara Tötzsch sind solche Genbanken zwar eine wichtige Absicherung, sie können lebende Tierbestände aber nicht ersetzen. Denn genetische Vielfalt bleibt nur erhalten, wenn die Tiere weiter gezüchtet und an neue Herausforderungen angepasst werden. Auf die Frage, was sich Barbara Tötzsch für die Zukunft der Archehöfe wünscht, antwortet sie:
5: Ja, ich wünsche mir schon, also wenn noch ein paar mehr würden. Und ich wünsche jetzt jedem Landwirtschaftsbetrieb, dass er seinen eigenen Weg findet. Aber ich wünsche mir halt, dass sie wirklich entscheiden, dass sie reflektieren, dass sie nachdenken, dass sie nachrechnen, wo es in ihrer Situation an ihrem Standort mit ihren Möglichkeiten das Beste sein könnte. Und bei einem oder anderen bin ich sicher, war es der Archehof.
2: Sagt Barbara Tötzsch vom Bichlerhof in Tesselberg. Ihr Hof ist einer von vielen Archehöfen, die sich im Verein Arche Austria zusammengeschlossen haben. Ein Verein zur Erhaltung seltener Nutztierrassen mit insgesamt 80 Archehöfen in Österreich und in Südtirol. Neben dem Bichlerhof, dem Wieserhof und dem Unterweishof gibt es noch weitere 8 Archehöfe in Südtirol, die sich eben für seltene Nutztierrassen einsetzen. Wenn Sie mehr über diese Höfe, die Tiere und den Verein erfahren möchten, finden Sie alle Informationen dazu auf der Internetseite von Arche Austria. Und das war Land und Leben, das Landwirtschaftsmagazin von RAI Südtirol. 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Vielen Dank für Ihr Interesse. Ein angenehmes Wochenende wünscht Mariana Casserola mit Franz Waschkler und David Leitner an der Technik. 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
1: Staatspräsident Mattarella ist zur Sommerfrische in Südtirol eingetroffen. Confesercenti prognostiziert für Trentino Südtirol das italienweit höchste Wirtschaftswachstum. Das Wetter überwiegend sonnig bei 29 bis 33 Grad. Staatspräsident Sergio Mattarella ist in Südtirol eingetroffen. Kurz nach Mittag landete Mattarellas Flugzeug am Bozner Flughafen, wo er von Landeshauptmann Arno Kompatscher, Regierungskommissarin Maddalena Travaglini und Questor Giuseppe Ferrari empfangen wurde. Anschließend flog Mattarella mit dem Hubschrauber weiter nach Sais. Dort wird er einen dreiwöchigen Urlaub verbringen. Untergebracht ist der Staatspräsident in der Villa Aussara. Die Anlage in Bad Razzes am Fuße der Saiser Alm gehört dem italienischen Militär und dient den Alpini als Sommerresidenz. Die Verlegung des Bozner Samstagsmarktes ist nach Angaben der Gemeindeverwaltung im Großen und Ganzen gelungen. Knapp 300 Standbetreibern wurde ein neuer Standort auf dem Mazziniplatz und in der Freiheitsstraße zugewiesen. Man sei zufrieden mit dem Ergebnis, sagte Verkehrsstadträtin Johanna Ramoser.
2: Natürlich möchten wir noch ein paar Anpassungen machen, vor allem was die Schilder betrifft. Wir werden auch digitale Schilder aufstellen. Und ja, im Großen und Ganzen aber sind wir zufrieden. Und nächste Woche werden wir noch eine Sitzung machen, ein Briefing, wo wir alle Nachteile, was wir gesehen haben und Verbesserungen noch besprechen werden und umsetzen.
1: Eine große Herausforderung sei es gewesen, Ausweichparkplätze für die Autos der Anrainer zu finden, erklärte die Stadträtin. Am Siegesplatz, wo der Samstagmarkt traditionell abgehalten wird, beginnen bald die Bauarbeiten für die neue Tiefgarage. Ob auf dem Siegesplatz bis zur Eröffnung der Baustelle samstags weitergeparkt werden darf, muss die Gemeinde Bozen laut Ramoser noch entscheiden. Die Region Trentino-Südtirol wird im laufenden Jahr voraussichtlich das größte Wirtschaftswachstum unter den italienischen Regionen verzeichnen. Zu diesem Schluss kommt die Kaufleutevereinigung Confesercenti gemeinsam mit dem Wirtschaftsforschungsinstitut CER. Silvia Franceschini.
3: Um 1,5% soll die Wirtschaft in diesem Jahr in der Region Trentino-Südtirol laut Confesercenti wachsen. Das ist italienweit der beste Wert. An zweiter Stelle liegen die Regionen Latium und Toskana. Schlusslicht ist der Aosta, wo die Wirtschaft laut Prognose in diesem Jahr um 0,1% schrumpfen wird. Unter den Provinzhauptstädten liegt Bozen mit einem prognostizierten Wachstum von 1,8% noch vor Mailand und Rom an erster Stelle. Schlusslicht ist hier Reggio Calabria mit einem Nullwachstum. Für die italienische Wirtschaft als Ganzes wird laut Confesercenti ein Wachstum von 0,9% erwartet. Weniger gut als beim Wachstum schneidet Südtirol bei der Inflation ab. Bozen liegt dort mit geschätzten 3,4% Inflationsrate hinter Reggio Calabria und Neapel an dritter Stelle.
1: Spanien hat Grenzkontrollen für die Passagiere von Flügen und Schiffen aus Italien eingeführt. Sie haben in der Nacht begonnen und sollen bis zum 7. September laufen, teilte das spanische Innenministerium mit. Italien hatte nach der Migrationskrise in der spanischen Exklave Ceuta Grenzkontrollen für Spanien eingeführt und damit einen Streit mit Madrid ausgelöst. Bei Dignale am Gardasee wütet seit gestern Abend ein Waldbrand. In der betroffenen Fraktion Olzano mussten 5 Ferienhäuser und ein Apartmenthaus geräumt und Touristen in Sicherheit gebracht werden. Das Feuer wird von den Feuerwehren am Boden und aus der Luft mit Löschflugzeugen bekämpft. Ein Erdbeben der Stärke 3,5 hat sich in der Früh im Raum Hall in Tirol ereignet. Das Beben wurde in Hall und Umgebung sowie im Großraum Innsbruck und den umliegenden Gemeinden von vielen Personen deutlich bis stark verspürt. Laut dem österreichischen Erdbebendienst wurden vereinzelt leichte Schäden am Verputz gemeldet. Größere Schäden seien bei dieser Stärke aber nicht zu erwarten. Mit mehr als 10 Millionen Euro soll in diesem Jahr der Ausbau des öffentlichen Verkehrs in Südtirol vorangetrieben werden. Schwerpunkt im Jahresprogramm der Südtiroler Transportstrukturen AG sind der reibungslose Betrieb und die Weiterentwicklung der Finchkerbahn. Als weitere wichtige Vorhaben bezeichnet die STAR die neue Seilbahn nach Jenesien und die Videoüberwachung in den Bahnhöfen. In den letzten 5 Jahren ist die Zahl der Abonnenten der öffentlichen Verkehrsmittel in Südtirol um mehr als 50% auf rund 370.000 gestiegen. Rund ein Jahr nach dem großen Leck und der Entleerung ist der Zuckler-Stausee in Ulden noch nicht zur Gänze befüllt. Für die Bevölkerung sei es aber eine große Erleichterung, dass das frühere Landschaftsbild wiederhergestellt wurde, sagte der Bürgermeister der Gemeinde Ulden, Stefan Schwarz. Das geplante Pumpspeicherwerk werfe den Menschen viele Fragen auf. Vorbehalte gebe es unter anderem wegen der Auswirkungen auf die Wasserversorgung, erklärt Schwarz.
4: Weil die Bedenken halt groß sind, wenn man unterhalb vernehmlicher Grundstücke durchbohrt, dass Wasserquellen ausbleiben. Nicht? Das ist eine für die größten Sorgen, die sie haben. Da ist der Abtransport vom Strom, der noch zusätzlich produziert wird. Wie kommt der Strom aus dem Tal wieder raus? Auch das neue Hochspannungsleitungen. Die Baustelle ist ein großes Thema. Wie schaut die Baustelle aus? Wo kommt das Material hin? Das sind so die Fragen, wo man halt wissen will, genau wie das noch alles abläuft.
1: Zum Pumpspeicherwerk in Ulden soll zu Beginn des kommenden Jahres eine Bürgerbefragung stattfinden. Die Karabiniere Burgstall haben einen Mann aus Osteuropa angezeigt, der eine alte Frau betrogen haben soll. Dem Mann wird vorgeworfen, den angeschlagenen psychischen Zustand der 89-Jährigen ausgenutzt zu haben. Er soll eine finanzielle Notlage seiner Familie vorgetäuscht und die Frau zur Zahlung von 150 Euro monatlich bewogen haben. Die Karabiniere im Raum Meran werden in den kommenden Tagen verstärkt gegen betrügerische Handlungen zulasten schutzbedürftiger Personen vorgehen. Ab September sind zudem Informationsveranstaltungen zur Prävention von Betrugsdelikten geplant. Das Wetter. Der Nachmittag wird im ganzen Land überwiegend sonnig, über den Bergen entstehen einige Quellwolken. Die Gewitterneigung bleibt gering. Morgen Sonntag scheint häufig die Sonne, in der zweiten Tageshälfte entstehen größere Quellwolken und daraus entwickeln sich einzelne Gewitter. Am Montag wechseln sich Sonne und Wolken ab, am Nachmittag steigt die Gewitterneigung. Von Rai Südtirol hörten Sie Nachrichten, Redaktion Silvia Franceschini und Katja De Gennaro.
5: Schönen Nachmittag aus der Landesverkehrsmeldezentrale. Auf der Brenner Autobahn gibt es abschnittsweise Kolonnenverkehr und Stau wegen Überlastung in Richtung Norden zwischen Verona Nord und Klausen, in Richtung Süden zwischen Klausen und Affi. Brenner Startstraße in Richtung Norden zwischen Bozen Süd und Bozen Nord, Stau wegen Überlastung. Auf der Pustertaler Startstraße in Richtung Brixen zwischen Fintel und Schaps und in Richtung Inchen zwischen St. Zigmund und Kienz sowie zwischen Bruneck und Percher, Stau wegen Überlastung. Kommen Sie gut voran.
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0: Die Welt der Oper macht heute Station in Sterzing. Beim heutigen Konzert stehen die bekanntesten Werke der legendären Maria Callas im Mittelpunkt. Ergänzt wird der Abend durch Einblicke in das Leben und die Karriere der berühmten Opernsängerin. Beginn ist um 20.30 Uhr im Figil-Raber-Saal im Rathaus von Sterzing. Welche Spuren hat der historische Bergbau am Schneeberg in Passaia hinterlassen? Und wie sah der Alltag der Bergleute damals aus? Diese Fragen geht der Archäologe Klaus-Stefan Holdermann bei einer Führung durch die historischen Abbaustätten nach.
1: Die Chronik sagt, dass um 1500 an die 1000 Menschen da oben gearbeitet und gelebt haben. 1000, das ist also eine große, beachtliche Zahl. Ich sage immer, der Chronist wird wahrscheinlich aufgerundet haben und nicht abgerundet. Aber auch wenn es nur 800 oder 900 waren, waren es sehr, sehr viele.
0: Treffpunkt ist um 14 Uhr bei der Schutzhütte Schneeberg in St. Martin. Der rund 40-köpfige Kirchenchor St. Barnabas aus London blickt auf eine über 130-jährige Geschichte zurück. Seit 1894 gestaltet der Chor die Gottesdienste musikalisch mit. Heute präsentiert er im Benediktinerkloster Grias glanzvolle Werke der englischen und irischen Kirchenmusik. Das Konzert beginnt um 20 Uhr. Morgen, am Sonntag, ist der Chor außerdem um 17 Uhr im Benediktinerstift Marienberg in Schlienig zu hören. Ebenfalls morgen am Sonntag treffen Oboe, Violine und die Streichakademie Bozen aufeinander. Auf dem Programm stehen Werke aus Barock und Moderne. Konzertbeginn ist um 20.30 Uhr im Stadttheater Sterzing.

Schönen Nachmittag aus der Landesverkehrsmeldezentrale. Auf der Brenner Autobahn gibt es abschnittsweise Kolonnenverkehr und Stau wegen Überlastung in Richtung Norden zwischen Verona Nord und Klausen, in Richtung Süden zwischen Klausen und Affi. Brenner Startstraße in Richtung Norden zwischen Bozen Süd und Bozen Nord, Stau wegen Überlastung. Auf der Pustertaler Startstraße in Richtung Brixen zwischen Fintel und Schaps und in Richtung Inchen zwischen St. Zingmund und Kienz sowie zwischen Bruneck und Percha, Stau wegen Überlastung. Kommen Sie gut voran.

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1: Staatspräsident Mattarella ist zur Sommerfrische in Südtirol eingetroffen. Confesercenti prognostiziert für Trentino Südtirol das italienweit höchste Wirtschaftswachstum. Das Wetter überwiegend sonnig bei 29 bis 33 Grad. Staatspräsident Sergio Mattarella ist in Südtirol eingetroffen. Kurz nach Mittag landete Mattarellas Flugzeug am Bozner Flughafen, wo er von Landeshauptmann Arno Kompatscher, Regierungskommissarin Maddalena Travaglini und Questor Giuseppe Ferrari empfangen wurde. Anschließend flog Mattarella mit dem Hubschrauber weiter nach Sais. Dort wird er einen dreiwöchigen Urlaub verbringen. Untergebracht ist der Staatspräsident in der Villa Auserer. Die Anlage in Bad Ratzes am Fuße der Saiser Alm gehört dem italienischen Militär. Die Kastelrother Bürgermeisterin Christine Balanch bezeichnete es als große Ehre, dass das Staatsoberhaupt in ihrer Gemeinde urlaubt. In Italien erreicht die Sommerreisewelle an diesem Wochenende einen ersten Höhepunkt. Insgesamt erwarten die Behörden an diesem Wochenende 25 Millionen Fahrzeuge auf Italiens Straßen. Auch in Südtirol sind viele mit dem Auto unterwegs. Vor allem auf der Brenner-Autobahn kommt es wegen des starken Verkehrs zu Staus und Verzögerungen. Den ausführlichen Verkehrsbericht hören Sie im Anschluss an diese Nachrichten. Trentino Südtirol dürfte heuer das stärkste Wirtschaftswachstum aller italienischen Regionen verzeichnen. Laut einer Prognose von Confesercenti und des Forschungsinstitutes CER wächst die Wirtschaft um 1,5%. Bozen liegt bei den Provinzhauptstädten mit 1,8% Wachstum an erster Stelle, noch vor Mailand und Rom. Weniger gut ist aus Verbrauchersicht die Entwicklung bei den Preisen. Für Bozen wird eine Inflationsrate von 3,4% erwartet. Spanien kontrolliert seit heute Reisende, die aus Italien kommen. Die Polizei überprüft an Häfen und Flughäfen stichprobenartig Ausweise und Pässe. Bei Reisenden aus Nicht-EU-Staaten werden auch Visa- oder Aufenthaltsgenehmigungen kontrolliert. Die Kontrollen sollen bis zum 7. September andauern. Mit den Einreisekontrollen reagiert Spanien auf die Entscheidung der italienischen Regierung, ihrerseits Reisende aus Spanien zu kontrollieren. Die Regierung Meloni hatte die Personenkontrollen beschlossen, nachdem vor einer Woche rund 70.000 Migranten in die spanische Exklave Ceuta gekommen sind. Wegen der anhaltenden Dürre haben mehrere deutsche Bundesländer das Sonntagsfahrverbot für Lastwagen teilweise aufgehoben. Grund ist das Niedrigwasser in vielen Flüssen. Frachtschiffe können deshalb nur noch eingeschränkt Waren transportieren. Nordrhein-Westfalen, Niedersachsen, Rheinland-Pfalz und das Saarland erlauben nun mehr Ersatztransporte auf der Straße. Damit sollen Lieferengpässe verhindert werden. Rund ein Jahr nach dem großen Leck ist der Zockler Stausee in Olten noch nicht vollständig gefüllt. Für die Bevölkerung sei es aber eine große Erleichterung, dass das frühere Landschaftsbild weitgehend wiederhergestellt ist, sagte Bürgermeister Stefan Schwarz zu Reis Südtirol. Das geplante Pumpspeicherwerk werfe weiterhin viele Fragen auf, unter anderem zur Wasserversorgung. Anfang kommenden Jahres soll dazu eine Bürgerbefragung stattfinden. Die Verlegung des Bozner Samstagmarktes ist nach Angaben der Gemeinde weitgehend gelungen. Knapp 300 Standbetreiber haben neue Plätze am Mazziniplatz und in der Freiheitsstraße erhalten. Verkehrsstadträtin Johanna Ramoser zeigte sich zufrieden. Der Markt musste wegen der bevorstehenden Bauarbeiten für die Tiefgarage am Siegesplatz verlegt werden. Ob dort bis zum Baustart samstags weiter geparkt werden darf, ist noch offen. Das Wetter. Der Nachmittag wird im ganzen Land überwiegend sonnig. Über den Bergen entstehen einige Quellwolken, die Gewitterneigung bleibt aber gering. Die Temperaturen steigen auf 29 bis 33 Grad. Morgen Sonntag scheint häufig die Sonne, in der zweiten Tageshälfte entstehen größere Quellwolken und daraus entwickeln sich einzelne Gewitter. 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
2: Guten Nachmittag wünscht Barbara Widot aus der Landesverkehrsmeldezentrale. Auf der Brenner Autobahn in Richtung Norden zwischen Brixen und Sterzing 2 Kilometer Stau wegen eines defekten Fahrzeugs. Und in beide Richtungen zwischen Klausen und Affi Kolonnenverkehr und Stau wegen dichten Verkehrs. Sowie auf der Brenner Stadtstraße zwischen Bozen Süd und Bozen Nord. Auf der Mebobrücke Burgstall-Lana kommt es zu Staus nach einem Unfall. Fahren Sie vorsichtig!
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3: Ja, und der freut sich riesig, dass auch ihr wieder mit dabei seid. Die nächsten 3 Stunden, die verbringt ihr bitte mit mir. Und es gibt wieder natürlich jede Menge gute Musik, spannende Geschichten und ich habe einen interessanten Gast eingeladen. Mein heutiger Studiogast ist Rooftop alias Lukas Augscheller. Er meldet sich mit seiner neuen Single Before We Have To zurück und erzählt, warum dieser Song so persönlich geworden ist, wie es zu seinem Soloauftritt in Barcelona gekommen ist und warum er sich musikalisch bewusst nicht in eine Schublade stecken lässt. Dazu wie immer viel Musik und viel und weil Sommer ist, holen wir uns das ganz besondere Konzertgefühl ins Radio. Auch heute hören wir wieder einige großartige Live-Versionen, die einfach ein bisschen nach Festival, warmen Sommerabenden und Gänsehaut klingen. Ja, wenn man an legendäre Rockshows denkt, kommt man an ihm kaum vorbei. Alice Cooper habe ich vorbereitet. Er gehört seit Jahrzehnten zu den größten Entertainern der Rockgeschichte mit riesigen Bühnenshows, Schlangen und natürlich jeder Menge Hits. Einer seiner größten Erfolge ist Poison. Und sie war eine Naturgewalt auf der Bühne. Tina Turner hat Generationen begeistert mit ihrer unverwechselbaren Stimme, unglaubliche Energie und einer Bühnenpräsenz, die ihresgleichen suchte. Simply the Best gehört bis heute zu den Songs, die bei jedem Konzert für Gänsehaut sorgen. Genau deshalb hören wir ihn heute nicht in der Studioversion, sondern wie gewohnt live, so wie Sommermusik einfach klingen muss. Hier ist Tina Turner mit Simply the Best in der Toms Radio Show.

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1: Musik aus Südtirol, die längst nicht mehr nur in Südtirol zu Hause ist. Mein heutiger Gast nennt sich Rooftop, dahinter steckt Lukas Augscheller. Nach 1,5 Jahren musikalischer Pause meldet er sich mit seiner neuen Single Before We Have To zurück. Ein sehr persönlicher Song über das Leben, die Liebe und darüber, dass wir unsere Gefühle zeigen sollten, solange wir die Möglichkeit dazu haben. Inzwischen produziert Lukas gemeinsam mit seiner Partnerin Fabienne Rungaldir auch Musik für andere Künstlerinnen und Künstler. Und erst vor kurzem stand er sogar in einer Musikbar in Barcelona auf der Bühne. Schön, dass du wieder mal da bist, Luki.
2: Ja, grüß richtig dich. Schön da zu sein. Grüß dich, hoi.
1: Jetzt ist aber auch lang her, dass wir uns das letzte Mal da gesehen haben, weil stimmt, du einfach mal nicht viel Musik gemacht hast. Was ist passiert?
2: Ja, also Musik macht dann natürlich Alben, aber nicht unbedingt für alle oder für die Öffentlichkeit, weil es ist alles Mögliche passiert. Ich bin umgezogen, wir haben in Kaltern mittlerweile eine Wohnung, wo auch ein Homestudio drinnen ist. Hell war natürlich viel
1: Aufwand. Also du bist zur Freundin gezogen?
2: Richtig, nein, also nicht zur Freundin, mit der Freundin zusammen in einer neuen Wohnung praktisch.
1: Okay, so ist.
2: Wo wir jetzt in Miete sein und einen Raum haben wir gedacht, der eigentlich als Kinderzimmer gedenkt ist, hell haben wir noch keine, haben wir mal jetzt so als Homestudio eingerichtet und gescheit Sound isoliert und eben selber viel Aufwand, dann war das Umgedenke und dann war schon da einfach extrem viel los und für so ein Musikprojekt will man ja einfach sich Zeit nehmen und wenn man wenig hat, dann will man auch nicht irgendwie schnell etwas machen und dann hat es jetzt wieder seine Zeit gebraucht. Ja.
1: Okay, was war dann passiert? Ich kann mich erinnern, eins von unseren ersten Gespräche ging dahin, wann kommen dir die Ideen und ich habe noch so ein Bild, Luki huckt am Bettrand, nimmt die Gitarre oder auch nicht und komponiert. Ist das allem noch so? Brauchst du ein Bett? Bist du gut im Bett?
2: Das beurteile jetzt nicht selber. Aber nein,
1: im Song schreiben.
2: Ja, es ist effektiv Alben, so das Bild gewesen, das ich Alben gehabt habe, weil ich logisch in meinem Elternhaus habe ich effektiv mein Zimmer gehabt, was so richtig mein Raum war. Nicht? Hell ist jetzt mit der Wohnung zum Glück ein wenig besser. Vor allem, weil ich eben mit der Fabi gemeinsam Musik mache, wie du so richtig und schön gesagt hast, ist es natürlich cool, weil irgendwie die ganze Wohnung ein musikalischer Ort ist, an dem du dich ein bisschen austauben kannst. Ich habe effektiv ohne eigene Couch-Gitarre, die ist nicht im Studio, sondern im Wohnzimmer, dass man wirklich gleich muss neben die Couch greifen, dass man gleich etwas hat, wenn man irgendeine Idee hat. Mhm. Im Garten ist es auch wunderschön ab und zu.
1: Gerade bei den Temperaturen.
2: Genau, einfach mal rausgehen, probieren, manchmal inspiriert und zusammen etwas. Und dann ist es mittlerweile nicht mehr leid die Bettkante, sondern eben alles Mögliche.
1: Jetzt geht es überall. Ist auch fein. Was hat denn sich so am meisten verändert? Jetzt auch für die, bevor wir jetzt auf einen neuen Song eingehen, den werden wir auch natürlich spielen, den hast du mitgebracht. Im Juli kam er raus, am 24. Deswegen ein bisschen müssen wir jetzt noch gedulden. Aber was hat denn sich verändert? Wie bist du als Singer-Songwriter gestartet? Wo stehst du heute? Was ist dann heute wichtiger wie früher?
2: Ich glaube, ich bin dahingehend ein bisschen entspannter geworden, dass ich jetzt nicht mehr die ganze Zeit das Gefühl habe, wenn ich nicht alle 2 Monate nur einen Song aushaue auf Druck, dann läuft es nicht da. Also für mich ist mittlerweile wichtiger geworden, Sachen so zu machen, dass ich wirklich bis zum Schluss zufrieden damit bin. Ich habe mich vor allem ein bisschen weiterentwickelt, was die eigene technische Sache angeht. Ich habe ja schon ganz viel mit anderen Produzenten auch gearbeitet, was ich allem noch sehr gern tue. Aber es ist jetzt mittlerweile einfach auf einem Punkt, wo ich auch sehr gern meine eigenen Sachen mache und sie bis zum Schluss mit meinem Team unter Anführungszeichen ein bisschen durchmache. Die Fabi tut ja selber auch mixen, was bedeutet, ich tue dann meinen Song produzieren, ich singe ihn selber rein, ich spiele die Instrumente.
1: Spielst du alles selber quasi, oder? Oder ja, bist du so der Lenny Kravitz aus Südtirol?
2: Das stimmt nicht, aber ich spiele Gitarre bis zu einem guten Punkt. Ich kann Bass einspielen, wenn ich beim Computer ein bisschen editieren darf danach. Und dann natürlich funktioniert viel mit Samples oder mit anderen Musikern, je nachdem. Aber ich produziere das Ding dann, die Fabi kann dann den Mix weitermachen. Mittlerweile haben wir einen ziemlich guten Kollegen in Nord-Alsace, der ist eine App an, der macht ein Mastering, hat ein ziemlich cooles Mastering-Studio, extrem gut eingerichtet und hat viel Geschmack und ein tolles Gehör. Und dann hat man so ein bisschen so sein Team um sich und kann dann eben für sich auch für andere Sachen machen. Und da einfach in Fuß reinzukriegen, zu sagen, das, was ich mache, macht mir richtig Spaß, mit dem bin ich so richtig zufrieden, ist mir mittlerweile einfach wichtiger, als einfach auf Druck Alben der zu sein, der etwas Neues macht und Alben etwas aussieht und hinher.
1: Da würde ich auch gerne andocken, weil ich kann mich erinnern, bei diesen eben wieder ein paar Gespräche davor, was gewesen ist, ich durfte ja irgendwie alles so ein bisschen mitbegleiten, stimmt, das freut mich. Und vor allem freut es mich auch, wie die Entwicklung auch ist. Ich kann mich erinnern, vor Corona war ja der Obertraum, ich wäre Berufsmusiker, du hast eigentlich die Weichen alle schon gestellt gehabt, dann kam halt eben von der Seite Corona rein, was natürlich für die Kreativschaffenden eine Katastrophe war. Hast du dich dann dafür entschieden, okay, mit der Musikkarriere lassen wir es einen Moment, jetzt gehe ich ins Radio, kann ich auch Musik machen und reden tue ich gut, das kann ich gut. Schauspieler tust du auch. Und somit sagst du jetzt auch gerade davor, das, was sich verändert hat, ist, ich haue nicht mehr auf Druck aus, weil ich früher gemeint habe, ich muss auf Druck was produzieren. Inwiefern hat sich jetzt aber auch dieser Wunsch des Berufsmusikers verändert, beziehungsweise wie fühlt sich das jetzt alles bei dir an? Was ist jetzt deine Vision?
2: Was sich zusammen am ehesten wirklich verändert hat, weil es ist natürlich auch noch ein großer Traum von mir, irgendwann wirklich hauptberuflich leihmusikalische Tätigkeiten zu machen, obwohl jetzt mal allerweil so wie es läuft eigentlich auch total zufriedenstellend ist. Aber ich glaube, wo ich jetzt mittlerweile mehr hinarbeite in meinen Kopf und mit meinen Sachen, die ich mache, ist mehr so, dass verschiedene Sachen in der Musik interessant sein und ich mir in verschiedene Sachen in der Musik mehr sehe. Und es nicht
1: zum allem, Beispiel in welche?
2: Ja, also zum Beispiel produzieren für andere Menschen, Songtexte schreiben mit und für andere Menschen, wo man sich einfach in einen Artist ein bisschen einversetzen muss, um dann selber praktisch an die Texte mitzuarbeiten. Da geht es ja noch ganz um emotionale, tiefgehende Geschichten, in die du dann versuchst, teilzuhoben, um etwas beitragen zu können und den Text gut zu machen. Und ich habe einfach für mich gemerkt, es muss nicht unbedingt Alben auf Druck das sein, dass du jetzt der Hauptartist bist und du bist nachher übermorgen ein Superstar. Und zusammen die ganze Zeit zu arbeiten, ist natürlich auch sehr mühsam.
1: Ja, das ist streng, oder? Das kostet auch unglaublich viel Energie.
2: Und eben neben einem Sam, weil es ja trotzdem Alben weitergeht, irgendwie kommen ja auch nicht anders, wenn man in der Position ist, aber neben einem Sam Alben weiter etwas in der Musik zu machen, wo du weißt, das ist auch cool. Und das gehört auch dazu und das gibt mir auch so die Zufriedenheit, in der Musik etwas zu schaffen. Das halt ist cool, das hat sich mehr verändert, weil früher war nie wirklich auf Druck kam, verleihen erst Rooftop so groß wie möglich und Rooftop hoffentlich morgen im Wembley-Stadion und so Geschichten. Und mittlerweile geht halt parallel auch noch, ja, aber jetzt irgendwo anders mitarbeiten und einen coolen Teil dazu beitragen und sagen, da war ich auch Teil davon, ist richtig schön.
1: Entspannter?
2: Sicher.
1: Okay.
2: Aber halt gleichzeitig dann ambitioniert auch in der Vielfältigkeit nicht. Also es ist jetzt nicht mehr so die Speerspitze, wo du allein mit dem Stachel vorausschießt die ganze Zeit, sondern du versuchst dich so zu fächern und musst dann irgendwie mit der ganzen Wand nach vorne schieben und versuchen, zusammen weiterzukommen.
1: Auf der anderen Seite gibt es ja den Vorteil, dass du breiter aufgestellt bist in dem Moment. Nicht? Also du musst dann nicht mehr eine Sache voll keine machen, sondern voll keine alle.
2: Ja, genau. Ja, und das ist halt also da irgendwie die Balance zu finden, zu schauen, dass nicht irgendwelche Sachen, die da wichtig sind, zu kurz kommen, ist natürlich dann eine andere Challenge. Aber es ist cool, weil du einfach sagst, heute ist morgen Sell und Sinn und alles hat mit der gleichen Passion zu tun.
1: Wenn weißt du eigentlich, dass ein Song fertig ist? Oder gibt es bei dir den Punkt, wo du einfach irgendwann sagen musst, jetzt höre ich auf, sonst schraube ich mir gar nicht noch ewig um oder bastel noch ewig.
2: Ich glaube nicht, dass ich wirklich perfektionistisch bin. Ich glaube, ich habe ein gewisses Gefühl, das ich glaube ich auch gar nicht so richtig beschreiben kann, wo ich einfach sage, so, das passt jetzt. Ich glaube schon, dass mit Alben, wenn irgendjemand künstlerisch tätig ist, hat er so das Gefühl von, jetzt kann ich noch und jetzt soll ich noch und hinher. Aber ich habe da schon für mich irgendwann gelernt, einfach zu sagen, na schau, so gefällt es mir gut, das lasse ich gern, wenn ich in ein Auto einsteige und mir einen Mix nochmal unlasse, dann sage ich, das passt. Jetzt geht es einen Schritt weiter. Und dann ist ja noch eben die Stationen, die danach kommen, dass jemand noch einen Song besser mixt, dass jemand noch einen Song mastert, ist ja dann nochmal so ein Schritt, wo du weißt, okay, nachdem ich aufgehört, dann wird es ja echt noch besser. Also als der Alben an seiner Station zu sagen, jetzt muss ich noch, bringt dann irgendwann nichts mehr.
1: Live ist aber nach wie vor Thema. Du hast kürzlich in Barcelona gespielt, wir haben uns gehört, während du drüben warst. Ja. Ich sag, Tom, ich kann jetzt nicht, weil ich muss jetzt einen Auftritt in Barcelona. Ja. Und jetzt bist du wieder zurück. Also live ist nach wie vor schon weiterhin nur angestrebt bei dir, oder?
2: Es ist
1: also
2: genau
1: strebst du noch an?
2: Ja, unbedingt. Es ist genauso wie bei den anderen Themen auch, dass jetzt einfach dadurch, dass ich ja selber als Booking mache, also das Management von der Band sozusagen, ist logisch viel hinten geblieben. In den letzten Monaten mit Umzug und Aufbauten und jetzt erstmal schauen, wer kann denn schon ins Studio kommen und so weiter und da eben das neue Release jetzt wieder vorzubereiten. Noch ist viel hinten geblieben, deswegen spielen wir jetzt auch heuer zum Beispiel nicht so viel, wie wir es schon gewöhnt sind, aber es sind so Kleinigkeiten, die mir richtig große Freude bereiten und die sind auch echt cool. Und ein Vorteil von einem fixen Job, den ich ja habe im Radio, ist halt einfach, dass du nicht die ganze Zeit auf Krampf musst, überall schauen, mit Live-Auftritten Geld hinzuholen, sondern einfach zu sagen, das ist cool fürs Projekt, das ist cool für Rooftop.
1: Ja, das bringt mir was oder bringt mir nichts.
2: Genau, das macht Spaß, da kann ich mit coolen Musikern spielen, das machen wir. Und das andere machen wir halt nicht, weil gerade keine Wahl ist mäßig.
1: Und wie war so das Gefühl, wenn du jetzt das erste Mal wieder auf der Bühne gestanden bist, nach dem ganzen Umzugszeug, kannst du da ein Gefühl beschreiben?
2: Das Gefühl war das,
1: ja, Gefühl in Worte fassen ist schon schwierig, glaube ich, aber halt, ja, ja. Probieren wir.
2: Ich glaube, das Gefühl war deswegen ganz was Besonderes, weil es einfach eine ganz andere Situation ist. Da redest du dann live auf Englisch, weil du logisch in einer spanischen Bar bist. Ich bin kein Spanier, ich kann nicht Spanisch. Und noch sind es unten gewesen Leute aus China, da waren ein paar Leute aus den Vereinigten Staaten. Und also da ist noch einfach generell das Gefühl anders, weil du einfach musst zwischen Entertainment und deine Songs und du weißt, jeder versteht deine englischen Texte nochmal ganz auf einem anderen Level als vielleicht da die Südtiroler manchmal.
1: Mhm. Ist das dann Druck für die?
2: Nein, gar nicht. Das war ein eigener Ansporn nochmal, okay. Weil ich das Gefühl gehabt habe, das ist jetzt einfach genau das, was ich eigentlich möchte. Dadurch, dass ich Englisch singe, habe ich ja der Hintergedanke nicht, ich finde, das klingt viel schöner. Auch, aber es ist ja so ein bisschen der Hintergedanke, das darf auch international sein. Und jetzt war es mal international und das hat glücklicherweise sehr gut funktioniert. Die Leute haben es richtig schön angenommen. Es war die Nacht nach dem WM-Finale, wo die Spanier gewonnen haben. Deswegen, es waren weniger Einheimische eben, sondern mehr okay. Eben verschiedene Leute aus der ganzen Welt. Und war ein cooles Zielpublikum mal zu testen, wie es sich so bei anderen umkommt. Ja.
1: Du machst selber das Booking, hast du gesagt. Mhm. Wie kommt man zu einem Auftritt? In Barcelona, also sagst du in Südtirol oder vielleicht Italien, geht, ist also ein bisschen so um die Ecke, das kriegt man hin, Netzwerke aufbauen, dran empfiehlt den anderen, aber jetzt Barcelona ist nicht ganz um die Ecke. Erstens brauchst du mal einen Flieger wahrscheinlich, bis du mitkommst.
2: Ja, ja. Es klingt natürlich extrem beeindruckend in dem Sinne, also im Sinne von, oh, Südtiroler spielt in Spanien und so weiter. Ich möchte aber auch ganz ehrlich sein, weil ich glaube, als junger Mensch, der was Musik macht, braucht man nicht so das Gefühl von, oh mein Gott, das ist so groß und das ist so viel anders. Ich habe da ganz offensichtlich, ich glaube, es waren 15 oder 20 Bars in Barcelona umgeschrieben. Ich wusste, ich bin sowieso in Barcelona. Das war ein Buch der Städtetrip. Und die haben alle umgeschrieben und dann gesagt, schau Leute, wir machen es. Und dann haben ein paar generell nicht zurückgeschrieben, ein paar haben nein gesagt. Und ein paar haben ja gesagt. Und das war der eine Bar, wo für mich die Bedingungen gestimmt haben, wo ich gesagt habe, okay, da komme ich hin, das machen wir. Und die haben eben in derselben Woche noch als Release-Datum von den neuen Song gehabt. Und dann habe ich gewusst, das passt jetzt einfach zusammen. Und dann kann man natürlich danach sagen, in Spanien gespielt, aber es ist im Prinzip allem so eine Initialbewerbung, weil logisch kennt mich in Barcelona keiner so, dass er sagt, dann müssen wir mal buchen, dann fliegen wir rein. Das ist jetzt wirklich nicht das Level aktuell.
1: Was wir da natürlich wünschen. Ja. Am 24. Juli ist sie rausgekommen, Before We Have to Live, die neue Single von Lucky Augsteller von Rooftop. Also du bleibst weiterhin bei deinem Künstlernamen Rooftop. Und wir werden es jetzt auch gleich hören. Beschreibe mal, was hat denn die Dope bewegt, den Song so zu schreiben? Da geht es um Gefühle. Dass er so geworden ist, wie wir noch jetzt hören werden.
2: Ich glaube, es ist einfach so die Situation, die auch bei uns in der Beziehung war, bei der Fabi und bei mir, dass wir jetzt umgezogen sind, dass wir einfach gemäßt haben, viel miteinander schaffen, was wir jetzt noch nie gemäßt haben schaffen, zum Beispiel. Generell ganz viele Sachen und zusammen einfach zu sehen, eigentlich so, dass man jetzt mal zumindest das, was man kann fühlen, das, was man kann miteinander erleben, auch wirklich jetzt dienen, weil das zweite Mal passiert es wahrscheinlich nicht. Und Before We Have to Leave im Sinne von irgendwann sind wir alle ab, irgendwann sind wir nicht mehr da und dann kannst du nicht mehr nachholen, irgendwie jemanden gern zu haben, jemanden zu sorgen, jemanden gern und solche Geschichten. Deswegen einfach jetzt dienen. Am besten jetzt jemanden umleiten, den man gern hat, nach dem Song natürlich, nach der Sendung und die Zeit nutzen, die man hat, um es auszudrücken.

0: Also unbedingt nach der Sendung eure Liebsten anrufen und ja, teilt ihnen einfach mit, was ihr so besonders findet an der Person. Und genau darum geht es einen Song. Ausschlaggebend war, weil er umgezogen ist, auch seine Beziehungsebene hat sich verändert, neue Aufgaben, neue Situationen. Und Sam ist ihm klar geworden, eigentlich muss man schon das umgehen, wenn man was denkt und was man gerne einmal sagen hat. Da muss man sortieren, weil sonst ist es irgendwann zu spät. Nicht? Hätte Fahrradkette, funktioniert eben nicht. Genau. Lukas Augsteller, heute mein Gast. Rooftop am 24. Juli ist die Single rausgekommen, was wir gerade gehört haben. Und wir hoffen jetzt, dass er weiteres Folgen wert. Eineinhalb Jahre hat er Pause gemacht, weil eben vieles angestanden oder es war vieles zu erledigen, Umzug, Studio einrichten. In der Zwischenzeit hat er auch produziert für Tracy Merano, wie heißt der Herr Oberkopf? Genau, so heißt er. Und weitere auch, oder? Da gehen jetzt die ganzen Superstars Südtirols, gehen jetzt bei ihnen ein und aus, oder?
1: Es geht so Schritt für Schritt. Also ich glaube, wir sind jetzt noch nicht die allergeilste Konkurrenz für alle anderen Produzenten, die es in Südtirol gibt. Aber wir versuchen uns das so Schritt für Schritt aufzubauen. Auch vor allem, weil die Fabi eben eher so in die poppige Richtung produziert, ich eher so in die akustische Richtung. Noch ein bisschen ein breiteres Fachel, wo wir können beide etwas einlegen. Und ich tue auch total gern für und mit anderen Leuten Texte schreiben. Mhm. Und dann ergibt sich das recht gut. Ja.
0: Mehr Texte als wie Musik oder beides?
1: Hängt wirklich vom Genre ein bisschen an. Also ich sehe mich jetzt nicht als extrem starken Pop-Produzenten, der so richtigen Radiopop macht.
0: Also Dieter Bohlen.
1: Genau, so richtig. Ich sage halt so ein bisschen Plastikpop, aber nicht im negativen Sinne, sondern halt so richtig aufpoliert. Und ich glaube, ich bin zu wenig technisch genau für so. Ich produziere und schreibe eher auf der emotionalen Ebene, was noch technisch manchmal ein bisschen, wie sagt man denn, so ein bisschen sloppy wirkt. Das ist so ein bisschen schludrig nachher auf gut Deutsch. Kann einen Charakter haben, kann aber auch, wenn du Pop produzieren willst, einfach live falsch sein im Sinne von.
0: Okay. Rock und so weiter wäre, also andere Stilrichtungen wäre auch noch ein Thema oder sagst du, na, wenn, dann bleibe ich wirklich da?
1: Ich glaube, viel ist einfach auszuprobieren. Ich glaube schon, dass ich es gern hätte, dass die akustischere Schiene, der Singer-Songwriter-Style mit Pop-Einflüsse so ein bisschen in mein Steckenpferd bleibt. Aber ich habe selten Angst, etwas zu probieren und wenn es noch nicht passt, entweder für einen Artist oder für mich, dann meistens hört man sich früher oder später zusammen und sagt, machen wir besonders.
0: War ja nicht so viel lang her, glaube ich. Ich habe eineinhalb Jahre noch eine Hütte gemietet, da im Metzstall irgendwo in der Nähe. Und bist du auf hier und hast dich eingebunkert. Hast du neulich gesagt, wenn ich rauskomme, ist das Album fertig, also richtig Druck. Ja, die Latte hochgesetzt. Ist ein cooles Album geworden. Dann ging es noch um ein Album. Jetzt hast du einen Song veröffentlicht. Geht es wieder Richtung Album? Hättest du wieder gern was Konzeptuelles, sagt man so.
1: Oder? Ja, also für mich war es jetzt mal wichtig, wieder mit so einem Single zu starten. Für mich auch wieder so ein bisschen Linie zu kommen in den Releasen. Da hast du ja noch einen Rattenschwanz zu hängen, damit du wirklich irgendwie ein bisschen Besauser bringst, was auch die Leute checken, du hast ein Besauser gebraucht. Nicht? Mhm. Aber ich glaube schon, dass es wieder in Richtung EP geht, vor allem, weil ich ein großer Fan davon bin, ein Konzept für etwas zu haben. Mhm. Wobei man schon auch sagen muss, so rein, jetzt sind wir schon beim Thema, so algorithmustechnisch und dass du effektiv willst, dass du viele Klicks hast und so weiter, ist es schwierig, ein ganzes Werk zu bringen, weil sich eigentlich kaum nur einer Zeit nimmt, effektiv ein ganzes Ding umzulassen. Aber ja, also.
0: Ist aber eine Aufnahme nicht nach wie vor eher so die Visitenkarte, die ich brauche, weil ich mir ein Netzwerk aufbaue, weil ich mir Fans aufbaue oder eben so, wir bewegen uns alle in Nische, denke ich. Oder jetzt, ich gehöre da überhaupt nicht dazu, aber halt, man bewegt sich da eher Nische. Aber das gibt da auch heute die Möglichkeit, über die Nische auch davon zu leben. Zum Beispiel sagt Chris Kaufmann, das funktioniert mittlerweile. Stimmt, das hat früher nicht gegeben in der Form.
1: Ja, na also wie gesagt, ich bin Fan davon und ich möchte das ja auch machen. Ich glaube, man muss halt so ein bisschen abwägen, was tue ich, damit es funktioniert und was tue ich, weil es mir extrem wichtig ist, weil es mir selber gefällt. Ich bin jetzt nicht jemand, der sagt, wenn es allein einzelne Single ist und kein Album, dann ist es nicht Kunst, deswegen kann ich es auch so machen. Wenn ich nicht dahinter stehen würde, dann ist es wahrscheinlich gar nicht. Und wie gesagt, jetzt mal aktuell, ich brauche mich da jetzt auch nicht aufblustern oder irgendwas, das ist ja mal aktuell nicht mein allergrößter Job und das ist ja nicht mein Hauptverdienst im Leben. Heißt, ich kann wirklich das tun, was mir gefällt, ohne all meinen Druck zu haben. Ich muss jetzt wirklich schauen, was hundertprozentig funktioniert, weil sonst riskiere ich, dass morgen meine Miete nicht zahlen kann. Deswegen, es kommt ein bisschen wie es kommt. Manchmal sind schon logisch langjährige Pläne oder sagst du, planen ein halbes Jahr voraus und so Geschichten, wo wirklich ein Konzept dahinter steckt und viele Sachen gehen so ein bisschen mit dem Flow.
0: Mhm. Ja. Gab es so eine Zeile, die du komponiert oder getextet hast in dem Moment, wo du sagst, boah, das wird so meine Zeile meines Lebens sein, etwas Besseres kriege ich nicht mehr hin. Kann ich dich auch noch erinnern, welches der war? Zumindest bis heute.
1: Es ist zum Glück noch nicht passiert, weil so schnell ist es lassen, so besser wird es nicht mäßig. Okay. Nein, es gibt schon, aber ich muss auch ganz ehrlich und offen sagen, es gibt Momente, wo du denkst, boah, ist das ein geiler Text, nein, ist das schön geworden. Und am nächsten Tag lese ich noch einmal und denkst, ah, ist schon kitschig, Alter, mach das lieber nicht. Deswegen, es ist schwierig jetzt aus einer kleinen Perspektive zu sagen, das ist das Beste, was ich hier geschrieben habe. Mir gefällt zum Beispiel von der Single, die wir gerade gehört haben, der Refrain-Text gefällt mir schon sehr gut, weil er irgendwie so ein bisschen verzweigt ist, weil es so ein bisschen zum Nachdenken unregt. Du verstehst ihn nicht auf den allerersten Moment, sondern es ist so, ja, es geht nicht hundertprozentig auf den Punkt, sondern es regt ein bisschen unfall, du weißt schon, was ich sagen will, mäßig. Und die Sachen gefallen mir allem ganz gut.
0: Aber weil sich dann auch jeder seine eigene Story dann bauen kann oder seine eigene Situation oder sich selber da drin finden kann?
1: Ja, es ist eben auch zusammen, glaube ich, wieder so ein bisschen der schmale Grat von, willst du hundertprozentig deine Story erzählen oder willst du einfach deine Story erzählen, aber so kryptisch, dass es noch relatable ist, dass jeder seine Story projizieren kann, weil es halt ja theoretisch besser funktioniert auf dem Markt, unter Anführungszeichen. Ich glaube, ich hinterfrage das ganz selten. Mhm. Also ich schreibe die Texte, die mir wirklich gut gefallen und denke mir manchmal vielleicht, wie kommt das bei jemandem nun, aber dass jetzt wirklich eine Strategie dahinter hat, was ist gut und was ist schlecht, hell war gelogen, glaube ich.
0: Auch mit dem, was du erreichen möchtest, mit dem, was du erzählst, weil man erzählt ja gerne was, weil ich was mitteilen möchte.
1: Ja.
0: Oder ich erwarte mir vielleicht oder ich hoffe mir irgendetwas daraus. Mhm. Wie ist das bei dir?
1: Von Song zu Song unterschiedlich, würde ich behaupten. Also manchmal ist es ja wirklich für einen Mensch geschrieben. Manchmal ist es für, ich möchte eine Message ausbringen. Manchmal ist es auch live für mich. Jetzt zum Beispiel eben im letzten Ding, wo ich da auf der Hit oben war, halt ist wirklich so, logisch, die Texte sind teilweise für Menschen oder für Situationen geschrieben, aber die Produktion an sich war einfach leise, so, ich will jetzt für mich ein geiles Projekt machen.
0: Also war es sehr autobiografisch, oder?
1: Total, es war für mich auch wirklich wurscht, ob die Leute es umklicken oder nicht, das erste Mal. So im Sinne von, ich mache das jetzt und ich schaue, was da rauskommt und das ist ja ein totaler Genre-Mix gewesen und da war null drauf ausgegangen, klickt sich das jetzt gut oder so. Und jetzt eben, das ist schon halt mein Mix, also ich schaue schon auch auf Cell und halt geht natürlich nicht an mir vorbei, aber halt war zum Beispiel ein Projekt, wo es wirklich leider umgegangen ist, gefällt mir das jetzt und dann schicke ich es aus.
0: Wenn du jetzt für andere schreibst, passiert es da dann, wo du sagst, boah, den Song gebe ich mir jetzt eigentlich, oder ihr dächt das nicht, weil das ist eigentlich meiniger?
1: Ich habe, muss man auch ganz ehrlich dazu sagen, noch ganz wenige Songs, komplette Songs für jemanden geschrieben und gesagt, da kannst du noch oben deinen Verkauf wieder mäßig. Ich bin ein großer Fan davon, wenn ich Songwrite mit anderen Leuten, mich einzuversetzen, was die Menschen versuchen zu erzählen und ihnen zu helfen, die Story zu erzählen oder eben einen richtigen Reim dafür zu finden, ohne dass es leider Reim ist, sondern dass es auch Sinn ergibt und so weiter.
0: Aber dass es auch nur bei ihm bleibt oder bei ihr bleibt, bei der Künstlerin.
1: Okay, genau, das Gefühl, das dann dahinter ist, ist einfach, ich mache das jetzt für dich und hilf dir bei denen, aber ich nicht danach das Gefühl, ah scheiße, das hat ja eigentlich für mich gehoben gewählt, sondern es ist allem für jemand anders, ja. Mhm.
0: Wir haben ja davor drüber geredet, früher war es an der Bettkante, wenn du die Songs geschrieben hast, wenn heute um 3 in der Früh eine Idee kommt, wie tust du denn heute? Erst das Handy, die Gitarre suchen, was passiert sein?
1: Ja, also in Handysachen eine murmeln oder Melodien oder allein lustige Sounds, die im Alltag passieren, passiert ständig. Also mein Handy ist voll mit so Zeug.
0: Okay, aber was tust du nachher mit dem ganzen Zeug?
1: Ja, manchmal vergiss ich es ganz lang und schaue dann mal wieder durch, wenn ich in einem relativ unmotivierten Moment an. Ja, na wirklich fast fertige Songs auf dem Handy, also wirklich schon gemixte Sachen, die ich 1,5 Jahre nicht anschaue, weil ich gerade besonders mache und dann höre ich den und denke mir, eigentlich muss ich das fertig machen, weißt du? Mhm. Deswegen, also auf so ein Handy geht brutal viel verloren. Wenn ich das Handy verlieren tat, bin ich froh, dass ich als gesichert dann doppelt und dreifach.
0: Okay, also da war viel Kapital auch, als Gedanken und Kreativkapital.
1: So will, ja, Kreativkapital auf jeden Fall.
0: Ja, ja, das ist auf jeden Fall so.
1: Genau.
0: Wenn du machst ja viel selber Musik. Du spielst gern, du hast auch gecovert einmal eine Zeit lang. Aber was läuft denn eigentlich bei Lukas Augsteller im Auto oder beim Kochen? Läuft seine Musik oder willst du ihm einmal Ruhe haben?
1: Im Auto höre ich durchgehend etwas. Also Ruhe habe ich zum nie. Ich höre viel Podcasts auch. Aber mehr so Unterhaltung, selten wirklich irgendwelche Infogeschichten. Und
0: aber sind es normalerweise so Themen, was dich besonders interessieren?
1: Das sind oft so Laber-Podcasts, wo es gar kein richtiges Thema gibt, sondern einfach Leute sich unterhalten und lustige Sachen sagen und nachher kommst du wieder auf eine Idee und denkst, ah ja, das sind ja auch mal alle und so Sachen. Und bei Musik habe ich glücklicherweise echt ein toller Unlock in Auto drinnen, den mir echt gut mitnimmt. Und wenn es einmal aufschaltet, dann kannst du richtig ausschalten.
0: Und was läuft es einem normalerweise so? Eher die harte Ecke, die poppige Ecke oder Country?
1: Es klingt voller Klischee, aber ich habe wirklich alles Mögliche laufen. Und manchmal ist es wirklich ganz ruhiges Singen. Es klingt voller Klischee, aber

0: Du kennst inzwischen beides, das Mikrofon im Radio, also im Radiostudio und das Mikrofon auf der Bühne. Wo fühlst du dich jetzt in dem Moment freier?
1: Ich glaube, freier fühle ich mich auf jeden Fall auf der Musikbühne, weil ich zusammen das mache, was genau ich entscheide. Im Radio ist natürlich allem eine Mischung aus, was ist mein Style, was möchte ich gern sagen, was waren meine Ideen und dann, was auf dem Redaktionsplan steht, auf gut Deutsch.
0: Du bist aber dort auch viel Freiraum, oder?
1: Ja, Freiraum an sich schon, aber heim geht es mehr darum, dass, also heim fühle ich mich in dem Zusammenhang freier, dass ich es jetzt seit 6 Jahren tue, fast tagtäglich und heim habe ich nicht. Einmal nicht kein Lampenfieber. Auf der Bühne schon. Genau,
0: Schon?
1: ja, einfach
0: I know.
1: die gesunde Portion, wo ich einfach vor dem ersten Lied nervös bin und nach dem ersten Lied nicht mehr.
0: Okay.
1: Also, es ist nicht irgendwie von Nachmittag, wenn ich auf Nacht spiele, bin ich nicht schon am Nachmittag nervös und kann nicht mehr essen, sondern ich bin so 10 Minuten bevor der Gig anfängt, merke ich, jetzt ist gleich Showtime, jetzt geht's los, jetzt kriege
0: Aber
1: ich ein
0: steuerst du das
1: Kribbeln.
0: selber oder ist das so?
1: Nein, das ist nicht bewusst. Das ist das Schöne daran. Es ist so richtig unkontrollierte Vorfreude, gemischt mit hoffentlich geht alles gut. Ich bin ja noch ganz oft auch noch zusätzlich für viele technische Sachen auf der Bühne zuständig. Es ist so wirklich ein wirkliches Projekt, wo ich die ganze Zeit Gedanken und Passion und wortwörtlichen Schweiß reintue. Und dann noch zu hoffen, jetzt geht es von Anfang an gut, das ist das, was noch einfach den Lampenfieber ausmacht, von mir aus gesehen. Es ist nicht, dass ich Angst habe, dass ich einen falschen Ton singe, was sowieso passiert, oder dass irgendwie ein Lied vergiss, sondern es ist das, hoffentlich geht jetzt alles gut, dass ich mich oben wohlfühlen kann. Und soll ich noch einen ersten sagen, wenn es gut gegangen ist, meistens wieder vorbei.
0: Du hast heuer auch noch einen großen weiteren Auftritt gehabt, wo ich selber zuhören gewesen bin, zuschauen gewesen bin, und zwar beim Murks Musical. War dann bei jeder Aufführung war einer von den Künstler oder Künstlerin eingeladen. Man wusste es nicht, wer es ist, und am Ende hat er selber noch performt, weil eben das war ein Titel aus dem Musical. Und ich war genau zusammen anwesend, wenn du aufgetreten bist. Und natürlich, ich habe dich gesehen, ein bisschen Equipment dumm, aber für mich klar, du bist es. Ich fand schon, dass du ein bisschen angespannt warst, Sam, die ganze Zeit. Vor allem, weil ich denke, das war auch gar nicht einmal so einfach, weil wenn du so 2 Stunden davor Musical oder 1,5 Stunden Musical hörst und am Ende musst du da auch und hackst schon aus, das ist schon.
1: War auch ganz was anderes. Also
0: Wie
1: es
0: war
1: ist
0: das für dich? Weil das ist wieder mal eine andere Ecke gewesen.
1: eins
0: Also,
1: für
0: nee, bei der
1: die
0: Performance war Weltklasse.
1: Danke, danke, alles voll lieb von dir. Also es war eins für die spannendsten Sachen, die ich musikalisch, glaube ich, bis jetzt gemacht habe, weil aus ganz, ganz verschiedenen Sachen. Ich habe einmal ja als Jugendlicher bei Murks mitgespielt selber. Also hast du viele von den Leuten schon gekannt und haben gewusst, was hinter einer Musical-Produktion steht, dass du einfach viele Monate Proben sein und die kommen jetzt dazu und singen zum Schluss eins und du so, als wäre die jetzt da der Special Guest, weißt du, unter großen Anführungszeichen. Dann habe ich mit der Band natürlich noch nie gespielt, das ist eine
0: Das
1: Live-Band,
0: war eine geile Band.
1: richtig
0: Entschuldigung
1: tolle
0: dafür.
1: Band. Der Lorenzo Scrinzi hat die geführt und hat ein gleichzeitiges Arrangement gemacht für Happy for Today, das sie jetzt gespielt haben mit Bläser und dann stoppt noch dazu. Hallo, also ich singe meinen Song anders als ich ihn gewähnt bin, ohne richtige Probe, also es war eine Generalprobe am Nachmittag, bevor es dann am Abend war. Nicht? Und dann schaust du eben, in meinem Fall leider das erste Mal, das Musical, ich habe es davor nicht geschafft, das zu schauen, das war die Derniere, also die letzte Aufführung und ich schaue das Musical, freue mich darauf, dass meine Songs in einem Musical vorkommen mit ganz vielen anderen Südtiroler. Es ist alles mega cool, du denkst doch krass, sowas ist mir noch nie passiert, jemand hat meinen Song in einem Musical reingetan und dann fällt er im Hinterkopf alle wenigen und jetzt muss ich danach, weißt du? Und dann hast du Technik von einem Techniker auch super gemacht, aber du musst halt auf 600 Sachen denken, die du dann auch nicht mehr in der Kontrolle hast. Du musst dann auf Frauen sortieren, als wärst du toll von denen. Und es ist dann zum Glück gelungen, mir hat es auch brutal gut gefallen, aber es ist schon eine ganz andere Situation als eine Live-Show, die du geprobt hast, wo du die Kontrolle hast. Deswegen war ich sicher angespannt als Schuss, ja.
0: Wie ist dir dabei gegangen? Du hast es jetzt eh schon angesprochen, die haben deinen Song ins Musical mit aufgenommen, was ja schon einmal eine Ehre ist wahrscheinlich für einen Künstler.
1: Ja.
0: Kann ich vorstellen. Und dann eben, du hast es eben schon angesprochen, wie cool es ist, wenn man nachher jetzt den eigenen Song von einem Musical-Ensemble inklusive Orchester, quasi so ein kleines Orchester,
1: Ja.
0: hört. Was macht das mit dann?
1: Es war vor allem schon ganz unbeschreiblich, wenn sie mich gefragt haben, ob sie bitte dürfen zwei sogar von meinen Songs verwenden. Und die na logisch, ja logisch. Und hinher und nachher ist danach eben noch dazu gekommen die Idee, dass sie eben jetzt mal einen Special Guest einladen und die, ob ich auch mich kämen. Ich sage, ja logisch. Und ob ich mich kämen bei der letzten Aufführung. Ich sage, ja logisch, weißt du, dann geht das so auf. Und dann habe ich eben das Musical noch gar nicht gesehen und dann schaue ich Hookkids drin und merke, wo das eingebaut wird und wie sie es machen und Musical-Talente singen meinen Song, die Band spielt meinen Song mit Bläsersatz und was weiß ich was. Ja, es ist schon, es war ein emotionaler Song dabei, der halt als Brother, ich habe noch den schnelleren Song gesungen, der ein bisschen mehr Party ist, aber auch

0: In seinem Song habe ich für meinen Bruder geschrieben, das war ganz lang so ein Ding zwischen uns zwei, den habe ich auch ganz lang gar nicht released gehabt und darum sind wir dann einmal in der Musical-Line getan. Er hat mich schon wirklich geblärt in der ersten Reihe. Und dann danach eben Happy for Today und bam, bam, bam und wissen, dass das jetzt als cool wird und ich bin über so ein Bühnental drüber gekupft, haben wir nicht zu hoffen, dass man nicht den Knöchel umreißt. Haben wir praktisch die Bühne und noch der Steg aus, du hast es ja gesehen. Und nachher habe ich gewusst, okay, ich meine, weil eben, wie du sagst, erstens singen die, das Ensemble hat mitgesungen. Die Band spielt mit Bläser und die haben hinter mir auch getanzt. Und dann habe ich mir umgeschaut, wie das überhaupt geht. Und dann habe ich gesagt, wo habe ich nie da Platz? Und dann hat es geheißen, ich soll da hinten umgehen. Und dann habe ich gesagt, okay, wenn ich das Timing nicht errichte, dann muss ich im letzten Teil halt über die Gap, die was da ist, hupfen. Und die haben das Timing nicht da tun, dann bin ich gekupft. Vor einem vollen Soul meint, hoffentlich geht's gut. Ne?
1: Inwiefern kommt dir auch diese Erfahrung entgegen oder halt, wie hilft dann denn das, weil du die einmal in der Schauspielerei probiert hast? Du hast einmal in einer Fernsehproduktion mitgespielt und ziemliche Rolle gehabt. Ja. Frage 1: Gab es noch weitere solche Engagements, beziehungsweise, aber was hat dann das auch geholfen, grundsätzlich fürs Leben, die Erfahrung?
0: Ja, also erstmal habe ich da noch ein paar Anfragen gekriegt, die aber ganz vage waren. Also Anfragen zum Casting, nicht im Sinne von wir wählen die unbedingt, sondern magst du mal vorsprechen. Das ist sich dann ganz oft wegen anderen Sachen oder auch wegen Arbeitszeiten überhaupt nicht ausgegangen. Und das war ja nie meine allererste Passion, dass ich sage, ich lasse jetzt halt stehen und liegen, weil ZDF Leute tun. So. Aber das hat sich zusammen fantastisch ergeben, eben weil ich bei Murks mitgespielt habe. Die haben oben mich zusammen gesehen, dann haben sie mich gecastet und so weiter. Und das war eine fantastische Sache, weil ich das Kreative zwischen Schauspiel, Musical, Musik, das ist, ich fühle mich da überall extrem daheim und ich fühle mich da danach extrem stolz, dabei gewesen zu sein. Nicht, weil ich dann erzählen kann, ich war zusammen und ich bin Rollercoolste, sondern einfach, weil ich das Gefühl habe, ich habe da eine tolle Erfahrung gemacht in einem Feld, das mir richtig Spaß macht. Und das ist ja etwas, von dem man wirklich, von dem glaube ich, jeder so ein bisschen träumt, dass man einfach mehr von den Sachen tun kann mit seiner Zeit, die einen Spaß machen. Magari noch ein großes Ausmaß.
1: Dann kommen wir jetzt vielleicht auf die Schulzeit zurück, weil wenn du das so sagst, dann frage ich mich, wie warst du in der Schule? Inwiefern hast du zusammengekannt deine Zeit nutzen, die dir gut getan hat?
0: Wegen Kaffee trinken oder Deutschland, meinst du? Also in der Schule habe ich meine Zeit, Rooftop hat es in meiner Oberschulzeit ja schon gegeben. Und ich erinnere mich zum Beispiel jetzt in deinem Kontext an einen Tag, wo ich mir jeden Tag in die Klasse in der Oberschule die Dolomiten gekriegt von der Schule. Und einen Tag habe ich da einen Song veröffentlicht gehabt, halt War Happy for Today, den wir jetzt da beim Musical auch miteinander gemacht haben und der hat dann Dolomiten einen Artikel gekriegt. Und zusammen war noch so eine Mischung aus, ja cool, Luki, gratuliere und was meinst du eigentlich, wer du bist? In der Schule, weißt du? Deswegen, ich habe meine Zeit ja allem versucht, neben dem, was ich tun muss, in dem Fall Schule, so zu nutzen, dass ich das tue, was ich gerne tue und tun möchte. Ich habe mir in der Schule wirklich in die seltenen Fälle mehr Mühe gegeben, als ich genießt hätte. Hat halt mal gut funktioniert. Ich glaube, ich habe einen durchgehenden Achterdurchschnitt irgendwo gehabt. Das soll jetzt
1: auch wieder leicht getan in der Schule.
0: Ja, oder? Und das soll eben, das klingt allem so leicht arrogant, dass man sich leicht getan hat. Aber ich halt bei vielen Sachen kurz vorher haben wir das so umgeschaut, haben es noch gemacht und haben es wahrscheinlich danach auch wieder vergessen, wenn man ehrlich ist. Also ich war allem, ich tat mir nicht als extrem intelligent einstufen, aber ein bisschen schlau bin ich schon. So,
1: weil ja, schadet ja nie. Genau, also wenn man was man noch liefern muss, damit der andere zufrieden ist, dann schafft man die Stufe auf jeden Fall. Die ganze Vielfältigkeit, die du hast, diese Kreative, was bist du vor einer Oberschule gegangen?
0: Ich bin beim Gymnasium gewesen in Iran.
1: Okay. Hat es denn kreative Fächer gegeben, kreative Möglichkeiten? Hast du dich gekannt austoben dort auch?
0: Ja, total. Also eben, muss unbedingt erwähnt werden auch bei den Sachen, weil ich in der zweiten Oberschule ein richtig tolles Schulmusical mitspielen gedarft. Eine von den größeren Rollen, wo wir in Puccini waren, im Stadttheater Meran, richtig toll mit wirklich Orchester im Orchestergraben unten.
1: Okay.
0: Also ganz große Produktion im Vergleich zu dem, was man als Jugendlicher eigentlich machen kann. Ich war in die Schulbands, ich habe bei Schultheater mitgetan. Also Angebot in unserer Schule, das weiterzumachen und zu schnuppern und so weiter, war fantastisch.
1: War super.
0: Kannst du gar nicht sagen. Das Schulmusical haben sie noch für eine Zeit lang auch gesagt, jetzt mittlerweile in der Frage, machen sie es wieder, haben wir aber wirklich eine Petition gestartet in der Schule drin, weil es sind so viele etwas wert war, das weiterzumachen. Und was für Freundschaften sich bei so Produktionen bilden, weil du einfach in Proben und in Situationen aufeinander pickst, wo du einfach danach entweder hast oder magst die brutal gern. Also waren ganz viele langjährige Freundschaften dabei, Leute, mit denen ich heute noch leider deswegen Kontakt habe. Also halt kann ich in der Schule nicht aussprechen.
1: Und auch dieses auf der Bühne mal oben bestehen, außergehen, eine Rolle spielen, inwiefern war das für dich wichtig?
0: Weiß ich gar nicht. Also,
1: das heißt, die Rampensau war allem schon in dir drin quasi.
0: Ja, ich weiß auch nicht warum, aber es ist mir schon vieles von Musical und Schauspielen ist mir natürlich gekommen, außer Tanzen. Mhm. Halt brauchst du mich nicht umstellen. Wirklich nicht. Also muss ich, wenn ich irgendwo Zeit dann wirklich eine einfache Choreo lang zu üben, dann vielleicht kriege ich es so zusammen, dass ich mich danach nicht schäme. Aber dass jemand danach sagt, boah, krass, wie kannst du den Move so auszeigen? Das passiert mir nicht. Das wird mir auch nicht mehr passieren.
1: Schon um die Zeit. Ein bisschen gescheite Musik machen. Ja. Du produzierst Musik. KI ist allweil großes Thema. Mhm. Natürlich auch in der Musikbranche. Plugins ist vielleicht ja auch lange schon KI. Okay. Aber es gibt mittlerweile schon Software, die was mit KI macht. Mhm. Wie stehst du jetzt dazu? Nimmst du es als Werkzeug her? Lehnst du es komplett ab?
0: Also KI-generierte Musik finde ich echt zum Kotzen.
1: Okay.
0: Das gefällt mir auch nicht. Also instrumentale Sachen tue ich mich selber schwach. Halt, ich glaube auch, dass es halt keinen gibt, der was 100% Rate hat von der roten Stimmen. Rote ich jetzt mal. Wir machen da manchmal so als Spaß-Quizzes. So kommst drauf, was ist KI? Halt, rote ich jetzt mal und ich finde es auch jetzt mal wirklich mies. Mhm. Ich finde es auch schade, aber auch cool, dass Spotify hat jetzt mal effektiv Millionen von KI-Artists von ihrer auch Website gebannt.
1: Komplett weg. Ja, weil die haben das zugespammt. Da ist ja jeden Tag, sind da ja, sind davor schon, glaube ich, 40.000 oder 60.000 Veröffentlichungen am Tag gewesen und danach ist das ja nicht mehr.
0: Ja. Und das ist ja, wenn Leute vielleicht ein bisschen weniger das Ohr dafür haben, was ja in Ordnung ist, weil sich nicht jeder voll mit Musik beschäftigt, dann werden die halt auch in so ein Ding einige tun, wo sie denken, der ist cool, da darf ich vielleicht sogar mal ein Live-Konzert gehen, dann googelst du und merkst du, den gibt es gar nicht. Weißt, so. Aber was ich schon sagen muss, ist, ich zum Beispiel arbeite mit Splice, das ist so eine Plattform, wo du kannst Samples sortieren, zum Beispiel Shaker-Loops oder Drum-Loops, dass du einfach kannst ein bisschen ein Element einbauen in dein Ding. Zudem ist zwar nicht KI-generiertes Zeug drin, aber du kannst eine KI-Suche machen. Also, du tust das, was du vom Song schon hast, speist du in die Website ein und er sagt dir, das da theoretisch dazu passen.
1: Okay, das hilft dir da ein bisschen aussuchen, damit du einen Überblick findest.
0: Das ist ja eine erweiterte Suche praktisch, dass du nicht musst mit Keywords suchen, sondern du suchst mit deinem Sound. Mhm. Und Cell empfinde ich als einfach ein Tool, weil du einfach schneller auf etwas kommst, wo du sagst, das kann passen. Du musst ja noch selber noch auch einfügen, bearbeiten, schauen, dass es wirklich dazu passt, aber das ist ja noch schon mal circa deine Tonlage und circa dein Tempo, weißt du, so. Und Cell finde ich schon cool. Also auch generell Texte schreiben mit KI für Lieder, da die wirklich nie. Aber weil ich, vielleicht auch, weil ich mich leichter mit tue, auf etwas zu kommen, das mir dann gefällt und auf etwas zu kommen, wo die Leute mit der Arbeit sagen, das gefällt mir, hätte ich mir dann zum Schluss halt etwas wert. Ob es bei den Leuten draußen anders umkam, weiß ich nicht, aber ich möchte nicht mit KI arbeiten, um Texte zu schreiben. Möchte ich einfach nicht. So.
1: Wie glaubst du, wirst du in 10 Jahren Songs schreiben?
0: Hoffentlich gut. Genau. Und viel und fertig.
1: Was glaubst du, wofür werden dir die Menschen irgendwann einmal Dankeschön sagen mit der Musik, was du gemacht hast?
0: Boah, das ist eine coole Frage. Schön. Halt mir doch schön, bei dir zu sein. dankbar sein, ich glaube, es hat mich fortlaufend allem freuen, wenn Leute dankbar sein, dass ich ihnen geholfen habe, das zu machen, was sie gern machen taten. Ich habe ja ganz große Unterstützer gehabt von Anfang an, wie ein Chris Kaufmann, wie ein Dominik Kester, der mixt, der war so einfach von Anfang an ein bisschen geglaubt haben, okay, das, was du tust, grob, stimmt so, jetzt helfen wir dir, das auch cool zu machen. Und ohne Sam hat ich ja keine Chance gehabt. Deswegen mit jüngeren Leuten zu arbeiten, mit Leuten zu arbeiten, die noch nicht genau wissen, wie funktioniert das jetzt technisch und so, in die Sam so einen leichten Push zu geben, zu sagen, meine Texte sind wegen dir besser, meine Produktionen gehen deinetwegen in die Welt aus und so weiter. Weil fand ich cool, weil ich bin extrem dankbar zum Beispiel für Leute, für Chris, das ist meine Musik tat fast schon so, wo ich das Gefühl habe, ohne Sam war es alles nicht geboren mäßig. Und so eine Rolle für jemand anders zu spielen, war schon toll. Das hätte ich gerne weitergeben.
1: Wir haben jetzt als Schlussnummer, zumindest für die erste Stunde, Control ausgesucht. Warum hast du die als zweite Nummer mitgebracht?
0: Schön sommerlich.
1: Der passt perfekt
0: hin. Seien wir nicht mehr so deep, wie wir gerade beim Quatschen waren, sondern einfach mal ein bisschen feine Laune.
1: Und vor allem, wir haben es da im Studio unfassbar heiß. Ja. Wir haben jetzt kurz, also wir spielen jetzt den Song, es sind die Nachrichten, kurz im Verkehrsfunk. Wir dürfen wieder kurz die Klimaanlage einschalten und dann freue ich mich auf die zweite Stunde. Lukas Augscheider, Rooftop heute, mein Gast, Control, die Nummer, der liegt jetzt auf dem digitalen Plattenteller und wir hören uns gleich wieder.
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1: Staatspräsident Sergio Mattarella ist zur Sommerfrische in Südtirol eingetroffen. Das Verkehrsministerium plant weitere Anpassungen der Straßenverkehrsordnung. Das Wetter überwiegend sonnig bei 29 bis 33 Grad. Staatspräsident Sergio Mattarella ist in Südtirol eingetroffen. Kurz nach Mittag landete Mattarellas Flugzeug am Bozner Flughafen, wo er von Landeshauptmann Arno Kompatscher, Regierungskommissarin Maddalena Travaglini und Questor Giuseppe Ferrari empfangen wurde. Anschließend flog Mattarella mit dem Hubschrauber weiter nach Sais. Dort wird er einen dreiwöchigen Urlaub verbringen. Untergebracht ist der Staatspräsident in der Villa Ausserer. Die Anlage in Bad Ratzes am Fuße der Saiser Alm gehört dem italienischen Militär. Die Kasselrutter Bürgermeisterin Christine Ballanch bezeichnete es als große Ehre, dass das Staatsoberhaupt in ihrer Gemeinde urlaubt. In Italien erreicht die Sommerreisewelle an diesem Wochenende einen ersten Höhepunkt. Insgesamt erwarten die Behörden an diesem Wochenende 25 Millionen Fahrzeuge auf den Straßen. Auch in Südtirol sind viele mit dem Auto unterwegs. Vor allem auf der Brenner-Autobahn kommt es wegen des starken Verkehrs zu Staus und Verzögerungen. Den ausführlichen Verkehrsbericht hören Sie im Anschluss an diese Nachrichten. Italien prüft weitere Änderungen der Straßenverkehrsordnung. Unter anderem könnte der Autoführerschein künftig schon mit 17 Jahren möglich sein. Für schnelle E-Bikes sind eine Helmpflicht und eine Kennzeichenpflicht im Gespräch. Auch bei Tempoverstößen soll sich etwas ändern. Die Höhe der Strafe könnte künftig stärker davon abhängen, wie deutlich das Tempolimit überschritten wird. Bei Turin hat ein Autofahrer eine Gruppe von Radfahrern angefahren. Zuvor soll es zwischen dem Mann und den Radfahrern zu einem Streit gekommen sein. 4 Menschen wurden verletzt, 2 davon schwer. Lebensgefahr besteht laut Behörden aber nicht. Der Autofahrer stellte sich kurz darauf selbst den Carabinieri. Nun soll untersucht werden, ob er unter Alkohol- oder Drogeneinfluss stand. Spanien kontrolliert seit heute Reisende, die aus Italien kommen. Die Polizei überprüft an Häfen und Flughäfen stichprobenartig Ausweise und Pässe. Bei Reisenden aus Nicht-EU-Staaten werden auch Visa- oder Aufenthaltsgenehmigungen kontrolliert. Die Kontrollen sollen bis zum 7. September andauern. Mit den Einreisekontrollen reagiert Spanien auf die Entscheidung der italienischen Regierung, ihrerseits Reisende aus Spanien zu kontrollieren. Die Regierung Meloni hatte die Personenkontrollen beschlossen, nachdem vor einer Woche rund 70.000 Migranten in die spanische Exklave Ceuta gekommen sind. Eine Diskothek in Meran muss für 7 Tage schließen. Das hat der Bozner Questor Giuseppe Ferrari angeordnet. Hintergrund ist ein schwerer Vorfall mit mehreren verletzten Gästen in den vergangenen Tagen. Mit der vorübergehenden Schließung soll verhindert werden, dass es zu weiteren Gewalttaten kommt. Die Polizei kündigte weitere Kontrollen in öffentlichen Lokalen an. In Bozen hat die Polizei einen Mann festgenommen, der einen Polizisten gebissen hat. Der 28-Jährige hat laut Polizeiangaben in einem Bus randaliert. Die Polizisten holten den Mann aus dem Bus und wollten seine Personalien aufnehmen. Dabei zeigte er sich aggressiv. Im Polizeiauto griff er einen Beamten von hinten an und biss ihn. Der Mann wurde wegen Widerstands gegen die Staatsgewalt und wegen Körperverletzung festgenommen und ins Bozner Gefängnis gebracht. Das Wetter. Der Nachmittag wird im ganzen Land überwiegend sonnig. Über den Bergen entstehen einige Quellwolken. Die Gewitterneigung bleibt aber gering. Die Temperaturen steigen auf 29 bis 33 Grad. Morgen Sonntag scheint häufig die Sonne. In der zweiten Tageshälfte entstehen größere Quellwolken und daraus entwickeln sich einzelne Gewitter. 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
2: Guten Nachmittag aus der Landesverkehrsmeldezentrale. Auf der Brennerautobahn in beiden Richtungen zwischen Klausen und Affi abschnittsweise Stau- und Kolonnenverkehr wegen Überlastung. Auf der Stadtstraße Spondini-Greschen, Höhe St. Valentin an der Heide, Stau in beiden Richtungen nach einem Unfall. Auf der Mühlbrücke Burg Stallana, Stau nach einem Unfall. Fahren Sie vorsichtig.
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0: Magnolien von Bruckner hier in der Domsradio schon in der zweiten Stunde und mein Gast und DJ heute, Lukas Augscheller, Rooftop. 24. Juli kam sie raus, die neue sensationelle Single Before We Have to Live. Haben wir in der ersten Stunde gespielt, haben dann noch Control hinten nachgekaut, schon einfach gesagt, du, das spielen wir einfach die Nummer, weil es ist Sommer und es ist auch wirklich ab ins im Studio, jetzt haben wir es wieder ein bisschen eingekillt, das geht's. Yeah. Und freuen uns jetzt auf die zweite Stunde. Du hast Musik mitgebracht, zum Beispiel Bruckner, eben Magnolien. Warum die Nummer und wer ist Bruckner?
1: Also Bruckner ist eine von meinen absoluten Lieblingsbands, besonders wenn wir jetzt vom dreisprachigen Raum reden, einfach weil die fantastische, ganz, ganz schöne Texte haben. Es ist so eine Mischung aus fast kitschig poetisch, aber dann eben echt wieder ganz nahe im Leben und wie man halt so redet. Mhm. Und ich habe die, glaube ich, 5 oder 6 Mal schon live gesehen. Okay. Die spielen so Shows, wo maximal 3500 Leute sind. Mhm. So. Also nicht übergroß und Weltstars, aber richtig tolle Shows, fantastische Musiker. Und der Song ist relativ neu. Die bringen jetzt bald ein neues Album raus und ich bin voller Vorfreude.
0: Ich habe mir die Nummer umgekocht im Vorfeld, als du mir die Liste geschickt hast. Und ja, was mich da jetzt auch beeindruckt hat, sind die Bilder, was sie kreieren durch ihre Texte. Das ist etwas, was wenige Künstler kennen. Johannes Oerding schafft das auch ganz gut. Mark Forster, zum Leih, um ein paar wenige zu nennen, gibt es sicherlich nur andere, was sie vielleicht gar nicht mal kennen. Aber das hat mich doch schon auch fasziniert. Wie wichtig ist denn dir, Bilder zu kreieren mit deinen Texten?
1: Es war mir extrem wichtig. Ich vergiss es im Prozess manchmal, dass es halt wichtig war. Und im Nachhinein denke ich mir, habe ich es halt jetzt genug getan? Mhm. Und dann hoffe ich halt allem so ein bisschen auf gut Deutsch. Aber Texte zu hören, die Bilder kreieren, wie du es eben so schön gesagt hast, halt ist uns für die tollsten Sachen, weil du dann während des Liedlaufs kurz schmunzeln musst, denk mal, so kann man das auch sagen.
0: Schon, oder?
1: Volle. Das ist echt toll. Peter Fox kann das extrem gut.
0: Peter Fox kann das sensationell. Ganz genau, am See zum Beispiel. Mhm. Was mir heuer persönlich aufgefallen ist, wir sind ans Meer gefahren und wenn wir Richtung Italien fahren, da hoch immer die Cantautori. Mhm. Und da gibt es eine eigene Playlist, oder gibt es viele Playlists, eine habe ich gefunden. Mhm. Und das ist Weltklasse, da ist Lucio Dalla drin, mhm. Conte, ja, was weiß ich, was da alles drinnen ist. Die erzählen aber komplette Geschichten. Mhm. Also, wenn ihr da jetzt, und das sind natürlich schon ältere Songs, das sind in die 70er, 60er, 70er, 80er, 90er Jahre entstanden, mhm, da wurden noch komplette Stories erzählt. Von mhm. A bis, ja, von Anfang bis zum Ende. Gibt es das noch in der Form, in der heutigen Singer-Songwriter-Welt?
1: Ja, bestimmt. Also, ich will mir jetzt auch nicht anmaßen, die ganze Singer-Songwriter-Welt zu kennen. Es gibt mittlerweile, glaube ich, hat es wieder so einen gewissen Trend gegeben zu Menschen, die weniger auf Vollgas Produktion legen, sondern mehr auf Geschichte wieder. Mhm. Zartmann fällt mir jetzt ein im deutschsprachigen Raum, der einfach wirklich Produktionen sein, jetzt eigentlich nicht das Professionellste, was ich je gehört habe, der ist aber mhm. komplett viral gegangen, mit seiner Art und Weise Geschichten zu erzählen.
0: Okay.
1: Und zähle ich auch wieder mit Bilder und so weiter. Also ich glaube aber auch, dass das in der Muttersprache viel, viel, viel besser funktioniert, weswegen es mir manchmal vielleicht nicht gelingt, weil ich auf Englisch schreibe,
0: okay,
1: wo du einfach Sachen umschreiben, okay, soweit komme ich noch mit meinem Englisch, aber wirklich so Sachen umschreiben, dass du das Gefühl hast, boah, der hat die Sprache so richtig verinnerlicht, mhm, der weiß 8 Millionen Arten und Weisen, jetzt die Geschichte zu erzählen, das halt passiert vielleicht gar nicht so einfach, vielleicht ist es halt.
0: Und da mal dran zu denken, Text in Deutsch zu schreiben, wäre das was für dich?
1: Ja, aber ich denke, fürs Projekt Rooftop zum Beispiel ist es nichts für mich. Also für andere, okay, für andere Leute zu schreiben auf jeden Fall, aber für mein Projekt vielleicht mhm. nicht.
0: Du hast Bruno Mars mitgebracht mhm. Und Anderson Park, mhm. Fly As Me. Warum die Nummer?
1: Die macht einfach richtig Spaß. Das ist für Leute, die Musik gern haben, für Leute, die Musik nicht unbedingt viel verstehen, jetzt im technischen Sinne. Das ist einfach Vollgas, cool, funkig, poppig, Vollgas. Wow.

0: Fly As Me in der Toms Radio Show und mitgebracht und aufgelegt von Lukas Augscheller heute. Heute bist du in einem anderen Studio mal, aber du darfst dich dort wieder Musik auflegen. Ganz frei nach eigenem Wunsch. Ist auch fein, oder? Weil es geht im Radio nicht so leicht allem, oder?
1: Nein, dann machen wir eigene Leitfassel, ja.
0: Wir haben davon nicht über Vorbilder gesprochen, das können wir aber jetzt nachholen, weil wenn ich Bruno Mars her und Happy For Today von dir, keine Ahnung warum, ich verbinde das oft einmal, weil das ist, Happy For Today macht auch gute Laune. Bruno Mars, sagst du, macht auch gute Laune.
1: Cool.
0: Hat ja den bekannten Song gehabt, wird das heißen?
1: 24 Karat.
0: Zum Beispiel. Und so Sachen. Ist Bruno Mars für dich jetzt zum Beispiel ein Vorbild? Und wenn ich das jetzt gerade behauptet habe, wie ich es empfinde, was macht das mit dir?
1: Es ist ein nices Kompliment, muss ich sagen, weil mit Bruno Mars in Verbindung gebracht zu werden vom Stil her ist logisch mega cool. Ich glaube, mir fällt viel Coolness auf Bruno Mars, viel Lässigkeit, viel Selbstverständlichkeit. Ja,
0: die Haare könnte ich noch.
1: Genau, und auch vor allem die hohe Stimme. Mein Gott, kann der Mensch weit auch. Aber also bewusst wurde ihm keine Inspiration direkt hergenommen für Happy For Today. Zumindest was ich weiß, produziert hat es der Chris. Vielleicht hat er sich ja gedacht, da passt das gut rein. Aber ja, also als direktes Vorbild hat ihn nicht sehen. Ich habe aber seine Musikalben gefeiert. Aber Alben so im Sinne von, was der kann ich aber nicht. Deswegen lasse ich es mir aber trotzdem gerne nun so mäßig.
0: Aber alles, was man hineingibt, wirkt. Das ist ja ein Ursprung oder für mich ein Grundsatz. Das heißt, alles, was alle Einflüsse, was man kriegt, alles, was man hört, was man probiert, aus dem Sam kann wieder Neues entstehen. Inwiefern hast du Vorbilder, jetzt musikalische? Gibt es welche?
1: Ja, was mir zum Album als erstes einfällt, wenn mich so jemand fragt, ist der John Mayer, weil der Salon einfach zwischen cool singen, schöne Texte, fantastische Gitarrensachen, tolle Arrangements und so weiter, hat mir der Cell, glaube ich, vor allem ganz am Anfang, so zwischen 12 bis 16 Jahre alt, hat er mich extrem geprägt, weil Cell halt einfach auch so ein Singer-Songwriter-Style ist, der ganz kompliziert sein kann, aber auch total simpel. Und Sam irgendwo dazwischen finde ich mein Stil eben so ein bisschen für mein Gefühl. So,
0: Okay, weitere Vorbilder, also John Mayer ist verständlich.
1: Ja, zeitlang war so Ed Sheeran für Singer-Songwriter-Zeug. Ansonsten glaube ich, ist es allem so Kleinigkeiten. Also mir fällt zum Beispiel ein, dass ich von Coldplay die Shows so fantastisch finde und logisch haben sie legendäre Songs. Aber ob ich sie jetzt als Vorbilder cool finde, das weiß ich nicht, weil ich Vorbilder sind für mich eben so Sachen wie einzelne Sachen, denke ich, ja, der hat das cool gemacht, das schaue ich mir an, der hat das cool gemacht, dann schaue ich mir das an. Aber dass ich jetzt so himmel den einen einzigen Menschen an und finde alles, was er tut, cool, hätte ich am ehesten beim John Mayer.
0: Ja. Welche Musik hat die als Jugendliche oder als Kind stark geprägt, das, was die vielleicht auch auf den Weg gebracht hat?
1: John Mayer.
0: dann gab es jemanden in der Familie, der das schon gehört hat, oder war schon denn
1: absolut.
0: Her?
1: Ja, meine Eltern sind ja beide sehr musikalisch, haben auch beide Bands und so weiter und es ist nie so richtig einfältige Musik gelaufen oder leider Radio, was halt kommt, sondern es ist schon ganz oft bewusst Musik gelöst worden. Auch im Auto, John Mayer, an die ganz, ganz schöne Erinnerung an Gravity, ist ein Song, der auch einen ganz großen instrumentalen Teil hat, der richtig schön ist. Und dann haben wir gelesen, wenn wir in die Toskana waren und sind wir zu einem Restaurant gefahren, da war so Golden Hour kurz vor Sonnenuntergang, dann ist das Lied gelaufen und wir haben gewusst, jetzt gibt es gleich gutes Essen, die Eltern haben gewusst, jetzt gibt es gleich gutes Weindl, alle ganz entspannt in den Auto rein und eigentlich sind alle still gewesen, haben die Aussicht vom Auto aus genossen und das Lied ist auf Vollgas gelaufen.
0: Also, das siehst du heute noch, oder? Wenn du an das denkst.
1: Ja, 100%.
0: Das ist cool.
1: Und das sind, manche Bilder werden durch Texte kreiert und manche Bilder sind durch Erinnerungen kreiert und wenn du die Kombination schaffst irgendwie, also das, was ich mir manchmal wünsche, ist, dass am Ende von dem, was ich musikalisch mache, irgendwann sagt, das sind die großen Wenn und dann das bin ich mir allem. Halt war richtig cool, glaube ich.
0: Schön. Nächste Nummer, Wolfmann.
1: Ja. Yeah.
0: Ich glaube, das spricht man so aus, oder? Yeah. Leave You. Warum die Nummer?
1: Der hat einfach extrem viel Soul und die Nummer erinnert mich allem, wenn ich sie her an die Situation, dass man ja kann eigentlich happy Musik machen mit einem ernsten oder fast schon traurigen Text. Das hat manchmal so ein paradoxes Feeling, aber es funktioniert. Und ich tatsächlich gerne in Zukunft vielleicht einmal ausprobieren, deswegen habe ich den jetzt mitgebracht.

0: Leave You Wolfman in der Toms Radio Show heute mit Lukas Augsteller, Rooftop, eben die neue Single, die er vorgestellt, ein bisschen in Verspätung, aber er hat müssen nach Barcelona fahren, hat er nicht dabei gehabt.
1: Sorry, nochmal.
0: Aber war das dein Urlaubstrip für heuer oder gibt es noch ein bisschen Urlaub für dich?
1: Es war unser Sommertrip für heuer. Also es ist ja Barcelona glücklicherweise Stadt und Strand frisch kombiniert. Noch hat man für den Sommer gehabt. Wir sind im September effektiv in New York.
0: Wow.
1: Richtig schön, ja. Freue mich.
0: Schon länger auf dem Plan gewesen, New York. Warum?
1: Ewig auf der Bucketlist. Also New York unbedingt mal sehen wollen, ist schon ganz lang auf meiner Liste. Und weil ja zwischen Kulturerlebnis und einfach mal, ich war noch nie in Amerika.
0: Okay.
1: Und wer weiß, wie lange es noch gut geht.
0: Ist das gerade eine gute Zeit?
1: Der neue Bürgermeister soll ja ganz cool sein, habe ich gesehen. Also auf jeden Fall muss man New York mal gesehen haben, lasse ich mir jetzt auch nicht zu viel reinpfuschen von wer da gerade versucht, mit seiner Versuch cool zu tun. Deswegen.
0: Aber was fasziniert dich so bei Amerika? Was ist
1: es? Ich weiß es gar nicht genau. Okay. Ich glaube, es ist so fast schon ein Gruppenzwang von wegen Amerika muss man gesehen haben. Aber ich habe das schon für mich so verinnerlicht auch, weil wir gehen dann ein cooles Konzert, Harry Styles im Madison Square Garden.
0: Wow.
1: Wir haben, ja, also hat sie mir zum Geburtstag geschenkt. Halt unbeschreiblich cooles Geburtstagsgeschenk.
0: Hast du hier einen Heiratsantrag gemacht?
1: Noch nicht.
0: Okay.
1: Vielleicht in New York auf dem Empire State Building.
0: Statt ein Harry Styles auf der Bühne
1: genau. In Madison Square. Ja, stark. Er hat auch schon mal gehabt, glaube ich, der Harry Styles. Ja, Derek. Ja, nein, auf jeden Fall das beiseite wieder. Wird wahrscheinlich noch nicht passieren. Nein, also einfach viele kulturelle Sachen, die einen interessieren. Einfach mal Großstadt, einfach mal Amerika, einfach mal die Stadt, die niemals schläft, mäßig. Muss man schon mal gesehen oben, ist das Gefühl. Warum ist dann schwarz beschreiben, Kim Rollenfehr?
0: Dann bin ich gespannt auf deine Erzählungen, ja.
1: Warst du?
0: Nein, ich war noch nie.
1: Okay.
0: Aber momentan tat es mich auch nicht umziehen.
1: Ja, verstehe.
0: Es war früher, bei uns war so eher der große Traum, da drüben ist alles möglich. Den Eindruck habe ich momentan in der Form nicht mehr. Im Gegenteil, ja.
1: Ja, naja. Halt, sehe ich auch so. Aber mich ist wirklich einfach mal die Stadt gesehen zu haben. Ich bin total deiner
0: das
1: Meinung, dass
0: schon,
1: jetzt
0: also
1: sicher nicht das Ding ist von Amerika, will jetzt total davon sein. Hallo, überhaupt nicht.
0: Nein, ist nicht. Ja. Mein ursprünglicher Traum war halt mit der Harley über die Route 66. Das war so mein Jugendtraum.
1: Genau.
0: Aber nie der Wahl gehabt.
1: Das Motorrad kommt jetzt ja wieder.
0: Ja. Das heißt, im September geht es nochmal weg. Wie lange seid ihr weg?
1: Eine Woche.
0: Ja, okay. Der Rest ist wieder dann Studio angesagt und die Arbeit.
1: Album Vollgas.
0: Wir haben Nimino jetzt da liegen auf dem digitalen Plattenteller, wie man es da im Schirm nennen. Rest Easy. Woher kommt jetzt der Künstler? Was ist das für die?
1: Ja, das ist wieder was ganz anderes. Ich genieße halt so ein bisschen die Freiheit, dass wir können spielen, was wir Lust haben.
0: Genau.
1: Den haben wir entdeckt, kurz bevor wir zusammengezogen sind, die Fabi und ich, und haben dann beim Umzug, auch wenn wir mit dem VW-Bus von meiner Tante miteinander gefahren sind, das Zeug liefern und so, haben wir dann ganz viel gelosen. Weil der ist so eine Mischung aus, er pusht uns ein bisschen, er motiviert uns ein bisschen, weil er so ein bisschen in Richtung EDM geht, also Electronic. Aber er ist gleichzeitig ganz beruhigend auf eine Art und Weise. Das ist ein toller Song, hat eine richtig schöne Komposition, finde ich, auch wenn man es halt bei DJs manchmal nicht so nennt. Aber das ist ein cooles Stück Musik, finde ich, und das macht Spaß und das erinnert mich an eine tolle, spannende Zeit.

0: Rest Easy, Nimino, es geht schon Richtung EDM, DJ produziert diese Nummer und sagt da, es ist interessant, sagt man normalerweise über DJs gar nicht, aber da steckt schon einiges drinnen. Es gibt auch DJs, die sich wirklich Gedanken machen und Songs produzieren, EDM-mäßig, die aber schon richtig cool sein. Ja. So DJ-mäßig warst du einmal so oder warst du in der Jugendzeit, in der Stumm- und Drangzeit der DJ für die ganze Abteilung?
1: Also ich glaube, ich habe oft den AUX-Kabel gekriegt, halt schon. Weil es halt eben kostet, du kennst dich mit Musik aus und so weiter, aber DJ nicht. Ich bewundere DJs, ich finde, manchmal fand ich es toll, in der Szene mehr zu sein. Wer weiß, ob nicht vielleicht einmal ein bisschen ein Gesang von mir auf irgendeinen DJ-Song auftaucht.
0: Ja, cool.
1: Wir haben richtig tolle und nicht leider erfolgreiche, sondern auch richtig tolle und sehr sympathische DJs bei uns da im Land. Die haben eine tolle Szene aufgebaut, die helfen sich unmöglich gegenseitig.
0: Was also, ein gutes Omen ist oder sagen wir, eine gute Tugend ist.
1: Ja, absolut. Also ich finde es nicht, dass bei uns irgendwie total bösartig ist, was in der Live-Musikszene zum Beispiel abgeht, zwischen Musikern, die was Instrumente spielen. Aber das, was sich die DJs bei uns aufgebaut haben, wie die miteinander umgehen und wie toll die sich gegenseitig auf die Weltbühnen helfen, wortwörtlich, ist echt cool, beneidenswert.
0: Ich habe jetzt eh einen DJ angefragt für die Radioshow, weil ich habe da jetzt das Video gesehen, da im Becherhaus da oben, haben sie ja schon länger verfolgt, weil sie macht echt coole Geschichte, sie spielt da Drums rein und am Keyboard macht sie wieder was. Also gehen wir davon aus, sie ist eine sehr kreative DJin und sie hat mir heute geantwortet, dass ich mir darf was aussuchen, dann wird sie das versuchen einzurichten. Das heißt, eine der nächsten Gästinnen da in der Radioshow wird die Ena sein.
1: Cool.
0: Und das zweite Mal DJ Max habe ich schon da gehabt und darf jetzt mit, das dritte Mal im Marlon und ja schon gehabt, aber das ist auch schon lange her.
1: Okay.
0: Aber das sind auch die Kreativen, die coole Geschichten machen. Ja. Max macht ja einige Songs, leg in Ibiza auf Ibiza, sagen wir mal, ist wurscht.
1: Ja.
0: Jedenfalls, aber auf Ena freue ich mich wirklich, das ist ja so ein Junge, der das unglaublich toll produziert und da lebt. Kennst du sie?
1: Ich kenne sie aus dem Radio selber, weil wir halt so zwei, drei Kleinigkeiten mit ihr schon mal aufgenommen haben und so Sachen, aber nicht persönlich. Wen ich mich persönlich kenne, ist zum Beispiel Ave oder auch Subsurface, die beide einfach mittlerweile wirklich auf der ganzen Welt spielen, so zwischen, weiß nicht, Indien und Kroatien Sachen und in die Niederlande mal kurz ins Studio und so Sachen und die sind ja mittlerweile wirklich in die Millionenzahlen von Streams und die sind richtig cool unterwegs und das macht mir manchmal richtige Freude, dass nicht leider, dass man die Leute kennt, sondern dass die einfach mit denen, was sie gern tun, ganz offensichtlich gerade einen Nerv der Zeit so treffen, dass sie erfolgreich sein können damit, dass sie sagen, das tue ich jetzt und das ist mega cool.
0: Wir haben ja schon in der ersten Stunde ein bisschen so drumherum geredet, was ist erfolgreich? Du sagst jetzt gerade, du bewunderst die oder du bist, das gefällt dir, dass die das tun, was sie garantieren und dabei erfolgreich sein. Umgekehrt wäre ja, was ist erfolgreich? Die Frage, was hast du für die definiert? Was ist für die Erfolg?
1: Also für mich persönlich ist es erfolgreich sein mehr so, dass es bewegt sich alles in die richtige Richtung, weil ich schon Fan davon bin zu denken, dass wenn du jetzt sagst, okay, jetzt habe ich es geschafft, jetzt bin ich erfolgreich, dass du noch nicht mehr weitermachst, dann bist du morgen nicht mehr erfolgreich, weil halt so kurz.
0: Was hast du überhaupt jetzt geschafft?
1: Ja, eben, halt ist noch eher so. Ja. Ich glaube, dass das Gefühl nicht eintrifft, wenn man motiviert genug ist, wirklich halt weiterzumachen. So. Ich glaube nicht, dass bei mir irgendwann mal das Gefühl kommt, jetzt bin ich umgekommen, jetzt haben sie es errichtet. Was für mich ein cooler Meilenstein war, war zum Beispiel jetzt effektiv einen richtigen eingerichteten Raum zu haben als Homestudio, wo auch andere Leute kommen können, dass du sagst, du bist jetzt wirklich, du hast die Plattform und den Raum zu sagen, jetzt mache ich Musik da und andere können Musik machen und das ist bärig. Und auch zu wissen, dass sie eine eigene Show haben, die technisch relativ aufwendig gebaut ist mittlerweile, ist für mich so ein Punkt gewesen von, jetzt möchtest du mich lang anstellen, jetzt tue ich es. Aber zu meinen, also von außen gesehen hat es einer ja manchmal geschafft. So wie jetzt bei den DJs, wo ich sage, die haben 2 Millionen Streams und sind irgendwo in Kroatien, die haben es geschafft. Aber für sie hoffe ich jetzt einfach mal, sagen sie nicht, jetzt haben sie es geschafft, jetzt kann ich zurücklernen. Deswegen sondern, für einen selber ist das allem anders.
0: Couch on the Wire. Woher jetzt die Nummer?
1: Der ist auch richtig schön soulig, macht richtig viel Spaß und der motiviert mich, coole Live-Arrangements zu machen, weil das ist eine unmöglich junge Band. Ich weiß gar nicht, woher genau. Ich glaube, es sind Amerikaner und die machen richtig coole Arrangements live und der Song macht besonders viel Spaß.

0: On the Wire Couch. Ja, die können einfach unglaublich gut arrangieren. Gerade Live-Sets machen sie super und ist auch etwas, was mein Gast brutal gern tut, live auf der Bühne zu spielen. Er hat auch das Singer-Songwriter, also das akustische Set, was er gern macht, aber natürlich hat er auch ganz gern die Band, was hinten wie ein knallt, oder? Ist der alte Rock'n'Roll schon noch Champions League?
1: Ja, auf jeden Fall. Also es hat seine Momente natürlich. Ich finde es voll toll in ein Trio, das man mittlerweile viel haben hält, ist praktisch Drums, Keyboard und Gitarre. Und alle drei singen, eine Dreistimmigkeit zu haben und mit weniger Instrumente das alles zu füllen und mit vielleicht sogar noch ein bisschen mehr Echtheit unter Anführungszeichen nochmal zu bringen.
0: Sogar noch schwieriger wahrscheinlich, oder?
1: Es hat was, es hat eine Challenge und es hat dann einen eigenen Style, aber logisch macht es Spaß mit siebenköpfiger Band und Background-Vocals und Vollgas knallt und noch vielleicht ein paar Tracks vom Bundle, wo Effekte auslaufen, wo einfach technisch nicht mal möglich war, es live zu machen, ohne dass irgendwie noch die ganze Maschinerie im Hintergrund läuft. Hat schon was, ist richtig cool.
0: Was ist denn von dir aus gesehen so richtig coole Live-Bands, wo du gerne hingehst, wo du Konzerte gehst, du sagst jetzt Harry Styles gibst da in New York, gibt es Künstler, wo du sagst, das sind für mich definitiv die Live. Also du hast mir es wert, dass ich hingehe. Nicht live, weil ich den mal gewählt habe, Segen oder die, sondern weil ich einfach live vor dem kurz sein.
1: Jetzt, wo du das fragst, fällt mir ein, dass es für mich null damit zusammenhängt, wie groß die Show ist, weil ich habe zum Beispiel Bruckner, was wir als erstes gelesen haben in der Stunde, sein zwei deutsche Brüder mit einer echt tollen Band, die sind Moni Olmlei, unter Anführungszeichen zu viert auf der Bühne, machen fantastische, ganz gemütliche, aber auch ganz schwungvolle Musik und zusammen Live-Shows, einfach weil ich die zwei Jungs brutal gern habe und die Musik brutal gern haben, ist es halt eins für die coolsten Live-Momente, die du haben kannst. Jetzt bin ich aber in der Situation ganz, ganz glücklich, wo ich zweimal es geschafft habe, relativ günstige Coldplay-Tickets zu kriegen. Einmal in München und einmal daheim im Wembley-Stadion. Also ich bin in ein Stadion rein, bevor sie gespielt haben, habe ich geblärt, weil ich im Wembley-Stadion bin. Das ist nämlich mein größter Traum, sein irgendwann mal aufzutreten, weil ich jetzt bin ich da zumindest mal als Publikum. Nicht?
0: Okay.
1: Und die Cell-Show mit Feuerwerk und Geschichten und die Songs, die du seit 10 Jahren auch niederlässt und da denkst, ist das geil. Und dann schaust du dich an und denkst, da, wir sind wirklich da, hier gibt es ja nicht, weißt du, so. Ist ganz eine andere Sache nochmal, aber es ist beides gleichwertig, fantastisch.
0: Okay. Und heuer noch weitere Live-Konzerte, also Harry Styles ist schon natürlich ein Riesen-Moment. Hast du schon sonst noch Tickets von irgendwas?
1: Ich habe ein Konzert gebucht von einem Künstler, den ich sehr toll finde, der kann er aber nicht verraten, weil mit seinem überraschen meine Freundin.
0: Aha, okay, Fabian, sagen wir nachher, wer es gewinnt.
1: Ja.
0: Sam Fender und Olivia Dean, Rain Me In. Die Nummer haben wir jetzt. Wo kommt die jetzt her?
1: Also der Sam Fender ist ja jemand, der fantastisch mit ganz wenig Akkorde, mit ganz wenig Akkordwechsel ganz catchy Songs machen kann. Der teilweise wirklich über die ganze Strophe einen Akkord mit einem Lick, wo der Akkord einfach nicht wechselt.
0: Aber weil er es nicht kann oder nicht will?
1: Im Gegenteil, er kann das wirklich gut. Aber er ist schon einfach berühmt geworden mit seiner Songs, die eigentlich langweilig sein sollten, aber noch nicht sein. Und kombiniert mit der Olivia Dean, die eine von den coolsten Sängerinnen in unserer Zeit ist, von mir aus gesehen, die haben wir im A-Live in Mailand gesehen, den Sommer. Und die ist so, die hat so ein Charisma, die bewegt sich, die singt, die lebt, dass sie ist Musik. Und das in Kombination ist einfach fantastisch. Na,

0: Sam Fender und Olivia Dean, Rain Me In in der Toms Radio Show. Wir haben jetzt gerade davor geredet über Bands, die er gern live hört. Eben Olivia Dean hat mein Gast, Lukas Augscheller, auch schon heuer gehört. Harry Styles steht noch auf dem Programm in New York. Und dann gibt es noch ein weiteres Konzert, da kann man nicht verraten, weil das ist eine Überraschung für die Freundin. One Republic, Let's Hurt Tonight und One Republic ist jetzt ja so, ja, ich habe jetzt gerade davor fast noch verrät gehabt, jetzt mit Coldplay im Fall zusammengebracht, weiß ich nicht warum. Die Hitze auf jeden Fall. Aber unabhängig von den One Republic, was ist selbst für die?
1: Ja, einfach eine Band, die mich schon ganz lang begleitet an sich. Irgendwie, weil wir erst über Vorbilder geredet haben, überhaupt nie mit einem Vorbild verbunden, bis ich dann vor ein paar Jahren mal draufgekommen bin, dass der Ryan Tedder, der bei One Republic singt, extrem viele Songs schreibt. Er ist ein ganz großer Songwriter, auch für andere, genau wie zum Beispiel der Ed Sheeran oder der Benny Blanco und so Geschichten. Und der arbeitet mit so vielen Leuten und hat gleichzeitig sein Projekt, wo er einfach erfolgreich seine One Republic macht, aber als Ryan Tedder ist er überall so ein bisschen drin. Und das inspiriert mich extrem. Ich tat das unmöglich gern mehr, also mit Leuten an ihrem größten Projekt, an ihrem größten Traum arbeiten und helfen mit dem, was ich bis jetzt gelernt habe, wobei ich jetzt logisch keine Koryphäe bin, wo ich sage, nimm es mir, nachher hab's es, aber es hat mir einfach frei, mehr mit anderen Leuten zu arbeiten an ihre Songs und gleichzeitig aber meine Sache eben auch zu machen. Und der Song ist sowieso fantastisch. Ich glaube, die Melodie und der Text an sich ist schon einfach toll, im Sinne von, wenn lieben heißt, dass es ins Wert tut, nachdem man es halt wäre. Denke, ja. Richtig cool.
0: Ja, ist schon ein cooler Text. Ja. Für dich, wer soll jetzt in Zukunft bei euch unten ein- und ausgehen? Also du sagst, das müssen jetzt alles schon bekannte Nomen sein oder wer kann denn so eigentlich gehen, wenn du dort zählst, weil du darfst gerne anderen helfen und so weiter. Wer darf und soll da kommen?
1: Ja, also helfen klingt halt so, als wäre die jetzt da, der was helfen kann, weil ich besser bin wie jemand anders. Aber ich sage, es ist cool, miteinander an etwas zu arbeiten, mit Leuten, die eine Idee haben. Und zusammen ist jeder willkommen, auf jeden Fall. Also wir haben ja mit der Tracy jetzt gearbeitet, wo die Fabi produziert, wo ich ein bisschen beim Text mitgeschrieben habe. Und die Tracy Marano, die ja wirklich schon Erfahrung hat und alles Mögliche schon gemacht hat. Wir haben aber auch schon mit ein paar Newcomer geredet und bei ein paar fangen jetzt Projekte an und so weiter, die einfach ihre erste Produktion machen, die bis jetzt noch nie keine eigenen Songs rausgebracht haben, aber fantastische Talente sein. Und für mich ist da jeder willkommen, der reinpasst und der das Gefühl hat, der fühlt sich bei uns und bei mir wohl.
0: One Republic, let's

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1: Let's Hurt Tonight, One Republic, sensationelle Stimme, er macht das schon wirklich richtig cool, oder?
2: Mhm, absolut. Ja.
1: Lukas Augsteller heute mein Gast. Rooftop, die neue Single kam am 24. Juli raus, Before We Have To Live. Die haben wir gehört in einer ersten Stunde. Es gibt natürlich vieles, vieles weiteres Material auf Spotify, auf Rooftop googeln, Lukas Augsteller, man findet es. Es gibt auch tolle Videos. Es gibt ein Album, das ist vorher schon rausgekommen. Es gibt einiges zu hören und es wird da noch einiges zu hören geben. Wir haben schon ein bisschen drüber gesprochen. Inwiefern, du sagst, du bist eigentlich schon ein konzeptioneller im Sinn, nicht der Perfektionist, aber der konzeptionelle. Ein Album ist schon ein Thema, weil es ist am Zusammenhängen. Das letzte Mal hast du dich eingesperrt und hast gesagt, jetzt ich produziere Songs. Ja. Aber die hängen alle zusammen, ich will ein Album machen. Jetzt bist du mal froh, dass du noch den ganzen Meilenstein, den du gesetzt hast, durch das Eigenstudio, was du jetzt errichtet hast in der letzten Zeit, du hast endlich wieder deine Musikhause außergebracht, du hast was vollendet. Einiges liegt schon in der Schublade, quasi fertig oder auf dem Handy. Wenn du jetzt sagst, wir treffen uns nächstes Jahr wieder vielleicht, was glaubst du, was du mir erzählen kannst als Neues?
2: Also genau wissen tue ich es zum Glück noch gar nicht, da war ja langweilig. Ich hoffe erstmal, dass wir uns nächstes Jahr überhaupt wieder sehen dürfen. Das freut mich natürlich, jetzt haben wir echt schon ein paar Termine gehabt und das ist jetzt mal wieder sehr, sehr toll. Und ich glaube, es geht eher so in die Richtung, dass ich möchte eben nicht allein das machen, was ich mache, sondern auch eben mit anderen Leuten arbeiten. Und vor allem denke ich schon, dass es wieder in Richtung EP geht. Das soll dann, oder EP-Album, das soll noch irgendwie passiert in den nächsten Monaten, oder ob es echt ein bisschen länger Zeit braucht. Ich glaube, das muss sich richtig anfühlen und das kann er jetzt noch nicht sagen.
1: Okay. Barcelona war erst kürzlich. Gibt es schon weitere Auftritte, die schon fix sein? Oder sagst du, jetzt lass es einen Moment coolen?
2: Es sind ein paar Sachen, die ein bisschen auf der Kippe stehen, große Sachen, coole Sachen, die noch nicht fix sind. Ich möchte jetzt auch nichts verschreien. Eine ganz tolle Sache, die fix ist, die jetzt auch wirklich schon weit voraus in den Kalender eingetragen werden kann, ist, dass wir im November wieder im Flurin spielen, das ist in Glons. Ein richtig toller mittelalterlicher Turm.
1: Wo beim Thomas Ortler. Als Ortler,
2: ja, genau. Der
1: Kochzimmer. Ist das nicht der Chumpus gewesen oder ein Gefängnis früher mal, glaube ich? Das Florin, fragen wir mal. Interessante Geschichte.
2: Ja. Auf jeden Fall sehr, sehr toll. Ein uralter Turm, wo er unten drin kocht. Und da ist mittendrin einmal so ein paar Zimmer. Und ganz oben, im obersten Stock, haben wir so einen Raum. Da oben so knapp 100 Leute Platz. Waren die letzten Male-Alben sehr gut ausverkauft und Sam einfach ein tolles, intimes Konzert machen mit ein paar Storys dazwischen, mit coolen Erzählungen zu den Songs und wer will, kann davor eben auch so ein Kombi-Ticket mit Essen kaufen und so. Das soll jetzt ja gar nicht so viel Werbung sein, sondern es ist einfach ein richtig tolles Event. Das schweißt man fast schon zusammen innerhalb von den paar Stunden, wo man einfach in den Mauern ist, die ganz viel zu erzählen haben, plus feine Musik, plus alles schön aufgestellt und so. Also da geben wir uns allem extrem Mühe, das macht richtig Spaß.
1: Wir haben ja mittlerweile tolle Festivals in Südtirol, Alpenflair, Rock im Ring. Ist das Thema für euch?
2: Wir sein, glaube ich, nicht 100% die richtige Musikrichtung für Sell, dass wir einfach ein bisschen ruhiger sein. Es gibt zwar Momente im Set, wo es natürlich auch abgeht und es ist ein Live-Konzert, wo man einfach einmal kann mitsingen, mitschreien, mitklatschen. Aber wir sein vielleicht zwischen die Kastlotter Spatzen und den Peter Maffay höher zum Beispiel auf den Alpenflair nicht richtig. Und ich glaube, es war natürlich cool, auf so große Bühnen, auf so tolle Sachen, die Südtiroler aufgebaut haben, zu spielen. Aber wenn man fehl am Platz ist, es gibt selten etwas Schlimmeres als Live-Musik auf falschen Ort.
1: Okay. Ja. Also, so die Gitarre einfach hernehmen und wieder mal so singen, passiert auch, dass man in Lukas Augsteller irgendwo wieder mal singt, jammt da wieder mal eine Runde oder ist es eher weniger geworden?
2: Ja, durchaus. Wir haben jetzt zum Beispiel eine Geburtstagsfeier von einem Kollegen gehabt, der 30 geworden ist, wo ganz viele Leute waren, die ich noch nie gesehen habe. Haben wir mal auch ganz lustig und sich kennenlernen durch Jammen und so. Das macht richtig Spaß. Und die haben zum Glück 0% von meiner Lust an der Musik verloren, weil ich jetzt irgendwie mehr schaue, Konzerte zu organisieren und Studioarbeit und so weiter. Wenn irgendwo eine Gitarre rumsteht und es ist der richtige Moment, noch voll gern. Ich möchte leider nicht der Typ sein, der bei irgendeinem Café sagt, mach kurz die Musik aus, ich spiele ein Wonderwall. Das möchte ich nie sein.
1: Wobei, eben du bist ins Studio reingekommen, da stehen zwei Gitarren, also eine muss umgreifen.
2: Probieren muss man halt.
1: Hast du viele Gitarren?
2: Ich sage jetzt nein, weil ich Chris Kaufmann kenne, der glaube ich 35 plus zum Stern hat.
1: Also das ist sogar eine zu wenig.
2: Eine zu wenig, genau.
1: Stimmt. Auf die Frage hin.
2: Nein, viele, ich habe glaube ich 4 oder 5 Gitarren. Okay. Genug, muss ich sagen.
1: Also, genug. Also, okay.
2: Ja, genug.
1: Was wünschst du denn noch für die,
2: Ruhe.
1: Für die Zukunft?
2: Ruhe? Nein, ein bisschen mehr Ruhe dahingehend, dass Nein, gar nicht, das ist falsch. Ich nehme zurück. Ruhe sage ich allem so als Spaß, weil ich glaube, mit dem Sam kann ich gar nicht umgehen, wenn ich Ruhe habe. Ich wünsche mir auch ganz viele tolle Menschen und viele tolle Projekte für Rooftop und außerhalb, um cool und noch mehr Musik zu machen.
1: Goldford, Easy Dose, Das It. Entschuldige, Schlussnummer, warum die Nummer?
2: Ganz entspannt und Easy Does It heißt ja effektiv, einfach tu jetzt einmal. Deswegen machen wir es jetzt einfach und ich bedanke mich nochmal, dass ich da sein gedacht habe und wünsche ganz, ganz einen entspannten Abschluss.
1: Danke dir, Lukas, und einen schönen Sommer und vor allem eine coole Zeit in New York. Before We Have to Live, die neue Single, rausgekommen ist am 24. Juli, war der Aufhänger für heute und es war richtig toll, dass du wieder da bist mit Wisch. Also, jetzt noch Schlusssong und dann die Nachrichten, kurz im Verkehrsfunk und dann die Airplays der Woche. 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
1: Staatspräsident Mattarella ist zur Sommerfrische in Südtirol eingetroffen. Das Verkehrsministerium plant weitere Anpassung der Straßenverkehrsordnung. Das Wetter überwiegend sonnig bei 29 bis 33 Grad. Staatspräsident Sergio Mattarella wird die kommenden 3 Wochen in Südtirol urlauben. Der Staatspräsident ist heute kurz nach Mittag am Bozner Flughafen eingetroffen. Dort wurde er von Landeshauptmann Arno Kompatscher, Regierungskommissarin Maddalena Travagliani und Questor Giuseppe Ferrari empfangen. Anschließend flog Mattarella mit dem Hubschrauber weiter nach Sais. Untergebracht ist er in der Villa Ausserer in Bad Ratzes am Fuße der Saiser Alm. Diese Anlage gehört dem italienischen Militär. Kesselruths Bürgermeisterin Christine Ballanch bezeichnete den Aufenthalt des Staatsoberhauptes als große Ehre für die Gemeinde. In Italien erreicht die Sommerreisewelle an diesem Wochenende einen ersten Höhepunkt. Insgesamt erwarten die Behörden an diesem Wochenende 25 Millionen Fahrzeuge auf Italiens Straßen. Auch in Südtirol sind viele mit dem Auto unterwegs. Vor allem auf der Brenner-Autobahn kommt es wegen des starken Verkehrs zu Staus und Verzögerungen. Den ausführlichen Verkehrsbericht hören Sie im Anschluss an diese Nachrichten. Italien prüft weitere Änderungen an der Straßenverkehrsordnung. Unter anderem könnte der Autoführerschein künftig schon mit 17 Jahren möglich sein. Für schnelle E-Bikes sind eine Helmpflicht und eine Kennzeichenpflicht im Gespräch. Auch bei Tempoverstößen soll sich etwas ändern. Die Höhe der Strafe könnte künftig stärker davon abhängen, wie deutlich das Tempolimit überschritten wird. In Turin hat ein Autofahrer eine Gruppe von Radfahrern angefahren. Zuvor soll es zwischen dem Mann und den Radfahrern zu einem Streit gekommen sein. 4 Menschen wurden verletzt, 2 davon schwer. Der Autofahrer stellte sich kurz darauf selbst den Carabinieri. Nun soll untersucht werden, ob er unter Alkohol- oder Drogeneinfluss stand. Eine Diskothek in Meran muss für 7 Tage schließen. Das hat der Bozner Questor Giuseppe Ferrari angeordnet. Hintergrund ist ein schwerer Vorfall mit mehreren verletzten Gästen in den vergangenen Tagen. Mit der vorübergehenden Schließung soll verhindert werden, dass es zu weiteren Gewalttaten kommt. Die Polizei kündigte weitere Kontrollen in öffentlichen Lokalen an. Bereits vor einer Woche sind bei einer nächtlichen Schlägerei in Gasteig bei Ratschings 2 Männer mit einem Messer verletzt worden. Ein Mann erlitt eine Stichverletzung am Rücken, ein weiterer wurde leicht an der Hand verletzt. Der Vorfall ereignete sich in der Nacht auf den 3. August auf einem Parkplatz. Die Beteiligten standen offenbar stark unter Alkoholeinfluss. Die Carabinieri ermitteln zum Ablauf und zum Hintergrund der Auseinandersetzung. In Bozen hat die Polizei einen Mann festgenommen, der einen Polizisten gebissen hat. Der 28-Jährige hat laut Polizeiangaben in einem Bus randaliert. Die Polizisten holten den Mann aus dem Bus und wollten seine Personalien aufnehmen. Dabei zeigte sich der Mann aggressiv. Im Polizeiauto griff er einen Beamten von hinten an und biss ihn. Der Mann wurde wegen Widerstands gegen die Staatsgewalt und wegen Körperverletzung festgenommen und ins Bozner Gefängnis gebracht. Das Wetter. Der Nachmittag wird im ganzen Land überwiegend sonnig, über den Bergen entstehen einige Quellwolken. Die Gewitterneigung bleibt gering. Die Temperaturen steigen auf 29 bis 33 Grad. Morgen Sonntag scheint häufig die Sonne, in der 2. Tageshälfte entstehen größere Quellwolken und daraus entwickeln sich einzelne Gewitter. 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
2: Aus der Landesverkehrsmeldezentrale begrüßt Sie Barbara Widot. Auf der Brenner Autobahn in Richtung Norden zwischen Affin und Neumar Kolonnenverkehr und Stau wegen dichter Verkehrs. Und immer in Richtung Norden zwischen Neumarkt und Bozen Süd 6 Kilometer Stau nach einem Unfall. Eine sichere Fahrt.
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3: Ja, und das bedeutet, wir sind in der dritten Stunde von Toms Radioshow angekommen. Ich heiße Thomas von mit euch dazu herzlich willkommen. Wir spielen jetzt die 12 meistgespielten Songs Künstler international der deutschsprachigen Radios, also die meistgespielten Songs der Woche. Und dann noch die 3 meistgespielten aus der Ecke konservativ Pop, ergo der frühere Schlager. Es hat sich ein bisschen was getan, aber nur bei den internationalen, wie immer oder wie schon so oft. Auf der 12 war in der letzten Woche noch Holly Humberstone zu hören mit To Love Somebody. In dieser Woche geht es sich leider nicht mehr aus.

Halli Hammerstone, noch in der letzten Woche ab der 12 gespielt geworden, ist sie in dieser Woche leider nicht mehr mit dabei. Topic und Becky G waren auf der 6 mit Sorry Papi und auch sie beide sind nicht mehr mit dabei. 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

0: Also Topic und Becky G mit Sorry Papi sind auch nicht mehr mit dabei. Das heißt, wir haben zwei neue am Start und auf die freuen wir uns natürlich groß, denn es sind zwei wirklich coole Hits, auf die dürft ihr euch freuen. Und wir fangen gleich schon mit dem ersten Neueinstieg an.
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0: Wir starten mit einem echten Sommertrack. Hügel, Imael Angel und die legendäre Ultra Nate liefern mit Moving to the Sun einen Song, der genau das transportiert, was der Titel verspricht. Sonne, Leichtigkeit und gute Laune. Hügel zählt inzwischen zu den erfolgreichsten französischen DJs im Bereich House und Dance, während Ultra Nate bereits seit den 90er Jahren mit Klassikern wie Free Musikgeschichte geschrieben hat. Gemeinsam entsteht daraus ein moderner Dance-Hit mit jeder Menge Sommerfeeling. Direkt neu auf Platz 12. Hügel, Imael Angel und Ultra Nate. Moving to the Sun.

I'm Moving to the Sun. Das ist die neue Nummer von Hügel und Imuel, Angel und Ultra Nate. Moving in the Sun, also auf der 12 neu eingestiegen. Auf der 11, mein Gast heute, Lukas Augsteller, wird im Herbst, dann im September, live dabei sein, wenn er spielen wird in Amerika, im Madison Square, Harry Styles, American Girls, findet sich in dieser Woche auf der 11. Und er arbeitet sich wieder leicht nach vorne. Die Nummer verbindet moderne Popmusik mit dem entspannten Flair klassischer West Coast Rock. Produktionen. Genau diese Mischung macht den Song so zeitlos. Musik, die sowohl beim Autofahren als auch beim entspannten Sommerabend hervorragend funktioniert. Harry Styles, American Girls, auf der 11.

Also auf der 11 Harry Styles mit American Girls. Tampa City bleibt mit Self-Aware weiterhin in unseren Airplay-Charts vertreten. Der Song beschäftigt sich mit Selbstreflexion und der Frage, wie gut wir uns selbst eigentlich kennen. Musikalisch treffen moderne elektronische Klänge auf eine Botschaft, die aktueller kaum sein könnte. Also ein Song zum Nachdenken, ohne dabei an Eigengängigkeit zu verlieren. Und wer jetzt nicht allzu viel Lust hat, auf den Text zu hören, einfach wirken lassen. Tampa City, Self-Aware, bei uns auf der 10.

Self-Aware, Samper City, bei uns auf der 10. Und was heißt bei uns auf der 10? Wir spielen die 12 meistgespielten Songs Künstler international der deutschsprachigen Radios. Also das sind die offiziellen Airplays der Woche, die Radio Charts. Und wir kommen nun zu Platz 9. Chris de Sarandi hält sich auch in dieser Woche in den Top 10. Good Old Days. Lebt von einem Gefühl, das wahrscheinlich, ich würde es mal so sagen, jeder kennt. Man blickt zurück und man merkt erst später, wie wertvoll manche Momente eigentlich waren. Genau diese Mischung aus Nostalgie und Optimismus macht den Song so sympathisch. Ein starker Newcomer, von dem wir vermutlich noch einiges hören werden. 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
1: Ein weiterer Neueinstieg kommt von Nico Santos. Der Bremer mit spanischen Wurzeln gehört längst zu den erfolgreichsten deutschsprachigen Popkünstlern und ist bekannt dafür, gefühlvolle Songs mit internationalem Sound zu verbinden. Why Don't You Stay erzählt von dem Wunsch, einen besonderen Menschen noch ein wenig länger bei sich zu behalten. Emotional, modern produziert und natürlich mit Nico Santos unverwechselbarer Stimme. Direkt neu auf Platz 8.

Why Don't You Stay, Nico Santos, neu auf der 8. Und die Nummer, die hat Potenzial, glaube ich. Er hat da alles reingepackt, was es braucht, damit die Nummer mitgesungen werden kann und wird. Da bin ich mir ganz, ganz sicher. Auf der 7 Kygo und Khalid und Griffin mit Save Me Love. Er liefert weiterhin den perfekten Soundtrack der Kygo für den Sommer. Gemeinsam mit Khalid und Griffin entstand ein Song voller Leichtigkeit, warmer Melodien und ja, entspannter Beats. Save Me Love gehört mittlerweile zu den konstantesten Airplay-Hits dieses Sommers.

Ja, Keegan, Khalid und Griffin mit Save Me Love auf der 7. Taylor Swift bleibt mit I Knew It, I Knew You in den Top 10. Der Song erzählt von dem Moment, in dem man rückblickend erkennt, dass das eigene Bauchgefühl eigentlich immer recht hatte. Typisch Taylor, starke Geschichten, feine Melodien und auf jeden Fall eine Menge Emotion.

I knew you, Taylor Swift auf der 6. Wir kommen zu den 5 meistgespielten Songs Künstler international der deutschsprachigen Radios. Wer hat jetzt keine Chance mehr, da drin gewertet zu werden? Also Hügel und Imuel, Angel und Ultra Nate mit Moving to the Sun sind neu eingestiegen gewesen auf der 12. 11 Harry Styles American Girls, 10 Tempo City Self Aware, 9 Chris de Serendi mit Good All Days. Neu eingestiegen auf der 8 Nico Santos mit Why Don't You Stay, auf der 7 Kigo und Khalid und Griffin mit Save Me Love, Taylor Swift soeben gehört auf der 6 mit I Knew It, I Knew You. Und auf der 5, wenn einer der erfolgreichsten DJs der Welt auf einen der erfolgreichsten Songwriter der Welt trifft, entsteht genau so ein Song. Repeated verbindet Martin Garrix moderne Dance-Produktion mit Ed Sheerans unverwechselbarem Gespür für große Melodien. Kein Wunder also, dass sich der Titel weiterhin ganz vorne hält. Repeated, Martin Garrix und Ed Sheeran. Stay.

sensationelle Nummer hier auf der 5. Martin Garrix und die Stimme von Ed Sheeran, Repeat It. Teddy Swims bleibt weiterhin einer der markantesten Künstler in den aktuellen Radiocharts. Seine außergewöhnliche Stimme verleiht Mr. Know-It-All eine Tiefe, die man im heutigen Pop nicht allzu oft hört. Ein Song über Selbstvertrauen und darüber, den eigenen Weg konsequent weiterzugeben. Er war lange Zeit die Nummer 1 in den Radiocharts. In dieser Woche reicht es für die 4. Immer noch Mr. Know-It-All. Platz 4, Teddy Swims.

Mr. Know-It-All, Teddy Swims, Platz 4. Alex Warren gehört nach wie vor zu den großen Gewinnern dieses Jahres. Fever Dream begeistert mit seiner besonderen Atmosphäre zwischen Traum und Wirklichkeit. Ein Song, der sich langsam entwickelt und gerade deshalb so lange im Gedächtnis bleibt.

Alex Warren, Fever Dream auf der 3. Bibi Rexha bleibt die erste Verfolgerin der Spitze. New Religion verbindet moderne Dance-Pop-Elemente mit einer Botschaft über Selbstvertrauen und Veränderung. Ein kraftvoll produzierter Song, der sich mittlerweile fest in den Radioprogrammen etabliert hat. Bibi Rexha, New Religion auf der 12.

Also die fleißigen Radio-Charts-Hörer bei mir, die wissen oder die haben schon gemerkt, Nummer 4, Nummer 3 und auch Nummer 2 ist dieselbe wie in der letzten Woche. Also Teddy Swims auf der 4, auf der 3 Alex Warren und Bebe Rexha eben auch auf der 2. So wurden sie auch in der letzten Woche gewertet. Wir kommen zur absoluten Nummer 1 und auch die, ja, die ist unverändert und ganz oben bleibt eben weiter.

Also auch in dieser Woche Shakira und Burna Boy mit Die Die, die absolute Nummer 1. Fassen wir nochmal zusammen, welche Songs wurden jetzt alles gespielt in der Reihung Künstler International der deutschsprachigen Radios, also die meistgespielten Songs der Künstler International der deutschsprachigen Radios. Also neu eingestiegen gewesen auf der 12, Hügel und Imuel, Angel und Ultranate. So das Trio, so nennen sie sich, Moving to the Sun. Absoluter Neueinstieg in dieser Woche. Harry Styles auf der 11, American Girls, Temple City auf der 10 mit Self-Aware, die waren in der letzten Woche neu eingestiegen gewesen auf der 11. 9, Chris de Serendi, Good All Days, auch diese Nummer war in der letzten Woche neu eingestiegen auf der 10 und schaffte seinen Platz nach vorne auf die 9. Neu eingestiegen auf der 8, Nico Santos mit Why Don't You Stay, Hammernummer, mit großem Potenzial weit nach vorne zu kommen aus meiner Sicht. Die 7, Kigo und Khaled und Griffin mit Save Me Love, von der 8 auf die 7, Taylor Swift auf der 6, von der 5 auf die 6, da ging seinen Platz nach hinten mit I Knew It, New You, Martin Garrix und Ed Sheeran auf der 5 mit Repeated. Die Nummer war in der letzten Woche noch auf der 7 gespielt gewesen. Zwei Plätze ging es nach vorne und jetzt unverändert von der 4 auf die 1. Teddy Swims, Mr. Know It All auf der 3, Alex Ron, Fever Dream, Bibi Rex auf der 2 mit New Religion und auf der 1 Shakira.

und Burner Boy mit Die Die. Das also die 12 meistgespielten Songs Künstler international der deutschsprachigen Radios. Wir kommen nun zu den Konservativ-Popping. Das war früher mal der Schlager, bleibt es immer noch, so zumindest wird er genannt. Aber im Prinzip kann man schon sagen, das ist Pop. Ja, unbedingt. Maite Kelly bleibt mit Ein Kuss in Paris auch in dieser Woche wieder einmal auf dem Podium und das auf der 3. Der Song erzählt von der Sehnsucht nach Liebe, von romantischen Begegnungen und natürlich von der Stadt, die seit jeher als Hauptstadt der Liebe gilt. Ein moderner Schlager mit viel Herz. Maite Kelly auf der 3, Ein Kuss in Paris.

Einmal im Leben ein Kuss in Paris, das wünscht sich Maite Kelly für all ihre Fans und vielleicht auch für sich selber. Joe Heinle behauptet sich weiterhin auf Platz 2, schwer zu erklären, erzählt von Gefühlen, die sich manchmal einfach nicht in Worte fassen lassen. Genau diese Ehrlichkeit macht den Song authentisch und sorgt dafür, dass sich viele Hörer darin wiederfinden. Die Nummer stammt ja original von F.R. Davids mit dem Titel Words. Joe Heinle hat die Nummer ins Deutsche gebracht. Die war schon damals ein Hammer-Song und ist es heute auch noch. Also Joe Heinle, schwer zu erklären, und bringt Words von F.R. Davids wieder in die Charts. Schwer.

0: Wenn Worte fehlen, schwer zu erklären, Words von F.R. Davids hier in der Version von Joey Heindle auf der 2. Also auf der 3, Maite Kelly, ein Kuss in Paris, Joey Heindle mit schwer zu erklären auf der 2. Und Platz 1, auch in dieser Woche bleibt Helene Fischer die absolute Nummer 1 im Konservativ-Pop. Heute Nacht steht für Lebensfreude, für gemeinsame Momente und dafür den Augenblick bewusst zu genießen. Ein Song, der perfekt in den Sommer passt und sich weiterhin großer Beliebtheit erfreut. Und so wie passend dieser Song gerade ist für den Sommer, genau das wünsche ich euch für das Wochenende, auch für das nächste. Da mache ich Pause. Da haben wir Festprogramm hier auf Radio Südtirol. Also wir hören uns dann wieder am 22. August, wenn ihr Lust habt. Jetzt noch Helene Fischer heute Nacht, dann den Nachrichtenverkehrsfunk und dann übernimmt mein lieber Kollege Roland Leitner mit der Spielwiese. Macht's gut, euer Thomas von Metz.
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1: Staatspräsident Mattarella ist zur Sommerfrische in Südtirol eingetroffen. Auf Mallorca demonstrieren Einheimische gegen Massentourismus. Das Wetter, morgen freundliches Hochsommerwetter mit 28 bis 34 Grad. Staatspräsident Sergio Mattarella wird die kommenden 3 Wochen in Südtirol urlauben. Der Staatspräsident ist heute kurz nach Mittag am Bozner Flughafen eingetroffen. Dort wurde er von Landeshauptmann Arno Kompatscher, Regierungskommissarin Maddalena Travagliani und Questor Giuseppe Ferrari empfangen. Anschließend flog Mattarella mit dem Hubschrauber weiter nach Seis. Untergebracht ist er in der Villa Ausserer in Bad Ratzes am Fuße der Seisser Alm. Die Anlage gehört dem italienischen Militär. Kastelruths Bürgermeisterin Christine Ballanch bezeichnete den Aufenthalt des Staatsoberhauptes als große Ehre für die Gemeinde. In Italien erreicht die Sommerreisewelle an diesem Wochenende einen ersten Höhepunkt. Insgesamt erwarten die Behörden an diesem Wochenende 25 Millionen Fahrzeuge auf den Straßen. Auch in Südtirol sind viele mit dem Auto unterwegs. Vor allem auf der Brenner Autobahn kommt es wegen des starken Verkehrs, vor allem in Richtung Norden bis Bozen Süd, zu Staus und Verzögerungen. Den ausführlichen Verkehrsbericht hören Sie im Anschluss an diese Nachrichten. Auf Mallorca haben Einheimische erneut gegen den Massentourismus protestiert. In der Stadt Soler gingen nach Behördenangaben rund 1000 Menschen auf die Straße. Die Veranstalter fordern weniger Tourismus und mehr Schutz für die Bevölkerung. Im Mittelpunkt steht vor allem die Wohnungsnot auf der Insel. Viele Einheimische machen dafür die große Zahl an Ferienwohnungen verantwortlich. Erst vor 2 Wochen hatten in Palma nach Polizeiangaben 25.000 Menschen gegen den Massentourismus demonstriert. Im Vorjahr waren es bei ähnlichen Kundgebungen rund 8.000 Menschen. Italien prüft weitere Änderungen in der Straßenverkehrsordnung. Unter anderem könnte der Autoführerschein künftig schon mit 17 Jahren möglich sein. Für schnelle E-Bikes sind eine Helmpflicht und eine Kennzeichenpflicht im Gespräch. Auch bei Tempoverstößen soll sich etwas ändern. Die Höhe der Strafen könnte künftig stärker davon abhängen, wie deutlich das Tempolimit überschritten wird. Die Diskothek La Perla in Meran muss für 7 Tage schließen. Das hat der Bozner Questor Giuseppe Ferrari angeordnet. Hintergrund ist ein schwerer Vorfall mit mehreren verletzten Gästen in den vergangenen Tagen. Mit der vorübergehenden Schließung soll verhindert werden, dass es zu weiteren Gewalttaten kommt. Anrainer haben in Vergangenheit immer wieder die Schließung des Lokals gefordert. Sie beklagen die Lärmbelästigung und Vandalismus. Bereits vor einer Woche sind bei einer nächtlichen Schlägerei in Gassteig bei Ratschings 2 Männer mit einem Messer verletzt worden. Ein Mann erlitt eine Stichverletzung am Rücken, ein weiterer wurde leicht an der Hand verletzt. Der Vorfall ereignete sich bereits in der Nacht auf den 3. August auf einem Parkplatz. Die Beteiligten standen offenbar stark unter Alkoholeinfluss. Die Karabiniere ermitteln zum Ablauf und zum Hintergrund der Auseinandersetzung. In Bozen hat die Polizei einen Mann festgenommen, der einen Polizisten gebissen hat. Der 28-Jährige hat laut Polizeiangaben in einem Bus randaliert. Die Polizisten holten den Mann aus dem Bus und wollten seine Personalien aufnehmen. Dabei zeigte sich der Mann aggressiv. Im Polizeiauto griff er einen Beamten von hinten an und biss ihn. Der Mann wurde wegen Widerstands gegen die Staatsgewalt und wegen Körperverletzung festgenommen und ins Bozner Gefängnis gebracht. Das Wetter. Morgen scheint in ganz Südtirol verbreitet die Sonne. Ab Mittag entstehen größere Quellwolken. Daraus können einzelne Gewitter entstehen. Die Temperaturen steigen auf hochsommerliche 28 Grad im oberen Pustertal bis 34 Grad im Unterland und im Etschtal. Am Montag wechseln sich Sonne und Wolken ab. Am Nachmittag bilden sich über Südtirol verteilt ein paar Wärmegewitter. 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
2: Hier ist die Landesverkehrsmeldezentrale. Guten Nachmittag. Brenner Autobahn in Richtung Norden zwischen Afi und Neumarkt, abschnittsweise Kolonnenverkehr und Stau wegen Überlastung und zwischen Neumarkt und Bozen Süd 8 Kilometer Stau nach einem Unfall. In Richtung Süden zwischen Rovereto Süd und Afi, abschnittsweise Kolonnenverkehr und Stau wegen Überlastung. Auf der Brenner Staatsstraße zwischen Leifers und Bozen Süd Stau wegen Überlastung. Kommen Sie gut ans Ziel.
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3: Willkommen auf unserer Spielwiese. Roland Leitner sagt Hallo und auch Karl Pfeiffer an der Technik. Heute beschäftigen wir uns mit dem Merano Jazz Festival. Dieses Festival feiert heuer seinen 30-jährigen Geburtstag. Ja, es hat ja bereits stattgefunden. Mitte Juli ging's los. Es war wieder ein voller Erfolg und auch die einhergehende Jazzakademie von Meran. Da werden wir gleich einen jungen Musiker kennenlernen. Einstimmen lassen wir uns aber von einer Band, die wir lange nicht mehr auf Radiowellen gehört haben. Heute aber kommen sie zum Zug. Dixie Lenz und die Südside Combo. Wir hören den Tiger Rag und es wird gleich so richtig jazzig auf Rhein-Südtirol. Gute Unterhaltung wünschen wir.

0: Der Tiger Rag, ja, ein sehr bekanntes Stück aus der Feder von Nick LaRocca, noch aus den Tiefen der New Orleans Jazz Phase. Und das war die Südside Combo. Ja, jazzig wird's auch in den nächsten Minuten, denn wir waren bei der Vorstellung des Merano Jazz Festivals im Hotel Aurora in Meran anwesend, konnten uns dort mit einem jungen Musiker treffen. Sein Instrument ist das Tenorsaxophon und er stellt sich Ihnen jetzt gleich selbst vor.
1: Also, mein Name ist Tribus Maximilian, ich werde 21 Jahre am 19. Juli. Ich komme ursprünglich aus Diesens und studiere gerade in Innsbruck, auch unter der Leitung von Mathieu Bodernave, der eben auch genannt worden ist, unter den Professoren im Bereich Jazzsaxophon. Habe heuer im Lehrgang abgeschlossen und jetzt die Zusage fürs IGP-Studium bekommen.
0: Die Jazzakademie Meran ist natürlich kein Neuland für dich. Hast du schon mehrmals teilgenommen?
1: Ja, genau. Das ist jetzt, also heuer bin ich leider nicht dabei, da ich auch ein Theaterprojekt musikalisch begleite und Musik schreibe und das zeitlich sich nicht ausgeht. Aber ich war zweimal hier und eben habe einmal ein Stipendium bekommen und habe dann das zweite Mal nochmal genutzt und gehe immer fleißig die Konzerte. Genau.
0: Ja, gibt es so etwas wie eine Inspirationsquelle als Tenorsaxophonist? Natürlich gibt es im Jazz unendlich viele, aber jetzt heuer ist ja Miles Davis Jubiläum und John Coltrane ist gesagt worden bei der Pressekonferenz. Gibt es für dich eine wichtige Inspirationsquelle oder ein Vorbild oder sowas ähnliches?
1: Also auf jeden Fall. Jetzt auch durch den Mathieu habe ich im letzten Jahr besonders einen tollen Bezug zu Coltrane bekommen. Der anfangs vielleicht schwer zu hören ist, aber mit der Zeit, wenn man mehr macht, geht er auch ins Ohr und auf jeden Fall Coltrane. Und jetzt auch Sonny Rollins, leider verstorben vor einem Monat. Auch jetzt ganz neues Chris Cheek, das ist ein Saxophonist. Der ist leider nicht so bekannt wie der Rest, aber war zu seiner Zeit eigentlich einer der Größten auch dabei. Und dem habe ich jetzt, dadurch, dass der Mathieu uns den empfohlen hat, auch zu Chris Cheek gefunden. Super Typ und mega Saxophonist.
0: Gibt es einen Anspieltipp? Gibt es ein Stück, das besonders gefällt für den Tenorsaxophon? Wo liegt der Schwerpunkt? In der Melodie, in der Improvisation? Beim Jazz ist ja auch die Improvisation sehr, sehr wichtig.
1: Mhm. Also ein Tipp kann ich eben von Chris Cheek, das Album Wein empfehlen, das super Album. Da habe ich jetzt durch ein bisschen transkribiert und mega toll. Zur zweiten Frage, Improvisation, ich finde eigentlich selbst das Tolle am Jazz, weil durch die Improvisation hat man eine neue Ebene von Literatur eigentlich, wo jeder Musiker seine individuellen Gefühle eigentlich ausdrücken kann und die Improvisation ist eigentlich der beste Übermittler für das. Also die Improvisation ist ein Riesenbestandteil von Jazz, finde ich, weil es die Persönlichkeit vom eigenen Musiker ausdrückt.

0: Meran Jazz und die Jazzakademie ein wichtiges Ereignis, ein Kulturereignis, das schon ein Riesenformat hat, 30 Jahre immerhin.
1: Ja, es ist mega. Eben auch der Ewald, über die Jahre wird es den Ewald besser kennengelernt und auch zu schätzen gelernt, weil er einen auch immer unterstützt. Und ja, das Festival ist mega, wenn man denkt, letztes Jahr haben wir Bernstein gehabt oder die Didi Bridgewater und jetzt in Tyner, Wilkins, genau. Es ist alles dabei und es ist mega, dass das in Meran auch funktioniert.
0: Für junge Musiker vielleicht eine Empfehlung, bei der Akademie mitzumachen oder eine Masterclass zu besuchen?
1: Auf jeden Fall, es ist sehr zu empfehlen, auch dadurch, dass es ist zwar eine Woche, aber in der Woche wird wirklich gut auf einen eingegangen und ich kann auch sagen, im letzten Jahr war Marinello auch noch. Der ist auch ein Saxophonist, ursprünglicher Bozner und auch bei dem haben wir ursinnig viel mitnehmen können. Also ich kann es sehr empfehlen, die Akademie zu besuchen.
0: Danke, super. Letzte Frage vielleicht noch, wenn man aus Diesens kommt, wie kommt man zum Saxophon? Fängt man bei der Musikkapelle an, in der Musikschule oder wie ist da der Zugang zum Instrument? Wie kommt man dazu, Tenorsaxophon zu spielen?
1: Also eigentlich, meine beiden Eltern sind Musiklehrer und mein Papa, Tribus Robert, ist auch Trompeter, Jazz-Trompeter. Und der hat die Helga Plankensteiner gekannt und durch die Helga Plankensteiner war meine erste Professorin, also erste Lehrerin. Und bei der habe ich 10 Jahre lernen dürfen und über eben mein Papa hat der in Kontakt zur Helga geknüpft und dann von der Helga zu Michel und dann viel gespielt und so bin ich eigentlich zum Tenorsaxophon gekommen.
0: Es ist schon familiär vorbedingt irgendwo.
1: Ja, ich glaube auf jeden Fall. Ja, der Papa gibt mir auf jeden Fall viel mit. Ich auch noch ein bisschen traditionelleren Jazz und viel Dixieland. Und das als Ursprache, als Basic-Sprache zu haben, ist, glaube ich, echt cool, wenn man die Basics unter die Finger und schon im Gehör hat in so frühen Jahren.
0: Wäre ein Traum oder ein Zukunftsplan, in einer Band zu spielen oder als Solist weiterzukommen?
1: Mal alles eigentlich. Es geht mir hauptsächlich um die Musik und um halt den Horizont Jazz zu erweitern. Und ja, logisch, als Tenorsaxophonist ist man eine kleine Drama-Queen und will man logisch auch ein bisschen die Egos auch rauslassen. Deswegen solistisch auf jeden Fall und auch in der Band geht es weiter. Also wir haben mittlerweile schon draußen auch in Innsbruck viele kleine Gruppen, wo wir wieder regelmäßig spielen können und neuen Jazz und Modal-Jazz spielen und selbst komponieren und deswegen einfach Musik, Musik, Musik machen. Der Rest kommt von allein.
0: Toll, Maximilian, vielen Dank fürs Gespräch und toi, toi, toi, alles Gute.
1: Ja, danke schön und ja, viel Spaß mit der Akademie.

0: Tell Me You Love Me, Musik von und mit Sonny Rollins, der Tenorsaxophonist, ist leider heuer im Frühsommer verstorben, aber seine Musik lebt weiter, fröhlich und lebendig und sehr rhythmisch. Jetzt geht es dann gleich weiter mit einem Interview mit dem Initiator und auch Präsidenten des Vereins Muspeli, der das Merano Jazz Festival organisiert, nämlich Ewald Conchida. Bleiben Sie bei uns, hier auf Frei Südtirol. Ein rundes Jubiläum, also zwei runde Jubiläen, 30 Jahre Merano Jazz und 25 Jahre Jazz Akademie. Der Verein Muspeli veranstaltet, aber in Zusammenarbeit natürlich mit vielen weiteren Gemeinden Meran. Was sind denn heuer die Schwerpunkte, Ewald Conchida, beim Merano Jazz Festival? Habt ihr euch was Besonderes ausgedacht zum 30-jährigen Jubiläum?
1: Ja, effektiv haben wir übers normale Programm hinaus haben wir uns gedacht, es braucht dieses Jahr schon ein bisschen was Besonderes. Eins ist die Publikation, wo wir auch die Jazzgeschichte Merans und in gewissermaßen auch Südtirols erzählen, wo wir auch so Kuriositäten noch entdeckt haben, wie das Joe Zawinul in den 50er Jahren im Meran im Ost-West-Club, im heutigen Ost-West-Club gespielt hat. Das hat uns Franco erzählt, der war damals ja schon aktiv. Und wir sind eigentlich vom 85. Geburtstag Francos auch ausgegangen, um diesen Festabend, nennen wir ihn, am 18. Juli zu gestalten. Wir haben Schüler, also die bei ihm gelernt haben, aber in seinen Meisterkursen waren, eingeladen, auf Stücke von Franco hin so eine Antwort oder einen Dialog zu schreiben. Ich habe mir von Franco mal seine Lieblingsstücke geben lassen, ohne ihm zu sagen, wofür. Und diese Musiker haben dann ausgewählt eins und haben dann bis zu 8 Stimmen, also bis für ein Ensemble zu 8 Leuten, etwas geschrieben. Und das werden wir doch als Uraufführung im Stadttheater Meran hören. Und wir sind alle gespannt und schauen mal, was passiert, wenn der Franco dann erfährt, dass wir das gemacht haben und wie es klingt. Und wir hoffen, dass das ein bisschen hilft, auch so einen Dialog zu finden. Und wir würden das sogar aufnehmen und wäre vielleicht auch etwas für die Reihe.
0: Also wir haben schon herausgehört, Franco D'Andrea, eine zentrale Figur, ein ganz wichtiger Musiker, nicht nur für Meran, sondern weltweit im Jazz, aber vor allem auch für die Jazzakademie und Merano Jazz. Er war ja eigentlich über alle Jahre fast immer präsent.
1: Ja, er war wirklich immer präsent. Es hat ein Jahr gegeben, wo er nicht unterrichtet hat, weil er auf Tournee gegangen ist. Er war am Anfang da, aber ist dann auf Tournee gegangen. Und entstanden ist das ja eigentlich durch meine Bekanntschaft mit ihm und die Einladung zu einem ersten kleinen Workshop. Das war eben 2002. Und im zweiten Jahr waren plötzlich ganz viele Interessierte da. Und wir mussten ganz schnell neue Lehrer dazu holen. Und dann ist das sozusagen jedes Jahr gewachsen und jetzt relativ konstant. Und seit 4 Jahren sind wir ja auch für die Konzerte zuständig als Verein mit dem immer gleichen Programmator Vincenzo Costa. Aber es ist eigentlich sehr viel passiert und wir sind überregional eigentlich bekannt, auch in Italien. Anscheinend gehören wir zu den 3, 4 bekannten Workshops.

0: eine wichtige kulturelle Institution mittlerweile für Meran, aber strahlt weit darüber hinaus. Es ist auch hervorgegangen bei der Vorstellung, es ist eine familiäre Atmosphäre. Auch hier, wo die Präsentation stattfand, im Hotel Aurora, da ist man fast ein bisschen zu Hause.
1: Ja, richtig. Und das zeichnet auch vielleicht diese Jazz-Community aus. Wir haben inzwischen Leute, die kommen auch dieses Jahr wieder aus Portugal oder Griechenland. Und es gibt da selten so Hierarchien. Ich habe das mehr in der klassischen Musik entdeckt. Da gibt es dann wirklich die Stars und die Meister. Aber auch wenn man etwas Meisterkurs nennt, ich habe viele Jazzmusiker kennengelernt, mit denen ist man sofort auf Augenhöhe per Du, wo ich dachte, ah ja, ich kann mich noch gut erinnern, mit den ersten wichtigen Bassisten, den wir hatten, früher die Gastri. Nach einer halben Stunde dachte ich, ah, den kenne ich ja schon lange. Es hat wahrscheinlich etwas mit der inneren Disposition zu tun und mit der gewissen Offenheit, wo die Menschen nicht voneinander Angst haben, sondern sich begegnen wollen, was man im Jazz ja auch in der musikalischen Austausch braucht. Und ich glaube, es hat auch damit zu tun, dass es im Jazz nicht um viel Geld geht und nicht die Egoismen so ausgeprägt sind wie in anderen Umgebungen.
0: Das heißt, man begegnet sich auf Augenhöhe und das schafft schon einmal ein Klima der Freundschaft, kann man fast sagen. Also der Begegnung einfach, die von Offenheit lebt.
1: Richtig. Jazz ist eigentlich eine Begegnung, auch auf emotional-seelischer Art in der Musik. Und wenn man das auch betrachtet bei den Kindern, wir hatten ja ab 8 Jahre alte Teilnehmer, Teilnehmerinnen und manche mit 10, 11 konnten schon interessanterweise recht gut improvisieren. Und ich glaube, dass ihnen auch diese Atmosphäre gefallen hat, weil da war nicht der Altersunterschied das Ausschlaggebende, da war nicht der Väterchen Musiker, der Lehrer, sondern der Unterschied ist, der Lehrer hat halt mehr Erfahrung und teilt das mit und tauscht das aus. Aber sonst gibt es keinen Unterschied zwischen alt und jung. Und das macht eigentlich diese Umgebung sympathisch, wo es nicht so falsche Grenzen oder Ängste gibt, sondern die Herausforderung ist, gemeinsam etwas Gutes zu spielen und einen guten musikalischen Austausch auf die Beine zu bringen.

0: Bei der Akademie heuer sind ja junge Lehrer. Ich habe mitbekommen, Emanuel Wilkins, ein junger Musiker, ein virtuoser Musiker, wird selbst eine Masterklasse geben.
1: Dieses Jahr, im Unterschied zu den letzten Jahren, haben wir kurze Masterclasses mit Emanuel Wilkins vor allem als neuen Sternen.
0: Wird selbst eine Masterklasse geben.
1: Dieses Jahr, im Unterschied zu den letzten Jahren, haben wir kurze Masterclasses mit Emanuel Wilkins vor allem als neuen Stern am Jazzhimmel, der ist 29 Jahre.

0: als Lehrer da. Aber die machen so kleine Masterclasses dieses Jahr. Auch das ist eine Besonderheit in dem Jahr. Wir haben 4, oder wenn wir Roberto Gatto mitnehmen, auch 5 Meisterkurse, wo auch sehr gute Leute kommen, um von diesen auch jungen Leuten zu lernen.
1: 30 Jahre ist eine lange Zeit. 30 Jahre Meran Jazz Festival, Ewald Conchita. Man blickt da zurück auf viele Momente, auf viele Ereignisse. Was bleibt, wenn man jetzt über das Festival hinausschaut, schon heuer Jubiläumsausgabe, gibt es einen ganz besonderen Moment, der für dieses Festival steht, wo man sagen kann, ja, das war eigentlich das Schönste.
0: Schwierig, es hat jedes Jahr starke Momente gegeben, auch Herausforderungen. Es gibt, ich bezeichne das immer so, wir machen ja Improvisation im Jazz und als Organisatoren müssen wir auch immer wieder neue Herausforderungen stemmen und das kann mit Wetterbedingungen zusammenhängen. Wir haben auch einige Jahre im Park Kalmünz gespielt oder auch in Martinsbrunn. Aber die Gewitter sind die letzten Jahre so stark geworden, dass man nicht mal mit Abdeckung, also oben, schafft, so das Publikum zu schützen. Das waren so Herausforderungen, aber viele tolle Begegnungen, muss ich sagen, auf menschlicher Ebene mit Lehrern, Lehrerinnen, aber eben auch mit Teilnehmer, Teilnehmerinnen, was auch der Sinn der ganzen Sache ist. Wir versuchen, Leute auch zusammenzubringen. Und ich kann natürlich, könnte sehr viele erzählen. Ich erzähle jetzt eine nette Anekdote. Mamadou Diabaté stammt aus einer Griot-Familie, also einer Musikerfamilie. Dort lernt man die Musik nicht am Konservatorium, sondern in der Familie, über Generationen. Und nur dann ist man ein richtiger Musiker. Und Mamadou Diabaté, der zeitweise, also er lebt die Hälfte seiner Zeit in Wien und die Hälfte seiner Zeit in Burkina Faso, hat uns in die westafrikanische Musik eingeführt mit dem Balafon. Und als ich ihn wieder eingeladen habe, hat er gesagt, na, er kommt schon. Dann dachte ich, ja, jetzt will er vielleicht mehr Honorar. Sagt er, aber er möchte einen ordentlichen Teller auf dem Tisch haben. Also nicht so ein Nouvelle Cuisine-Batzen drinnen, klein, sondern er will einen richtigen Teller haben. Und dann kommt er auf jeden Fall. Aber das braucht er.
1: Also er möchte gerne die hiesige Kultur wirklich kennenlernen oder so war es gemeint, oder?
0: Genau, die kulinarische und das Geld war ihm nicht das erste Wichtige. Auch das auffällig, ist das nicht wirklich ganz vorne an der ersten Stelle, sondern die menschliche Begegnung.

0: runde Jubiläen, 30 Jahre Festival, 25 Jahre Akademie und Franco und Andrea, ein besonderer Gedanke zum 85. Was wünscht man ihm?
1: Franco und Andrea ist glücklicherweise noch musikalisch total fit. Man merkt ihm jetzt ein bisschen das Alter an, aber wir sind total glücklich, dass er jetzt so ein tolles Trio hat, das wirklich hörenswert ist. Und das kann man sich wirklich anhören und wir wünschen ihm natürlich lange Gesundheit noch, dass er seine Musik pflegen kann und seine persönliche Tradition auch, die er hat. Und ja, wir sind froh, dass wir ihn haben, unser Gesicht, unser musikalisches.
0: Was wünscht ihr euch zum 30.?
1: Ja, der 30. ist ja für uns relativ neu dazugekommen, weil wir ja vor allem die Akademie aufgebaut haben. Aber ich denke, wir brauchen einfach musikalische Begegnungsstätten über die Gattungen hinaus, weil ich bin ja nicht jemand, der nur Jazz-affin ist. Das fehlt ein bisschen. Ich würde mir wünschen, dass in Südtirol mehr Live-Musiklokale sind, wo Leute wirklich aus Überzeugung Live-Musik pflegen. Einfach authentische, gute. Also welche Gattung es dann ist, ist gleich. Wir haben hier ein Beispiel mit dem Hotel Aurora. Da ist die Familie von Anfang an immer Jazz-affin, Live-Musik-affin gewesen und hat in der eigenen Tradition einen Vorfahren in den 20er Jahren, der schon in den 20er Jahren Jazzmusik spielen gegangen ist, wo man sich denkt, was macht ein Tiroler in den 20er Jahren in Jazzlokalen in Deutschland und Österreich? Er spielt Saxophon. Vielleicht war er der Tiroler Entdecker der Jazzmusik.

Die Musik von Franco D'Andrea und seinem Jazz-Trio. Franco D'Andrea, gebürtiger Meraner und wohl ein sehr, sehr berühmter Jazzmusiker, nicht nur in Europa, sondern weltweit. Er hat heuer seinen 85. Geburtstag gefeiert und er steht natürlich nach wie vor im Mittelpunkt von Merano Jazz, das Festival und vor allem die Akademie, die ihm ein ganz besonderes Anliegen ist. Ausklingen lassen wir unsere heutige Spielwiese mit Klänge von Jazz Fantasy. Wir haben ein Album aus dem Jahr 2002 ausgegraben. Aufgenommen wurde es von Klaus Ramoser im Dezember 2022 in Brixen. Es spielen Norbert Dalsas, Michele Giro und Roman Hinterecker. Der Titel nennt sich New Dream. Damit wünschen wir noch einen feinen Abend. An der Technik Karl Pfeiffer, mein Name Roland Leitner am Mikrofon. Machen Sie es gut. Musik.

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1: Junger Mann nach Paragleiterunfall schwer verletzt. Auf Mallorca demonstrieren Einheimische gegen den Massentourismus. Das Wetter, morgen freundliches Hochsommerwetter mit 28 bis 34 Grad. In Patschins hat sich ein Paragleitpilot bei der Landung schwer verletzt. Laut dem Kommandanten der Freiwilligen Feuerwehr, Johann Steck, wollte der Mann den Hubschrauberlandeplatz anfliegen. Dabei prallte er gegen eine angrenzende Mauer und stürzte anschließend auf das Hagelnetz einer Obstanlage. Die Feuerwehr befreite den bewusstlosen Piloten. Der Notarzt intubierte ihn noch vor Ort. Anschließend wurde der junge Einheimische ins Bozner Krankenhaus geflogen. Staatspräsident Sergio Mattarella wird die kommenden 3 Wochen in Südtirol urlauben. Der Staatspräsident ist heute kurz nach Mittag am Bozner Flughafen eingetroffen. Dort wurde er von Landeshauptmann Arno Kompatscher, Regierungskommissarin Maddalena Travagliani und Questor Giuseppe Ferrari empfangen. Anschließend flog Mattarella mit dem Hubschrauber weiter nach Sais. Untergebracht ist er in der Villa Ausserer in Bad Ratzes am Fuße der Saiser Alm. Die Anlage gehört dem italienischen Militär. Kastelruths Bürgermeisterin Christine Ballanch bezeichnete den Aufenthalt des Staatsoberhauptes als große Ehre für die Gemeinde. Auf Mallorca haben Einheimische erneut gegen den Massentourismus protestiert. In der Stadt Soler gingen nach Behördenangaben rund 1000 Menschen auf die Straße. Die Veranstalter fordern weniger Tourismus und mehr Schutz für die Bevölkerung. Im Mittelpunkt steht vor allem die Wohnungsnot auf der Insel. Viele Einheimische machen dafür die große Zahl an Ferienwohnungen verantwortlich. Erst vor 2 Wochen hatten in Palma nach Polizeiangaben 25.000 Menschen gegen den Massentourismus demonstriert. Italien prüft weitere Änderungen der Straßenverkehrsordnung. Unter anderem könnte der Autoführerschein künftig schon mit 17 Jahren möglich sein. Für schnelle E-Bikes sind eine Helmpflicht und ein Kennzeichen im Gespräch. Auch bei Tempoverstößen soll sich etwas ändern. Die Höhe der Strafe könnte künftig stärker davon abhängen, wie deutlich das Tempolimit überschritten wird. Die Diskothek La Perla in Meran muss für 7 Tage schließen. Das hat der Bozner Questor Giuseppe Ferrari angeordnet. Hintergrund ist ein schwerer Vorfall mit mehreren verletzten Gästen in den vergangenen Tagen. Mit der vorübergehenden Schließung soll verhindert werden, dass es zu weiteren Gewalttaten kommt. Anrainer haben in Vergangenheit immer wieder die Schließung des Lokals gefordert. Sie beklagten die Lärmbelästigung und Vandalismus. Bereits vor einer Woche sind bei einer nächtlichen Schlägerei in Gasteig bei Rajings 2 Männer mit einem Messer verletzt worden. Ein Mann erlitt eine Stichverletzung am Rücken, ein weiterer wurde leicht an der Hand verletzt. Der Vorfall ereignete sich in der Nacht auf den 3. August auf einem Parkplatz. Mehrere Beteiligte standen offenbar stark unter Alkoholeinfluss. Die Carabinieri ermitteln zum Ablauf und zum Hintergrund der Auseinandersetzung. In Bozen hat die Polizei einen Mann festgenommen, der einen Polizisten gebissen hat. Der 28-Jährige hat laut Polizeiangaben in einem Bus randaliert. Die Polizisten holten den Mann aus dem Bus und wollten seine Personalien aufnehmen. Dabei zeigte sich der Mann aggressiv. Im Polizeiauto griff er einen Beamten von hinten an und biss ihn. Der Mann wurde wegen Widerstands gegen die Staatsgewalt und wegen Körperverletzung festgenommen und ins Bozner Gefängnis gebracht. Das Wetter. Morgen scheint in ganz Südtirol verbreitet die Sonne. Ab Mittag entstehen größere Quellwolken. Daraus können einzelne Gewitter entstehen. Die Temperaturen steigen auf hochsommerliche 28 Grad im oberen Pustertal bis 34 Grad im Unterland und im Etschtal. Am Montag wechseln sich Sonne und Wolken ab. Am Nachmittag bilden sich über Südtirol verteilt ein paar Wärmegewitter. 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
2: Guten Nachmittag wünscht Barbara Widot aus der Landesverkehrsmeldezentrale. Auf der Brenner Autobahn in Richtung Norden zwischen Trier Süd und Klausen abschnittsweise Kolonnenverkehr und Stau wegen dichten Verkehrs. Gute Fahrt!
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3: Herzlich willkommen. Die Zither- und ZitherspielerInnen und die Saitenmusik ganz allgemein seien heute das Thema bei Achtung Volksmusik. Um 1675 ist in Brixen ein Holzinstrument in der Form für einen langen Rechteck mit zwei Spiel- und zwei Begleitsaiten und einem Griffbrett mit 14 Bünden nachgewiesen und es ist wohl eine der ersten Urformen der Zither gewesen. Erst am Ende des 18. Jahrhunderts hat man den Instrumententyp modernisiert, vor allem im salzburgischen und im bayerischen Mittenwald. Mittenwald ist bis heute sowas wie eine Hochburg der Zither und in der Instrumentenbauschule Mittenwald kann man das Zitherbauen, genauer gesagt das Zupfinstrumentenbauen, bis heute lernen. In der Sendung hören wir heute unterschiedlichste Saitenmusikbesetzungen und viel Zithermusik. Am Ende von der Sendung schauen wir auch noch auf das 5. Südtiroler Waisenbläsertreffen und den Hornkirchtig, eine Veranstaltung, die rund um das Rittner Horn stattfindet. Mein Name ist Christine Wieser und ich freue mich, dass Sie zuhören. Wir beginnen musikalisch mit der Besetzung Geige, steirische Harmonika und Zither. Gottes Ibutons sind die Reinhilde und die Tamara Gamper sowie der David Moroder. Wenn man ihnen zuhört, hat man allem das Gefühl, sie seien sehr bereist oder befassen sich zumindest viel mit der Volksmusik aus den unterschiedlichsten Ländern.
4: Genau, wir kommen von drei verschiedenen Sparten. Die Reini macht auch ganz viel experimentelle Sachen. Der David macht, ist bei den Kraxen, macht Volksmusik heim und ich tue also wie. Und dadurch haben wir ganz viele Perspektiven, die was wir in Chor des Ibutons in der Gruppe innenpacken. Und nachher entsteht eben das, dass das ein bisschen isländisch wird, nachher entsteht ein bisschen, dass es ein bisschen russisch wird und noch wieder da Südtirol bleiben wir da wieder. Und so kommen wir eigentlich mit unserer Musik überall hin. In jedem Land und in, ja. Und so entsteht es, dass wir auch das Fernweh oben, aber recht allem wieder da sein. Und das ist schön.

0: Cordes Ibutons hat musiziert, wir haben das Stickel wie Wanda aus der Feder vom David Moroder gehört. Die Tamara hat's vorhin schon angesprochen, ihre Schwester, die Reinhilde Gamper, geht mit der Zither neue Wege. Sie probiert viel aus, wächst sich aus der Komfortzone außer, spielt unterschiedliche Genres mit ihrer Zither. Sie trägt sicher ganz wesentlich in Südtirol dazu bei, dass die Zither gefragt ist und wieder viele junge Leute zur Zither greifen. Zusammen mit ihrer Schwester Tamara und dem David von Cordes Ibutons hat sie im Februar das Südtiroler Zitterfestival ins Leben gerufen, was wirklich großen Anklang gefunden hat und wo man junge ZitterspielerInnen gehört hat, die teilweise traditionelle, aber auch sehr moderne, poppige Musik auf der Zither interpretiert haben. Wir gehen weiter zu einem weiteren sehr bekannten Zitterspieler aus Südtirol, zum Florin Ballhuber. Er ist nicht nur ein Meister auf seinem Instrument, er schreibt auch ganz viele Stickeln. Sein allererstes Instrument war aber gar nicht einmal die Zither.
1: Aufgewachsen bin ich in Bozen. Ich war ganz lang im Zentrum von Bozen, in der Wangergasse und später dann im Eisenkellerweg in Griers. Ja, bei mir daheim war es so, dass die Schwester Gitarre gespielt hat und der Bruder Zither. Und irgendwann einmal hat es geheißen, ja, da braucht es unbedingt noch zu der Zither noch ein Melodieinstrument dazu. Und die Lehrerin von meinem Bruder, die hat dann gesagt, da muss ein Hackbrett dazu. Und dann ist es halt so gekommen, dass sie in der Volksschule, ich würde sagen, ich war vielleicht so 10 Jahre gewesen sein, ich kann mich jetzt nicht mehr genau erinnern, habe ich halt Hackbrett angefangen zu lernen. Das war dann für mich der erste Kontakt zur Musik.
0: Das heißt, Hackbrett war dein erstes Instrument, ich hätte mir eben gedacht, die Zither.
1: Nein, Hackbrett, und dann war es auch so, dass Gitarre habe ich mir eigentlich auch wie ein selber beigelernt, weil mir ist allem vier gekommen, das hat mir irgendwie gefallen, so wie ein Gangeln machen. Und dann habe ich die ersten Versuche so gemacht und dann hat mir die Michi, muss ich sagen, ganz viel geholfen, der dann, weil sie war ja eigentlich für mich allem das Vorbild, was Gitarre, Begleitung anbelangt, und dann hat sie mir da wie in die Kniffe gezeigt, dass das wie ein knackig, spritzig und kurz klingt. Und mit der Zither habe ich angefangen, da bin ich eigentlich schon dritte Mittelschule, 14 glaube ich bin ich gewesen, habe ich erst angefangen mit Zither.
0: Und für Anfang an hat die Volksmusik schon eine Rolle gespielt bei dir oder überhaupt nicht?
1: Es ist so, dass man da nicht unterschieden hat, was man spielt, weil jetzt bei der Zither zum Beispiel war die Schule, die was ich durchgearbeitet habe, von Peter Suitner, und der ist eher so zeitgenössisch aufgebaut von der Stilistik her, und aber da, das hat mich jetzt auch nicht gestört, weil man lernte die Technik einmal bei einem Instrument und dann sind halt die zeitgenössischen Etüden und zwischendurch, man hörte im Radio viel, sind man ja einfach selber nachgespielt, was mir gefallen hat. Und Volksmusik ganz genau klassifizieren, habe ich das eigentlich erst gelernt, ich würde sagen, weil ich dann so um die 20 war. Da bin ich Burgeisa gewesen bei einem Kurs, weil dort auch der Kofler Franz, kann ich mich erinnern, war ein paar Mal bei uns daheim in Bozen, hat uns betreut oder so, und der Tag morgen, da war er mal zu gehen auf den Kurs, und dann lernst du auch die ganze Bandbreite von der Semmusik kennen und lernst dann die Feinheiten aus und lernst unterscheiden.

Das war jetzt Holzklang, eine Gruppe aus Südtirol, die uns allen sehr bekannt ist. Es musizieren dort die Michaela und der Florin Ballhuber, der Markus Hochkofler und der Hannes Bremstaller. Sie spielen mit Holzklang vorwiegend traditionelle Volksmusik, aber auch durchaus andere Genres. Wir haben jetzt gerade für Ihnen den dritten Mann gehört. Als nächstes hören wir ins ganze traditionelle Stückel an. Sie musizieren mit steirischer Harmonika, Klarinette, Gitarre und Zither.

0: Die Aussischmeißer-Polka ist es gewesen. Vor einiger Zeit habe ich mal einen Zitterbauer kennengelernt, den Florian Brandstätter aus Klagenfurt. Er hat damals in der Privatuniversität Gustav Mahler einen Vortrag gehalten über die Zither und hat dort auch von einer Schoßgeige gesprochen. Ein Instrument und der Begriff, den ich bis dorthin nicht gekannt habe.
1: Ja, grüß euch Gott, hallo. Ja, das Thema, was wir jetzt gerade aufgegriffen gehabt haben, waren einfach Kuriositäten von der Zither. Also ich wollte einfach ein bisschen was sagen, was in der Zither steckt, im Zitterbau steckt. Habe über das Handwerk geredet, über das Holz, über die Geschichte. Und dann ist halt ein paar, sind halt ein paar kuriose Formen aufgekommen auch. Und da ist halt die Schoßgeige gewesen. Und ja, es ist einfach auch, gehört zur Zitterfamilie, die Schoßgeige. Und das Besondere ist einfach, dass es ein Geigen ist mit Bünde, seitenverkehrt alles, aufgezogen, auch konstruiert innen im Innenleben. Es ist total, man muss komplett umdenken. Und ja, es wurde sehr viel in der Zitterliteratur gespielt, aber heutzutage ist es ausgestorbenes Instrument.
0: Das heißt, es ist ursprünglich ein altes Instrument, was früher gespielt worden ist.
1: Ja, ist auf jeden Fall ein altes Instrument. Du kannst sagen, dass es so ums 19. Jahrhundert auf jeden Fall da war. Es hat auch früher schon in der Zitterliteratur oder unter Musikern sehr bekannte Leute geben, auch zum Beispiel der Richard Grünwald hat Streichzither gespielt, hat es gegeben, war sehr virtuos, aber heutzutage, ja, ist es nicht mehr so der Boom für die Streichzither da oder für die Tischgeige.
0: Jetzt Florian Brandstätter, du baust da in Klagenfurt deine Instrumente, du wirst Zittern bauen, nehme ich an, oder hauptsächlich, oder was ist deine Haupttätigkeit, was du machst?
1: Also es hat sehr viel bei mir mit der Zither angefangen. Es ist jetzt, die Freude an der Zither ist sehr groß, aber dass man jetzt sagt, man könnte von Zitherbau leben, das ist überhaupt nicht der Fall. Okay. Ich habe ein paar Zithern gebaut während meinem Studium und was ich jetzt mache, ist Zithern herrichten, restaurieren. Bin ein ja, wirklich großer Sammler, also was die Zither anbelangt, habe ich verschiedenste Modelle, Varianten, Sonderformen und was ich am besten kann oder wo ich wirklich merke, das läuft jetzt und weil es sehr bekannt ist, der Bau von romantischen Gitarren. Also ich baue so aus der Biedermeierzeit Wiener Modelle noch und ja, ich bin jetzt mehr eher im historischen Gitarrenbau unterwegs.
0: Und wer schafft sich solche Instrumente an? Wie muss man sich das vorstellen? Seien das Hobbymusiker oder seien das Ensembles, die die bestellen? Oder ich habe da wenig Ahnung für die Materie.
1: Ja, es ist wirklich ein besonderer Klang am Instrument und es eignet sich eigentlich nur für gewisse Literatur. Und da sind es wirklich die Leute, die sagen, halt, dass eigentlich die Musik gehört auf so ein Instrument gespielt und die können sich damit noch besser ausdrücken. Und es funktioniert jetzt wirklich, also es ist ein bisschen so, kann man sagen, wieder Aufklärungsarbeit, dass man wieder den Bezug zu solchen Instrumenten kriegt, weil man ja auch zu historischen Instrumenten auch sehr schwer zu bekommt. Und ich habe einfach das Glück gehabt, dass ich Instrumente in der Hand gehabt habe, selber jetzt auch ein paar besitze und die jetzt nachbauen kann. Und ja, jetzt merke ich echt in den letzten 4 Jahren, seitdem ich das mit den historischen Instrumenten mache, mit den Gitarren, komme ich immer näher zu diesen Instrumenten zu diesem Klangideal.
0: Aber Florian, ich weiß von Geigenbauern, dem wir schon erzählt haben, eine Geige zu bauen, braucht es ja ganz, ganz viele Schritte und es ist ein Großteil Handarbeit und manche bauen dann vielleicht 3 Geigen zeitgleich, damit sie die Schritte dann besser zu Ende bringen können. Wenn du jetzt so ein historisches Instrument baust, wird das wahrscheinlich nicht der Fall sein. Oder fängst du da mit dem Instrument an und baust es, bis es fertig ist, oder läuft es da ähnlich wie bei den Geigenbauern?
1: Also ich habe auf jeden Fall auch sozusagen so eine kleine Serie, wo ich starte, bereite es vor und wenn ich was baue, baue ich meistens schon so parallel, wenn nicht sogar auch drei Instrumente, habe ich auch schon gemacht. Man ist dann einfach viel besser in diesem Fluss drinnen, Ablauf von den Arbeitsschritten. Und wenn man einmal das vorbereitet hat, dann kann man das gleich ein zweites oder ein drittes Mal machen. Da muss man das nicht immer, erstens ist es immer eine Einstellungssache, man muss sich einfach wirklich darauf fokussieren, dass man den Arbeitsschritt einmal jetzt macht. Und wenn man das gleich ein zweites, drittes Mal macht, man läuft es viel leichter von der Hand. Also es wird eigentlich viel flüssiger vom Bau her. Es ist eigentlich zum Empfehlen, dass man mehrere Instrumente parallel baut.

Das war jetzt Schrammelmusik, die Philharmonia Schrammeln haben musiziert, gespielt haben sie den Glasscherbentanz. Der Benedikt Landenhammer und der Fabian Steindl seien ein eingespieltes Team. Der Fabian spielt die Zither, der Benedikt die Kontragitarre, eine Konstellation, die man vor allem in Bayern findet und die wunderbar zusammenpasst. Den Fabian kennen Sie, liebe Hörerinnen, vielleicht auch schon von der Gruppe JFM. Dort musiziert er zusammen mit der Johanna und dem Michael Dumpfert bzw. Lugstein. Wir hören jetzt aber zuerst einmal ein Stückchen von dem Duo Steindl-Landenhammer.

Am schönen Aachensee, so der Titel von dem Stickel aus der Feder vom Georg Freundorfer. An dem Nomen Freundorfer kommt man als Zitterspieler in nicht vorbei. Wer war Georg Freundorfer? Er war ein deutscher Zittervirtuose und Komponist, der in den 1920er bis 1930er Jahren zu den bekanntesten Unterhaltungskünstlern Deutschlands gehört hat. Er hat die Zither als Konzert- und Rundfunksinstrument populär gemacht und hat ganz bekannte Stickeln komponiert, wie zum Beispiel »Der Weg zum Herzen«. Seine Person wird heutzutage aber auch kritisch eingeordnet, weil er im Umfeld für ein NS-Regime aufgetreten ist. Wir hören uns als nächstes nur mal den Fabian Steindl auf der Zither an, diesmal aber mit der Gruppe GFM.

Eine tolle Besetzung, Zither, Steirische und Bassklarinette. Wir machen weiter mit Musik. Wir hören eine neuere Aufnahme mit der Familienmusik Waldorf aus ihrer aktuellen CD Waldorf tanzt. Die Magdalena spielt da jetzt mit der Zither und das Stückel nennt sich der Bärenklauber Borische aus der Feder von Florin Ballhuber.

0: Eine alte Schnellpolka aus dem Spielgut der Altmatreier Tanzmusik hat die Familienmusik Waldorf Trau gespielt. Die Magdalena Bedarnik ist Lektorin für Zither an der Privatuniversität Gustav Mahler in Klagenfurt und sie erklärt uns einmal ein bisschen das Saiteninstrument.
1: Ja, also die Diskantzither, also auf der Zither haben wir ein Griffbrett und ein paar Freisaiten. Das Griffbrett hat 5 Saiten, die sind in A, nochmal ein A, D, G und C gestimmt. Also das ist jetzt in unserem Fall die Münchner Stimmung. Es gibt dann auch noch die Wiener Stimmung, die hat nur eine hohe G-Saite dabei, aber die Münchner Stimmung wird eben auch Standardstimmung genannt.
2: Und wieso 2 A-Saiten? Ist ungewöhnlich, oder?
1: Ja, irgendwann einmal hat man sich darauf geeinigt, dass man 2 A-Saiten nimmt, weil das dann leichter zum zweistimmig Spielen geht.
2: Ich verstehe. Und mit dem Griffbrett spielst du sozusagen die Melodie. Kann man sich das so vorstellen, als wenn du auf der Gitarre praktisch ähnlich die Melodie spielen darfst und mit der rechten Hand machst du die Bässe dazu? Oder wie stellt man sich das vor?
1: Genau, mit der linken Hand greife ich wie auf ein Gitarrengriffbrett, nur halt, dass es auf einem Tisch liegt. Und der Daumen von der rechten Hand hat einen Ring und der zupft dann die Griffbrettseiten an und die restlichen Finger von der rechten Hand machen dann die Begleitung.
2: Ja, bis man das jetzt so los hat, mit 2 Händen, was Verschiedenes dienen, das ist, nein, nicht zu vergleichen wie mit der Zierhagel, haben es leichter, weil du allein Bass spielen brauchst. Wenn jetzt ein Zitterschüler anfängt, die Zither zu lernen, spielt er dann am Anfang allein mit einer Hand oder wie gibt man das in die Schülerinnen und Schüler weiter?
1: Meistens fängt man mit dem Griffbrett an, also dann braucht man eben die linke Hand und den Daumen von der rechten Hand und dann tut man eben nach und nach ein paar Freisaiten dazu.

Love Me Tender, gespielt von der Magdalena Bedarnik auf der Diskantzither, von mir mit dem Aufnahmegerät als Live-Mitschnitt aufgenommen. Die Zither, ganz ein vielseitiges Instrument. Die Magdalena Bedarnik spielt mit ihrer Zither auch bei Nordostseitig und für ihnen hämmern sie jetzt noch ein Stückchen an. Danach spielt die Wengerbach-Musik uns obendrauf, bevor wir zum nächsten Thema kommen.

Morgen findet der Hornkirchtig und das 5. Südtiroler Weisenbläsertreffen auf dem Rittner Horn statt. Der Südtiroler Volksmusikverein lodet ein. Um 9.45 Uhr geht's los mit den Begrüßungsweisen. Um 11 Uhr folgt dann eine Bergmesse beim Unterhorn-Bildstöckl, umräumt von den mitwirkenden Gruppen. Anschließend Weisenblosen und Tanzelmusik im Olmengebiet auf dem Rittner Horn und bei den Hütten. Mitwirkende Gruppen seien die Kraxen, die jungen Tanzler, die Herz-6-Tanzelmusik, die Schnock-Wand-Tanzelmusik, Bergblech, das Flügelhorn-Trio, Latemar-Echo und die Antholzer Weisenblosen.

die Kraxen haben musiziert, gehört haben der Stickel Wenzel auf der Alm. Also morgen auf zum Rittnerhorn, zum Hornkirchtig und zum 5. Südtiroler Weißenbläsertreffen. Achtung, die Veranstaltung findet nur bei Schönwetter statt. Unsere Sendezeit, liebe Hörerinnen und Hörer, ist schon fast zu Ende. Beachtung, Volksmusik, die Zither ist heute im Mittelpunkt gewesen. Ein interessantes und wirklich vielseitiges Instrument. Sie bietet viele Möglichkeiten, sich musikalisch auszuleben. Wir verabschieden uns mit Cordes y Botons, mit der Schrottpolka. Alle Sendungen können Sie jederzeit im Podcast oder in der Mediathek auf Freies Südtirol nachhören. Mein Name ist Christine Wieser. Ich bedanke mich fürs Zuhören und wünsche ein schönes Wochenende. Auf Wiederhören.

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1: Junger Mann nach Paraglider-Unfall schwer verletzt. Auf Mallorca demonstrieren Einheimische gegen den Massentourismus. Das Wetter, morgen freundliches Hochsommerwetter mit 28 bis 34 Grad. In Barcins hat sich ein Paraglide-Pilot bei der Landung schwer verletzt. Laut dem Kommandanten der Freiwilligen Feuerwehr, Johann Steck, wollte der Mann den Hubschrauberlandeplatz anfliegen. Dabei prallte er gegen eine angrenzende Mauer und stürzte anschließend auf das Hagelnetz einer Obstanlage. Die Feuerwehr befreite den bewusstlosen Piloten. Der Notarzt intubierte ihn noch vor Ort. Anschließend wurde der junge Einheimische ins Bozner Krankenhaus geflogen. Staatspräsident Sergio Mattarella wird die kommenden 3 Wochen in Südtirol urlauben. Der Staatspräsident ist heute kurz nach Mittag am Bozner Flughafen eingetroffen. Dort wurde er von Landeshauptmann Arno Kompatscher, Regierungskommissarin Maddalena Travagliani und Questor Giuseppe Ferrari empfangen. Anschließend flog Mattarella mit dem Hubschrauber weiter nach Seis. Untergebracht ist er in der Villa Ausserer in Bad Ratzes am Fuße der Seisser Alm. Die Anlage gehört dem italienischen Militär. Kastelruths Bürgermeisterin Christine Ballanch bezeichnete den Aufenthalt des Staatsoberhauptes als große Ehre für ihre Gemeinde. Der Begleitschutz von Staatspräsidenten und anderen prominenten Persönlichkeiten spielt sich zu 90% im Hintergrund ab. Logistik, medizinische Versorgung und Verkehr seien im Vorfeld zu organisieren, sagte der frühere Oberinspektor der Bozner Polizei Johann Ramoser zu Reis Südtirol. Die Personenschützer, die den Hodengast unmittelbar umgeben, stellten nur einen kleinen Teil des Sicherheitsapparates dar. Auf Mallorca haben Einheimische erneut gegen den Massentourismus protestiert. In der Stadt Soler gingen nach Behördenangaben rund 1000 Menschen auf die Straße. Die Veranstalter fordern weniger Tourismus und mehr Schutz für die Bevölkerung. Im Mittelpunkt steht vor allem die Wohnungsnot auf der Insel. Viele Einheimische machen dafür die große Anzahl an Ferienwohnungen verantwortlich. Erst vor 2 Wochen hatten in Palma nach Polizeiangaben 25.000 Menschen gegen den Massentourismus demonstriert. Spanien kontrolliert seit heute Reisende, die aus Italien kommen. Die Polizei überprüft an Häfen und Flughäfen stichprobenartig Ausweise und Pässe. Bei Reisenden aus Nicht-EU-Staaten werden auch Visa- oder Aufenthaltsgenehmigungen kontrolliert. Die Kontrollen sollen bis zum 7. September andauern. Mit den Einreisekontrollen reagiert Spanien auf die Entscheidung der italienischen Regierung, ihrerseits Reisende aus Spanien zu kontrollieren. Die Regierung Meloni hatte die Personenkontrollen beschlossen, nachdem vor einer Woche rund 70.000 Migranten in die spanische Exklave Ceuta gekommen sind. Italien prüft weitere Änderungen der Straßenverkehrsordnung. Unter anderem könnte der Autoführerschein bereits mit 17 Jahren erreicht werden. Für schnelle E-Bikes sind eine Helmpflicht und eine Kennzeichnung im Gespräch. Auch bei Tempoverstößen soll sich etwas ändern. Die Höhe der Strafe könnte künftig stärker davon abhängen, wie deutlich das Tempolimit überschritten wird. Bei Turin hat ein Autofahrer eine Gruppe von Radfahrern angefahren. Zuvor soll es zwischen dem Mann und den Radfahrern zu einem Streit gekommen sein. 4 Menschen wurden verletzt, 2 davon schwer. Der Autofahrer stellte sich kurz darauf selbst den Carabinieri. Nun soll untersucht werden, ob er unter Alkohol- oder Drogeneinfluss stand. Am Gardasee kämpfen Einsatzkräfte weiter gegen den Waldbrand bei Dignale. Rund 50 Hektar Wald sind betroffen. 2 Löschflugzeuge und 2 Hubschrauber waren heute im Einsatz. Die Lage hat sich inzwischen entspannt. Rund 200 vorsorglich evakuierte Bewohner und Urlauber konnten in ihre Unterkünfte zurückkehren. Vollständig gelöscht ist das Feuer aber noch nicht. Die Brandursache ist weiterhin unklar. Trentino Südtirol dürfte heuer das stärkste Wirtschaftswachstum aller italienischen Regionen verzeichnen. Laut einer Prognose von Confesercenti und des Forschungsinstitutes CER wächst die Wirtschaft um 1,5%. Bozen liegt unter den Provinzhauptstädten mit 1,8% italienweit an erster Stelle, noch vor Mailand und Rom. Weniger gut aus Verbrauchersicht ist die Entwicklung bei den Preisen. Für Bozen wird eine Inflationsrate von 3,4% erwartet. Die Südtiroler Partisanenvereinigung ANPI hat aufgrund von Fotos des Landtagsabgeordneten Jürgen Wirth Anderlan mit Mitgliedern eines mutmaßlich rechtsextremen Vereins Konsequenzen gefordert. Wirth Anderlan soll sich im Juli mit Mitgliedern der Kaltrauer Gruppe Aktivverein getroffen haben. Auf den Fotos ist zu sehen, wie die Anwesenden samt Wirth Anderlan den rechtsextremen White Power Gruß zeigen. Laut ANPI handelt es sich um verbotene rassistische Symboliken, die von den Institutionen des Staates nicht hingenommen werden dürfen. Die Diskothek La Perla in Meran muss für 7 Tage schließen. Das hat der Bozner Questor Giuseppe Ferrari angeordnet. Hintergrund ist ein schwerer Vorfall mit mehreren verletzten Gästen in den vergangenen Tagen. Mit der vorübergehenden Schließung soll verhindert werden, dass es zu weiteren Gewalttaten kommt. Anrainer haben in Vergangenheit immer wieder die Schließung des Lokals gefordert. Sie beklagten die Lärmbelästigung und Vandalismus. Bereits vor einer Woche sind bei einer nächtlichen Schlägerei in Gasteig bei Ratschings 2 Männer mit einem Messer verletzt worden. Ein Mann erlitt eine Stichverletzung am Rücken, ein weiterer wurde leicht an der Hand verletzt. Der Vorfall ereignete sich in der Nacht auf den 3. August auf einem Parkplatz. Mehrere Beteiligte standen offenbar stark unter Alkoholeinfluss. Die Carabinieri ermitteln zum Ablauf und zum Hintergrund der Auseinandersetzung. In Bozen hat die Polizei einen Mann festgenommen, der einen Polizisten gebissen hat. Der 28-Jährige hat laut Polizeiangaben in einem Bus randaliert. Die Polizisten holten den Mann aus dem Bus und wollten seine Personalien aufnehmen. Dabei zeigte sich der Mann aggressiv. Im Polizeiauto griff er einen Beamten von hinten an und biss ihn. Der Mann wurde wegen Widerstands gegen die Staatsgewalt und wegen Körperverletzung festgenommen und ins Bozner Gefängnis gebracht. Rund ein Jahr nach dem großen Leck ist der Zockler Stausee in Ulten noch nicht vollständig gefüllt. Für die Bevölkerung sei es aber eine große Erleichterung, dass das frühere Landschaftsbild weitgehend wiederhergestellt sei, sagte Bürgermeister Stefan Schwarz zu Rhein-Südtirol. Das geplante Pumpspeicherwerk werfe weiterhin viele Fragen auf, unter anderem zur Wasserversorgung. Anfang kommenden Jahres soll dazu eine Bürgerbefragung stattfinden. Der Bozner Samstagmarkt ist erstmals an seinem neuen Standort abgehalten worden. Nach Angaben der Gemeinde verlief der Auftakt weitgehend problemlos. 128 Standplätze wurden neu vergeben. Besonders gut angenommen wurde der Bereich entlang der Freiheitsstraße. Auch bei den Parkverboten gab es nur wenige Probleme. Nur 5 Autos mussten abgeschleppt werden. Die Gemeinde will die neue Organisation in den kommenden Tagen auswerten und bei Bedarf nachbessern. Das Wetter. Morgen scheint in ganz Südtirol verbreitet die Sonne. Ab Mittag entstehen größere Quellwolken. Daraus können einzelne Gewitter entstehen. Die Temperaturen steigen auf hochsommerliche 28 Grad im oberen Pustertal bis 34 Grad im Unterland und im Etschtal. Am Montag wechseln sich Sonne und Wolken ab. Am Nachmittag bilden sich über Südtirol verteilt ein paar Wärmegewitter. Die Höchsttemperaturen von heute Nachmittag: Bozen 35 Grad, Meran 34, Brixen 33, Bruneck und Sterzing jeweils 32 Grad, Schlanders 31, Reschen und Doblach 25 Grad und auf der Blose auf 2500 Meter Meereshöhe 16 Grad. 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
2: Ja, herzlich willkommen beim Hörspielabend. Ich bin Katrin Bragani und an der Technik ist heute Abend Franz Waschkler. Sie ist wohl Mozarts bekanntestes Werk, die Zauberflöte. Ein Mysterienspiel, ein Märchen, eine Freimaureroper, ein humanistisch-utopisches Lehrstück. Heute Abend hören Sie jedenfalls eine ganz spezielle Inszenierung von Regisseur Leonhard Koppelmann. Er setzt das Libretto von Emanuel Schikaneder wortgetreu um, verzichtet dabei aber gänzlich auf die Musik von Wolfgang Amadeus Mozart. So wird ein neuer Blick auf die Handlung der Oper ermöglicht. Unabhängig von den Deutungen mancher Operninszenierungen zeigt die neue, wortgetreu am Libretto Emanuel Schikaneders ausgerichtete Hörspielfassung der Zauberflöte auch die Inhalte, die von Mozarts faszinierender Musik verborgen bleiben.

0: Hilfe! Zu Hilfe! Sonst bin ich verloren! Ah! Der listigen Schlange zum Opfer erkoren! Barmherzige Götter! Schon nahen sie sich! Ach, rettet mich! Ach, schützet mich!
1: Triumph! Triumph! Sie ist vollbracht, die Heldentat! Er ist befreit durch unsers armes Tapferkeit.
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5: Ich bleibe.
6: Ich wache.
4: Ich schütze.
7: Ich sollte fort. Ei, ei, wie fein.
3: Sie wären gern bei ihm allein.
5: Nein, nein, das kann nicht sein. Psst.
2: Was wollte ich darum nicht geben? Könnte ich mit diesem Jüngling leben?
3: Hätte ich ihn doch so ganz allein. Doch keiner geht, es kann nicht sein.
5: Am besten ist's, wir alle gehen.
1: Du Jüngling, schön und liebevoll. Du trauter Jüngling, lebe wohl. Bis ich dich wiedersehe.
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9: Wo bin ich? Ist's Fantasie, dass ich noch lebe? Oder hat eine höhere Macht mich gerettet? Wie? Die bösartige Schlange liegt tot zu meinen Füßen? Was höre ich? Wo bin ich? Welch unbekannter Ort? Ah. Jemand nähert sich dem Tal. Ich will mich verstecken.
10: Der Vogelfänger bin ich, ja. Stets lustig, heißer, hopsasa. Der Vogelfänger ist bekannt. Vereint und jung im ganzen Land, weiß mit dem Locken umzugehen und mich aufs Pfeifen zu verstehen. Drum kann ich froh und lustig sein, denn alle Vögel sind ja mein. Der Vogelfänger bin ich ja. Stets lustig, heißer, hopsasa. Der Vogelfänger ist bekannt, bei alt und jung im ganzen Land. Ein Netz für Mädchen möchte ich. Ich fing sie dutzendweis für mich. Dann sperrte ich sie bei mir ein und alle Mitten wären mein.
11: Hey da!
10: Was da?
11: Na du da!
10: Ich da? Warum siehst du so verdächtig und schelmisch nach mir?
11: Sag mir, du lustiger Freund, wer du bist.
10: Wer ich bin? Dumme Frage. Ein Mensch, wie du.
11: Ich zweifle, ob du ein Mensch bist.
10: Wie war das?
11: Nach deinen Federn, die dich bedecken, halte ich dich
10: doch für keinen Vogel.
11: Aber...
10: Bleib zurück, sage ich. Und träume nicht. Denn ich habe Riesenkraft, wenn ich jemand packe. Und wenn er sich nicht von mir schrecken lässt, so laufe ich einfach davon.
11: Riesenkraft?
10: Mhm.
11: Also, warst du wohl gar mein Erretter, der diese giftige Schlange bekämpfte?
10: Mhm. Schlange? Was? Da? Ist sie tot oder lebendig?

0: Ein starker Druck mit der Hand mehr als Waffen.
1: Du hast sie also erdrosselt?
0: Erdrosselt. Bin in meinem Leben nicht so stark gewesen als heute. Und wenn ich dich nun fragte, wer du bist?
1: So würde ich dir antworten, dass ich aus fürstlichem Geblüte bin.
0: Das ist mir zu hoch. Muss dich deutlicher erklären, wenn ich dich verstehen soll.
1: Mein Vater ist Fürst, der fern über viele Länder und Menschen herrscht. Darum nennt man mich Prinz. Aber nun sag du mir, in welcher Gegend wir gerade hier sind.
0: In den Bergen?
1: Ja, schon recht. Aber wie nennt man diese Gegend?
0: Das kann ich dir ebenso wenig beantworten, wie ich weiß, wie ich auf die Welt gekommen bin.
1: Wie? Du weißt nicht, wo du geboren oder wer deine Eltern sind?
0: Kein Wort. Ich weiß nicht mehr und nicht weniger, als dass mich ein alter, aber sehr lustiger Mann aufgezogen hat.
1: Und deine Mutter hast du nicht gekannt?
0: Gekannt habe ich sie nicht, aber erzählen ließ ich es mir einige Male, dass meine Mutter einst dort hinten in diesem verschlossenen Gebäude bei der nächtlich sternflammenden Königin gedient hätte.
1: Sternflammende Königin, sagtest du?
0: Ja. Ich fange für die Königin und ihre Jungfern Vögel. Dafür erhalte ich täglich Speis und Trank.
1: Sag mir, guter Freund, warst du schon so glücklich, diese Göttin der Nacht zu sehen?
0: Sehen? Die sternflammende Königin sehen? Welcher Sterbliche kann sich rühmen, sie je gesehen zu haben? Welches Menschenauge würde durch ihren schwarz durchwebten Schleier blicken können?
1: Nun ist klar. Es ist eben diese nächtliche Königin, von der mein Vater mir so oft erzählte.
2: Papageno!
0: Das gilt mir. Jetzt wirst du was erleben, Freund.
1: Wer sind diese Damen?
0: Wer sie eigentlich sind, weiß ich selbst nicht. Ich weiß nur so viel, dass sie mir täglich meine Vögel abnehmen und mir dafür Wein, Zuckerbrot und süße Feigen bringen.
1: Sie sind vermutlich sehr schön.
0: Ich denke nicht, denn wenn sie schön wären, würden sie wohl ihre Gesichter nicht bedecken.
2: Papageno!
0: Du fragst, ob sie schön sind. Ich sah in meinem Leben nichts Reizenderes.
2: Papageno!
0: Was habe ich wohl verbrochen, dass sie gar so aufgebracht wieder mich sind? Hier, meine Schönen, übergebe ich meine Vögel.
3: Dafür schickte unsere Fürstin heute Wasser statt Wein.
4: Und mir befahl sie, dir diesen Stein statt Zuckerbrot zu überbringen. Wohlbekommst.
0: Was? Steine soll ich fressen?
4: Und statt der süßen Feigen habe ich die Ehre, dir dieses goldene Schloss vor den Mund zu schlagen. Du weißt hoffentlich, warum die Fürstin dich heute so furchtbar bestraft.
5: Damit du künftig nie mehr Fremde belügst und dass du nie wieder dich der Heldentaten rühmst, die andere vollzogen.
3: Sag an, hast du diese Schlange bekämpft?
5: Wer denn also?
2: Wir waren's, Jüngling, die dich befreiten.
1: Aber
2: zittere nicht. Dich erwartet Freude und Entzücken.
4: Hier, dies Bildnis ihrer Tochter schickt dir die große Fürstin. Findest du, sagte sie, dass diese Züge dir nicht gleichgültig sind, dann sei Glück, Ehr und Ruhm dir.
5: Glück auch dir, Monsieur Papageno.
3: Und nicht zu hastig trinken, mein Lieber.
1: Dies Bildnis ist bezaubernd schön, wie noch kein Auge je gesehen. Ich fühle es, wie dies Götterbild mein Herz mit neuer Regung füllt. Dies etwas kann ich zwar nicht nennen, doch fühle ich's hier wie Feuer brennen. Soll die Empfindung Liebe sein? Ja, ja, die Liebe ist's allein. Oh, wenn ich sie nur finden könnte. Oh, wenn sie doch schon vor mir stünde. Ich würde warm und rein. Was würde ich? Sie voll Entzücken an diesen heißen Busen drücken. Und ewig wäre sie dann mein.
4: Rüste dich mit Mut und Standhaftigkeit, schöner Jüngling.
5: Die Fürstin hat uns aufgetragen, dir zu sagen, dass der Weg zu deinem künftigen Glücke nunmehr gebahnt sei.
4: Sie hat jedes deiner Worte gehört.
5: Sie hat jede Regung in deinem Gesicht gelesen. Und darum hat ihr mütterliches Herz beschlossen, dich glücklich zu machen.
4: Hat dieser Jüngling, sprach sie, auch so viel Mut und Tapferkeit, als er zärtlich ist, so wird er meine Tochter ganz gewiss retten.
1: Retten? Die Tochter?
4: Hat ein mächtiger, böser Dämon ihr entrissen.
1: Entrissen? Aber wie?
4: Sie saß an einem schönen Tag im Mai,
3: ganz allein in dem Zypressenwäldchen.

0: ihr Lieblingsplatz.
1: Der Bösewicht schlich unbemerkt hinein, belauschte sie und hat Pamina...
2: Pamina?
0: Na, das ist der Name der königlichen Tochter.
1: Hat Pamina ihr dann geraubt?
2: Oh, sagt, wo ist des Tyrannen Aufenthalt?
1: Sehr nahe an unseren Bergen lebt er, in einem angenehm reizenden Tale. Seine Burg ist prachtvoll und sorgsam bewacht.
2: Kommt, führt mich und Pamina wird gerettet. Dieser Arm soll den Bösewicht fällen. Das schwör ich bei meiner Liebe, bei meinem Herzen. Oh, ihr Götter, was war das?
0: Fasse dich. Es kündet nur von der Ankunft unserer Königin.
3: Sie kommt!
4: Sie kommt!
3: Sie kommt!
5: Gut, zittere nicht, mein lieber Sohn. Du bist unschuldig, weise, fromm. Ein Jüngling so wie du vermag am besten dies tief betrübte Mutterherz zu trösten. Zum Leiden bin ich auserkoren, denn meine Tochter fehlet mir, durch sie ging all mein Glück verloren. Ein Bösewicht entfloh mit ihr. Noch seh ich ihr Zittern mit bangem Erschüttern, ihr ängstliches Beben, ihr schüchternes Leben. Ich musste sie mir rauben sehen. Ach, helft! Ja. War alles, was sie sprach. Ja. Allein vergebens war ihr Flehen, denn ja, meine Hilfe war zu schwach. Du wirst sie zu befreien gehen. Du wirst der Tochter Retter sein.
2: Gut.
5: Und werd ich dich ja als Sieger sehen, ja, so sei sie dann auf ewig dein.
0: Du hast Glück. Die Königin begnadigt dich. Entlässt die Strafe dir durch mich.
6: Nun darf Papageno wieder plaudern?
0: Ja, plaudere. Lüge nur nicht wieder.
6: Ich lüge nimmermehr. Nein, nein.
0: Dies Schloss sollte dir genug Warnung sein.
2: Bekämen doch die Lügner alle ein solches Schloss vor ihren Mund. Statt Hass, Verleumdung, schwarzer Galle, bestünde Lieb und Bruderbund.
0: O Prinz, nimm dies Geschenk von mir. Dies sendet unsere Fürstin dir. Die Zauberflöte wird dich schützen, im größten Unglück unterstützen.
1: Hiermit kannst du allmächtig handeln, der Menschen Leidenschaft verwandeln. Der Traurige wird freudig sein. Den Hagestolz nimmt Liebe ein.
0: Oh, so eine Flöte ist mehr als Gold und Kronen wert. Denn durch sie wird Menschenglück und Zufriedenheit vermehrt.
6: Nun, ihr schönen Frauenzimmer, darf ich, so empfehle ich mich.
1: Dich empfehlen kannst du immer. Doch bestimmt die Fürstin dich, mit dem Prinzen ohne Verweilen nach Sarastros Burg zu eilen.
6: Nein, dafür bedanke ich mich. Von euch selbst hörte ich, dass er wie ein Tigertier sicher ließ ohne alle Gnaden mich Sarastro hupfen, braten, setzte mich den Hunden vor.
0: Dich schützt der Prinz. Trau ihm allein. Dafür sollst du sein Diener sein.
6: Dass doch der Prinz beim Teufel wäre. Mein Leben ist mir lieb. Am Ende schleicht bei meiner Ehre er von mir wie ein Dieb.
0: Hier, nimm dies Kleinod. Es ist dein.
6: Ei, ei. Was mag darinnen sein?
0: Darinnen hörst du Glöckchen tönen.
6: Werde ich sie auch wohl spielen können?
0: Oh, ganz gewiss.
1: Ja, ja, gewiss.
3: Silberglöckchen, Zauberflöten sind zu eurem Schutz vonnöten.
6: Lebet wohl! Wir wollen gehen! Lebet wohl! Auf Wiedersehen!
2: Doch, schöne Damen, saget an, wie man die Burg wohl finden kann.
3: Drei Knäbchen, jung, schön, hold und weise, umschweben euch auf eurer Reise. Sie werden eure Führer sein. Folgt ihrem Rate ganz allein.
6: Drei Knäbchen? Jung, schön, hold und weise umschweben uns auf unserer Reise?
3: So lebet wohl! Wir wollen gehen!
4: Lebt wohl!
3: Lebt wohl!
4: Auf Wiedersehen!
7: Psst! Psst! Was soll denn das Lachen? Unser Peiniger, Monostatos, wird morgen sicherlich gehangen oder aufgespießt.
8: Was?
7: Pamina! Das reizende Mädchen.
8: Ja?
7: Ist entsprungen.
8: Entsprungen?
7: Ja, er hat sie mit seinem nackten, schwarzen Wanst bedrängt. Du kennst ihn ja. Aber das Mädchen war klüger, als ich dachte. In dem Augenblick, da er sie zu zwingen glaubte, rief sie Sarastros Namen und sofort erstarrte Monostatos, blieb stumm und unbeweglich stehen. Indes lief Pamina zum Kanal und floh in einer Gondel dem Palmwäldchen zu.
8: Und sie entkam?
7: Entkam.
8: Oh, dank euch, ihr guten Götter. Ihr habt meine Bitte erhört.
7: Habe ich nicht immer gesagt, es wird der Tag kommen, wo der Mohr bestraft werden wird?
9: Hey, Sklaven!
10: Monostatus!
9: Hey, Sklaven! Schafft Fesseln herbei!
7: Fesseln? Hoffentlich nicht für Pamina.
8: Doch, seh, Bruder, das Mädchen ist gefangen.
7: Ach. Schau nur, wie der unbarmherzige Teufel Pamina bei ihren zarten Händchen fasst. Das halte ich nicht aus.
8: So was sehen zu müssen, ist Höllenmarter.
11: Du feines Täubchen. Ah, nur herein.
12: Oh, welche Marter, welche Pein.
11: Verloren ist dein Leben.
12: Der Tod macht mich nicht beben. Nur meine Mutter dauert mich. Sie stirbt vor Gram ganz sicherlich.
11: Hey, Sklaven! Leg dir Fesseln an! Mein Hass soll dich verderben.
12: Oh, lass mich lieber sterben, weil nichts, Barbar, dich rühren kann.
11: Nun fort! Lass mich bei ihr allein.
13: Wo bin ich wohl? Wo mag ich sein? Aha, da finde ich Leute. Gewagt. Ich gehe hinein.
11: Wer stört mich jetzt?
13: Oh, schön Mädchen, jung und fein. Viel weißer noch als Kreide.
8: Ah! Was ist der Teufel?
13: Sicher nicht.
8: Ah! Hab nicht leid.
13: Verschone mich! Ah! Ah! Bin ich nicht Anna, dass ich mich schrecken ließ? Es gibt ja schwarze Vögel in der Welt. Warum denn nicht auch schwarze Menschen? Ah, sieh da, hier liegt das schöne Fräulein. Du, Tochter der nächtlichen Königin.
12: Nächtliche Königin? Wer bist du?
13: Ein Abgesandter der sternflammenden Königin.
12: Meiner Mutter? Oh, Wonne, wie ist dein Name?
13: Papageno.
12: Papageno? Den Namen habe ich im Palast wohl oft gehört, dich selbst aber sah ich nie.
13: Ich dich ebenso wenig.
12: Du kennst also meine gute, zärtliche Mutter?
13: Wenn du die Tochter der nächtlichen Königin bist, ja.
12: Oh, ich bin es.
13: Da will ich gleich mal nachschauen. Deine Mutter hat uns nämlich ein Porträt von dir gegeben. Moment, hier. Die Augen schwarz. Richtig, schwarz. Die Lippen rot. Richtig, rot. Blonde Haare, blonde Haare. Alles trifft ein. Bis auf Hände und Füße. Nach dem Gemälde zu schließen, sollst du weder Hände noch Füße haben. Denn hier sind auch keine angezeigt.
12: Erlaube, ich bin's. Aber wie gelangte dieses Bildnis in deinen Besitz?
13: Dir das zu erzählen, wäre zu weitläufig. Nur so viel. Ein Prinz, mein Herr, hat deine Mutter so eingenommen, dass ihm dein Bildnis schenkte und ihm befahl, dich zu befreien.
12: Psst!
13: Was?
12: Freund, du hast viel gewagt, wenn Sarastro dich hier erblicken sollte.
13: So wird mir meine Rückreise erspart, das kann ich mir denken.
12: Na, dann Martha voller Tod würde ohne Grenzen sein.
13: Um diesem auszuweichen, gehen wir lieber zur rechten Zeit.
12: Ja, wir haben keine Minute zu versäumen. Bald kommt Sarastro von der Jagd zurück.
13: Dann komm, schönes Fräuleinbild. Du wirst Augen machen, wenn du den schönen Jüngling erblickst.
12: Du hast ein gefühlvolles Herz, das sehe ich in jedem deiner Züge.
13: Ach, freilich habe ich ein gefühlvolles Herz. Aber was nützt mir das alles? Ich möchte mir oft all meine Federn ausrupfen, wenn ich bedenke, dass Papageno noch keine Papagena hat.
12: Oh, armer Mann. Du hast also noch kein Weib.
13: Nicht mal ein Mädchen. Viel weniger ein Weib.
12: Ach, Geduld, Freund. Der Himmel wird auch für dich sorgen. Er wird dir eine Freundin schicken, ehe du dich versiehst.
13: Wenn er es nur bald schickte.
12: Bei Männern, welche Liebe fühlen, fehlt auch ein gutes Herz nicht.
13: Die süßen Triebe mitzufühlen, ist dann der Weiber erste Pflicht.
14: Wir wollen uns der Liebe freuen. Wir leben durch die Lieb allein.
12: Die Lieb versüßet jede Plage. Ihr opfert jede Kreatur.
13: Sie würzet unsere Lebenstage, sie wirkt im Kreise der Natur.
14: Ihr hoher Zweck zeigt deutlich an, nichts Edlers sei als Weib und Mann. Mann und Weib und Weib und Mann reichen an die Götter an.
2: Ihr holden Kleinen, sagt mir an, ob ich Paminen retten kann.

0: Die Weisheitslehre dieser Knaben sei ewig mir ins Herz gegraben. Wo bin ich nun? Was wird mit mir? Ist dies der Sitz der Götter hier? Es zeigen die Pforten, es zeigen die Säulen, dass Klugheit und Arbeit und Künste hier weilen. Wo Tätigkeit thronet und Müßiggang weicht, erhält seine Herrschaft das Laster nicht leicht. Ich wage mich mutig zur Pforte hinein. Die Absicht ist edel und lauter und rein. Erzittere, feiger Bösewicht. Paminen retten ist mir Pflicht.
1: Wo willst du, kühner Fremdling, hin? Was suchst du hier im Heiligtum?
0: Der Lieb und Tugend Eigentum.
1: Die Worte sind von hohem Sinn. Allein, wie willst du diese finden? Dich leitet Lieb und Tugend nicht, weil Tod und Rache dich entzünden.
0: Nur Rache für den Bösewicht.
1: Den wirst du wohl bei uns nicht finden.
0: Sarastro herrscht in diesen Gründen?
1: Ja, ja, Sarastro ist unser Mann.
0: Er ist ein Unmensch, ein Tyrann.
1: Ist das, was du gesagt, erwiesen?
0: Durch ein unglücklich Weib bewiesen, das Gram und Jammer niederdrückt.
1: Ein Weib hat also dich berückt. Wo legte doch Sarastro dir die Absicht seiner Handlung vor?
0: Die Absicht ist nur allzu klar. Riss nicht der Räuber ohne Erbarmen Paminen aus der Mutter Armen?
1: Ja, Jüngling, was du sagst, ist wahr.
0: Wo ist sie, die er uns geraubt? Man opferte vielleicht sie schon.
1: Dir dies zu sagen, teurer Sohn, ist jetzt und mir noch nicht erlaubt.
2: Sag's ihm doch! Pamina lebt noch!
0: Sie lebt? Ich danke euch dafür! Wenn ich doch nur imstande wäre, Allmächtige, zu eurer Ehre mit jedem Tone meinen Dank zu schildern, wie er hier entsprang. Wie stark ist nur dein Zauberton, weil, holde Flöte, durch dein Spielen selbst wilde Tiere Freude fühlen. Doch ach, Pamina bleibt davon. Pamina! Höre! Höre mich! Umsonst. Ha! Das ist Papagenos Ton. Vielleicht sah er Paminen schon. Vielleicht eilt sie mit ihm zu mir.
3: Schnelle Füße, rascher Mut. Schützt vor Feindes, List und Wut.
4: Ach, finden wir Tamino doch. Sonst erwischen sie uns noch.
3: Stille, stille. Ich kann's besser. Welche Freude ist wohl größer? Freund Tamino hört uns schon. Hierher kam der Flötenton.
4: Welch ein Glück, wenn ich ihn finde. Nur geschwinde, nur geschwinde.
5: Hab ich euch noch erwischt? Nur herbei, mit Stahl und Eisen. Wart, man will euch Mores weisen, den Monostatos berücken. Nur herbei, mit Band und Stricken.
6: Oh.
5: Hey, ihr Sklaven. Oh, kommt herbei.
6: Oh. Ach, nun ist mit uns vorbei.
3: Wer viel wagt, gewinnt oft viel. Komm, du schönes Glockenspiel. Lass die Glöckchen klingen, klingen, dass die Ohren ihnen singen.
7: Das klinget so herrlich. Das klinget so schön. Nie habe ich sowas gehört und gesehen.
3: Könnte jeder brave Mann solche Glöckchen finden. Seine Feinde würden dann ohne Mühe schwinden.
4: Und er lebte ohne sie in der besten Harmonie. Nur der Freundschaft Harmonie mildert die Beschwerden. Ohne diese Sympathie ist kein Glück auf Erden.
8: Es lebe Sarastro! Sarastro lebe!
3: Was soll dies bedeuten? Ich zittere, ich bebe.
4: Oh Freund! Und ist um uns getan. Dies kündigt den Sarastro an.
3: Oh, welch eine Maus. Wie wollte ich mich verstecken? Wäre ich so klein wie Schnecken, so kriech ich in mein Haus. Mein Kind, was werden wir nun sprechen?
4: Die Wahrheit. Die Wahrheit, sei sie auch Verbrechen.
3: Pamina?
4: Herr, ich bin zwar Verbrecherin. Ich wollte deiner Macht entfliehen. Allein die Schuld ist nicht an mir. Der böse Mohr verlangte Liebe. Darum, o Herr, entfloh ich dir.
9: Steh auf, verheitere dich, o Liebe. Denn ohne erst in dich zu dringen, weiß ich von deinem Herzen mehr. Du Du liebest einen anderen. Sehr. Zur Liebe will ich dich nicht zwingen. Doch gebe ich dir die Freiheit nicht.
4: Mich rufe doch die Kindespflicht, denn meine Mutter...
9: steht in meiner Macht. Du würdest um dein Glück gebracht, wenn ich dich in ihren Händen ließe.
4: Mir klingt der Muttername süß, sie...
10: Halt!
4: Was?
10: Was ist das für ein Lärm?
11: Was suchst du hier? Fremder! Aus dem Weg!
12: Das wollen wir doch mal sehen.
11: Lass mich los!
12: Nun, stolzer Jüngling, nur hierher!
11: Hier ist Sarastro, unser Herr.
4: Er ist's. Ich glaube es kaum.
13: Sie ist's. Es ist kein Traum.
4: Es schlingt mein Arm sich um sie her.
13: Und wenn es auch mein Ende wäre.
11: Was soll das heißen? Welch eine Dreistigkeit! Gleich auseinander! Das geht zu weit!
9: Monostatos!
14: Dein Sklave liegt zu deinen Füßen. Lass den verwegenen Frevler büßen. Bedenk, wie frech der Knabe ist. Durch dieses seltenen Vogels List wollt er Parminen dir entführen. Allein, ich wusste ihn auszuspüren. Du kennst mich, meine Wachsamkeit.
9: Verdient, dass man ihr Lorbeer streut. Hey, gibt dem Ehrenmann sogleich...
14: Oh, schon deine Gnade macht mich reich.
9: Nur 77 Sohlen streich.
14: Was? Herr, den Lohn verhoffte ich nicht.
9: Nicht Dank. Es ist ja meine Pflicht.
8: Es lebe Sarastro, der göttliche Weise. Er lohnet und strafet in ähnlichem Kreise.
9: Führt diese beiden Fremdlinge in unseren Prüfungstempel ein. Bedecket ihre Häupter dann, sie müssen erst gereinigt sein.
8: Wenn Tugend und Gerechtigkeit den großen Pfad mit Ruhm bestreut, dann ist die Erd ein Himmelreich und Sterbliche den Göttern gleich.
9: Ihr, in dem Weisheitstempel eingeweihten Diener der großen Götter Osiris und Isis, wir haben heute Wichtiges vor. Tamino, ein Königssohn, 20 Jahre seines Alters, wartet an der Pforte unseres Tempels und sehnt sich mit vollem Herzen nach etwas, was wir alle mit Mühe und Fleiß erringen mussten. Kurz, dieser Jüngling will den nächtlichen Schleier von seinen Augen reißen und ins Heiligtum des größten Lichtes blicken. Und ihr, die ihr unseren Tempel bewacht, werdet ihm bei seiner Prüfung heute freundschaftlich die Hand bieten. Pamina, das sanfte, tugendhafte Mädchen, haben die Götter diesem holden Jünglinge bestimmt. Das ist auch der Grund, warum ich sie der stolzen Mutter entriss. Denn dieses Weib dünkt sich groß zu sein, hofft durch Blendwerk und Aberglauben das Volk zu täuschen und unseren festen Tempelbau zu zerstören. Allein das wird sie nicht. Tamino, der holde Jüngling selbst, soll ihn mit uns befestigen und als Eingeweihter der Tugend Lohn, dem Laster aber Strafe sein.
1: Großer Sarastro, deine weisen Reden erkennen und bewundern wir. Aber wird Tamino auch die harten Prüfungen, die seiner warten, bestehen? Verzeih, dass ich so frei bin, dir meine Zweifel zu eröffnen. Mich bangt es um den Jüngling. Er ist Prinz.
9: Noch mehr. Er ist Mensch. Man führe jetzt Tamino mit seinem Reisegefährten in den Vorhof des Tempels ein. Nun lehret sie die Macht der Götter zu erkennen.
8: O Isis und Osiris, schenket der Weisheit Geist dem neuen Paar, die ihr der Wanderer Schritte lenket, stärkt mit Geduld sie in Gefahr.
13: Eine schreckliche Nacht. Papageno, bist du noch bei mir?
3: Ja, freilich.
13: Wo denkst du, dass wir uns nun befinden?
3: Wo? Ja, wenn es nicht finster wäre, wollte ich es dir schon sagen, aber so.
13: Oh, was ist?
3: Mir ist nicht wohl bei der Sache.
13: Du hast Furcht, wie ich höre.
3: Furcht eben nicht. Nur eiskalt läuft's mir über den Rücken. Oh weh.
13: Was soll's?
3: Ich glaube, ich bekomme ein kleines Fieber.
13: Pfui, Papageno. Sei ein Mann.
3: Ich wollte, ich wäre ein Mädchen. Das ist mein letzter Augenblick.
15: Ihr Fremdlinge, was sucht oder fordert ihr von uns? Was treibt euch an, in unsere Mauern zu dringen?
13: Freundschaft und Liebe.
15: Bist du bereit, sie mit deinem Leben zu erkämpfen?
13: Ja.
15: Auch wenn Tod dein Los wäre?
13: Ja.
15: Prinz, noch ist's Zeit zu weichen. Einen Schritt weiter und es ist zu spät.
13: Weisheitslehre sei mein Sieg. Pamina, das holde Mädchen, mein Lohn.
15: Du unterziehst jeder Prüfung dich?
13: Jeder.
15: Reiche deine Hand mir.
13: Gut.
15: So, nun zu dir.
3: Mir?
15: Willst auch du dir Weisheitsliebe erkämpfen?
3: Kämpfen ist meine Sache nicht. Ich verlange auch im Grunde gar keine Weisheit. Ich bin eher so ein Naturmensch, der sich mit Schlafspeise und Trank begnügt.
15: So.
3: Auch wenn es ja sein könnte, dass ich mir einmal ein schönes Mädchen fange.
15: Die wirst du nie erhalten, wenn du dich nicht unseren Prüfungen unterziehst.
3: Worin besteht diese Prüfung?
15: Dich all unseren Gesetzen unterwerfen, selbst den Tod nicht scheuen.
3: Ich bleibe ledig.
15: Wenn aber du dir ein tugendhaftes, schönes Mädchen erringen könntest.
3: Ich bleibe ledig.
15: Wenn aber nun Sarastro dir ein Mädchen aufbewahrt hätte, das an Farbe und Kleidung dir ganz ähnlich wäre.
3: Mir gleich. Ist sie jung?
15: Jung und schön.
3: Und heißt?
15: Papagena.
3: Wie?
15: Papagena.
3: Papagena. Die möchte ich schon aus bloßer Neugierde sehen.
15: Sehen kannst du sie.
3: Aber wenn ich sie gesehen habe, muss ich danach sterben? Ja, ich bleibe ledig.
15: Sehen kannst du sie. Aber bis zur verlaufenen Zeit kein Wort mit ihr sprechen. Wird dein Geist so viel Standhaftigkeit besitzen, deine Zunge in Schranken zu halten?
3: Oh ja.
15: Deine Hand.
3: Ja.
15: So soll es sein.
3: Was?
15: Auch dir, Prinz.
13: Ja?
15: Legen die Götter ein heilsames Stillschweigen auf. Ohne diesem seid ihr beide verloren. Du wirst Pamina sehen, aber nie sie sprechen dürfen. Dies ist der Anfang eurer Prüfungszeit.
3: Hä? Hey! Lichter her! Lichter her! Das ist doch wunderlich. So oft einen die Herren verlassen, so sieht man mit offenen Augen nichts.
13: Ertrag es mit Geduld und denke, es ist der Götter Wille.
16: Wie? Ihr an diesem Schreckensort?
17: Nie!
16: Kommt ihr wieder glücklich fort?
4: Tamino, dir ist totgeschworen.
17: Du, Papageno, bist verloren.
3: Nein, das ist zu viel.
13: Papageno, schweige still. Willst du dein Gelübde brechen, nichts mit Weibern hier zu sprechen?
3: Ihr hört ja, wir sind beide hin.
13: Stille, sag ich. Schweige still.
3: Immer still und still.
16: Ganz nah ist euch die Königin. Sie drang in den Tempel heimlich ein.
3: Wie? Was? Sie soll im Tempel sein?
13: Still, sag ich.
3: Aber...
13: Schweige still. Wirst du immer so vermessen, deine Eidespflicht vergessen.
16: Tamino, hör. Du bist verloren. Gedenke an die Königin. Man zischelt viel sich in die Ohren von dieser Priester falschem Sinn.
13: Ein Weiser prüft und achtet nicht, was der verworfene Pöbel spricht.
16: Man sagt, wer ihrem Bunde schwört, der fährt zur Hölle mit Haut und Haar.
3: Das wäre beim Teufel unerhört. Sagt Antamino, ist das wahr?
13: Geschwätz von Weibern nachgesagt, von Heuchlern aber ausgedacht.
3: Doch sagt es auch die Königin.
13: Still!
16: Warum bist du mit uns so spröde?
18: Und auch Papageno schweigt. So rede wenigstens du.
3: Ich möchte gerne wollen.
13: Still!
3: Ihr seht, dass ich nicht sorge.
13: Still! Dass du nicht das Plaudern kannst lassen, ist wahrlich eine Schande für dich.
15: Entweiht ist die heilige Schwelle. Hinab mit den Weibern zur Hölle! Tamino, dein standhaftes Betragen hat gesiegt. Zwar hast du noch manch rauen und gefährlichen Weg zu wandern, doch durch der Götter Hilfe wirst du ihn glücklich endigen. Aber was ist mit deinem Freund?
3: Ich liege in einer Ohnmacht.
15: Auf, sammle dich! unseren Mann!
3: Aber lieber Herr, warum muss ich denn alle die Qualen und Schrecken empfinden? Wenn mir ja die Götter eine Papagena bestimmten, warum denn mit so vielen Gefahren sie erringen?
15: Diese neugierige Frage mag deine Vernunft dir beantworten. Komm!
3: Bei so einer ewigen Wanderschaft möchte einem wohl die Liebe auf immer vergehen.
0: Da liegt sie ja, meine Schöne. Pamina. Und um so einer geringen Pflanze wegen wollte man meine Fußsohlen behämmern. Was war denn eigentlich mein Verbrechen? Dass ich mich in eine Blume vergaffte, die auf fremden Boden rankt? Und welcher Mensch würde bei so einem Anblick kalt und unempfindlich bleiben? Bei allen Sternen. Das Mädchen wird mich noch um meinen Verstand bringen. Das Feuer, das in mir glimmt, beginnt mich schon zu verzehren.
4: Tamino.
0: Wenn ich wüsste, dass ich so ganz alleine und unbelauscht wäre. Ich wagte es noch einmal. Alles fühlt der Liebe Freuden. Schnäbelt, tändelt, küsset wild. Und ich soll die Liebe meiden? Weil wer schwarz als hässlich gilt, bin ich nicht von Fleisch und Blut. Ist mir denn kein Herz gegeben? Ich bin auch den Mädchen gut. Immer ohne Weibchen leben, wäre wahrlich Höllenblut. Drum so will ich, weil ich lebe, schnäbeln, küssen, zärtlich sein. Lieber guter Mond, vergebe, eine Weiße nahm mich ein. Oh, Weiß ist schön, ich muss sie küssen. Mond? Verstecke dich dazu. Solltest dich zu sehen verdrießen, Roso, mach die Augen zu.
4: Ihr Götter!
0: Das ist die Königin der Nacht.
4: Mutter? Mutter! Meine Mutter!
0: Mutter? Das sollte ich wohl von Weitem belauschen.
19: Verdank es der Gewalt, mit der man dich mir entriss, dass ich mich noch deine Mutter nenne. Wo ist der Jüngling, den ich an dich sandte?
4: Ach, Mutter, der ist der Welt und den Menschen auf ewig entzogen. Er hat sich den Eingeweihten gewidmet.
19: Wie? Den Eingeweihten?
4: Was?
19: Unglückliche Tochter, nun bist du auf ewig mir entrissen.
4: Entrissen? Oh, fliehen wir, liebe Mutter. Unter deinem Schutz trotz ich jeder Gefahr.
19: Schutz, liebes Kind, deine Mutter kann dich nicht mehr schützen.
4: Warum?
19: Mit deines Vaters Tod ging meine Macht zu Grabe.
4: Mein Vater?
19: Dein Vater übergab freiwillig den siebenfachen Sonnenkreis, den Eingeweihten. Und nun trägt Sarastro ihn auf seiner Brust. Als ich deinen Vater darüber zur Rede stellte, sprach er mit gefalteter Stirn: Weib, meine letzte Stunde ist jetzt da und alle Schätze, die ich besaß, sind dein und deiner Tochter. Und der alles verzehrende Sonnenkreis, fiel ich hastig ihm ins Wort, ist den Geweihten bestimmt, antwortete er. Sarastro wird in meinem Sinne ihn verwalten.
4: Liebe Mutter, dürfte ich den Jüngling als Eingeweihten denn nicht auch ebenso zärtlich lieben wie jetzt? Mein Vater selbst war ja mit diesen weisen Männern verbunden. Er sprach jederzeit mit Entzücken von ihnen, preiste ihre Güte, ihren Verstand, ihre Tugend.
19: Was? Du, meine Tochter, verteidigst die schändlichen Gründe dieser Barbaren. So einen Mann lieben, der mit meinem Todfeind verbunden, der mir jedem Augenblick meinen Sturz bereiten könnte?
4: Mutter!
19: Siehst du hier diesen Stahl? Der ist für Sarastro geschliffen. Du wirst ihn töten und den mächtigen Sonnenkreis mir überliefern.
4: Aber liebste
19: Nein,
4: Mutter...
19: Nein, kein Wort! Der Höllenrache kocht in meinem Herzen. Tod und Verzweiflung flammet um mich her. Fühlt nicht durch dich, Sarastro, Todesschmerzen. So bist du meine Tochter nimmermehr. Verstoßen sei auf ewig und verlassen. Zertrümmert alle Bande der Natur, wenn nicht durch dich, Sarastro, wird ablassen. Hört, Rachegötter, hört der Mutter Schwur.
4: Morden soll ich? Ach, Götter, das kann ich nicht. Was soll ich nun?
5: Dich mir anvertrauen.
4: Ah!
5: Warum zitterst du? Vor meiner schwarzen Haut? Oder vor dem ausgedachten Mord?
4: Du weißt also?
5: Alles. Ich weiß sogar, dass nicht nur dein, sondern auch deiner Mutter Leben in meiner Hand liegt.
4: Was?
5: Ein einziges Wort zu Sarastro. Und deine Mutter wird in diesem Gewölbe, in eben dem Wasser, das die Eingeweihten reinigen soll, wie man sagt, ersäuft. Doch gibt es einen Weg, dich und deine Mutter zu retten?
4: Der wäre...
5: mich zu lieben.
4: Oh, Götter!
5: Nun, Mädchen, ja oder nein?
4: Nein!
5: Nein?
4: Monostatus, sieh mich hier, auf meinen Knien. Schone meiner.
5: Liebe oder Tod? Sprich!
4: Mein Herz habe ich dem Tamino geopfert.
5: Ach, was kümmert mich dein Opfer? So fahr denn hin!
20: Halt!
14: Herr, mein Unternehmen ist nicht strafbar. Man hat deinen Tod geschworen. Darum wollte ich dich rächen.
21: Ah, ich weiß nur allzu viel und wird dein Unternehmen mit höchster Strenge an dir bestrafen, wenn nicht ein böses Weib, das zwar eine sehr gute Tochter hat, den Dolch dazu geschmiedet hätte. Verdank es der bösen Handlung des Weibes, dass du ungestraft davonziehst. Geh!
5: Gut, so suche ich die Mutter auf, weil die Tochter mir nicht beschieden ist.
4: Herr, strafe meine Mutter nicht. Der Schmerz über meine Abwesenheit.
21: In diesen heiligen Hallen kennt man die Rache nicht und ist ein Mensch gefallen, führt Liebe ihn zur Pflicht. Dann wandelt er in Freundeshand, vergnügt und froh ins bessere Land. In diesen heiligen Mauern, wo Mensch den Menschen liebt, kann kein Verräter lauern, weil man dem Feind verkippt. Wen solche Lehren nicht erfreuen, verdienet nicht, ein Mensch zu sein. Der Himmel schenke nun dem holden Jüngling Mut und Standhaftigkeit in seinem frommen Vorsatz, dich zu erringen. Denn findest du dein Glück mit ihm, muss deine Mutter beschämt ihren Irrtum erkennen.
22: Papageno, vergess das Wort nicht! Schweigen! Wer an diesem Ort sein Stillschweigen bricht, den strafen die Götter durch Donner und Blitz!
23: Tamino! Das ist ein lustiges Leben. Doch wäre ich lieber bei meiner Strohhütte oder im Wald? Dort hörte ich wenigstens manchmal einen Vogel pfeifen.
24: Psst!
23: Ja, mit mir selbst werde ich wohl sprechen dürfen. Und auch wir zwei können zusammen sprechen. Wir sind ja Männer.
24: Psst, jetzt!
23: Nicht mal einen Tropfen Wasser bekommt man bei diesen Leuten. Das ist viel weniger als sonst was.
25: Wasser willst du? Hier.
23: Ist das für mich?
25: Ja, mein Engel.
23: Nicht mehr und nicht weniger als Wasser. Sag du mir, du unbekannte, schöne, werden alle fremden Gäste auf diese Art bewirtet?
25: Freilich, mein Engel.
23: So, so. Aber viele Fremde werden hier wohl nicht vorbeikommen.
25: Sehr wenige.
23: Kannst mir denken. Geh, Alte. Setz dich her zu mir. Mir ist die Zeit verdammt lange. Sag du mir, wie alt bist du denn?
25: Wie alt?
23: Ja.
25: 18 Jahre und 2 Minuten.
23: 18 Jahre und 2 Minuten?
25: Ja.
23: Ei, du junger Engel. Hast du auch einen Geliebten?
25: Ja, freilich.
23: Ist er auch so jung wie du?
25: Nicht gar. Er ist um 10 Jahre älter.
23: Um 10 Jahre ist er älter als du. Na, das muss eine Liebe sein. Wie nennt sich denn dein Liebhaber?
25: Papageno.
23: Papageno? Wo ist er denn, dieser Papageno?
25: Da sitzt er, mein Engel.
23: Ich? Wer dein Geliebter?
25: Ja, mein Engel.
23: Sag du mir, wie heißt du denn?
25: Ich heiße...
2: Oh! Oh weh! Schon gut! Nun spreche ich kein Wort mehr!

0: Camino, wollen wir nicht speisen? Blase du nur fort auf deiner Flöte. Ich will mir dabei ein paar Brocken einblasen. Ah. Mmh. Mmh. Mmh. Herr Sarastro, ich finde eine gute Küche. Auf die Art, ja, da will ich schon schweigen, wenn ich immer solch gute Bissen bekomme. Nun will ich sehen, ob auch der Keller so gut bestellt ist. Ja, das ist Götterwein.
1: Tamino, du hier? Gütige Götter, dank euch, dass ihr mich diesen Weg führtet. Ich hörte deine Flöte und so lief ich pfeilschnell dem Tone nach. Aber du bist traurig? Sprichst nicht eine Silbe mit deiner Pamina? Wie? Ich soll dich meiden? Liebst du mich nicht mehr? Ich soll fliehen? Ohne zu wissen, warum? Tamino, habe ich dich beleidigt? Oh, kränke mein Herz nicht noch mehr. Bei dir suche ich Trost, Hilfe. Du kannst mein liebevolles Herz doch nicht so kränken. Liebst du mich nicht mehr? Papageno, sage du mir, sag, was ist meinem Freund? Wie? Auch du? Erkläre mir wenigstens die Ursache eures Stillschweigens. Oh, das ist mehr als Kränkung. Mehr als Tod. Liebster, einziger Tamino. Ach, ich fühl's, es ist verschwunden. Ewig hin der liebe Glück. Nimmer kommt ihr Wonnestunden meinem Herzen mehr zurück. Sieh, Tamino, diese Tränen fließen trauter dir allein. Fühlst du nicht der Liebe Sehnen? So wird Ruh im Tode sein.
0: Nicht wahr, Tamino? Ich kann auch schweigen, wenn's sein muss. Ja, bei so einem Unternehmen, da bin ich Mann. Der Herr Koch und der Kellermeister sollen leben. Was? Ich soll gehen? Geh du nur voraus, ich komm schon nach. Nein, ich bleibe da.
2: Ach du.
0: Jetzt will ich es mir erst recht wohl sein lassen. Gerade bin ich in meinem besten Appetit und da soll ich gehen? Das lasse ich wohl bleiben. Ich ging jetzt nicht fort und wenn Herr Sarastro seine 6 Löwen an mich spannte. Obermärzigkeit, ihr gütigen Götter! Tamino, rette mich! Die Herren Löwen machen sonst eine Mahlzeit aus mir! Ja, der lehrt euch Flötentöne. Ich komm schon! Heißt du mich einen Schelmen, wenn ich dir nicht in einem folge? Das geht uns an. Wir kommen ja schon! Nur keine allzu große Eile. Wir kommen noch immer zeitig genug, um uns braten zu lassen.
3: O Isis und Osiris, welche Wonne! Die düstere Nacht verscheucht der Glanz der Sonne. Bald fühlt der edle Jüngling neues Leben. Bald ist er unserem Dienste ganz ergeben. Sein Geist ist kühn, sein Herz ist rein. Bald wird er unser würdig sein.
4: Prinz, dein Betragen war bis hierher männlich und gelassen. Nun hast du noch 2 gefährliche Wege zu wandern. Schlägt dein Herz noch ebenso warm für Pamina und wünschest du einst als ein weiser Fürst zu regieren, so mögen die Götter dich weiter begleiten. Deine Hand?
5: Hier.
4: Man bringe Pamina.
1: Wo bin ich? Oh, welch eine fürchterliche Stille. Saget, wo ist mein Jüngling?
4: Er wartet deiner, um dir das letzte Lebewohl zu sagen.
1: Das letzte Lebewohl? Tamino!
4: Zurück!
1: Soll ich dich, Teurer, nicht mehr sehen? Ich werde auf Knien um dich flehen. Dein warten tödliche Gefahren.
5: Die Götter mögen mich bewahren.
1: Oh, liebtest du, wie ich dich liebe. Du würdest nicht so ruhig sein.
5: Glaub mir, ich fühle gleiche Triebe. Werd ewig dein Getreuer sein.
4: Die Stunde schlägt's. Nun müsst ihr scheiden.
3: Wie bitter sind der Trennung Leiden.
4: Tamino muss nun wieder fort.
5: Pamina, ich muss wirklich fort.
1: Tamino muss nun wirklich fort?
4: Nun muss er fort.
5: Nun muss ich fort.
1: So musst du fort?
5: Pamina, Leb wohl.
1: Tamino, lebe wohl.
4: Nun eile fort, dich ruft dein Wort. Die Stunde schlägt, wir sehen uns wieder.
3: Ach, goldene Ruhe, kehre wieder.
1: Lebe wohl.
5: Lebe wohl.
4: Wir sehen uns wieder.
2: Tamino! Tamino! Willst du mich jetzt ganz verlassen? Nein, solange ich lebe, werde ich nicht mehr von dir weichen.
6: Zurück!
2: Barmherzige Götter! Wohin zurück? Wenn ich nur wüsste, wie ich überhaupt hier hereinkam.
6: Zurück!
2: Nun, ich kann weder zurück noch vorwärts. Muss vielleicht am Ende gar verhungern. Schon recht. Warum bin ich auch mitgereist?
6: Mensch, du hättest verdient, auf immer in finstern Klüften der Erde zu wandern. Doch die gütigen Götter erlassen dir die Strafe. Dafür aber wirst du das himmlische Vergnügen der Eingeweihten nie fühlen.
2: Eh nun, es gibt ja noch mehr Leute, die darauf verzichten müssen. Mir wäre jetzt ein gut Glas Wein das größere Vergnügen.
6: Sonst hast du keinen Wunsch in dieser Welt?
2: Bis jetzt nicht.
6: Man wird dich damit bedienen.
2: Juhei! Da ist er ja schon.
6: Himmlisch, göttlich.
2: Ich bin jetzt so vergnügt, dass ich glaube, zur Sonne gar zu fliegen. Mir wird ganz wunderlich ums Herz. Ich wünschte... Ja, was denn? Ein Mädchen. Oder Weibchen wünscht Papageno sich. Oh, so ein sanftes Täubchen. Wäre Seligkeit für mich. Ach, kann ich denn keiner von allen den reizenden Mädchen gefallen? Hilf einem mir nur aus der Not, sonst gräme ich mich wahrlich zu Tod. Ein Mädchen oder Weibchen wünscht Papageno sich. Oh, so ein sanftes Däumchen wäre Seligkeit für mich. Wird keine mir Liebe gewähren, so muss mich die Flamme verzehren. Doch küsst mich ein weiblicher Mund, so bin ich schon wieder gesund.
7: Da bin ich schon, mein Engel.
2: Du hast dich meiner erbarmt?
7: Ja, mein Engel.
2: Das ist ein Glück.
7: Und wenn du mir versprichst, mir ewig treu zu bleiben, dann sollst du sehen, wie zärtlich dein Weibchen dich lieben wird.
2: Ei, du zärtliches Närrchen.
7: Oh, wie will ich dich umarmen, dich liebkosen, dich an mein Herz drücken.
2: Auch ans Herz drücken?
7: Komm, reiche mir zum Pfand unseres Bundes deine Hand.
2: Nur nicht so hastig, lieber Engel. So ein Bündnis braucht doch auch seine Überlegung.
7: Papageno? Ich rate dir, zaudere nicht. Deine Hand, oder du bist auf immer hier eingekerkert.
2: Eingekerkert?
7: Wasser und Brot wird deine tägliche Kost sein. Ohne Freund, ohne Freundin musst du leben und der Welt auf immer entsagen.
2: Wasser trinken, der Welt entsagen? Nein, da will ich doch lieber eine alte nehmen als gar keine. Nun, da hast du meine Hand, mit der Versicherung, dass ich dir immer getreu bleibe, solange ich keine schönere sehe.
7: Das schwörst du?
2: Ja, das schwöre ich.
1: Papageno?
2: Papageno? Oh, ist sie aber fest.
6: Fort mit dir, junges Weib. Er ist deiner noch nicht würdig.
2: Was?
6: Zurück, sage ich, oder zittere.
2: Ehe ich mich zurückziehe, soll die Erde mich verschlingen.
8: Oh,

0: so ist der Dolch mein Bräutigam. Durch dich vollend ich meinen Gram. Sterben will ich, weil der Mann, den ich nimmermehr kann hassen, seine Traute kann verlassen. Doch diesen Dolch gab Mutter mir.
1: Ah, Unglückliche, halt ein!
0: Was?

0: Was? Er fühlte Gegenliebe und verbarg mir seine Triebe? Führt mich hin! Ich möchte ihn sehen!
1: Komm, wir wollen zu ihm gehen!
0: Zwei Herzen, die von Liebe brennen, kann Menschen Ohnmacht niemals trennen. Verloren ist der Feinde Mühe. Die Götter selbsten schützen sie!
2: Der, welcher wandert diese Straße voll Beschwerden, wird rein durch Feuer, Wasser, Luft und Erden. Wenn er des Todes Schrecken überwinden kann, schwingt er sich aus der Erde Himmel an. Erleuchtet wird er dann imstande sein, sich den Mysterien der Isis ganz zu weihen.
3: Mich schreckt kein Tod, als Mann zu handeln, den Weg der Tugend fortzuwandeln. Schließt mir des Schreckens Pforten auf.
0: Tamino, halt! Ich muss dich sehen.
3: Was höre ich? Paminens Stimme?
2: Ja. Ja, das ist Paminens Stimme.
3: Wohl denn. Nun trennet uns kein Schicksal mehr. Auch wenn uns dann der Tod beschieden wäre. Priester, ist's mir erlaubt, mit dir zu sprechen?
2: Ein Weib, das Nacht und Tod nicht scheut, ist würdig und wird eingeweiht.
0: Tamino hier. Ich werd verrückt.
3: Pamina mein. Oh, welch ein Glück.
2: Hier sind die Schreckenspforten, die Not und Tod euch treuen.
0: Ich werde aller Orten an deiner Seite sein. Ich selbst führe dich. Die Liebe leite mich. Sie mag den Weg mit Rosen streuen, weil Rosen stets bei Dornen seien. Spiel du die Zauberflöte an. Sie schütze uns auf unserer Bahn. Es schnitt in einer Zauberstunde mein Vater sie aus tiefstem Grunde der tausendjährigen Eiche aus. Bei Blitz und Donner, Sturm und Braus. Nun komm und spiel die Flöte an. Sie leite uns auf grauser Bahn. Wir wandelten durch Feuergluten, bekämpften mutig die Gefahr. Dein Ton sei Schutz in Wasserfluten, so wie er es im Feuer war.
4: Paar, besieget hast du die Gefahr. Der Isis-Weihe ist nun dein. Kommt, tretet in den Tempel ein.
5: Papagena, Papagena, Papagena. Weibchen, Täubchen, meine Schöne. Vergebens, ach, sie ist verloren. Ich bin zum Unglück schon geboren. Ich plauderte und das war schlecht. Darum geschieht es mir schon recht. Seit ich gekostet diesen Wein, seit ich das schöne Weibchen sah, so brennt's im Herzenskämmerlein. So zwickt es hier, so zwickt es da. Papagena, Herzensweibchen, Papagena, liebes Täubchen. Es ist umsonst, es ist vergebens. Müde bin ich meines Lebens. Sterben macht er lieber nett, wenn's im Herzen noch so brennt. Diesen Baum da will ich zieren, mir an ihm den Hals zu schnüren, weil das Leben mir missfällt. Gute Nacht, du schwarze Welt, weil du böse an mir handelst, mir kein schönes Kind zubandelst. So ist's aus, so sterbe ich. Schöne Mädchen, denkt an mich.
6: Aber will sich eine um mich armen, ich hänge noch erbarmen, wohl, so lass ich's diesmal sein. Rufet nur, ja oder nein! Keine hört mich, alles stille. Also ist es euer Wille. Papageno,
5: frisch hinauf, ende deinen Lebenslauf. Nun, ich warte noch. Es sei, bis man zählt, 1, 2, 3. 1, 2. 2 ist schon vorbei. 3. Nun wohl an, es bleibt dabei, weil mich nichts zurückgehält. Gute Nacht, du falsche Welt.
7: Halt an!

0: Ihr habt gut reden, habt gut scherzen. Doch brennt es euch wie mich im Herzen. Ihr würdet auch nach Mädchen gehen.
1: So lasse deine Glöckchen klingen. Dies wird dein Weibchen zu dir bringen.
0: Euch Narr! Vergaß der Zauberdinge. Erklinge, Glockenspiel, erklinge. Ich muss mein liebes Mädchen sehen. Klinget, Glöckchen, klinget. Schafft mein Mädchen her. Klinget, Glöckchen, klinget. Bringt mein Weibchen her.

0: Papagena.
1: Papageno.
0: Papageno. Bist du mir nun ganz gegeben?
1: Nun bin ich dir ganz gegeben.
0: Nun, so sei mein liebes Weibchen.
1: Nun, so sei mein Herzenstäubchen.
0: Welche Freude wird das sein, wenn die Götter uns bedenken?
1: Unserer Liebe Kinder schenken, so liebe kleine Kinderlein.
0: Erst einen kleinen Papageno.
1: Dann eine kleine Papagene.
0: Dann wieder einen Papageno.
1: Dann wieder eine Papagena.
0: Es ist das höchste der Gefühle.
1: Denn viele, viele, viele, viele.
0: Papageno.
1: Mama-Gena.
0: Der Eltern Segen werden sein.
1: Wenn dann die Kleinen um sie spielen.
0: Die Eltern gleiche Freude fühlen.
1: Sich ihres Ebenbildes freuen.
2: Oh, welch ein Glück kann größer sein.
3: Stille, Stille, Stille, Stille. Bald dringen wir in den Tempel ein. Nur Stille, Stille, Stille, Stille. Bald dringen wir in den Tempel ein. Doch, Fürstin, halte Wort. Erfülle. Dein Kind muss meine Gattin sein.
4: Ich halte Wort. Es ist mein Wille. Mein Kind soll deine Gattin sein.
3: Doch, still. Ich höre schrecklich raus.
4: Es ist mein Wille. Mein Kind soll deine Gattin sein.
3: Doch, still. Ich höre schrecklich rauschen, wie Donnerton.

0: zerschmettert! Vernichtet ist unsere Macht! Wir alle gestürzt im ewigen Nacht!
1: Die Strahlen der Sonne vertreiben die Nacht. Vernichten der Heuchler erschlichene Macht.
2: Heil sei euch Geweihten, ihr drangt durch die Nacht. Dank sei dir, Osiris, dank dir, Isis, gebracht. Es siegte die Stärke und krönet zum Lohn die Schönheit und Weisheit mit ewiger Kron.

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Königin der Nacht, Petra Morse. Sarastro, Albert Fortell. Pamina, Pippa Galli. Monostatos, Peter Scholz. Priester, Johannes Silberschneider. Papagena, Daniela Golpaschin. Damen, Alina Fritsch und Tanja Raunig. 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Knaben, Manuel Haumer, Severin Kolb und Emil Kurz aus dem Kinderchor der Volksoper Wien. Tongestaltung, Martin Leitner, Georg Mittermeier, Fritz Trondl und Manuel Radinger. 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Regieassistenz, Julia Herzog. Bearbeitung und Regie, Leonhard Koppelmann. Dramaturgie und Redaktion, Kurt Reisnecker.

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1: Die Zauberflöte, ganz ohne Mozart, haben Sie heute im Hörspielabend hier auf Freie Südtirol gehört. Regisseur Leonhard Koppelmann hat sich an den Originaltext von Emanuel Schikaneder gehalten und so ist der Text in den Vordergrund gerückt. Fein, dass Sie den Samstagabend mit Freie Südtirol verbracht haben. Wir hören heute zum Ausklang noch ein paar Auszüge aus Mozarts Zauberflöte.

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